0: Washington. Ein Berufungsgericht bestätigte die richterliche Anordnung aus dem März. Der Kongress hätte dem Bau zustimmen müssen, heißt es. Für das pompöse Prestigeprojekt von US-Präsident Trump wurde der historische Ostflügel des Weißen Hauses abgerissen.
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2: Mit KI-Support. Klar bis nur leicht bewölkt ist es gerade und es bleibt trocken. Die Temperaturen liegen aktuell zwischen 17 und 9 Grad. Tagsüber gibt's dann meist Sonne und weiter keinen Regen, nur am Alpenrand kann ab und zu mal ein Schauer runterkommen. Dazu wird's warm bis heiß mit maximal 27 bis 33 Grad.

0: Ja, der Pumuckl ist wieder da. Nachdem der kleine rothaarige Kobold und Schreinermeister Florian Eder in der ersten Staffel zu einem unzertrennlichen Duo zusammengewachsen sind, geht der Schabernack jetzt in eine zweite Runde. 13 neue Folgen voller Spaß, Herzlichkeit und jede Menge Wirbel in der Schreinerwerkstatt warten ab dem 17. Juli auf DVD und Blu-ray auf kleine und große Fans. Mein Kollege Matthias Pillasch gibt uns einen Vorgeschmack auf Neue Geschichten vom Pumuckl, Staffel 2.
1: In der Werkstatt von Schreinermeister Florian Eder ist wieder einiges los. Sein Nachbar Alfie, ein selbsterklärter Experte für Kobolde und Geister, lässt einfach nicht von seiner Theorie ab, dass es den Hausgeist tatsächlich gibt. Um seinen Verdacht endlich zu beweisen, hat er sich etwas ganz Besonderes ausgedacht.
2: Das, mein Lieber, ist eine Fotofalle. Die allermeisten Geisterwesen sind bei Anwesenheit von Menschen unsichtbar. Sind sie aber alleine und fühlen sich sicher, dann werden sie sichtbar. Mit Hilfe dieser von mir entwickelten Konstruktion bin ich in der Lage, dieses Wesen zu fotografieren.
1: Als Köder soll Schokolade dienen, denn die haben Kobolde besonders gern. Pumuckl bekommt von dem Plan natürlich Wind und gibt sich erst einmal unbeeindruckt.
3: Eine Fotofalle mit einem Schokoköder. Also, dass ich nicht lache. Für wie blöd hält er mich denn? Dieser Alfie-Bauer erwischt mich sowieso nicht. Niemals erwischt er mich.
1: Eder kennt seinen Kobold allerdings ganz genau und macht sich trotzdem ein bisschen Sorgen.
4: Du Pumuckl, unterschätzt mir diesen Alfie nicht. Magst nicht lieber doch auf, nicht, dass was passiert mit der Fotofalle. Sag einmal, kann man die überhaupt fotografieren?
3: Vielleicht.
1: Allein in der Werkstatt zurückgeblieben, hält sich Pumuckl tapfer von der Falle fern. Doch dann entdeckt er die Schokolade und seine Neugier wird größer als seine Vorsicht.
3: Ist das wohl deine Schokolade ist? Sieht aus wie volle Milch. Volle Milchstick kommt mir recht. Schmeckt nicht schlecht, mein lieber Specht.
1: Ob Pumuckl dem Koboldjäger Alfie wirklich in die Falle tappt, das verraten wir an dieser Stelle natürlich noch nicht.
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1: Offenbar haben zahlreiche Tech-Konzerne Respekt vor der KI-Entwicklung. 40 der größten von ihnen haben in den USA nun eine Sicherheitsallianz gegründet, darunter Nvidia, Microsoft, SAP und Siemens. Ziel ist eine bessere gemeinsame Cyberabwehr. Auslöser war ein aus dem Ruder gelaufener Test von OpenAI, bei dem KI selbstständig einen Hackerangriff durchgeführt hat. Künstliche Intelligenz wird allerdings auch in Deutschland immer relevanter. Dem Digitalverband Bitkom zufolge hat sich der Anteil der deutschen Unternehmen, die KI nutzen, im vergangenen Jahr fast verdoppelt. Knapp jedes zweite Unternehmen plant, KI einzusetzen. Und knapp ein Drittel will mehr in den Bereich investieren. Bitkom-Chef Wintergerst zufolge könne dadurch die Wettbewerbsfähigkeit der gesamten Wirtschaft auf ein neues Niveau gebracht werden. Und die Pläne für ein Mindestalter bei sozialen Netzwerken stoßen auf Widerstand aus der Digitalbranche. Der Branchenverband Bitkom warnt vor pauschalen Verboten und fordert stattdessen mehr Medienkompetenz sowie die konsequente Umsetzung bestehender Regeln. Ein von der EU-Kommission beauftragter Expertenrat empfiehlt unterdessen, Kindern unter 13 den Zugang zu sozialen Medien nur eingeschränkt zu erlauben.
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1: Im Studio Philipp Nützig. Die ersten Bundesländer ziehen Konsequenzen aus dem Niedrigwasser in den Flüssen. NRW, Rheinland-Pfalz, Niedersachsen und das Saarland lockern das Lkw-Fahrverbot für Sonn- und Feiertage. Mehr von Tom Husse.
2: Die Regelung tritt schon jetzt am Wochenende in Kraft und soll bis spätestens Ende September laufen, heißt es aus den jeweiligen Verkehrsministerien. Mit der Maßnahme sollen Unternehmen unterstützt werden, die bei ihren Transporten wegen der niedrigen Pegel vom Wasser auf die Straße oder Schiene ausweichen müssen. Ausnahmen vom Sonn- und Feiertagsfahrverbot hatte auch Bundesverkehrsminister Bilger nach der Niedrigwasserkonferenz mit Experten ins Spiel gebracht.
1: Es hat offenbar schon wieder einen Vorfall mit Drohnen in Deutschland gegeben. Wie unter anderem die Süddeutsche Zeitung berichtet, sind zwei Drohnen über einem Bundeswehrstandort in NRW gekreist. Unterdessen laufen die Ermittlungen zum Drohnenvorfall am Leipziger Flughafen auf Hochtouren und es wird weiter über eine bessere Drohnenabwehr diskutiert. Der Chef der Münchner Sicherheitskonferenz, Wolfgang Ischinger, sagt bei Phoenix:
3: Es gibt die Möglichkeit, solche Drohnen zu bekämpfen. Es muss eben geklärt sein, wer darf das, wer kann das und wer koordiniert das. Das darf jetzt nicht nochmal eine einjährige oder zweijährige Debatte zwischen Ländern und Bund auslösen, sondern hier muss endlich mal klar Schiff gemacht werden.
1: Zwischen Spanien und Italien ist ein Streit um Grenzkontrollen entbrannt. Als Reaktion auf italienische Kontrollen für Flüge und Schiffe aus Spanien hat Madrid nun selbst welche eingeführt. Italien wollte sich mit den Kontrollen vor einer Migrationswelle aus Ceuta schützen. Spanien hält das für unfair und den Interessen der EU zuwider. Kein Migrant, der vergangene Woche irregulär nach Ceuta gelangt war, habe Zutritt zum Schengen-Raum erhalten. Die Weltgesundheitsorganisation drängt wegen der Ebola-Epidemie in der Demokratischen Republik Kongo auf Impfstofftests. Ein gegen eine andere Ebola-Variante zugelassenes Mittel könnte auch jetzt helfen, heißt es von der WHO. Darauf würden erste Ergebnisse hindeuten. Tausende Menschen haben sich bereits infiziert. Es bleibt beim Baustopp für den umstrittenen Ballsaal am Weißen Haus in Washington. Ein Berufungsgericht bestätigte die richterliche Anordnung aus dem März. Der Kongress hätte dem Bau zustimmen müssen, heißt es. Für das pompöse Prestigeprojekt von US-Präsident Trump wurde der historische Ostflügel des Weißen Hauses abgerissen.

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1: Kaputt heißt künftig nicht mehr automatisch neu kaufen. Der Bundestag hat ein Recht auf Reparatur beschlossen und setzt damit eine EU-Richtlinie um. Hersteller von Waschmaschinen, Tablets, E-Bikes und anderen Elektrogeräten müssen defekte Produkte künftig zu einem angemessenen Preis reparieren. Außerdem sollen neue Geräte leichter zu reparieren sein. Festverbaute Akkus, etwa in Handys, sollen damit der Vergangenheit angehören. Der Hype um künstliche Intelligenz hat den Ausbau großer Rechenzentren angefeuert. Und die meisten Menschen in Deutschland unterstützen das auch. Die Mehrheit hat in einer Umfrage angegeben, dass sie den Ausbau für wichtig halten. Kritisch sehen viele aber den immensen Strombedarf der Rechenzentren. Auch der Wasserverbrauch wird von einigen als problematisch eingestuft. Als erstes Land weltweit hat Australien vor einem halben Jahr ein Social-Media-Verbot für unter 16-Jährige erlassen. Einer Studie im British Medical Journal zufolge umgehen Kinder und Jugendliche das Verbot jedoch häufig, zum Beispiel über falsche Accounts oder Konten von Älteren. Das Gesetz hat laut der Untersuchung kaum Einfluss darauf, wie Kinder soziale Medien nutzen.
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1: Messenger-Dienste wie WhatsApp oder Unternehmen wie Google und Microsoft dürfen wieder private Chats mitlesen. Darauf haben sich die EU-Mitgliedstaaten geeinigt. Die Chat-Kontrolle soll im Kampf gegen sexuellen Kindesmissbrauch helfen und mögliche Hinweise erkennen, bevor Nachrichten in Messenger-Diensten verschickt werden. Um das zu ermöglichen, ist eine befristete Ausnahme von den geltenden europäischen Datenschutzregeln beschlossen worden. Elektroautos sind in den letzten 5 Jahren deutlich billiger geworden. Laut einer Studie sanken die Listenpreise von 2020 bis 2025 inflationsbereinigt um 18%. Und E-Autos haben heute im Durchschnitt größere Reichweiten und mehr Motorleistung. Die Studienmacher sagen, dass die Preise sogar noch weiter fallen könnten, denn die gesunkenen Batteriepreise seien noch nicht vollständig weitergegeben worden. Außerdem sollen auch steigende Stückzahlen dafür sorgen. Die Preise für Verbrenner haben in den vergangenen Jahren dagegen um 2% zugelegt. Und Sony wird von 2028 an Spiele für seine PlayStation-Konsolen nicht mehr auf physischen Datenträgern wie Discs veröffentlichen. Neue Titel wird es danach nur noch in elektronischer Form, etwa zum Download, geben. Einige Gamer schätzen an Spiele-Discs, dass man sie weiterverkaufen kann. Für die PS5 wurden zuletzt aber bereits 80% der Spiele in digitaler Form verkauft.
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2: Im Studio Philipp Nützig. Die ersten Bundesländer lockern wegen des Niedrigwassers das Sonntagsfahrverbot für Lastwagen. In NRW, Rheinland-Pfalz, Niedersachsen und dem Saarland wird es ab sofort außer Kraft gesetzt. Ausnahmen vom Sonn- und Feiertagsverbot hatte auch Bundesverkehrsminister Bilger nach der Niedrigwasserkonferenz mit Experten ins Spiel gebracht. So sollen Unternehmen unterstützt werden, die bei ihren Transporten wegen der niedrigen Pegel vom Wasser auf die Straße ausweichen müssen. Es hat offenbar schon wieder einen Vorfall mit Drohnen in Deutschland gegeben. Wie unter anderem die Süddeutsche Zeitung berichtet, sind zwei Drohnen über einem Bundeswehrstandort in NRW gekreist. Unterdessen laufen die Ermittlungen zum Drohnenvorfall am Leipziger Flughafen auf Hochtouren und es wird weiter über eine bessere Drohnenabwehr diskutiert. Der Chef der Münchner Sicherheitskonferenz, Wolfgang Ischinger, sagt bei Phoenix:
3: Es gibt die Möglichkeit, solche Drohnen zu bekämpfen. Es muss eben geklärt sein, wer darf das, wer kann das und wer koordiniert das. Das darf jetzt nicht nochmal eine einjährige oder zweijährige Debatte zwischen Ländern und Bund auslösen, sondern hier muss endlich mal klar Schiff gemacht werden.
2: Zwischen Spanien und Italien ist ein Streit um Grenzkontrollen entbrannt. Als Reaktion auf italienische Kontrollen für Flüge und Schiffe aus Spanien hat Madrid nun selbst welche eingeführt. Italien wollte sich mit den Kontrollen vor einer Migrationswelle aus Ceuta schützen. Spanien hält das für unfair. Die sogenannten Heimatkennzeichen sind in Deutschland sehr beliebt. Das zeigt jetzt eine Studie der Hochschule Heilbronn. Seit 2012 wurden mehr als 300 alte Kennzeichen für kleinere Kreise und Städte reaktiviert und über 7 Millionen Fahrzeuge und Anhänger damit zugelassen. Am beliebtesten ist MO für Moers. Erst vor 2 Jahren gab's das große Comeback. Jetzt müssen Punica-Fans wieder stark sein. Das Kultgetränk verschwindet endgültig. Wie die Lebensmittelzeitung berichtet, wird der Vertrieb komplett eingestellt. In Supermärkten werden jetzt nur noch Restbestände verkauft.
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4: Mit KI-Support. Klar bis nur leicht bewölkt ist es gerade und es bleibt trocken. Die Temperaturen liegen aktuell zwischen 17 und 9 Grad. Tagsüber gibt's dann meist Sonne und weiter keinen Regen, nur am Alpenrand kann ab und zu mal ein Schauer runterkommen. Dazu wird's warm bis heiß mit maximal 27 bis 33 Grad.

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1: Wie sagt man doch immer so schön, Vater werden ist nicht schwer, Vater sein dagegen sehr. Vor allem dann, wenn man meint, alles läuft rund und gar nicht schnallt, dass man in der Familie alle nur noch nervt. Jan Weiler hat das wunderbar lustig in seinem Bestseller Die Eltern beschrieben, den Regisseur Sönke Wortmann verfilmt hat. Die Hauptrollen spielen Sebastian Betzel und Anja Schut. Mehr von Helke Michael.
2: Hannes ist mit sich im Reinen. Er lebt als Schriftsteller von den Tantiemen seines letzten Bestsellers, hat ein Haus im Grünen und eine liebevolle Familie. Der gehen allerdings seine Überfürsorglichkeit und seine blöden Sprüche zunehmend auf die Nerven.
3: Wie findest du meinen neuen Duft?
4: Du riechst wie ein depressiver Blumenhändler.
5: Du bist ja bloß neidisch, weil du riechst wie ein Vater.
6: Sag mal, riech ich wie ein Vater?
7: Wie riecht dein Vater?
6: Angeblich ungeil.
7: Du riechst wie immer.
2: Kurz darauf kommt es allerdings zu einem ganz großen Knall, als ihm seine Tochter unerwartet mitteilt:
8: Papa, ich zieh aus.
6: Viel zu früh.
8: Ich werde 21 und ich habe echt keine Lust mehr auf dein Rumschnüffeln oder Lüften.
2: Eine Mega-Drei-Zimmer-Wohnung hat sie bereits gefunden. Und als Hannes nachfragt, warum sie so eine große braucht, antwortet seine Frau überraschenderweise:
7: Weil ich mit ihr einziehen möchte.
6: Aber uns doch hier.
7: Unser Leben ist langweilig, unsere Ehe ist festgefahren.
6: Sie ist stabil.
7: Sie ist eingerostet.
2: Hannes kapituliert und fügt sich in sein Schicksal. Bis er im Hallenbad zufällig Vanessa kennenlernt.
6: Auch zu schwimmen hier?
9: Nee, ich gebe hier meine Steuererklärung ab.
10: Na dann, tschüss.
5: Vergiss es, 3 Level über dir.
2: Aber ihr gelingt es zumindest, Hannes aus seiner Komfortzone zu kicken, damit er an sich arbeitet und mal was Neues ausprobiert.
7: Auf was hast du Lust? Das ist mein Mann.
6: Guten Abend.
7: Der Klaus, der wird unser Liebesspiel mit seiner Bratsche begleiten.
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1: Es war der Sommer, der Fußball-Deutschland für immer verändert hat. Italien 1990. Völler, Klinsmann, Matthäus und am Ende der WM-Pokal in Händen unserer Nationalelf. Die außergewöhnliche Dokumentation Ein Sommer in Italien, WM 1990, kommt jetzt ins Heimkino und erzählt die Geschichte dieses Triumphs so persönlich wie nie zuvor, mit bewegenden Erinnerungen, bisher unveröffentlichten Privataufnahmen der Spieler und Anekdoten, die direkt ins Herz treffen. Ein emotionaler Blick hinter die Kulissen einer Mannschaft, die Geschichte geschrieben hat. Wer Fußball liebt, kommt an diesem Film nicht vorbei. Jessica Martin verrät uns mehr über diesen mitreißenden Film.
2: 1990 pilgerten so viele Deutsche wie nie zuvor über die Alpen, um Franz Beckenbauer und seinem Team bei der Fußball-WM in Italien die Daumen zu drücken.
3: Ich kann mich an unglaublich viele Campingwagen erinnern.
4: Man kam wieder zueinander, Ost- und Westdeutschland.
2: Erinnert sich Jürgen Klinsmann an die erste Weltmeisterschaft nach dem Mauerfall.
5: Schwarz-Rot-Gold, das war überall. Wir hatten eigentlich nur Heimspiele in Italien.
2: So Kapitän Lothar Matthäus, der damals bei Inter Mailand spielte und der unangefochtene Leitwolf der Nationalmannschaft war, auf und neben dem Platz.
5: Da habe ich die Jungs zum Motorbootfahren eingeladen, wir sind Wasserski gefahren. Also ich habe dann noch die Urlaubsgestaltung ein bisschen gemacht, dass den Jungs gut geht.
2: Für gute Stimmung sorgten in diesem Sommer außerdem Mannschafts-DJ Pierre Littbarski mit seinem ganz eigenen Musikgeschmack.
6: Wobei ein Lied, das lief immer. Hot Chocolate, So You Win Again. Kann ich heute auswendig.
2: Und die mit angereisten Familien der Spieler, die alle in einem Hotel im Nachbarort untergebracht waren.
7: Wir haben untereinander so viel Spaß und Freude gehabt.
8: Es war so richtig familiär.
2: Vor allem aber hatten die Spieler den richtigen Sportsgeist.
9: Druck war schon da, aber wir waren natürlich auch selbstbewusst.
8: Und wir waren eine Gemeinschaft, die nur eines im Fokus hatte, diese Weltmeisterschaft zu gewinnen.
2: Bis heute unvergessen bleibt Andy Bremes großartig geschossener und alles entscheidender Elfmeter im Endspiel gegen Argentinien.
10: Er war halt derjenige, welcher der uns zum Weltmeister machte.
11: Ja!
12: Einzigartig.
13: Für Deutschland

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1: Im Studio Philipp Nützig. Die ersten Bundesländer lockern wegen des Niedrigwassers das Sonntagsfahrverbot für Lastwagen. In NRW, Rheinland-Pfalz, Niedersachsen und dem Saarland wird es ab sofort außer Kraft gesetzt. Ausnahmen vom Sonn- und Feiertagsverbot hatte auch Bundesverkehrsminister Bilger nach der Niedrigwasserkonferenz mit Experten ins Spiel gebracht. So sollen Unternehmen unterstützt werden, die bei ihren Transporten wegen der niedrigen Pegel vom Wasser auf die Straße ausweichen müssen. Es hat offenbar schon wieder einen Vorfall mit Drohnen in Deutschland gegeben. Wie unter anderem die Süddeutsche Zeitung berichtet, sind zwei Drohnen über einem Bundeswehrstandort in NRW gekreist. Unterdessen laufen die Ermittlungen zum Drohnenvorfall am Leipziger Flughafen auf Hochtouren und es wird weiter über eine bessere Drohnenabwehr diskutiert. Der Chef der Münchner Sicherheitskonferenz, Wolfgang Ischinger, sagt bei Phoenix:
2: Es gibt die Möglichkeit, solche Drohnen zu bekämpfen. Es muss eben geklärt sein, wer darf das, wer kann das und wer koordiniert das. Das darf jetzt nicht nochmal eine einjährige oder zweijährige Debatte zwischen Ländern und Bund auslösen, sondern hier muss endlich mal klar Schiff gemacht werden.
1: Zwischen Spanien und Italien ist ein Streit um Grenzkontrollen entbrannt. Als Reaktion auf italienische Kontrollen für Flüge und Schiffe aus Spanien hat Madrid nun selbst welche eingeführt. Italien wollte sich mit den Kontrollen vor einer Migrationswelle aus Ceuta schützen. Spanien hält das für unfair. Die sogenannten Heimatkennzeichen sind in Deutschland sehr beliebt. Das zeigt jetzt eine Studie der Hochschule Heilbronn. Seit 2012 wurden mehr als 300 alte Kennzeichen für kleinere Kreise und Städte reaktiviert und über 7 Millionen Fahrzeuge und Anhänger damit zugelassen. Am beliebtesten ist MO für Moers. Erst vor 2 Jahren gab's das große Comeback. Jetzt müssen Punica-Fans wieder stark sein. Das Kultgetränk verschwindet endgültig. Wie die Lebensmittelzeitung berichtet, wird der Vertrieb komplett eingestellt. In Supermärkten werden jetzt nur noch Restbestände verkauft.
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3: Starkes Übergewicht betrifft rund 17 Millionen Menschen in Deutschland und trotzdem bleibt der Weg zur Behandlung für viele extrem schwierig. Häufig fehlen spezialisierte Ärzte und dazu kommt oft noch die Angst vor unangenehmen Situationen in der Praxis. Genau hier kann die Telemedizin, also die Online-Sprechstunde, den Zugang durchaus erleichtern und Versorgungslücken schließen. Mehr von Annabel Kopp.
4: Telemedizin, also ein Online-Arztbesuch, kann vielen Patienten mit Adipositas erste Hürden oder Scham nehmen. Denn die Sprechstunde findet zu Hause vor dem Bildschirm statt, erklärt Facharzt für Allgemeinmedizin Stefan Spieren.
5: Die meisten haben einfach einen langen Leidensweg und haben vielleicht schon zigmal eine Diät versucht und sind natürlich auch stigmatisiert und trauen sich dann einfach nicht. Telemedizin ist natürlich von der Hürde deutlich einfacher, als wenn man in eine Praxis muss.
4: Wichtig ist aber,
5: dass es eine Plattform ist, die zugelassen ist, wo also wirklich auch Ärzte arbeiten, die in Deutschland zugelassen sind. Zweitens natürlich, dass man während dieser Videosprechstunde auf dieser Plattform genauso gründlich untersucht, befragt und aufgeklärt wird wie in einer normalen Sprechstunde.
4: Christine Winkler ist Adipositas-Patientin und hat mithilfe der Telemedizin einen Weg gefunden, nachhaltig mit ihrem Übergewicht umzugehen.
6: Ich konnte offen über die Dinge sprechen, ohne dass mir das Gefühl gegeben wurde, ja, beobachtet zu werden. Und gleichzeitig hatte ich endlich Kontakt zu jemandem mit Erfahrung im Bereich Adipositas. Und es ist eine chronische Erkrankung, die kontinuierliche und engmaschige ärztliche Begleitung einfach notwendig macht.
4: Niemand muss mit Adipositas alleine klarkommen. Für Christine Winkler war die Online-Sprechstunde eine große Unterstützung.
6: Der erste Schritt, der kostet oft Mut, aber genau dieser Schritt verändert unglaublich viel. Die Hilfe anzunehmen, das bedeutet einfach keine Schwäche, sondern Verantwortung. Und auch Verantwortung für die eigene Gesundheit. Gerade digitale Angebote, ja, die können den Einstieg deutlich einfacher machen. Und jede Veränderung, die beginnt mit einem ehrlichen Gespräch, egal ob dann in der Praxis oder online.
3: Telemedizin soll den klassischen Arztbesuch nicht ersetzen, sondern das Angebot ergänzen und Versorgungslücken schließen. Für viele Menschen mit Adipositas kann es der erste Schritt zur Behandlung sein. Weitere Infos gibt's auch unter ueber-gewicht.de.
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1: Fast 90% der Deutschen nutzen inzwischen das Internet. Doch oft hängt es vom Alter ab, wie gut sie damit zurechtkommen. Laut einer Studie benötigen knapp 85% der Menschen über 65 Jahre gelegentlich Unterstützung im Umgang mit der digitalen Welt. Das betrifft nicht nur den Zugang zum Internet, sondern auch die Installation technischer Geräte, die Nutzung von Software, Videochats oder Homebanking. Mehr über das Thema digitale Teilhabe und Hilfe für diejenigen, die sich mit moderner Technik schwer tun, jetzt in einem Beitrag von Steffi Rhein.
2: Wer sich sicher in der digitalen Welt bewegt, vergisst schnell, wie schwer es für andere sein kann, Schritt zu halten. Wer hier abgehängt wird, steht im Alltag oft vor großen Hürden. Deshalb ist digitale Teilhabe so wichtig. Jeder Mensch, ob jung oder alt, sollte die Möglichkeit haben, digitale Angebote zu nutzen. Doch oft scheitert das schon an ganz alltäglichen Dingen, wie der Einrichtung eines Smartphones, Druckers oder Internetzugangs, sagt Max Wunderlich vom Digital Home Service der Telekom.
3: Aber auch Software-Updates oder der Umstieg auf neue Betriebssysteme machen vielen zu schaffen. Zum Beispiel stellt Microsoft im Oktober den Support für Windows 10 ein. Dieses Betriebssystem ist auf rund 30 Millionen Geräten in Deutschland installiert. Aus Sicherheitsgründen wird Nutzerinnen und Nutzern dringend empfohlen, auf Windows 11 zu wechseln. Nicht jeder wird das problemlos hinbekommen, daher stehen wir gerne mit Rat und Tat zur Seite.
2: Besonders ältere Menschen haben häufig mit der Technik zu kämpfen. Die erste Anlaufstelle sind dann oft die Enkel oder andere Familienmitglieder. Doch auch professionelle Hilfsangebote werden immer häufiger in Anspruch genommen.
3: Wir vom Digital Home Service bemerken viel Unsicherheit bei den Kundinnen und Kunden und gleichzeitig den Wunsch, dazuzugehören. Manche trauen sich nicht, dumme Fragen zu stellen, obwohl sie längst den Überblick verloren haben. Wenn da jemand verständlich und geduldig erklärt, öffnet sich oft eine neue Welt.
2: Und es sind längst nicht nur ältere Menschen, die Unterstützung benötigen. Digitale Hilfe sollte für alle zugänglich sein.
3: Ein wichtiger Schritt ist, technische Unterstützung so selbstverständlich zu machen wie ein Besuch beim Hausarzt oder eine Beratung in der Apotheke. Es braucht Angebote, die man kennt, denen man vertraut und die man im Zweifel einfach anrufen kann.
1: Also wenn der Drucker den Dienst versagt, das Smartphone sich nicht mit dem Internet verbindet oder der Computer dringend einen neuen Virenscanner benötigt, dann sollte man nicht zögern, professionelle Hilfe in Anspruch zu nehmen. Alle Infos zum Digital Home Service gibt's auf der Webseite der Telekom.
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2: Im Studio Philipp Nützig. Schönen guten Morgen. Die ersten Bundesländer ziehen Konsequenzen aus dem Niedrigwasser in den Flüssen. NRW, Rheinland-Pfalz, Niedersachsen und das Saarland lockern das Lkw-Fahrverbot für Sonn- und Feiertage. Mehr von Tom Husse.
3: Die Regelung tritt schon jetzt am Wochenende in Kraft und soll bis spätestens Ende September laufen, heißt es aus den jeweiligen Verkehrsministerien. Mit der Maßnahme sollen Unternehmen unterstützt werden, die bei ihren Transporten wegen der niedrigen Pegel vom Wasser auf die Straße oder Schiene ausweichen müssen. Ausnahmen vom Sonn- und Feiertagsfahrverbot hatte auch Bundesverkehrsminister Bilger nach der Niedrigwasserkonferenz mit Experten ins Spiel gebracht.
2: Zwischen Spanien und Italien ist ein Streit um Grenzkontrollen entbrannt. Als Reaktion auf italienische Kontrollen für Flüge und Schiffe aus Spanien hat Madrid nun selbst welche eingeführt. Italien wollte sich mit den Kontrollen vor einer Migrationswelle aus Ceuta schützen. Spanien hält das für unfair und den Interessen der EU zuwider. Kein Migrant, der vergangene Woche irregulär nach Ceuta gelangt war, habe Zutritt zum Schengen-Raum erhalten. Es hat offenbar schon wieder einen Vorfall mit Drohnen in Deutschland gegeben. Wie unter anderem die Süddeutsche Zeitung berichtet, sind zwei Drohnen über einem Bundeswehrstandort in NRW gekreist. Auf dem Stützpunkt in Mechernich werden Patriot-Flugabwehrsysteme repariert. Zwischen Berlin und Paris fahren erstmal keine Direktzüge mehr. Die Verbindung ist wegen technischer Probleme erstmal aus dem Fahrplan genommen, heißt es von der Deutschen Bahn. Wie lange das so bleibt, steht noch nicht fest. Den Direktzug zwischen den beiden Hauptstädten gibt es seit Ende 2024. Es bleibt beim Baustopp für den umstrittenen Ballsaal am Weißen Haus in Washington. Ein Berufungsgericht bestätigte die richterliche Anordnung aus dem März. Der Kongress hätte dem Bau zustimmen müssen, heißt es. Für das pompöse Prestigeprojekt von US-Präsident Trump wurde der historische Ostflügel des Weißen Hauses abgerissen.
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4: Mit KI-Support. Klar bis nur leicht bewölkt ist es gerade und es bleibt trocken. Die Temperaturen liegen aktuell zwischen 17 und 9 Grad. Tagsüber gibt's dann meist Sonne und weiter keinen Regen. Nur am Alpenrand kann ab und zu mal ein Schauer runterkommen. Dazu wird's warm bis heiß mit maximal 27 bis 33 Grad.
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5: Elektromobilität, das ist längst kein Zukunftsthema mehr, sondern für viele eine echte Option im Alltag. Gerade jetzt überlegen viele Autofahrer, ob der Umstieg aufs E-Auto der richtige Schritt ist. Welche Argumente dafür sprechen und was es dabei zu berücksichtigen gibt, hat Jonas Wolbert herausgefunden.
6: Auf E-Mobilität umzusteigen lohnt sich. Die Autos an sich werden immer erschwinglicher. Es braucht keinen Ölwechsel, es gibt weniger Verschleiß und auch das Laden ist insgesamt günstiger als Kraftstoff, bestätigt auch Elke Gawin vom Ladetechnik-Spezialisten GoE.
7: Ein modernes E-Auto hat in der Regel Reichweiten von rund 400 Kilometern plus. Das reicht locker für den Alltag. Bei langen Autofahrten plant man kurze Ladepausen ein. Meistens dauert es dann keine halbe Stunde und es geht mit vollem Akku wieder weiter.
6: Die staatliche Förderung für Privatpersonen unter einer bestimmten Einkommensgrenze liegt bei reinen E-Autos mittlerweile bei bis zu 6.000 Euro. Und auch für das Laden in Mehrfamilienhäusern gibt es Unterstützung.
7: Die Kriterien sind: mindestens 6 Parkplätze pro Gebäude, müssen zumindest vorverkabelt werden für die Installation einer Wallbox mit maximal 22 kW Ladeleistung. Unsere GoE-Produktlinie Pro Cable erfüllt diese Anforderungen zum Beispiel.
6: Wenn diese Kriterien erfüllt sind, gibt es 1.300 Euro Förderung pro Stellplatz. Und übrigens, entgegen der gängigen Vorurteile, ist das Fahrgefühl durchaus sehr angenehm.
7: Du gleitest dahin ohne Rütteln. Du steuerst im Grunde alles mit einem Pedal. Wenn du beschleunigst, zieht das Auto sofort los ab der ersten Sekunde. Kein Schalten, kein Kuppeln. Und natürlich nie wieder Tankstelle. Unabhängigkeit vom Ölpreis, man fährt abgasfrei, man fährt leise und die langfristige Kostenersparnis gibt es auch noch.
5: Der Umstieg auf ein E-Auto kann also nicht nur Spaß machen, sondern sich auch durchaus lohnen, gerade weil es aktuell einige Fördermöglichkeiten gibt. Weitere Infos gibt's unter go-e.com.

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1: Die Grillsaison ist in vollem Gange. Problem nur, die Lebensmittel werden immer teurer. Und gerade der Einkauf für einen entsprechenden Grillabend geht mächtig ins Geld. Kein Wunder. Schließlich ziehen Gemüse und auch Fleischpreise ganz schön an. Viele achten deshalb jetzt noch genauer aufs Budget. Laut aktuellen Umfragen sagen inzwischen mehr als 60% der Menschen, dass sie beim Einkaufen bewusst sparen wollen. Wie man trotzdem entspannt, lecker und günstig grillen kann, ohne unnötig Lebensmittel zu verschwenden und wie man sich dabei sogar noch Vorräte bequem nach Hause liefern lassen kann, das weiß mein Kollege Mario Hartwig.
2: Lecker grillen und dafür nachhaltig einkaufen, ohne dabei direkt das eigene Budget zu sprengen oder hinterher viel wegzuschmeißen, ist eigentlich ganz einfach, sagt Katharina Hauke von Too Good To Go Deutschland.
3: Schon kleine Dinge helfen da enorm. Beim Einkaufen konkret planen, Fleisch und andere empfindliche Produkte immer gut gekühlt transportieren, zum Beispiel mit Kühltasche oder Kühlakku, und Reste direkt nach dem Grillen sauber verpacken. Viele Lebensmittel lassen sich am nächsten Tag noch super weiterverwenden, etwa für Salate, Wraps oder Sandwiches.
2: Clever sparen kann man außerdem bei Beilagen, Soßen, Dips und Co.
3: Und zwar indem man mit uns ganz einfach Lebensmittel rettet. Zum Beispiel mit unseren bekannten Überraschungstüten oder mit der Lieferoption. Die gibt es mittlerweile seit fast 2 Jahren und dabei werden Lebensmittel gerettet, die etwa wegen Saisonwechseln, Verpackungsanpassungen oder eines nahenden Mindesthaltbarkeitsdatums nicht mehr regulär verkauft werden. Diese Produkte bieten wir dann stark reduziert online an und sie werden direkt nach Hause geliefert.
2: So lässt sich nicht nur prima Geld sparen und Lebensmittel retten, sondern auch ein kleiner Vorrat anlegen. Und das günstig, bequem und nachhaltig.
3: Ganz einfach über die Too Good To Go App. Dort gibt es einen eigenen Bereich namens Lieferung. Man sucht sich ein passendes Paket aus, bestellt es direkt in der App. Und wenige Tage später kommt es dann zu einem nach Hause.
1: Na dann, Kühltasche schnappen, Leckereien besorgen und den Grill anwerfen. Ja, und vielleicht vorher noch kurz durch die Too Good To Go App scrollen. Da gibt's nämlich Snacks, Soßen und Co. günstiger und ganz nebenbei werden auch noch Lebensmittel gerettet.
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1: Die E-Mobilität macht große Sprünge, so auch bei den Lkw. Volvo Trucks stellt bereits seine zweite Generation vor und das Ergebnis, das kann sich durchaus sehen lassen, sagt Benjamin Schiebler von Volvo Trucks. Hallo, ich grüße Sie.
2: Hallo.
1: Herr Schiebler, mal im Vergleich zu den bisherigen Elektro-Trucks. Welche Verbesserungen gibt es?
2: Ja, wir setzen mit der neuen Generation aus unserer Sicht nochmal neue Maßstäbe. Die Leistung unserer neuen E-Lkw konnte deutlich verbessert werden und wir erreichen mittlerweile Reichweiten von bis zu 700 Kilometern. Und das Wichtige ist, ohne Zwischenladen. Und damit markieren wir aus unserer Sicht als Elektropionier in unserer Branche tatsächlich nochmal einen erneuten Elektrodurchbruch für unsere schwere Baureihe.
1: Inwiefern?
2: Der Volvo FH Aero Electric, das ist unser Flaggschiff. Ein Fahrzeug, das wir nun mit einer sogenannten E-Achse auf den Markt bringen, sorgt dafür, dass diese hohen Reichweiten erzielt werden können. Das liegt zum einen daran, dass wir das Fahrzeug so konstruiert haben, dass wir am Rahmen mehr Platz schaffen für eben diese Batterien und die damit einhergehenden benötigten Batteriekapazitäten. Zum anderen verändern und erhöhen wir auch die Batterieladekapazität am Auto. Das heißt, unsere Kunden und Kundinnen können in Zukunft mit noch höheren Ladegeschwindigkeiten laden. Im Idealfall laden wir das Fahrzeug von 20-80%. Das ist Mittelwert, aber in der typischen Fahrerpause von etwa 45 Minuten auf. Das ist für uns extrem wichtig, für unsere Kunden und Kundinnen ebenso, weil die Anforderung an uns als Hersteller ist, dass das Fahrzeug zum Laden nicht länger Pause machen muss als der Dieselverbrenner als Pendant.
1: Aber das ist ja noch nicht alles, was Volvo Trucks neu im Programm hat, oder?
2: Ja, das stimmt. Wir haben nicht nur den Volvo FH Aero Electric mit E-Achse auf den Markt gebracht, wir sind auch der einzige Hersteller, der den Volvo FH Aero gleich mit zwei anderen Antriebsarten auch noch auf den Markt bringen wird, denn das Fahrzeug wird auch noch mit einem Zentralmotor zu haben sein. Das bedeutet, wir können sehr gezielt unseren Kunden das Fahrzeug anbieten, das sie für ihren tagtäglichen Einsatz brauchen. Ich gebe Ihnen ein Beispiel, wir sprachen bereits vom 700 Kilometer Auto. Das ist eine Reichweite, die aber nicht jeder unserer Kunden und Kundinnen brauchen wird. Wenn ich also weniger Batteriekapazität in diesem Fahrzeug verbaue, habe ich mehr Platz für andere Sachen. Zum Beispiel für den Aufbau hinter dem Fahrerhaus, um andere Anwendungen zu realisieren. Dieses Fahrzeug wird dann ergänzt durch Fahrzeuge wie den FM oder den FMX Electric, die Sie zum Beispiel auch auf der Baustelle sehen könnten, oder den FL und FE Electric, den Sie vor allem im urbanen Einsatzbereich finden werden.
1: Der Umweltgedanke steht natürlich bei einer Anschaffung eines Elektro-Lkw an erster Stelle. Aber es gibt noch viel mehr gute Gründe dafür.
2: Für uns als Hersteller ist der Elektroantrieb der alternative Antrieb der Zukunft. Das merkt man im Pkw-Bereich sogar in Deutschland mittlerweile auch. Das liegt auch daran, dass parallel aus traurigen Gründen der Dieselkraftstoff immer teurer werden wird, aber es sind auch Regularien in Kraft oder werden in Kraft treten, die den Mineralkraftstoff auf Dauer auch weiterhin teurer werden lassen, sodass die alternativen Antriebe, also beispielsweise HVO 100 Bio-LNG oder eben unser E-Lkw, immer wirtschaftlich interessanter werden für Spediteure.
1: Schauen wir nochmal aufs Laden. Was hat sich denn da in den vergangenen Jahren eigentlich grundsätzlich bei der Ladeinfrastruktur an Deutschlands Autobahnen getan?
2: Da hat sich wahnsinnig viel getan. Aus unserer Sicht ist hier gerade an den Autobahnen, wo das schnelle Zwischenladen eine hohe Relevanz hat, viel entstanden, viel mehr als manch einer vielleicht vor 4-5 Jahren gedacht hätte. Aus unserer Sicht ist das aber einer der wichtigen Hebel, bei dem Bund und Länder zusammen mit uns Herstellern noch mehr anpacken müssen, um noch mehr Ladepunkte zu schaffen, damit es für noch mehr E-Lkw diese so wichtigen Lademöglichkeiten gibt.
1: Benjamin Schiebler von Volvo Trucks über die neue Generation von elektrischen Lkw. Ich danke Ihnen für das Gespräch.
2: Danke, dass ich hier sein durfte.
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3: Im Studio Philipp Nützig. Schönen guten Morgen. Die ersten Bundesländer ziehen Konsequenzen aus dem Niedrigwasser in den Flüssen. NRW, Rheinland-Pfalz, Niedersachsen und das Saarland lockern das Lkw-Fahrverbot für Sonn- und Feiertage. Mehr von Tom Husse.
4: Die Regelung tritt schon jetzt am Wochenende in Kraft und soll bis spätestens Ende September laufen, heißt es aus den jeweiligen Verkehrsministerien. Mit der Maßnahme sollen Unternehmen unterstützt werden, die bei ihren Transporten wegen der niedrigen Pegel vom Wasser auf die Straße oder Schiene ausweichen müssen. Ausnahmen vom Sonn- und Feiertagsfahrverbot hatte auch Bundesverkehrsminister Bilger nach der Niedrigwasserkonferenz mit Experten ins Spiel gebracht.
3: Zwischen Spanien und Italien ist ein Streit um Grenzkontrollen entbrannt. Als Reaktion auf italienische Kontrollen für Flüge und Schiffe aus Spanien hat Madrid nun selbst welche eingeführt. Italien wollte sich mit den Kontrollen vor einer Migrationswelle aus Ceuta schützen. Spanien hält das für unfair und den Interessen der EU zuwider. Kein Migrant, der vergangene Woche irregulär nach Ceuta gelangt war, habe Zutritt zum Schengen-Raum erhalten. Es hat offenbar schon wieder einen Vorfall mit Drohnen in Deutschland gegeben. Wie unter anderem die Süddeutsche Zeitung berichtet, sind zwei Drohnen über einem Bundeswehrstandort in NRW gekreist. Auf dem Stützpunkt in Mechernich werden Patriot-Flugabwehrsysteme repariert. Zwischen Berlin und Paris fahren erstmal keine Direktzüge mehr. Die Verbindung ist wegen technischer Probleme erstmal aus dem Fahrplan genommen, heißt es von der Deutschen Bahn. Wie lange das so bleibt, steht noch nicht fest. Den Direktzug zwischen den beiden Hauptstädten gibt es seit Ende 2024. Es bleibt beim Baustopp für den umstrittenen Ballsaal am Weißen Haus in Washington. Ein Berufungsgericht bestätigte die richterliche Anordnung aus dem März. Der Kongress hätte dem Bau zustimmen müssen, heißt es. Für das pompöse Prestigeprojekt von US-Präsident Trump wurde der historische Ostflügel des Weißen Hauses abgerissen.

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1: 36 Grad und es wird noch heißer. Das wird in den nächsten Wochen immer mal wieder auf uns zukommen, wenn der Sommer in seine heißeste Phase geht. In Dachgeschosswohnungen ist es dann mit der Innentemperatur fast schon gleich mit der Außentemperatur. Aber auch in allen anderen Wohnungen und Häusern wird es auf Dauer unerträglich warm. Kein Wunder also, dass mobile Klimageräte hierzulande boomen, vor allem, weil fest installierte Anlagen mehrere tausend Euro kosten. Nun hat das Stuttgarter Forschungs- und Entwicklungszentrum von Midea aber mal gezeigt, was deutsche Ingenieurskunst so alles kann und ein neuartiges Klimagerät auf den Markt gebracht. Jessica Martin verrät uns mehr.
2: Laut, ein hoher Stromverbrauch und so richtig kühl wird es auch nicht. Mobile Klimageräte haben sicherlich ihre Daseinsberechtigung, aber mit der Leistung und Effizienz einer fest installierten Klimaanlage sind sie nicht zu vergleichen. Allerdings sind letztere ziemlich teuer und der Einbau ist auch sehr aufwendig. Das Hightech-Unternehmen Midea stellt Kühlschränke, Waschmaschinen und auch Klimaanlagen her. Darunter ein besonders innovatives Gerät, das vom Time Magazine als eine der besten Erfindungen des vergangenen Jahres ausgezeichnet wurde.
3: Das Gerät nennt sich Hotter Split. Das ist ein sogenanntes mobiles Split-Klimagerät. Da kann man auch als die erste Wärmepumpe bezeichnen, die ohne Werkzeug installiert wird. Mobiles Split-Klimagerät deshalb, weil es ist flexibel einsetzbar, es muss nicht fest installiert werden und es besteht aus einem Innen- und Außengerät und hat die gleiche Kühlleistung und die gleiche Effizienz wie ein fest installiertes Split-Klimagerät.
2: Erklärt Manuel Seethaler von Midea. Gegenüber anderen mobilen Klimageräten hat die Porta Split eine 6-mal höhere Kühlleistung und ist für Räume bis 42 Quadratmeter geeignet, was für viele Mietwohnungen, Ferien- oder Gartenhäuser und auch Büros ausreicht. Außerdem ist das Gerät sehr sparsam.
3: Also beim Kühlen haben wir die Energieeffizienzklasse von A++. Wenn ich das jetzt auch wieder vergleiche mit einem mobilen Split-Klimagerät, ist es 4-mal so effizient. Für eine Kühlsaison in Deutschland haben wir mal ausgerechnet, bei aktuellen Strompreisen würde mich das ungefähr 22,50 Euro kosten, wenn ich die ganze Saison durchkühlen würde.
2: Bei der Entwicklung war eine große Herausforderung, das Gerät universell einsetzbar zu machen, sodass es zu allen möglichen Fenstervarianten passt.
3: Und der zweite Knackpunkt war der Schall. Die Porta Split hat jetzt eine spezielle Schallisolierung und einen Silent-Modus, da komme ich auf 39 Dezibel. Sie können das vergleichen mit einem Kühlschrank, der im Hintergrund läuft. Wir haben auch Umfragen gemacht und 9 von 10 Menschen haben gesagt, damit kann ich tatsächlich schlafen. Und das möchte man dann gerade in tropischen Nächten, dass man das Gerät laufen lassen kann.
1: Ab jetzt kann die Sommerhitze mal schön draußen bleiben. Mehr Infos zum ersten mobilen Klimagerät, das nicht nur effizient, sondern auch sparsam, extrem leise und ein bisschen revolutionär ist, gibt's unter midea.com.
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2: Im Studio Philipp Nützig. Schönen guten Morgen. Die ersten Bundesländer lockern wegen des Niedrigwassers das Sonntagsfahrverbot für Lastwagen. In NRW, Rheinland-Pfalz, Niedersachsen und dem Saarland wird es ab sofort außer Kraft gesetzt. Ausnahmen vom Sonn- und Feiertagsverbot hatte auch Bundesverkehrsminister Bilger nach der Niedrigwasserkonferenz mit Experten ins Spiel gebracht. So sollen Unternehmen unterstützt werden, die bei ihren Transporten wegen der niedrigen Pegel vom Wasser auf die Straße ausweichen müssen. Es hat offenbar schon wieder einen Vorfall mit Drohnen in Deutschland gegeben. Wie unter anderem die Süddeutsche Zeitung berichtet, sind zwei Drohnen über einem Bundeswehrstandort in NRW gekreist. Unterdessen laufen die Ermittlungen zum Drohnenvorfall am Leipziger Flughafen auf Hochtouren und es wird weiter über eine bessere Drohnenabwehr diskutiert. Der Chef der Münchner Sicherheitskonferenz, Wolfgang Ischinger, sagt bei Phoenix:
3: Es gibt die Möglichkeit, solche Drohnen zu bekämpfen. Es muss eben geklärt sein, wer darf das, wer kann das und wer koordiniert das. Das darf jetzt nicht nochmal eine einjährige oder zweijährige Debatte zwischen Ländern und Bund auslösen, sondern hier muss endlich mal klar Schiff gemacht werden.
2: Wer von Italien nach Spanien einreist, muss ab sofort durch eine Grenzkontrolle. Das hat die spanische Regierung angekündigt. Zuvor hatte Italien bereits Kontrollen wegen der Flüchtlingskrise in Ceuta eingeführt. Madrid findet das völlig überzogen. Beide Länder haben keine gemeinsame Landgrenze. Die Weltgesundheitsorganisation drängt wegen der Ebola-Epidemie in der Demokratischen Republik Kongo auf Impfstofftests. Ein gegen eine andere Ebola-Variante zugelassenes Mittel könnte auch jetzt helfen, heißt es von der WHO. Darauf würden erste Ergebnisse hindeuten. Tausende Menschen haben sich bereits infiziert. Die Krisensitzung nach dem Scheitern seiner WM-Investorenpläne hat für FIFA-Präsident Infantino nur teilweise den gewünschten Effekt gebracht. Der norwegische Verband fordert offiziell seinen Rücktritt. Auch die Spielergewerkschaft FIFPRO und weiter die UEFA stellen sich offen gegen ihn.
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4: Mit KI-Support. Klar und trocken ist es heute früh. Und so geht's auch durch den Tag. Meist sonnig, nur am Alpenrand kann ab und zu mal ein Schauer dabei sein. Dazu wird's richtig heiß, die Höchstwerte liegen bei 27 bis 33 Grad. Morgen gibt's wieder viel Sonne, später in den Bergen im Süden auch mal Wolken, einzelne Schauer und Gewitter, maximal 36 Grad.
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5: Wer mit dem Auto in den Urlaub fährt, der braucht oft starke Nerven. Staus, Mautstationen und jede Menge Organisation gehören für viele einfach dazu. Zum Glück wird das Reisen aber immer digitaler und das kann unterwegs einiges erleichtern. Über die besten digitalen Angebote für die anstehenden Urlaubsreisen hat sich Annabel Kopp informiert.
6: Schon ab 2027 wird es keine klassische Klebevignette für Mautstrecken mehr geben. Nach und nach wird sie durch eine digitale Vignette ersetzt, die in verschiedenen Varianten von Tages- bis zur Jahresvignette bei vielen Verkaufsstellen erhältlich bleibt, bestätigt auch Stefan Zangerle vom österreichischen Autobahnbetreiber Asfinag.
7: Wir empfehlen natürlich den Kauf direkt im Asfinag Mautshop, aber auch bei all unseren bekannten Vertriebsstellen wie dem ADAC, dem ARBÖ, dem ÖMTC oder bei vielen Tankstellen und Trafiken kann man die digitale Vignette einfach erwerben.
6: Aber Vorsicht! Schon jetzt tauchen immer mehr Meldungen auf, dass Kundinnen und Kunden E-Mails mit dubiosen Links oder Ersatzmautforderungen erhalten haben. Diese sind aber fake. Zur maximalen Sicherheit wird daher die sogenannte digitale Streckenmaut Flex empfohlen.
7: Das funktioniert sehr einfach in unserem Mautshop. Einfach sich registrieren, ein Zahlungsmittel hinterlegen und dann sind Sie für alle Mautstellen in Österreich freigeschalten. Die Abrechnung erfolgt im Nachhinein, nach der Durchfahrt und es ist auch sichergestellt, dass man nie mehr bezahlt als wie den Preis der Mehrfahrtenkarte.
6: Besonders jetzt im Urlaubsreiseverkehr sparen wir an den Mautstellen viel Zeit, wenn wir die richtigen digitalen Produkte wie die Vignette und die Streckenmaut bereit haben.
7: Wir empfehlen, unseren Mautplaner im Mautshop zu nutzen. Da ist es wichtig, den Startort und das Ziel einzugeben und so werden die richtigen Produkte für Österreich empfohlen und kann man mit wenigen Klicks diese Produkte auch erwerben.
5: Wer die digitalen Angebote der Asfinag nutzt und beim Kauf auf offizielle Verkaufsstellen achtet, der startet sicherer und komfortabler in die nächste Reise. 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
2: Die Bundesnetzagentur wird in Deutschland zur zentralen Aufsichtsbehörde für künstliche Intelligenz. Der Bundestag setzte damit die neue EU-KI-Verordnung um, die den Einsatz von KI strenger regulieren und Verbraucher besser schützen soll. Die Verordnung gilt als weltweit erstes umfassendes Regelwerk für KI und schreibt jedem EU-Staat eine zentrale Kontrollbehörde vor. Eine große Mehrheit der Menschen in Deutschland fordert von der Politik mehr Schutz für Kinder und Jugendliche. Das geht aus dem Verbraucherreport des Verbraucherzentrale Bundesverbandes hervor, der der Rheinischen Post vorliegt. Demnach wollen rund 80% der Befragten strengere Regeln für Tech-Konzerne und Social-Media-Plattformen. Und fast 90% finden den bisherigen Jugendschutz in sozialen Medien oder Computerspielen schlecht. Und immer öfter wird in Deutschland mit Karte oder Smartphone gezahlt. Laut einer repräsentativen Studie der Bundesbank haben die Menschen ihre täglichen Einkäufe 2025 erstmals häufiger bargeldlos als bar gezahlt. 55% der Zahlungen liefen per Karte oder Smartphone, 45% in bar.
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1: Im Studio Philipp Nützig. Schönen guten Morgen. Die ersten Bundesländer lockern wegen des Niedrigwassers das Sonntagsfahrverbot für Lastwagen. In NRW, Rheinland-Pfalz, Niedersachsen und dem Saarland wird es ab sofort außer Kraft gesetzt. Ausnahmen vom Sonn- und Feiertagsverbot hatte auch Bundesverkehrsminister Bilger nach der Niedrigwasserkonferenz mit Experten ins Spiel gebracht. So sollen Unternehmen unterstützt werden, die bei ihren Transporten wegen der niedrigen Pegel vom Wasser auf die Straße ausweichen müssen. Es hat offenbar schon wieder einen Vorfall mit Drohnen in Deutschland gegeben. Wie unter anderem die Süddeutsche Zeitung berichtet, sind zwei Drohnen über einem Bundeswehrstandort in NRW gekreist. Unterdessen laufen die Ermittlungen zum Drohnenvorfall am Leipziger Flughafen auf Hochtouren und es wird weiter über eine bessere Drohnenabwehr diskutiert. Der Chef der Münchner Sicherheitskonferenz, Wolfgang Ischinger, sagt bei Phoenix:
2: Es gibt die Möglichkeit, solche Drohnen zu bekämpfen. Es muss eben geklärt sein, wer darf das, wer kann das und wer koordiniert das. Das darf jetzt nicht nochmal eine einjährige oder zweijährige Debatte zwischen Ländern und Bund auslösen, sondern hier muss endlich mal klar Schiff gemacht werden.
1: Wer von Italien nach Spanien einreist, muss ab sofort durch eine Grenzkontrolle. Das hat die spanische Regierung angekündigt. Zuvor hatte Italien bereits Kontrollen wegen der Flüchtlingskrise in Ceuta eingeführt. Madrid findet das völlig überzogen. Beide Länder haben keine gemeinsame Landgrenze. Die Weltgesundheitsorganisation drängt wegen der Ebola-Epidemie in der Demokratischen Republik Kongo auf Impfstofftests. Ein gegen eine andere Ebola-Variante zugelassenes Mittel könnte auch jetzt helfen, heißt es von der WHO. Darauf würden erste Ergebnisse hindeuten. Tausende Menschen haben sich bereits infiziert. Die Krisensitzung nach dem Scheitern seiner WM-Investorenpläne hat für FIFA-Präsident Infantino nur teilweise den gewünschten Effekt gebracht. Der norwegische Verband fordert offiziell seinen Rücktritt. Auch die Spielergewerkschaft FIFPRO und weiter die UEFA stellen sich offen gegen ihn.
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1: Egal ob am Bahnhof, im Wartezimmer oder in der Bahn, viele von uns greifen bei Wartezeiten sofort zum Smartphone. Früher hatten wir in solchen Momenten eher ein Buch dabei. Was macht das eigentlich mit unserem Gehirn, wenn wir ständig scrollen statt lesen? Danica Großer und Jonas Wolbert wissen Bescheid.
2: Das Lesen am Handy ist meist eher ein Überfliegen als richtiges Lesen. Besonders das Surfen auf verschiedenen Seiten hat einen Effekt. Es prasseln sehr viele Informationen auf uns ein, die unser Gehirn gar nicht so richtig verarbeiten kann.
3: Wir gewöhnen uns also schnell an kurze, knappe Informationen und verlernen, uns in etwas hineinzudenken und wirklich zu verstehen. Deshalb fällt es vielen vielleicht mittlerweile auch schwer, Bücher zu lesen.
2: Statt im Smartphone zu surfen, lohnt es sich also wieder mal auf ein Buch umzusteigen, besonders unterwegs.
3: Nur ganze Bücher mit sich rumzuschleppen ist natürlich schwierig. Gerade für Termine und Wartezeiten außer Haus lohnt sich deshalb ein E-Reader. Das sind kleine Mini-Bibliotheken. Wir laden uns Bücher auf den Reader und haben jederzeit Zugriff darauf. Die sind meist sogar WLAN-fähig, das heißt auch unterwegs können wir uns neue Bücher holen.
2: Gerade im Sommer draußen sind E-Reader außerdem sehr praktisch, denn die sind wasserfest und blendfrei. Da können wir sogar auf einer Luftmatratze im Pool lesen.
3: Um den Biorhythmus und die Augen zu schonen, arbeiten E-Reader wie von Tolino zum Beispiel übrigens mit Smart Light. Am Tag gibt es kaltweißes Licht zum Lesen und abends geht's dann automatisch in einen warmweißen Lichtton über. Im Gegensatz zum Smartphone ploppen hier auch keine störenden Nebenbenachrichtigungen auf. Und sogar Hörbuch hören geht damit.
1: Lesen statt Surfen ist für unser Gehirn also auf jeden Fall besser. E-Reader sind eine gute Möglichkeit, auch unterwegs immer das passende Buch dabei zu haben. Weitere Infos gibt's auch im Internet unter mytolino.de.
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2: Im Studio Philipp Nützig. Schönen guten Morgen. Die ersten Bundesländer lockern wegen des Niedrigwassers das Sonntagsfahrverbot für Lastwagen. In NRW, Rheinland-Pfalz, Niedersachsen und dem Saarland wird es ab sofort außer Kraft gesetzt. Ausnahmen vom Sonn- und Feiertagsverbot hatte auch Bundesverkehrsminister Bilger nach der Niedrigwasserkonferenz mit Experten ins Spiel gebracht. So sollen Unternehmen unterstützt werden, die bei ihren Transporten wegen der niedrigen Pegel vom Wasser auf die Straße ausweichen müssen. Es hat offenbar schon wieder einen Vorfall mit Drohnen in Deutschland gegeben. Wie unter anderem die Süddeutsche Zeitung berichtet, sind zwei Drohnen über einem Bundeswehrstandort in NRW gekreist. Unterdessen laufen die Ermittlungen zum Drohnenvorfall am Leipziger Flughafen auf Hochtouren und es wird weiter über eine bessere Drohnenabwehr diskutiert. Der Chef der Münchner Sicherheitskonferenz, Wolfgang Ischinger, sagt bei Phoenix:
3: Es gibt die Möglichkeit, solche Drohnen zu bekämpfen. Es muss eben geklärt sein, wer darf das, wer kann das und wer koordiniert das. Das darf jetzt nicht nochmal eine einjährige oder zweijährige Debatte zwischen Ländern und Bund auslösen, sondern hier muss endlich mal klar Schiff gemacht werden.
2: Wer von Italien nach Spanien einreist, muss ab sofort durch eine Grenzkontrolle. Das hat die spanische Regierung angekündigt. Zuvor hatte Italien bereits Kontrollen wegen der Flüchtlingskrise in Ceuta eingeführt. Madrid findet das völlig überzogen. Beide Länder haben keine gemeinsame Landgrenze. Die Weltgesundheitsorganisation drängt wegen der Ebola-Epidemie in der Demokratischen Republik Kongo auf Impfstofftests. Ein gegen eine andere Ebola-Variante zugelassenes Mittel könnte auch jetzt helfen, heißt es von der WHO. Darauf würden erste Ergebnisse hindeuten. Tausende Menschen haben sich bereits infiziert. Die Krisensitzung nach dem Scheitern seiner WM-Investorenpläne hat für FIFA-Präsident Infantino nur teilweise den gewünschten Effekt gebracht. Der norwegische Verband fordert offiziell seinen Rücktritt. Auch die Spielergewerkschaft FIFPRO und weiter die UEFA stellen sich offen gegen ihn.
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4: 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Klar und trocken ist es heute früh. Und so geht's auch durch den Tag. Meist sonnig, nur am Alpenrand kann ab und zu mal ein Schauer dabei sein. Dazu wird's richtig heiß, die Höchstwerte liegen bei 27 bis 33 Grad. Morgen gibt's wieder viel Sonne, später in den Bergen im Süden auch mal Wolken, einzelne Schauer und Gewitter, maximal 36 Grad.
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0: Ja, der Pumuckl ist wieder da. Nachdem der kleine rothaarige Kobold und Schreinermeister Florian Eder in der ersten Staffel zu einem unzertrennlichen Duo zusammengewachsen sind, geht der Schabernack jetzt in eine zweite Runde. 13 neue Folgen voller Spaß, Herzlichkeit und jede Menge Wirbel in der Schreinerwerkstatt warten ab dem 17. Juli auf DVD und Blu-ray auf kleine und große Fans. Mein Kollege Matthias Pillasch gibt uns einen Vorgeschmack auf Neue Geschichten vom Pumuckl, Staffel 2.
1: In der Werkstatt von Schreinermeister Florian Eder ist wieder einiges los. Sein Nachbar Alfie, ein selbsterklärter Experte für Kobolde und Geister, lässt einfach nicht von seiner Theorie ab, dass es den Hausgeist tatsächlich gibt. Um seinen Verdacht endlich zu beweisen, hat er sich etwas ganz Besonderes ausgedacht.
2: Das, mein Lieber, ist eine Fotofalle. Die allermeisten Geisterwesen sind bei Anwesenheit von Menschen unsichtbar. Sind sie aber alleine und fühlen sich sicher, dann werden sie sichtbar. Mit Hilfe dieser von mir entwickelten Konstruktion bin ich in der Lage, dieses Wesen zu fotografieren.
1: Als Köder soll Schokolade dienen, denn die haben Kobolde besonders gern. Pumuckl bekommt von dem Plan natürlich Wind und gibt sich erst einmal unbeeindruckt.
3: Eine Fotofalle mit einem Schokoköder. Also, dass ich nicht lache. Für wie blöd hält er mich denn? Dieser Alfie-Bauer erwischt mich sowieso nicht. Niemals erwischt er mich. Papalapap.
1: Eder kennt seinen Kobold allerdings ganz genau und macht sich trotzdem ein bisschen Sorgen.
4: Du Pumuckl, unterschätzt mir diesen Alfie nicht. Magst nicht lieber doch auf, nicht, dass was passiert mit der Fotofalle. Sag einmal, kann man die überhaupt fotografieren?
3: Vielleicht.
1: Allein in der Werkstatt zurückgeblieben, hält sich Pumuckl tapfer von der Falle fern. Doch dann entdeckt er die Schokolade und seine Neugier wird größer als seine Vorsicht.
3: Ist das wohl deine Schokolade ist? Sieht aus wie volle Milch. Volle Milchstick kommt mir recht. Schmeckt dich schlecht, mein Lieber, schlecht.
1: Ob Pumuckl dem Koboldjäger Alfie wirklich in die Falle tappt, das verraten wir an dieser Stelle natürlich noch nicht.

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1: Offenbar haben zahlreiche Tech-Konzerne Respekt vor der KI-Entwicklung. 40 der größten von ihnen haben in den USA nun eine Sicherheitsallianz gegründet, darunter Nvidia, Microsoft, SAP und Siemens. Ziel ist eine bessere gemeinsame Cyberabwehr. Auslöser war ein aus dem Ruder gelaufener Test von OpenAI, bei dem KI selbstständig einen Hackerangriff durchgeführt hat. Künstliche Intelligenz wird allerdings auch in Deutschland immer relevanter. Dem Digitalverband Bitkom zufolge hat sich der Anteil der deutschen Unternehmen, die KI nutzen, im vergangenen Jahr fast verdoppelt. Knapp jedes zweite Unternehmen plant, KI einzusetzen. Und knapp ein Drittel will mehr in den Bereich investieren. Bitkom-Chef Wintergers zufolge könne dadurch die Wettbewerbsfähigkeit der gesamten Wirtschaft auf ein neues Niveau gebracht werden. Und die Pläne für ein Mindestalter bei sozialen Netzwerken stoßen auf Widerstand aus der Digitalbranche. Der Branchenverband Bitkom warnt vor pauschalen Verboten und fordert stattdessen mehr Medienkompetenz sowie die konsequente Umsetzung bestehender Regeln. Ein von der EU-Kommission beauftragter Expertenrat empfiehlt unterdessen, Kindern unter 13 den Zugang zu sozialen Medien nur eingeschränkt zu erlauben.
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1: Kaputt heißt künftig nicht mehr automatisch neu kaufen. Der Bundestag hat ein Recht auf Reparatur beschlossen und setzt damit eine EU-Richtlinie um. Hersteller von Waschmaschinen, Tablets, E-Bikes und anderen Elektrogeräten müssen defekte Produkte künftig zu einem angemessenen Preis reparieren. Außerdem sollen neue Geräte leichter zu reparieren sein. Festverbaute Akkus, etwa in Handys, sollen damit der Vergangenheit angehören. Der Hype um künstliche Intelligenz hat den Ausbau großer Rechenzentren angefeuert. Und die meisten Menschen in Deutschland unterstützen das auch. Die Mehrheit hat in einer Umfrage angegeben, dass sie den Ausbau für wichtig halten. Kritisch sehen viele aber den immensen Strombedarf der Rechenzentren. Auch der Wasserverbrauch wird von einigen als problematisch eingestuft. Als erstes Land weltweit hat Australien vor einem halben Jahr ein Social-Media-Verbot für unter 16-Jährige erlassen. Einer Studie im British Medical Journal zufolge umgehen Kinder und Jugendliche das Verbot jedoch häufig, zum Beispiel über falsche Accounts oder Konten von Älteren. Das Gesetz hat laut der Untersuchung kaum Einfluss darauf, wie Kinder soziale Medien nutzen.
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1: Im Studio Philipp Nützig. Schönen guten Morgen. Die ersten Bundesländer lockern wegen des Niedrigwassers das Sonntagsfahrverbot für Lastwagen. In NRW, Rheinland-Pfalz, Niedersachsen und dem Saarland wird es ab sofort außer Kraft gesetzt. Ausnahmen vom Sonn- und Feiertagsverbot hatte auch Bundesverkehrsminister Bilger nach der Niedrigwasserkonferenz mit Experten ins Spiel gebracht. So sollen Unternehmen unterstützt werden, die bei ihren Transporten wegen der niedrigen Pegel vom Wasser auf die Straße ausweichen müssen. Es hat offenbar schon wieder einen Vorfall mit Drohnen in Deutschland gegeben. Wie unter anderem die Süddeutsche Zeitung berichtet, sind zwei Drohnen über einem Bundeswehrstandort in NRW gekreist. Unterdessen laufen die Ermittlungen zum Drohnenvorfall am Leipziger Flughafen auf Hochtouren und es wird weiter über eine bessere Drohnenabwehr diskutiert. Der Chef der Münchner Sicherheitskonferenz, Wolfgang Ischinger, sagt bei Phoenix:
2: Es gibt die Möglichkeit, solche Drohnen zu bekämpfen. Es muss eben geklärt sein, wer darf das, wer kann das und wer koordiniert das. Das darf jetzt nicht nochmal eine einjährige oder zweijährige Debatte zwischen Ländern und Bund auslösen, sondern hier muss endlich mal klar Schiff gemacht werden.
1: Wer von Italien nach Spanien einreist, muss ab sofort durch eine Grenzkontrolle. Das hat die spanische Regierung angekündigt. Zuvor hatte Italien bereits Kontrollen wegen der Flüchtlingskrise in Ceuta eingeführt. Madrid findet das völlig überzogen. Beide Länder haben keine gemeinsame Landgrenze. Die Weltgesundheitsorganisation drängt wegen der Ebola-Epidemie in der Demokratischen Republik Kongo auf Impfstofftests. Ein gegen eine andere Ebola-Variante zugelassenes Mittel könnte auch jetzt helfen, heißt es von der WHO. Darauf würden erste Ergebnisse hindeuten. Tausende Menschen haben sich bereits infiziert. Die Krisensitzung nach dem Scheitern seiner WM-Investorenpläne hat für FIFA-Präsident Infantino nur teilweise den gewünschten Effekt gebracht. Der norwegische Verband fordert offiziell seinen Rücktritt. Auch die Spielergewerkschaft FIFPro und weiter die UEFA stellen sich offen gegen ihn.

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1: Messenger-Dienste wie WhatsApp oder Unternehmen wie Google und Microsoft dürfen wieder private Chats mitlesen. Darauf haben sich die EU-Mitgliedstaaten geeinigt. Die Chat-Kontrolle soll im Kampf gegen sexuellen Kindesmissbrauch helfen und mögliche Hinweise erkennen, bevor Nachrichten in Messenger-Diensten verschickt werden. Um das zu ermöglichen, ist eine befristete Ausnahme von den geltenden europäischen Datenschutzregeln beschlossen worden. Elektroautos sind in den letzten 5 Jahren deutlich billiger geworden. Laut einer Studie sanken die Listenpreise von 2020 bis 2025 inflationsbereinigt um 18%. Und E-Autos haben heute im Durchschnitt größere Reichweiten und mehr Motorleistung. Die Studienmacher sagen, dass die Preise sogar noch weiter fallen könnten, denn die gesunkenen Batteriepreise seien noch nicht vollständig weitergegeben worden. Außerdem sollen auch steigende Stückzahlen dafür sorgen. Die Preise für Verbrenner haben in den vergangenen Jahren dagegen um 2% zugelegt. Und Sony wird von 2028 an Spiele für seine PlayStation-Konsolen nicht mehr auf physischen Datenträgern wie Discs veröffentlichen. Neue Titel wird es danach nur noch in elektronischer Form, etwa zum Download, geben. Einige Gamer schätzen an Spiele-Discs, dass man sie weiterverkaufen kann. Für die PS5 wurden zuletzt aber bereits 80% der Spiele in digitaler Form verkauft.
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1: Wie sagt man doch immer so schön, Vater werden ist nicht schwer, Vater sein dagegen sehr. Vor allem dann, wenn man meint, alles läuft rund und gar nicht schnallt, dass man in der Familie alle nur noch nervt. Jan Weiler hat das wunderbar lustig in seinem Bestseller Die Eltern beschrieben, den Regisseur Sönke Wortmann verfilmt hat. Die Hauptrollen spielen Sebastian Betzel und Anja Schut. Mehr von Helke Michael.
2: Hannes ist mit sich im Reinen. Er lebt als Schriftsteller von den Tantiemen seines letzten Bestsellers, hat ein Haus im Grünen und eine liebevolle Familie. Der gehen allerdings seine Überfürsorglichkeit und seine blöden Sprüche zunehmend auf die Nerven.
3: Wie findest du meinen neuen Duft?
4: Du riechst wie ein depressiver Blumenhändler.
5: Du bist ja bloß neidisch, weil du riechst wie ein Vater.
4: Sag mal, riech ich wie ein Vater?
6: Wie riecht denn ein Vater?
4: Angeblich ungeil.
6: Du riechst wie immer.
2: Kurz darauf kommt es allerdings zu einem ganz großen Knall, als ihm seine Tochter unerwartet mitteilt.
7: Papa, ich zieh aus.
4: Viel zu früh.
7: Ich werde 21 und ich habe echt keine Lust mehr auf dein Rumschnüffeln oder Lüften.
2: Eine Mega-Drei-Zimmer-Wohnung hat sie bereits gefunden. Und als Hannes nachfragt, warum sie so eine große braucht, antwortet seine Frau überraschenderweise.
6: Weil ich mit ihr einziehen möchte.
4: Aber uns doch hier.
6: Unser Leben ist langweilig, unsere Ehe ist festgefahren.
4: Sie ist stabil.
6: Sie ist eingerostet.
2: Hannes kapituliert und fügt sich in sein Schicksal, bis er im Hallenbad zufällig Vanessa kennenlernt.
4: Auch zum Schwimmen hier?
8: Nee, ich gebe hier meine Steuererklärung ab.
9: Na dann, tschüss.
10: Vergiss es, 3 Level über dir.
2: Aber ihr gelingt es zumindest, Hannes aus seiner Komfortzone zu kicken, damit er an sich arbeitet und mal was Neues ausprobiert.
6: Auf was hast du Lust? Das ist mein Mann.
4: Guten Abend.
6: Der Klaus, der wird unser Liebesspiel mit seiner Bratsche begleiten.

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2: Im Studio Philipp Nützig. Schönen guten Morgen. Die ersten Bundesländer lockern wegen des Niedrigwassers das Sonntagsfahrverbot für Lastwagen. In NRW, Rheinland-Pfalz, Niedersachsen und dem Saarland wird es ab sofort außer Kraft gesetzt. Ausnahmen vom Sonn- und Feiertagsverbot hatte auch Bundesverkehrsminister Bilger nach der Niedrigwasserkonferenz mit Experten ins Spiel gebracht. So sollen Unternehmen unterstützt werden, die bei ihren Transporten wegen der niedrigen Pegel vom Wasser auf die Straße ausweichen müssen. Es hat offenbar schon wieder einen Vorfall mit Drohnen in Deutschland gegeben. Wie unter anderem die Süddeutsche Zeitung berichtet, sind zwei Drohnen über einem Bundeswehrstandort in NRW gekreist. Unterdessen laufen die Ermittlungen zum Drohnenvorfall am Leipziger Flughafen auf Hochtouren und es wird weiter über eine bessere Drohnenabwehr diskutiert. Der Chef der Münchner Sicherheitskonferenz, Wolfgang Ischinger, sagt bei Phoenix:
3: Es gibt die Möglichkeit, solche Drohnen zu bekämpfen. Es muss eben geklärt sein, wer darf das, wer kann das und wer koordiniert das. Das darf jetzt nicht nochmal eine einjährige oder zweijährige Debatte zwischen Ländern und Bund auslösen, sondern hier muss endlich mal klar Schiff gemacht werden.
2: Wer von Italien nach Spanien einreist, muss ab sofort durch eine Grenzkontrolle. Das hat die spanische Regierung angekündigt. Zuvor hatte Italien bereits Kontrollen wegen der Flüchtlingskrise in Ceuta eingeführt. Madrid findet das völlig überzogen. Beide Länder haben keine gemeinsame Landgrenze. Die Weltgesundheitsorganisation drängt wegen der Ebola-Epidemie in der Demokratischen Republik Kongo auf Impfstofftests. Ein gegen eine andere Ebola-Variante zugelassenes Mittel könnte auch jetzt helfen, heißt es von der WHO. Darauf würden erste Ergebnisse hindeuten. Tausende Menschen haben sich bereits infiziert. Die Krisensitzung nach dem Scheitern seiner WM-Investorenpläne hat für FIFA-Präsident Infantino nur teilweise den gewünschten Effekt gebracht. Der norwegische Verband fordert offiziell seinen Rücktritt. Auch die Spielergewerkschaft FIFPRO und weiter die UEFA stellen sich offen gegen ihn.
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4: Mit KI-Support. Sonnig und trocken ist es heute Morgen in vielen Ecken. Nur am Alpenrand kann später mal ein Schauer dabei sein. Insgesamt bleibt's freundlich, dazu klettern die Höchstwerte auf 27 bis 33 Grad. Morgen gibt's nochmal viel Sonne und wenig Wolken, später in den Bergen im Süden vereinzelt Schauer und Gewitter, maximal bis 36 Grad.

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2: 1990 pilgerten so viele Deutsche wie nie zuvor über die Alpen, um Franz Beckenbauer und seinem Team bei der Fußball-WM in Italien die Daumen zu drücken.
3: Ich kann mich an unglaublich viele Campingwagen erinnern.
4: Man kam wieder zueinander, Ost- und Westdeutschland.
2: Erinnert sich Jürgen Klinsmann an die erste Weltmeisterschaft nach dem Mauerfall.
5: Schwarz-Rot-Gold, das war überall. Wir hatten eigentlich nur Heimspiele in Italien.
2: So Kapitän Lothar Matthäus, der damals bei Inter Mailand spielte und der unangefochtene Leitwolf der Nationalmannschaft war, auf und neben dem Platz.
5: Da habe ich die Jungs zum Motorbootfahren eingeladen, wir sind Wasserski gefahren. Also ich habe dann noch die Urlaubsgestaltung ein bisschen gemacht, dass den Jungs gut geht.
2: Für gute Stimmung sorgten in diesem Sommer außerdem Mannschafts-DJ Pierre Littbarski mit seinem ganz eigenen Musikgeschmack.
5: Wobei ein Lied, das lief immer. Hot Chocolate, So You Win Again. Kann ich heute auswendig.
2: Und die mit angereisten Familien der Spieler, die alle in einem Hotel im Nachbarort untergebracht waren.
6: Wir haben untereinander so viel Spaß und Freude gehabt.
7: Es war so richtig familiär.
2: Vor allem aber hatten die Spieler den richtigen Sportsgeist.
5: Druck war schon da, aber wir waren natürlich auch selbstbewusst.
7: Und wir waren eine Gemeinschaft, die nur eines im Fokus hatte, diese Weltmeisterschaft zu gewinnen.
2: Bis heute unvergessen bleibt Andi Bremes großartig geschossener und alles entscheidender Elfmeter im Endspiel gegen Argentinien.
8: Er war halt derjenige, welcher der uns zum Weltmeister machte.
9: Ja!
10: Einzigartig.
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1: Starkes Übergewicht betrifft rund 17 Millionen Menschen in Deutschland und trotzdem bleibt der Weg zur Behandlung für viele extrem schwierig. Häufig fehlen spezialisierte Ärzte und dazu kommt oft noch die Angst vor unangenehmen Situationen in der Praxis. Genau hier kann die Telemedizin, also die Online-Sprechstunde, den Zugang durchaus erleichtern und Versorgungslücken schließen. Mehr von Annabel Kopp.
2: Telemedizin, also ein Online-Arztbesuch, kann vielen Patienten mit Adipositas erste Hürden oder Scham nehmen. Denn die Sprechstunde findet zu Hause vor dem Bildschirm statt, erklärt Facharzt für Allgemeinmedizin Stefan Spieren.
3: Die meisten haben einfach einen langen Leidensweg und haben vielleicht schon zigmal eine Diät versucht und sind natürlich auch stigmatisiert und trauen sich dann einfach nicht. Telemedizin ist natürlich von der Hürde deutlich einfacher, als wenn man in eine Praxis muss.
2: Wichtig ist aber,
3: dass es eine Plattform ist, die zugelassen ist, wo also wirklich auch Ärzte arbeiten, die in Deutschland zugelassen sind. Zweitens natürlich, dass man während dieser Videosprechstunde auf dieser Plattform genauso gründlich untersucht, befragt und aufgeklärt wird wie in einer normalen Sprechstunde.
2: Christine Winkler ist Adipositas-Patientin und hat mithilfe der Telemedizin einen Weg gefunden, nachhaltig mit ihrem Übergewicht umzugehen.
4: Ich konnte offen über die Dinge sprechen, ohne dass mir das Gefühl gegeben wurde, ja, beobachtet zu werden. Und gleichzeitig hatte ich endlich Kontakt zu jemandem mit Erfahrung im Bereich Adipositas. Und es ist eine chronische Erkrankung, die kontinuierliche und engmaschige ärztliche Begleitung einfach notwendig macht.
2: Niemand muss mit Adipositas alleine klarkommen. Für Christine Winkler war die Online-Sprechstunde eine große Unterstützung.
4: Der erste Schritt, der kostet oft Mut, aber genau dieser Schritt verändert unglaublich viel. Die Hilfe anzunehmen, das bedeutet einfach keine Schwäche, sondern Verantwortung. Und auch Verantwortung für die eigene Gesundheit. Gerade digitale Angebote, ja, die können den Einstieg deutlich einfacher machen. Und jede Veränderung, die beginnt mit einem ehrlichen Gespräch, egal ob dann in der Praxis oder online.
1: Telemedizin soll den klassischen Arztbesuch nicht ersetzen, sondern das Angebot ergänzen und Versorgungslücken schließen. Für viele Menschen mit Adipositas kann es der erste Schritt zur Behandlung sein. Weitere Infos gibt's auch unter ueber-gewicht.de.
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1: Im Studio Philipp Nützig. Schönen guten Morgen. Die ersten Bundesländer lockern wegen des Niedrigwassers das Sonntagsfahrverbot für Lastwagen. In NRW, Rheinland-Pfalz, Niedersachsen und dem Saarland wird es ab sofort außer Kraft gesetzt. Ausnahmen vom Sonn- und Feiertagsverbot hatte auch Bundesverkehrsminister Bilger nach der Niedrigwasserkonferenz mit Experten ins Spiel gebracht. So sollen Unternehmen unterstützt werden, die bei ihren Transporten wegen der niedrigen Pegel vom Wasser auf die Straße ausweichen müssen. Es hat offenbar schon wieder einen Vorfall mit Drohnen in Deutschland gegeben. Wie unter anderem die Süddeutsche Zeitung berichtet, sind zwei Drohnen über einem Bundeswehrstandort in NRW gekreist. Unterdessen laufen die Ermittlungen zum Drohnenvorfall am Leipziger Flughafen auf Hochtouren und es wird weiter über eine bessere Drohnenabwehr diskutiert. Der Chef der Münchner Sicherheitskonferenz, Wolfgang Ischinger, sagt bei Phoenix:
2: Es gibt die Möglichkeit, solche Drohnen zu bekämpfen. Es muss eben geklärt sein, wer darf das, wer kann das und wer koordiniert das. Das darf jetzt nicht nochmal eine einjährige oder zweijährige Debatte zwischen Ländern und Bund auslösen, sondern hier muss endlich mal klar Schiff gemacht werden.
1: Wer von Italien nach Spanien einreist, muss ab sofort durch eine Grenzkontrolle. Das hat die spanische Regierung angekündigt. Zuvor hatte Italien bereits Kontrollen wegen der Flüchtlingskrise in Ceuta eingeführt. Madrid findet das völlig überzogen. Beide Länder haben keine gemeinsame Landgrenze. Die Weltgesundheitsorganisation drängt wegen der Ebola-Epidemie in der Demokratischen Republik Kongo auf Impfstofftests. Ein gegen eine andere Ebola-Variante zugelassenes Mittel könnte auch jetzt helfen, heißt es von der WHO. Darauf würden erste Ergebnisse hindeuten. Tausende Menschen haben sich bereits infiziert. Die Krisensitzung nach dem Scheitern seiner WM-Investorenpläne hat für FIFA-Präsident Infantino nur teilweise den gewünschten Effekt gebracht. Der norwegische Verband fordert offiziell seinen Rücktritt. Auch die Spielergewerkschaft und weiter die UEFA stellen sich

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1: Fast 90% der Deutschen nutzen inzwischen das Internet. Doch oft hängt es vom Alter ab, wie gut sie damit zurechtkommen. Laut einer Studie benötigen knapp 85% der Menschen über 65 Jahre gelegentlich Unterstützung im Umgang mit der digitalen Welt. Das betrifft nicht nur den Zugang zum Internet, sondern auch die Installation technischer Geräte, die Nutzung von Software, Videochats oder Homebanking. Mehr über das Thema digitale Teilhabe und Hilfe für diejenigen, die sich mit moderner Technik schwer tun, jetzt in einem Beitrag von Steffi Rhein.
2: Wer sich sicher in der digitalen Welt bewegt, vergisst schnell, wie schwer es für andere sein kann, Schritt zu halten. Wer hier abgehängt wird, steht im Alltag oft vor großen Hürden. Deshalb ist digitale Teilhabe so wichtig. Jeder Mensch, ob jung oder alt, sollte die Möglichkeit haben, digitale Angebote zu nutzen. Doch oft scheitert das schon an ganz alltäglichen Dingen, wie der Einrichtung eines Smartphones, Druckers oder Internetzugangs, sagt Max Wunderlich vom Digital Home Service der Telekom.
3: Aber auch Software-Updates oder der Umstieg auf neue Betriebssysteme machen vielen zu schaffen. Zum Beispiel stellt Microsoft im Oktober den Support für Windows 10 ein. Dieses Betriebssystem ist auf rund 30 Millionen Geräten in Deutschland installiert. Aus Sicherheitsgründen wird Nutzerinnen und Nutzern dringend empfohlen, auf Windows 11 zu wechseln. Nicht jeder wird das problemlos hinbekommen, daher stehen wir gerne mit Rat und Tat zur Seite.
2: Besonders ältere Menschen haben häufig mit der Technik zu kämpfen. Die erste Anlaufstelle sind dann oft die Enkel oder andere Familienmitglieder. Doch auch professionelle Hilfsangebote werden immer häufiger in Anspruch genommen.
3: Wir vom Digital Home Service bemerken viel Unsicherheit bei den Kundinnen und Kunden und gleichzeitig den Wunsch, dazuzugehören. Manche trauen sich nicht, dumme Fragen zu stellen, obwohl sie längst den Überblick verloren haben. Wenn da jemand verständlich und geduldig erklärt, öffnet sich oft eine neue Welt.
2: Und es sind längst nicht nur ältere Menschen, die Unterstützung benötigen. Digitale Hilfe sollte für alle zugänglich sein.
3: Ein wichtiger Schritt ist, technische Unterstützung so selbstverständlich zu machen wie ein Besuch beim Hausarzt oder eine Beratung in der Apotheke. Es braucht Angebote, die man kennt, denen man vertraut und die man im Zweifel einfach anrufen kann.
1: Also wenn der Drucker den Dienst versagt, das Smartphone sich nicht mit dem Internet verbindet oder der Computer dringend einen neuen Virenscanner benötigt, dann sollte man nicht zögern, professionelle Hilfe in Anspruch zu nehmen. Alle Infos zum Digital Home Service gibt's auf der Webseite der Telekom.

0: Hallihallo, einen wunderschönen Samstagmorgen wünsche ich an dieser Stelle. Moin Conny.
1: Guten Morgen, ihr Lieben da draußen. Guten Morgen,
0: ja, Horst. Moin, liebe Hörer, wir sind wieder frisch, fromm, fröhlich, frei für euch da heute Morgen.
1: Ja. Ja.
0: Ausgeschlafen haben wir zwar nicht, aber wir haben abgebrochen, ne?
1: Ja, ach, das ging an sich
0: verhältnismäßig. Zum Freitag hin weiß ich auch nicht. Lässt man sich ein bisschen gehen, oder? So früh geht man ja nicht schlafen.
1: Nö, da hast du... Doch, ich schon. Ich bin also am Freitagabend bin ich immer der Erste, der, also, weil ich doch samstags morgens zur Sendung an einigermaßen, ich muss ja sehr früh aufstehen, weil ich ja vorher immer nach Bäckerei-Fachverkäuferin hinfahren muss zu meinem Bäckerladen des Vertrauens und schön Brötchen holen muss.
0: Ja.
1: Aber das,
0: nicht? Ja.
1: Und dies und das und die Wawas und was nicht. Also es ist samstags morgens ist immer sehr, sehr früh. Aber so wie heute Morgen, auch heute Morgen im Nebel. Ich bin im Nebel Fahrrad gefahren.
0: Guck an, ja, Nebel auch, des Grauens wieder. Ja.
1: Nee, das war überhaupt nicht des Grauens. Das war so richtig so über dem Boden. So, also es ist richtig. Und ich habe heute Morgen schon Starts und Landungen beobachtet.
0: Guck an.
1: Ja, und zwar
0: du hast eine Zeit haben, du.
1: Nee, ich war ja nicht beim Bremer Flughafen oder sonst irgendwie was, wo wir ja ganz in der Nähe sind hier. Aber, sondern die Schwalben, die bei uns auf der Thiele sind, die sind schon ganz, ganz, ganz fleißig am Üben. Und ich habe sonst immer die große Dielentür auf, dass die da raus und reinfliegen können.
0: Guck
1: die an. Ja, siehst du, und jetzt haben wir schon noch die kleinen Fenster. Das klappt auch schon ganz gut, weil die nämlich ja Mitte, also Ende August, Anfang September schon Richtung Afrika wieder starten.
0: Und dann, länger haben sie nicht bezahlt bei dir, oder?
1: Tja, überleg mal, die sind gerade geboren und müssen da gleich 4000 Kilometer durch die Luft. Ich sag dir das, die gehen ja nicht zu Fuß, die fliegen ja eher.
0: Tatsächlich?
1: Ja, ja, das ist
0: so. Mit Posen, ne?
1: Ja, die werden sich wohl zwischendurch mal hinsetzen, nehme ich an, aber...
0: Rest machen.
1: Ja, ja, und weißt du, eben noch ein Pommes zwischendurch und wieder...
0: Ja, die kriegen wenigstens was.
1: Ja,
0: du packst wieder nicht aus, wie jeden Morgen.
1: Darf ich mich noch eben hinsetzen?
0: Ja, gerade mal eben.
1: Ich bin ja gerade in die Tür reingehastet, ja, deswegen bin ich noch ein wenig aus der Puste.
0: Wie jeden Samstagmorgen.
1: Ja, aber ich beeile mich extra so, weil ich mich die ganze Woche auf das Frühstück freue, ja.
0: Und den jetzt, ersten guten Morgengruß haben wir jetzt auch schon drin. Schönen guten Morgen, Conny und Horst. Liebe Grüße aus Uelzen.
1: Oh.
0: Wünschen euch beiden und allen Zuhörern schönen Samstag, schönen Sonntag. Liebe Grüße, eure Monika aus Nordenham. Ja, Monika, wir grüßen dich nach Uelzen. In die Zuckerstadt, ne?
1: Ja, ja. Ja, richtig.
0: Nach Zucker her.
1: Uelzen, guck
0: Uelzen
1: mal.
0: Uelzen Zucker.
1: Ja, siehst du wohl. Auch schön, ja. Naja, siehst du wohl.
0: Jetzt ist mir was auf Ohren. Michael Holm habe ich für euch. Nämlich mit Nachts scheint die Sonne, tatsächlich.

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1: Ganz genau, das war er ja, der Michael Holm. Das kann mich erinnern an einen alten Song, an Song of My Father.
2: Genau.
1: Von ja. Giorgio, oder wie hieß
2: Giorgio,
1: der?
2: Genau. Ja, ganz genau, richtig, ja. Nicht, weil das kam eben sofort bekannt. Den Titel hatte ich auch, lass das 35, 40 Jahre her sein, habe ich schon mal gehört. Und das kam mir aber gleich wieder hoch.
1: Also ja, kannst du sehen.
2: Also es kam mir nicht hoch, sondern
1: bekannt. Bei dem, was du wieder mitgebracht hast, oder?
2: Ja,
1: ist immer gespannt, was hast du denn dabei?
2: Ja, da ist mal eine Tüte normale für dich jetzt. Du isst
1: eine
2: ja
1: Tüte
2: immer nur
1: normale.
2: Die normalen. Mm. Ne? Und ich habe extra auch wieder, weil wir immer was Besonderes nehmen, habe ich und zwar zwei Pfefferbrötchen mitgebracht. Mm. Deswegen habe ich ja die Tüte normale auch mitgebracht. Ne? Zwei Pfefferbrötchen wollen wir probieren heute und zwar das sind Weizenbrötchen. Und
1: dann kommen die Tränen in den Augen wieder.
2: Warum?
1: Wenn der Pfeffer zu scharf ist.
2: Nein, so schlimm ist das nicht. Nein.
1: Und nicht, dass du hier rumniest nachher.
2: Nein, das...
1: Dann fliegst du raus.
2: Haben sie genossen. Das ist
1: genießen genossen, ja.
2: Nee. Und dann habe ich noch eine Kompostcreme mitgebracht. Ja.
1: Kompost bringe, jetzt geht's aber los, du.
2: Ja, das ist...
1: Vom Kompost,
2: die kann, die kann man aufs Brötchen draufschmieren, das ist eine Kompost.
1: Da kannst du alles draufschmieren, da kannst du auch...
2: Kann man auch, ja.
1: Ich weiß, du hast gesagt.
2: Nein, und zwar diese, also ich sag doch mal Kompost.
1: Ob schon gegessen ist, kannst du auch draufschmieren.
2: Ja, das geht zur Not auch. Aber ich sag mal, Kompostcreme dazu ist der Kurzbegriff. Und zwar, das ist eine Humus-Chili-Creme. Humus-Chili.
1: Ja, toll.
2: Das müssen wir ja nicht den ganzen Morgen essen hier. Wir haben unseren Tisch, unseren kleinen runden Tisch hier, da steht ja unser Frühstück drauf. Aber wir können dieses einmal probieren.
1: Hast du noch Tüten mitgebracht?
2: Wie?
1: Ja, wenn die Schnecke noch zur Toilette kommen. Tüten. Wie im Flugzeug gibt es ja auch so Tüten, weißt du?
2: Du meinst auch wegen den Pfefferbrüchen, dass hier gleich eine Maske von der Decke fällt.
1: Ja, ich weiß auch nicht, du. Kann sein.
2: Nein, das habe ich nicht mitgebracht. Wir können uns ja die Brötchentüte über den Kopf ziehen oder sonst irgendwie was, das ist ja egal. Aber das machen wir auch. Ich freue mich jetzt auf das Frühstück und ich freue mich jetzt auch auf das Pfefferbrötchen.
1: Der nächste guten Morgengruß kommt vom Thomas aus Nordenham.
2: Tatsächlich.
1: Einen wunderschönen guten Morgen aus dem schönen Esterholz, schreibt er, vom Elbe-Seitenkanal. Grüße gehen heute mal an die ganze Welt und zu euch natürlich oder an Marcel oder meine Frau.
2: Oh.
1: Ich sehr liebe dich. Ich denke mal, langsam weiß sie das auch.
2: Ja, ich glaube, mittlerweile hat sie das auch begriffen. Oder ihr beide habt es begriffen. Und das ist schön so. Seid ihr getrennt unterwegs? Was ist denn das jetzt? Das ist ja was. Naja, es sind so. Soll so sein.
1: Uelzen und Elbe-Seitenkanal. Ich weiß auch nicht.
2: Ich weiß auch.
1: Verdächtig.
2: Sehr verdächtig, ja.

0: McGinnis Flint, When I'm Dead and Gone, hier beim Radiofrühstück. Und schon geht er los mit unserer Gruß- und Wunschbox.
1: Ja,
0: da ist einiges reingeflogen.
1: Ja, und vor allen Dingen, wir sind ja noch fleißig am Aufarbeiten, die ganzen Wünsche, die reingekommen sind, als wir ein paar Tage in Urlaub gewesen sind da.
0: Ne? Genau, richtig.
1: Und das muss ja alles. Und dadurch sind natürlich auch Termine entstanden, sag ich jetzt mal, die schon längst gewesen sind. Und leider oh Gottes, also die brauchen wir dann ja auch nicht mehr vortragen. Und deswegen haben wir hier und da also wirklich die Kurzform von diesem Mann. Möge uns das entschuldigen, aber ein paar Tage sei uns auch zwischendurch mal gegönnt.
0: Richtig.
1: Also, der André aus Bremerhaven, Langen. Ah, okay, moin André, auf
0: Langen
1: jeden Fall.
0: Langen gehört nicht mehr zu Bremerhaven.
1: Hier steht Bremerhaven, Langen. Ja, wenn du das sagst, du bist ja alter Bremerhavener, du weißt das.
0: Langen ist schon Niedersachsen.
1: Tatsächlich erst. Ja, guck mal. Also zumindest aus Langen. So, und er hat geschrieben, hola, hola. Das ist ja eine Begrüßung.
0: Hola, hola.
1: Ja, eine Begrüßung.
0: In Spanien.
1: Ja, der Sohn von Miguel steht hier. Das ist ein Titel, egal ob, das ist ein Musiktitel, den wünsche ich mir. Egal ob beim Frühstück am Strand oder an der Bar, wir sind uns sicher, dass sich dieser Hit in der Saison Hola Hola wird, also das, so begrüßt man es.
0: Ja, jetzt ist ja langsam gut, ne?
1: Ja, also, das ist ja quasi in Spanien und die Richtung, die Begrüßung, die hier bei uns Moin Moin ist, ne? Das, so sehe ich das. So, Muck wieder. Habe ich das jetzt richtig gesagt?
0: Nee, habe ich nicht. Nein, frei. Du hast die Hälfte wieder vergessen.
1: Tatsächlich.
0: Wen haben wir denn noch alles heute?
1: Ach du lieb. Ach,
0: jetzt ja, wir machen jetzt erstmal den Titel, denke
1: ich. Ja, ganz
0: du
1: genau.
0: Du nimmst das denn raus.
1: Ist gut.

0: Ich trinke jetzt keine Cola, ganz einfach.
1: Nee, aber jetzt Kaffee. Ja, das ist ja nun wirklich Musik, also wo du richtig mit hochgepusht wirst insofern. Ja. Aber manchmal...
0: Wenn du noch liegst, jetzt liegst du nicht mehr in der Kiste.
1: Nee.
0: Du bist doch richtig wach.
1: Nee. Aber jetzt stell dir mal eben vor, es gibt ja nun viele Leute, die haben beim Rollerfahren oder Radfahren etc. Haben Kopfhörer auf.
0: Ne? Tatsächlich.
1: Oder diese Ohrkabel.
0: Ohrenstöpsel.
1: Diese Aufladegeräte in den Ohren, hätte ich bald gesagt. So sieht das ja manchmal aus. So, und da wird Musik eingespielt in diesem Stil. Und die
0: weißt du ja gar nicht, vielleicht hören die auch ein Hörspiel oder so. Hörbücher gibt es auch.
1: Ja, selbstverständlich, natürlich.
0: Woher willst du wissen, dass sie Musik hören?
1: Weil ich gesagt habe, stell dir mal vor, habe ich gesagt.
0: Nee, stell mich da nicht vor. Kein Stück.
1: Wie?
0: Fährt nämlich um, wie ich mich da vorstelle.
1: Für den Roller oder was?
0: Ja, eben, genau. Kann ich mich doch nicht vorstellen.
1: Nee, dann fährt er dich um, da hast du
0: richtig, genau.
1: Nein, du sollst dir geistig einmal vorstellen einfach, ja, so, also wortlich gesprochen jetzt. Du hast die Kopfhörer auf oder die Leute haben Kopfhörer auf und hören so eine Musik, sind natürlich dann musikmäßig ziemlich hochgepusht und gleichen ihren Fahrstil in dem Augenblick an. Und in dem Augenblick, dann wundert man sich, aber wie fährt der denn durch die Gegend und... Derjenige ist einfach nur gut drauf und fährt mal links und rechts und Schlangenlinien und dies und das und du denkst schon wieder, der kommt vom Schützenfest oder sonst irgendwie was. Aber das ist manchmal, auch beim Autofahren, es ist manchmal so schön, wie das ist, aber gefährlich manchmal, ja, ist so. Du hast auch noch was.
0: Ja, die Monika hat das aufgeklärt, wo die sind heute. Sind in meiner alten Heimat, schreibt sie, da ist Stadtfest.
1: Oh.
0: Gestern schon auf dem Fest gewesen, wunderschön, schreibt sie.
1: Ja, das glaube ich
0: wohl. Ja, und der Thomas natürlich auch. Hm. Esterholz gehört zu Uelzen, schreibt er. Wir sind hier bei der Familie, waren gestern auf dem Stadtfest und heute Abend wieder da. Ist meine Party.
1: Ja, siehst du.
0: Viel Spaß, da war die Musik ja schon mal richtig eben.
1: Also wir konnten uns auch überhaupt nicht vorstellen, dass ihr getrennt unterwegs seid. Mhm. Also beim besten Willen, vielleicht mit Fahrrad oder sonst was.
0: Genau.
1: Lieben Gruß von euch und viel, viel Spaß für euch.
0: Eben, wünsche ich auch.
1: Ja.
0: An dieser Stelle.
1: Richtig.
0: Genau.
1: Richtig.
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0: Michael McDonald, Baby, I Need Your Lovin'. Ja, und dann geht heute ein besonderer Gruß nach Aschenstedt an unseren Roland. Er wollte eigentlich nach Spanien fahren, aber er hat sich das noch überlegt. Er meint, hier ist auch ganz schön noch. Die Sonne scheint. Heute wieder.
1: Tatsächlich.
0: Genau, richtig. Und besonderen Wunsch habe ich für ihn auch von Bonnie Tyler, die uns leider vor einiger Zeit verlassen hat.
1: Ja, ja.
0: Total Eclipse of the Heart für ihn jetzt. Auf geht's.

Auf Tag 24 können wir schwören, deshalb ist Horoskop auch gleich zu hören. Widder. Deine gesundheitliche Verfassung steht auf dem Höhepunkt. Der Eros-Planet bestrahlt dich günstig. Aus einem Flirt kann mehr werden. Feste Partnerschaften vertiefen ihr inniges Verhältnis noch mehr. Stier. Vernunft ist zwischendurch ganz wichtig, um dich mit anderen Dingen zu arrangieren. Du wirst sehen, Kompromisse funktionieren besser. Riech dich doch nicht immer so schnell auf, das schadet nur. Zwilling. Du strotzt vor Energie. Sportliche Aktivitäten helfen, diese Energien abzubauen. Leg dir jetzt etwas Geld zur Seite. Du wirst dich freuen, wenn du später einen besonderen Wunsch davon erfüllen kannst. Krebs. Achte bei der Wahl deines Partners oder deiner Partnerin nicht nur auf ein angenehmes Äußeres oder einen witzigen Geist. Der Charakter ist wichtig. Finanziell entspannt sich die Lage langsam, aber sicher. Löwe. Genussfreudig widmest du dich einem harmonischen und erotischen Liebesleben. Du hast jetzt die besten Aussichten, eine neue Liebe zu finden. Jungfrau. Wenn Dinge jetzt nicht so laufen, wie du es gerne hättest, musst du nicht gleich aufgeben. Bleib zurückhaltend und steck nicht überall deine Nase rein. Waage. Du solltest nicht alles überbewerten, was hinter deinem Rücken gesprochen wird. Wenn du dir nicht zu viel auf einmal vornimmst, müsste dir einiges gelingen. Plane und konzentriere dich darauf. Skorpion. Mit brillanten Argumenten stellst du jeden Gegner in den Schatten. Du bist verführerisch und deine Sinnlichkeit lässt deine Augen glänzen. Signalisiere, dass du mehr suchst als nur ein Liebesabenteuer. Schütze. Aufbruchstimmung ist angesagt. Das Faulenzerleben hat ein Ende. Betrachte deine finanzielle Lage ganz kritisch. Es ist etwas Vorsicht geboten. Steinbock. Für Singles ergeben sich heute super Chancen, die steile Flirtpiste zu erobern. Starte durch, dann bekommst du einen guten Vorgeschmack. Halte dich etwas zurück und gib niemanden ungefragt einen Rat. Dein beharrliches Bemühen um Lösungen finden keine Anerkennung. Wassermann. Du lässt dich von niemandem beirren und kannst dadurch neue Chancen immer wieder sofort nutzen. Nur so kommst du an dein Ziel. Du reagierst gelassen und positiv. Das kommt überall gut an. Fische. Es steht dir beruflich eine chancenreiche Zeit bevor. Nutz das für dich. Mit ehrlichen Bemühungen und deinem Charme bügelst du Fehler leicht wieder aus.

0: Kate Bush, Wuthering Heights. Kate wartet hinterm Busch auf dich.
1: Kate Bush, ganz genau.
0: Ja, die wartet auf dem Busch.
1: Ja, ich hatte
0: hinterm
1: auch,
0: Busch wartet die auf dich.
1: Ich hatte auch mal eine Bekannte, die ist Kate Bush. Das war die Frau von Henning Busch damals. Ich weiß das noch ganz genau. Ja, ja, war weit weg, aber ich sag nicht wo. Und die hatten so einen coolen Sohn, die hatten Landwirtschaft. Und der coole Sohn, der war also noch sehr, sehr klein, den haben sie immer mit dem Kindersitz auf die im Kuhstall auf die Entmistungsanlage der Kühe gesetzt. Und da durfte er immer mitfahren. Haben sie ihn einmal fast vergessen. Er hat fast auf dem Misthaufen gelegen. Aber das hat er auch noch weggesteckt.
0: Ja, an der Stelle wollte ich dich nochmal grüßen von Frau Silie.
1: Von wem?
0: Frau Silie.
1: Ach, von der auch?
0: Ja, ja, genau.
1: Ja, guck an. Ja, siehst du wohl. Ja, ist ja auch schön. Ach, was ich überhaupt sagen wollte.
0: Frau Silie, weißt du, wer das ist, ne? Kennst du doch, ne?
1: Ja, von Pedro.
0: Nachbarschaft. Von Pedro, ja, ja, ja, genau.
1: Ja, das weiß ich wohl. Nein, aber was ich an sich sagen wollte, das ist, was ich angedeutet habe mit den Schwalben, die ich heute schon gesehen habe da, nicht? Guck mal, was die Revolution da, also, Evolution, so heißt das, nicht Revolution. Die Evolution, was die so fertig kriegt, innerhalb von kürzester Zeit, da Leben stattfinden zu lassen, sage ich jetzt mal, und Energie aufzubauen, um hier in Deutschland loszufliegen, um dann über 4000 Kilometer zu fliegen, und das in so kurzer Zeit. Also beim besten
0: Willen. Wie schnell hast du das denn ausgemessen, sag mal?
1: Also nee, ich habe das nachgelesen. Oder die Tante aus dem Telefon hat mir das erzählt. Ja, ist so.
0: Aus dem Telefon?
1: Ja, die ist cool. Manchmal jedenfalls. Nicht? Und wenn sie das sagt, was ich hören will, heißt es. Nicht? Das ist klar, sicher. Nicht? Aber stell dir jetzt mal vor, es gibt ja welche, die sind noch viel kürzer am Leben. Die sind ein Tagesfliegen zum Beispiel. Nicht? Also die Insekten.
0: Ja, dann lohnt gar nicht großartig, ne?
1: Die Insekten, also jetzt nicht die Insekten leben, sondern die Insekten fliegen, meine
0: ja,
1: ich jetzt.
0: Klar, ja,
1: die fliegen. Nicht? Stell dir mal vor, du bist.
0: Gewitterfliegen.
1: Du bist ein, ja, du bist eine Fliege. Ja, und du kriegst eine Einladung für eine Party nächste Woche. Die kannst du ja schon pauschal absagen.
0: Das geht nicht, ja, ja.
1: Alter, du, der, denkst du, warum bin ich so eine blöde Fliege geworden?
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0: Immer hieß das.
1: So, jetzt aber richtig. Also, ich lese jetzt einmal vor. Wer hat uns alles eine Nachricht zukommen lassen? Der Werner, siehst du?
0: Der Lilly, Werner.
1: Werner und der Oliver. Dann der Klaus. Dann die Anke. Grüß dich, Anke. Hermann. Und noch einmal jetzt der Jochen. Moment, jetzt muss ich den ganzen Stapel erstmal weglegen. So, jetzt geht das. Also, wie gesagt, es sind viele ältere Sachen dabei. Jetzt durch urlaubsbedingt sind wir über die Termine weggekommen. Und hier ist aber jetzt eins, und zwar vom Jochen. Er hat einen zweiten Termin aufgeschrieben, und zwar vom 12. bis 16. August ist in Bremerhaven zu sehen. Segelschiffe, Motorschiffe, Dampfschiffe, Open Schiff, Street Food Festival, Schiffs- und Freibeuterkonzerte, Musikimbiss, die maritimen Tage Bremerhaven.
0: Also ist wieder auch nicht was zu futtern.
1: Ja, richtig. Finden einmal im Jahr statt und dauern jeweils 5 Tage. Aufgemerkt und nicht verpassen. Tolle Veranstaltung, die man nicht verpassen sollte. Genau, das passt ja auch. Und einen Musikwunsch hast du auch, und zwar der heißt Jesus, He Now Me Now von Genesis. Da hören wir mal rein jetzt.
0: Jesus, He Knows Me.
1: Hab ich doch gesagt. Hab ich das nicht gesagt? Nee.

0: Genesis mit der Stimme von Phil Collins natürlich. Jesus, he knows me.
1: Ja, ja, ja. Du, ich habe ja neulich nochmal wieder was gehört, was man. Ach, das haben wir ja schon so oft gehört normalerweise.
0: Das hast du mir gehört.
1: Und zwar, da war wieder was im Radio mit Enkeltrick etc. pp. Und diesen. Weißt ja. du, wenn du ein Telefon. Du gehst ans Telefon und oh, das ist alles ganz schlimm, wir haben einen Unfall gehabt.
0: Ja,
1: und,
0: ja,
1: und wann nicht alles hast.
0: Unfall. Ist umgefallen.
1: Umfall, nicht? Also manchmal kann man es nicht verstehen, aber manchmal. Nicht, also, du denkst ja immer, das könnte mir ja nie passieren.
0: Nee, dir nicht, weil du keine Enkel hast.
1: Hat auch manchmal hat Vor-, aber auch große Nachteile, muss ich ganz sagen. Aber das ist eine andere Sache. Nee, aber das wird ja auch immer schlitzohriger, das Ganze, mit der ganzen KI und diesen und, yeah. und diese Stimmen, die werden aufgenommen und wiederverwendet und also. Und das habe ich also neulich gehört.
0: Wir sind aber immer noch original, ne? Wir beide.
1: Ja, wir beide sind immer original. Ja, bei uns kann man gar nicht nachmachen. Mein nee. Lieber Freund, also beim Besten.
0: Geht gar nicht.
1: Nein, nein, nein, nein. nein. Aber ich habe neulich etwas gehört, dass wenn man so einen Anruf bekommt und der sagt, ich muss Geld schicken und dies und das und sagt, ja, okay, das kann ich ja machen. Nicht? Muss ich aber jetzt eben das Passwort haben. Was für ein Passwort. Ja, man hat mit seinen Bekannten, die man so hat, die anrufen könnten, ein Passwort ausgemacht, dass wenn irgendetwas ist, muss dieses Passwort genannt werden. Ansonsten danke für den Anruf. Ist das nicht eine geile Lösung? Muss ich ganz ehrlich sagen. War? Habe ich gehört. Und das fand ich toll und das muss ich weitergeben. Nicht?
0: Du kannst natürlich zu dem Anrufer sagen, ich wusste gar nicht, dass ich einen Enkel habe.
1: Das,
0: schön, dass du da bist.
1: Das kann man natürlich auch sagen. Aber diese Passwort, überleg dir jetzt mal, alles, was du Leute kennst, wir machen ein Passwort aus und so ist das. Und wenn irgendwas ist, dann sagst du dieses Passwort und dann weiß ich, dass das so ist.
0: Du musst es erstmal finden, das Passwort, ne? Hast du wieder irgendwo verlegt.
1: Man kann sich ja ein bewusstes ausdenken, was in der Familie oder im Freundeskreis bekannt ist.
0: Das sind Knoten irgendwo rein, ne?
1: Zum Beispiel,
0: ja,
1: ne?
0: Eben.
1: Oder Rolle Toilettenpapier oder sonst irgendwie. Was ist ja? Also eine neue meine ich jetzt nicht.
0: F.A. David, der hatte einen großen Hit, der hieß Words. Und den hat sich Joey Heine jetzt zur Brust genommen und macht den auf Deutsch. Schwer zu erklären, meine ich auch. Joey Heine, kommt da.

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2: So, auch wieder gehabt war das schon, aber ist egal. Also der Hermann, den habe ich ja. Hermann aus Bremen. So, Grüße von den lieben Kollegen von Radio Weser TV an euch, schreibt er. Oh, das ist ja nett. Das finden wir echt gut. So, siehst du wohl. Und er hat eine, die haben auch eine Sendung jeden Dienstag von 8 bis um 12 Uhr im Raum, also im Sendebereich von Radio Weser TV. Und dieses heißt Local Radio. Lecker Musik ohne Reinquatschen. Und der Untertitel, wie gesagt, das ist Local Radio, moderiert von Brian und Locke.
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2: Habe ich doch gesagt. Nicht? Und einen Musikwunsch erfüllen wir euch auch natürlich, weil ich gesagt, wie ihr euch gewünscht habt. Und zwar von, geil, Motorhead und Heroes.

0: Motorhead Heroes. Und vom Wetter haben wir auch noch was für euch, nämlich den hier.
1: Ja, also Anke. Anke aus Surheide, Bremerhaven.
0: Moin, Anke.
1: Moin, Anke. Und zwar, sie hat uns die Nachricht zukommen lassen. Am 11. und 12. September findet das internationale Vorbereitungsturnier der Fishtown.
0: Das ist erst nächsten Monat.
1: Ja, hat sie aber geschrieben. Ist ja auch egal. Der Fishtown Pinguin statt. Der Energie-Cup 2026 in Bremerhaven mit vielen internationalen Mannschaften und Näheres im Internet, und also im Netz. Einen Musikwunsch hast du auch, Anke, und zwar Burning Heart und Survivor.
0: Auf geht's.
1: Ja.

0: Ja, gibt das hier eigentlich auch mal einen Wetterbericht oder was?
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2: Ja, Wetter haben wir auch heute. Ja. Schau mal drauf. In Bremen wird vormittags und auch am Nachmittag die Sonne von einzelnen Wolken verdeckt. Guck an. Bei Temperaturen von 13 bis 24 Grad. Abends gibt es in Bremen einen wolkenlosen Himmel. Da werden von 20 bis 24 Grad. Nachts ziehen dann wieder Wolkenfelder durch. Die Temperatur sinkt bis auf 15 Grad ab. Kann man einigermaßen aushalten.
3: Ja, trocken soll es ja noch erst bleiben.
2: Ne? Ja, eben, genau.
3: Ja, können wir wieder heute trocken machen. Ja, genau.
2: In Bremerhaven gibt es auch am Morgen ungestörten Sonnenschein. Wir werden von 14 Grad. Des Weiteren zeigt sich vom Nachmittag bis zum Abend hin die Sonne zwischen einzelnen Wolken bei Temperaturen von 18 bis 22 Grad. In der Nacht ist ein Blick auf die Sterne nur vereinzelt bei sonst wolkigem Himmel möglich bei Temperaturen von 15 Grad. Ist ungefähr gleich, ne?
3: Ja, also Strickjacke.
2: Strickjacke, ja. Ja, das brauchen wir.
3: Wenn du nachts nach Hause kommst.
2: Ein bisschen frisch ist das.
3: Ja, aber du bist wieder wach. Ist auch schön.
2: Ja, klar.
3: Und biologisch ist da auch noch was am Hacker.
2: Nee, gucken wir mal hin. Das derzeitige Wetter macht wetterfühligen Menschen zu schaffen.
3: Oha.
2: Empfindliche Atemwege machen sich verstärkt bemerkbar. Häufig kommt es zu Migräne und begleitenden Kopfschmerzen.
3: Schulterreißen.
2: Ja, eben. Der erholsame Tiefschlaf bleibt häufig aus. Konzentration und Leistungsfähigkeit lassen nach. Viele fühlen sich abgeschlagen und gereizt.
3: Tatsächlich.
2: Betroffene sollten sich schonen und auf ausreichend Ruhe achten, siehste?
3: Aha. Ach, du hast mich jetzt gerade angeguckt.
2: Ja, eben,
3: ja.
2: Deswegen.
3: Ja.
2: Du hast zu wenig Ruhe in den letzten
3: Tagen. Ja, hast recht. Ja.
2: Wir gucken auf den Sonntag. Bei der aktuellen Wetterlage reagieren empfindliche Menschen spürbar. Die Belastung der Atemwege nimmt spürbar zu. Verstärkt treten rheumatische Gelenk- und Gliederschmerzen auf. Hinzu kommen Gichtbeschwerden, Krämpfe, Koliken und Narbenschmerzen. Der erholsame Tiefschlaf bleibt häufig aus. Die Reaktionszeit verlängert sich, im Verkehr ist Vorsicht geboten. Viele fühlen sich abgeschlagen und gereizt. Siehste.
3: Richtig. Und wenn du klingst wie eine Kirchenorgel, dann solltest du was machen. Ne?
2: Ja,
3: es wird lieber. Ja, ja.
2: Was machst du bloß immer die ganze Zeit, sag mal?
3: Was denn? Ja.
2: Nur immer negativ bei dir. Wie kann das angehen?
3: Wer, von mir?
2: Ja.
3: Nein, also ich bin ja ganz zufrieden mit mir selbst, muss ich ganz ehrlich sagen. Ja, ein bisschen mehr Zeit könnte ich haben, aber ich mache mir in Zukunft mehr Zeit.
2: Na.
3: Doch, ich arbeite ganz schwer.
2: Versprich nicht, was du nicht halten kannst.
3: Doch, ist ein schönes Ziel, habe ich meinen Wawos versprochen. doch, nicht. Aber sonst, ansonsten, gesundheitlich, ich freue mich schon.
2: Naja,
3: es kann so weitergehen.
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2: 9:07 Uhr, einen schönen guten Morgen, lieber Autofahrer. Wir haben eine Meldung für die A1 Osnabrück Richtung Bremen. Zwischen Wildeshausen Nord und Rußippe Nord, Gefahr durch einen defekten LKW auf dem rechten Fahrstreifen. Das wurde da liegen geblieben. Ansonsten natürlich allen unterwegs, wie immer, eine gute und sichere Fahrt. Da wo es geht, kommt gut durch. Am besten natürlich mit uns. Schönen guten Morgen.

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0: Forbidden Desire.
1: Mana, mana.
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0: Mana, mana.
3: Ja, wieder jemanden, der schon länger geschrieben hat. Klaus aus Walle.
0: Der blaue Klaus? Eine Untertasse.
3: Nein, nein. Nicht der blaue Klaus, das ist noch jemand anders gewesen. In diesem Fall ist es einfach nur Klaus. Nicht nur. Es ist Klaus aus Bremen-Walle.
0: Ja, moin Klaus.
3: Ja, moin Klaus, von uns auf jeden Fall. So, siehst du wohl. Und zwar, er schreibt, ich habe den Titel, den ich mir gewünscht hat, auf einer Feier gehört. Und da dachte ich, der hat was, den muss ich mir wünschen. Und das braucht der Sender, solche nostalgische Musik. Das ist nämlich ein Titel, der heute auch noch bekannt ist, aber eine Vorgeschichte auch hat und von einer anderen Band gespielt wurde. Und zwar, wir haben rausgesucht den Titel Billie Jean und die Kapelle heißt The Bates.
0: Kapelle?
3: Ja. Ja. Lass mal hören, schieb mal hoch den Ring.
0: Wir haben noch eben einen Buß reingekriegt. Moin, moin, ihr beiden, krümelt nicht über das Mischpult. Schönes Wochenende für alle Hörer vom Gernot.
3: Lieben Gruß.
0: Die krümeln nicht. Wir schmeißen wir richtig um uns hier mit Fleischsalat und so.
3: Richtig.
0: Ne?
3: So ist das.
0: Sie wird mitgeworfen. Billie Jean jetzt hier für euch.

0: The Bees, Billie Jean. Wir sind, haben ja noch was, ne?
1: Oh, ja.
0: Wir sehen, dass wir die durchkriegen heute.
1: Ich sag dir das, das war alles geil.
0: Ausnahmsweise heute mal so viel.
1: Ja,
0: Musikwünsche, ist, ansonsten ja, ist auch, haben wir nicht mehr wie fünf eigentlich.
1: Ja, das du das mal. Das kriegen wir gut. Gut, und dann Oliver, ein lieber Kollege aus Delmenhorst. Oliver aus Delmenhorst.
0: Moin Olli.
1: Moin Olli. Und zwar ist ein Kollege, der auch eine Radiosendung hat, nämlich eine Reise durch die Rockgeschichte mit Oliver Pop. Das ist richtig. Olli, und guten Morgen zusammen, schreibt er. Die Küche ist bereit, jetzt fehlt nur noch die richtige Musik. Oh, und einen Musikwunsch hast du auch. Und dieser, der denn heißt, Along Comes Mary, die Bloodhound Gang.
0: Bluthund?
1: Ja, und Infos zu seiner Sendung unter www.facebook.com/open-midnight-radio. Genau.

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2: Ganz genau.
3: Ja, Frühstück. Jam, jam.
2: Frühstück. Wir sind mitten dabei. Wir haben richtig Zeit heute zum Durchkauen.
3: Ja.
2: Weil ihr habt so viel rockige Musik heute bestellt ja. bei uns. Wir wollen das aber nicht ausahnen. Das ist eigentlich nicht die Musik, die wir gerne spielen. Ne?
3: Das,
2: wir hören die zwar gerne privat, ja. aber zum Frühstück, weiß ich nicht, passt das nicht unbedingt. Yes. Ist nicht herdverwehrt.
3: Also wenn man nicht...
2: Metallica und so, das werden wir denn ausgrenzen, denke ich.
3: Ich sag jetzt mal, wenn du auf einem Heavy-Metal-Festival oder sonst irgendwo bist und wenn du denn frühstückst und das knallt dir da schon so richtig in die Ohren und du hast die Mucke so richtig drauf. Also das ist
2: was anderes.
3: Das ist schon ganz was anderes. Ja, das genau. ist, aber wir sind... Also ich bin ja nun auch schon im 7er-Club drinnen, nicht? Also über 70 da. Das ist ja einfach so. Und die nächste Geschichte ist an sich nur mir passiert. Also bitte, bitte nicht verallgemeinern das Ganze. Nee, ja. Also ich habe ein normales Frühstück. Also
2: normales
3: Frühstück zu Hause gegessen vor ein paar Tagen jetzt mit Blutdrucktablette und alles, was da so zugehört.
2: Mit Pfefferbrötchen.
3: Nee, weiß ich nicht mehr.
2: Die übergeblieben sind.
3: Nö, also nichts Besonderes.
2: Frühstück ja wieder was schenken lassen.
3: Frühstück mit Blutdrucktablette, nicht?
2: Also, das ist kein Schrofenbold, hast du wieder mitgenommen.
3: Ist so, ne?
2: Und eigentlich für die Tiere gedacht.
3: Und
2: aber Conny nimmt alles mit.
3: Ja, natürlich, selbstverständlich. Und Bauchweh. Und Gedärme rumpeln habe ich hinterher gekriegt.
2: Ja, kein Wunder.
3: Das kenne ich ja überhaupt. Mensch, ich esse immer, so alt bin ich geboren und habe noch nie Gedärme rumpeln gehabt und war nicht alles. Ne? Weißt du, normal, ganz normal, ein Brötchen, zwei Toast, zwei Schwarzbrot und die Haferflocken, also sonst nichts, so wie immer. Ne?
2: Ja,
3: also
2: eben.
3: Wirklich da. Ne? Und
2: so
3: ich denke, das kann doch nicht sein. Wo kommt das denn her? Woher kriege ich denn Bauchweh und Gedärme rumpeln? Und weißt du was? Und da ist mir nachher aufgefallen, ich hatte mir ein paar Tage vorher so Vitamintabletten gekauft. Weißt du, so hochdosierte Vitamin, weißt du, unter dem Motto, Equal 100 your old werden, weißt du, so ungefähr. Ja. Man sagt ja immer, also was soll daran, das ist ja, kann ja nur gesund sein. Und eine,
2: kann nur gesund sein.
3: Eine pro Tag runtergeschluckt. Ja, nicht? Und das kann ja auch nur helfen da, nicht? Das ist ja nicht. Und
2: das hilft den Verkäufer, ja.
3: Und ab da kriegte ich Bauchweh, so richtig. Ich so ein bisschen so rum.
2: Das gönne ich dir, ja.
3: Ja, das weiß ich. Du bist ja sowieso der netteste Nachbar, den ich habe. Absolut. Deswegen sitzen wir oft so nebeneinander und trinken das Bier. Das ist einfach so. Und das ist also wirklich. Und dann habe ich mal Tante im Telefon gefragt, weil da renne ich ja nicht mehr zum Doktor oder sonst.
2: Ihr ruft immer die Telefonseelsorge an.
3: Ja. Nicht? Und die guckt schon immer mit, die rollt immer schon mit den Augen.
2: Wenn Duzt ihr euch denn schon?
3: Nein, die rollt immer schon mit den Augen. Du, jetzt will ich dir aber erzählen.
2: Telefon sehen.
3: Jetzt will ich dir eben erzählen, was die Tante im Telefon.
2: Du alles kannst,
3: was die Wahnsinn. Tante im Telefon gesagt hat. Du musst vorher fragen, ob die Medikamente, was sind Vitamintabletten, ist normal kein Medikament, aber hochdosierte Vitamintabletten sind auch ein Medikament und die können auch andere Medikamente verändern und das kann sich auf den Bauch ausschlagen, also auf deine Verdauung umschlagen.
2: Auf den Darm schlagen, muss ich sagen.
3: Also die Medikamente sollten zusammenpassen, dann kann man die nehmen. Und ich habe einfach mal versucht, und das ist nach hinten losgegangen. Bei mir im wahrsten Sinne des
2: Bei dir
3: Wortes.
2: Ist nach hinten losgegangen.
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0: Berry Blue, der blaue Berry. Do you wanna dance? Ja klar, wollen wir tanzen.
1: Ja, ja.
0: Samstagmorgen.
2: Mana, mana.
0: So, einen haben wir noch super abfrühstücken.
1: Ein haben wir noch, du. Jo, ja. Siehst du wohl. Werner.
0: Kriegen wir auch noch hin jetzt.
1: Ja, Werner, wir grüßen dich.
0: Moin, Werner.
1: Moin, Werner. Werner aus Steinburg in Schleswig-Holstein.
0: Einer musste der Letzte sein heute.
1: Ja. Werner, du bist heute das Letzte. Aber trotzdem schön, dass du uns geschrieben hast. Da freuen wir uns drüber. Aber dein Termin, den du angegeben hast hier, der ist leider auch schon durch. Und zwar war das über Wacken. Und in Wacken haben sie ja mittlerweile die Bühne schon abgebaut und den Platz wieder sauber gemacht.
0: Genau,
1: mit
0: richtig.
1: Sicherheit.
0: Na, gleich.
1: Aber wir arbeiten ja Musikwünsche auch auf, die noch nicht gespielt wurden, auch wenn die Veranstaltungen schon, auf die wir hingewiesen haben, schon gewesen sind. Nicht? Das ist so. So, und dein Musikwunsch, den du in diesem Falle hattest, das war... Uiuiuiui. Boah, Horst, liest du mal. Das kann ich nicht lesen.
0: Du kannst nicht lesen.
1: London
0: Beat.
1: You Bring on the Sun von London Beat.
0: Das genau, war, richtig.
1: Das hatte ich eben so ein bisschen durchgekritzelt hier und deswegen konnte ich das gar nicht so genau kennen. Also richtig so. Siehst du wohl.

0: London Beat. You bring on the sun.
1: Richtig.
0: Du bringst es zur Sonne.
1: Ja, ich
0: damit haben wir erstmal alles abgearbeitet und ihr könnt jetzt wieder neu schicken für nächste Woche Samstag.
1: Ja, ja.
0: Eure Wünsche und Musik, die gehen dann wohin?
1: Ja, sag du. Ach, du bist aber auch ein Knecht.
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0: Ist doch gar nicht so schwer. Mensch, Junge.
1: Du bist ein Kerl. Es ist,
0: du musst wie aus der Pistole geschossen kommen.
1: Ja, also man ist richtig wach, wenn man hier aus dem Studio geht.
0: Ja, sowieso.
1: Aber habe ich dir eigentlich erzählt, ich bin ja unheimlich gerne breit unterwegs. Ich liebe es, Also ja, also mit meinem Trecker, mit meinen Erntemaschinen und all sowas. Weißt du, in der Landwirtschaft ist man ja schnell über 2,50 Meter breit und da brauchst du mal eine gelbe Lampe, eine Warnflagge und was nicht alles. Und trotzdem quetschen sich diese... Manche Fahrradfahrer, manche, nicht alle, um Gottes Willen, nein, ganz, ganz, ganz liebe Leute dabei. Manche Rollerfahrer, Elektroroller oder Fahrräder an den Maschinen noch links und rechts dran vorbei, du.
0: Ja, und die können ja nicht drüber wegfahren.
1: Himmel, Gesäß und Negern. Man kann auch manchmal, wenn so eine breite Maschine da ankommt, mal
0: auf
1: eben
0: keinen Fall.
1: Kurz, nee, du nicht.
0: Lass euch nichts anschnacken.
1: Nee, das, kurz mal eben rechts ranfahren, aus den Gründen.
0: An der Seite drücken, könnt ihr den abdrängen.
1: Aus den Gründen der eigenen Sicherheit. Das ist einfach so, weil auf diesen großen Maschinen kann man wirklich viel sehen, aber nicht alles. Und das ist so. Und da bitte ich einfach drum. Ist das jetzt schlimm, was ich gesagt habe?
0: Ja, klar,
1: habe?
0: Ist das schlimm.
1: Ja, ich
0: ist
1: weiß.
0: Ist alles schlimm, was du sagst, weißt du?
1: Du würdest mitten auf der Straße stehen bleiben, nicht?
0: Natürlich.
1: Dann siehst du, dass du in den Graben fährst.
0: Aber hallo.

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1: Ja, und das geht noch eine ganze Zeit. Weißt du, wer das gesungen hat jetzt? Head over heels in love.
2: Also eine sehr bekannte Stimme in meinen Ohren, aber ich kriege...
1: kürzlich verstorben, soweit ich weiß.
2: Erzähl.
1: Kevin Keegan.
2: Oh ja, tatsächlich, ja, habe ich auch gelesen. Ja, das, der Name ist ja auch noch ein Begriff, mit Sicherheit. Auch für die Fußballwelt auf jeden Fall.
1: Richtig,
2: auch,
1: genau.
2: Er hat viel gemacht auch nebenbei und das war schön, was er gemacht hat. Da kann er sehr im Nachhinein sehr stolz drauf sein. Auf jeden Fall. Das finde ich so.
1: Richtig. Ja, richtig.
2: So, und wenn ihr mal stolz sein wollt, dass ihr im Radio euch gehört habt, etc. pp. Oder euren Musiktitel, dann schreibt uns einfach an.
1: Ja, den Zettel gewonnen eben gerade.
2: Ja. Du glaubst doch wohl nicht, dass du mich an die Erde kriegst, mein Lieber. studio@radioweser.de. Noch einmal studio@radioweser.de und dann kommt der Musikwunsch zu uns und Horst sucht.
1: Und ihr schreibt natürlich auch auf, von wo uns ihr hört. Ne?
2: Ja, das wäre schön, da freuen wir uns immer drüber und das ist dann immer eine richtig schöne Sache. Richtig so, richtig. Und liebe Grüße habe ich an sich auch noch für euch. Soll ich jetzt schon mal?
1: Ja, rein.
2: Ja, liebe Grüße an die Verkehrsteilnehmer, ja, also Autofahrer oder alles, die im Straßenverkehr frühzeitig den Blinker setzen, wenn sie abbiegen wollen, damit andere Verkehrsteilnehmer nicht unnötig warten müssen und weil es beim Abbiegen denn etwas mehr Ruhe gibt. Siehst du wohl.
1: Es gab früher sogar Winker, kennst du die noch?
2: Ja, natürlich.
1: Einen alten Käfer.
2: Ja. Ja, die gingen an der Seite raus. Ich hatte mal.
1: Seitenholen war das, ne?
2: Ich habe mal ganz liebe Verwandtschaft gehabt. Die hatten einen blauen Käfer und die hatten auch noch Winker an der Seite. Ganz zu alle. War ich aber noch klein. Und fürs frühe Blinken sage ich an alle ein herzliches Dankeschön.
1: Und wir winken. Wir winken euch zu.
2: Winke, winke.
1: Ja, genau.
2: Ja.

0: Frankie Miller und Darling.
1: Ja, richtig. Siehst du, jetzt habe ich einen Zettel auch schon fast abgearbeitet, meinen persönlichen Zettel. Jetzt brauche ich nur noch zum Zahnarzt. Ach, und dann habe ich es fast geschafft.
0: Was tatsächlich?
1: Ja, weil der hat so geile Trecker-Zeitungen, deswegen.
0: Ach so,
1: nicht,
0: ja,
1: und nebenbei auch Hyazene nachgucken und ja, wie es denn so ist. Nicht?
0: Also, ab und zu mal, ne?
1: Ja, das ist ja echt wirklich besser, bevor es
0: Kontrolle.
1: Nicht? Ist ja auch besser, nicht? Also, nicht, wenn einem die Worte ins Gebälk der Zähne fallen, anstatt einem das Gebälk der Zähne ins Wort fällt.
0: Nicht? Wieder.
1: Das ist einfach so.
0: Meinst du?
1: Ja, ich mag das gerne. Ja, das ist einfach
0: so. Ihr könnt in der nächsten Sendung natürlich auch wieder uns schreiben über WhatsApp und dann da könnt ihr eben die Nummer.
1: Lach nicht so. 0421 277 2942. Ich wiederhole nochmal eben WhatsApp und nochmal, das kommt direkt auf den Schirm bei Horst vorne. 0421 277 2942.
0: Für nächsten Samstag vormerken, aufschreiben oder in den Ohren klemmen oder was weiß ich.
1: Und da freuen wir uns jetzt schon
0: alle
1: auf.
0: Fälle.
1: Genau.
0: Sweet Freedom, hier ist Safri Duo und Michael McDonald.

0: Baby, let's rock. Hey, du, lass den Rock jetzt ausziehen.
1: Lass den Rock ausziehen jetzt. Ich muss jetzt mein Sauerstoffzelt haben. Ja.
0: Tatsächlich?
1: Ich sag jetzt.
0: Du musst doch sauber machen hier.
1: Ach ja, das mache ich. Ich mache das ja gerne. Hauptsache, ich kann das in Ruhe.
0: Warum hast du dein Ei nicht gegessen heute?
1: Warum soll ich das? Das kann ich doch gleich noch essen zu Hause.
0: Ja, weil noch Marmelade da war, ne?
1: Ja, das kriegen wir denn auch noch geregelt. Du. Also, aber weißt du was, bei solcher geilen Musik, das ist einfach so. Weißt du, du musst den Rhythmus so aufnehmen, dass die Kulle immer wieder unten ist, wenn du auch unten bist. Das ist immer wichtig.
0: Ja, genau, richtig. Nicht?
1: Und das ist, dann klappt das ganz gut, muss ich ganz ehrlich sagen. Auch wenn man schon ein bisschen älter ist. Und dann kann man sich an solchen Rhythmus nochmal wieder gewöhnen.
0: Der Rhythmus, wo man mit muss, ne?
1: Ich sage es
0: ja,
1: dir,
0: genau,
1: das
0: richtig.
1: Ist so schön.
0: Da starten wir jetzt mit ins Wochenende.
1: Ja, und das war so schön, dass ihr alle wieder zugehört habt. Egal, wo ihr seid, schreibt uns mal, von wo ihr uns gehört habt. Und das würde uns ganz tüchtig freuen. Nicht?
0: Ja, genau.
1: Siehst du wohl. Genau, richtig.
0: Dann leg mal los mit deinem Spruch, ja.
1: Tatsächlich. Also, den Spruch des Tages habe ich ja auch noch für euch. Die meisten Menschen merken nicht, was man alles für sie tut, bis man damit aufhört.
0: Guck an.
1: Ja. Weil denn auf mal, wieso ist das nicht fertig?
0: Ja, eben.
1: Weil ich es nicht gemacht habe, deswegen. Ab und zu ist das mal nötig, damit auch andere Leute mal wieder auf den Boden der Tatsachen zurückkommen.
0: Aber hallo.
1: Richtig.
0: So. Ein wunderschönes Wochenende wünschen wir euch da draußen. Die Sonne soll ja wieder kommen. Also eincremen, nicht, dass ihr euch noch einen Sonnenbrand holt, das wollen wir nicht.
1: Nee.
0: Wir sind auf alle Fälle nächste Woche wieder da mit einer neuen Ausgabe vom Radio Frühstück. Ich hoffe, er ist auch wieder dabei. The Voice, die Stimme aus Schnur, Conny Heidmann.
1: Ist Sendung aus, dann geht's im Nu und Horst macht gleich die Mikros zu. Musi, Mick und Technik, Horst Reimers, the real one, der einzigst wahre. Bis dann.
0: Macht's gut.
1: Tschüss.

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2: Im Studio Philipp Nützig. Schönen guten Morgen. Die ersten Bundesländer lockern wegen des Niedrigwassers das Sonntagsfahrverbot für Lastwagen. In NRW, Rheinland-Pfalz, Niedersachsen und dem Saarland wird es ab sofort außer Kraft gesetzt. Ausnahmen vom Sonn- und Feiertagsverbot hatte auch Bundesverkehrsminister Bilger nach der Niedrigwasserkonferenz mit Experten ins Spiel gebracht. So sollen Unternehmen unterstützt werden, die bei ihren Transporten wegen der niedrigen Pegel vom Wasser auf die Straße ausweichen müssen. Es hat offenbar schon wieder einen Vorfall mit Drohnen in Deutschland gegeben. Wie unter anderem die Süddeutsche Zeitung berichtet, sind zwei Drohnen über einem Bundeswehrstandort in NRW gekreist. Unterdessen laufen die Ermittlungen zum Drohnenvorfall am Leipziger Flughafen auf Hochtouren und es wird weiter über eine bessere Drohnenabwehr diskutiert. Der Chef der Münchner Sicherheitskonferenz, Wolfgang Ischinger, sagt bei Phoenix:
3: Es gibt die Möglichkeit, solche Drohnen zu bekämpfen. Es muss eben geklärt sein, wer darf das, wer kann das und wer koordiniert das. Das darf jetzt nicht nochmal eine einjährige oder zweijährige Debatte zwischen Ländern und Bund auslösen, sondern hier muss endlich mal klar Schiff gemacht werden.
2: Wer von Italien nach Spanien einreist, muss ab sofort durch eine Grenzkontrolle. Das hat die spanische Regierung angekündigt. Zuvor hatte Italien bereits Kontrollen wegen der Flüchtlingskrise in Ceuta eingeführt. Madrid findet das völlig überzogen. Beide Länder haben keine gemeinsame Landgrenze. Die Weltgesundheitsorganisation drängt wegen der Ebola-Epidemie in der Demokratischen Republik Kongo auf Impfstofftests. Ein gegen eine andere Ebola-Variante zugelassenes Mittel könnte auch jetzt helfen, heißt es von der WHO. Darauf würden erste Ergebnisse hindeuten. Tausende Menschen haben sich bereits infiziert. Die Krisensitzung nach dem Scheitern seiner WM-Investorenpläne hat für FIFA-Präsident Infantino nur teilweise den gewünschten Effekt gebracht. Der norwegische Verband fordert offiziell seinen Rücktritt. Auch die Spielergewerkschaft FIFPRO und weiter die UEFA stellen sich offen gegen ihn.
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4: Mit KI-Support. Sonnig und trocken ist es heute Vormittag in den meisten Ecken. Nur am Alpenrand kann ab und zu mal ein Schauer runterkommen. Bis zum Nachmittag bleibt das insgesamt richtig sommerlich. Die Höchstwerte liegen zwischen 27 und 33 Grad. Morgen gibt es wieder viel Sonne, dazu ein paar Wolken und später in den Bergen im Süden vereinzelt Schauer und Gewitter bei bis zu 35 Grad.

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2: Im Studio Philipp Nützig. Schönen guten Morgen. Die ersten Bundesländer lockern wegen des Niedrigwassers das Sonntagsfahrverbot für Lastwagen. In NRW, Rheinland-Pfalz, Niedersachsen und dem Saarland wird es ab sofort außer Kraft gesetzt. Ausnahmen vom Sonn- und Feiertagsverbot hatte auch Bundesverkehrsminister Bilger nach der Niedrigwasserkonferenz mit Experten ins Spiel gebracht. So sollen Unternehmen unterstützt werden, die bei ihren Transporten wegen der niedrigen Pegel vom Wasser auf die Straße ausweichen müssen. Es hat offenbar schon wieder einen Vorfall mit Drohnen in Deutschland gegeben. Wie unter anderem die Süddeutsche Zeitung berichtet, sind zwei Drohnen über einem Bundeswehrstandort in NRW gekreist. Unterdessen laufen die Ermittlungen zum Drohnenvorfall am Leipziger Flughafen auf Hochtouren und es wird weiter über eine bessere Drohnenabwehr diskutiert. Der Chef der Münchner Sicherheitskonferenz, Wolfgang Ischinger, sagt bei Phoenix:
3: Es gibt die Möglichkeit, solche Drohnen zu bekämpfen. Es muss eben geklärt sein, wer darf das, wer kann das und wer koordiniert das. Das darf jetzt nicht nochmal eine einjährige oder zweijährige Debatte zwischen Ländern und Bund auslösen, sondern hier muss endlich mal klar Schiff gemacht werden.
2: Wer von Italien nach Spanien einreist, muss ab sofort durch eine Grenzkontrolle. Das hat die spanische Regierung angekündigt. Zuvor hatte Italien bereits Kontrollen wegen der Flüchtlingskrise in Ceuta eingeführt. Madrid findet das völlig überzogen. Beide Länder haben keine gemeinsame Landgrenze. Die Weltgesundheitsorganisation drängt wegen der Ebola-Epidemie in der Demokratischen Republik Kongo auf Impfstofftests. Ein gegen eine andere Ebola-Variante zugelassenes Mittel könnte auch jetzt helfen, heißt es von der WHO. Darauf würden erste Ergebnisse hindeuten. Tausende Menschen haben sich bereits infiziert. Die Krisensitzung nach dem Scheitern seiner WM-Investorenpläne hat für FIFA-Präsident Infantino nur teilweise den gewünschten Effekt gebracht. Der norwegische Verband fordert offiziell seinen Rücktritt. Auch die Spielergewerkschaft FIFPRO und weiter die UEFA stellen sich offen gegen ihn.
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4: Mit KI-Support. Sonnig und trocken ist es heute, nur am Alpenrand kann zwischendurch mal ein Schauer runterkommen. Dazu wird es sommerlich warm, die Höchstwerte liegen bei 23 bis 33 Grad. Morgen bleibt es meist sonnig, später in den Bergen im Süden mehr Wolken mit einzelnen Schauern und Gewittern, maximal bis 35 Grad.

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2: Im Studio Philipp Nützig. Schönen guten Morgen. Die ersten Bundesländer lockern wegen des Niedrigwassers das Sonntagsfahrverbot für Lastwagen. In NRW, Rheinland-Pfalz, Niedersachsen und dem Saarland wird es ab sofort außer Kraft gesetzt. Ausnahmen vom Sonn- und Feiertagsverbot hatte auch Bundesverkehrsminister Bilger nach der Niedrigwasserkonferenz mit Experten ins Spiel gebracht. So sollen Unternehmen unterstützt werden, die bei ihren Transporten wegen der niedrigen Pegel vom Wasser auf die Straße ausweichen müssen. Es hat offenbar schon wieder einen Vorfall mit Drohnen in Deutschland gegeben. Wie unter anderem die Süddeutsche Zeitung berichtet, sind zwei Drohnen über einem Bundeswehrstandort in NRW gekreist. Unterdessen laufen die Ermittlungen zum Drohnenvorfall am Leipziger Flughafen auf Hochtouren und es wird weiter über eine bessere Drohnenabwehr diskutiert. Der Chef der Münchner Sicherheitskonferenz, Wolfgang Ischinger, sagt bei Phoenix:
3: Es gibt die Möglichkeit, solche Drohnen zu bekämpfen. Es muss eben geklärt sein, wer darf das, wer kann das und wer koordiniert das. Das darf jetzt nicht nochmal eine einjährige oder zweijährige Debatte zwischen Ländern und Bund auslösen, sondern hier muss endlich mal klar Schiff gemacht werden.
2: Wer von Italien nach Spanien einreist, muss ab sofort durch eine Grenzkontrolle. Das hat die spanische Regierung angekündigt. Zuvor hatte Italien bereits Kontrollen wegen der Flüchtlingskrise in Ceuta eingeführt. Madrid findet das völlig überzogen. Beide Länder haben keine gemeinsame Landgrenze. Die Weltgesundheitsorganisation drängt wegen der Ebola-Epidemie in der Demokratischen Republik Kongo auf Impfstofftests. Ein gegen eine andere Ebola-Variante zugelassenes Mittel könnte auch jetzt helfen, heißt es von der WHO. Darauf würden erste Ergebnisse hindeuten. Tausende Menschen haben sich bereits infiziert. Die Krisensitzung nach dem Scheitern seiner WM-Investorenpläne hat für FIFA-Präsident Infantino nur teilweise den gewünschten Effekt gebracht. Der norwegische Verband fordert offiziell seinen Rücktritt. Auch die Spielergewerkschaft FIFPRO und weiter die UEFA stellen sich offen gegen ihn.
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4: Mit KI-Support. Sonnig und trocken ist es heute, nur am Alpenrand kann zwischendurch mal ein Schauer runterkommen. Dazu wird es sommerlich warm, die Höchstwerte liegen bei 23 bis 33 Grad. Morgen bleibt es meist sonnig, später in den Bergen im Süden mehr Wolken mit einzelnen Schauern und Gewittern, maximal bis 35 Grad.

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2: Im Studio Philipp Nützig. Schönen guten Morgen. Die ersten Bundesländer lockern wegen des Niedrigwassers das Sonntagsfahrverbot für Lastwagen. In NRW, Rheinland-Pfalz, Niedersachsen und dem Saarland wird es ab sofort außer Kraft gesetzt. Ausnahmen vom Sonn- und Feiertagsverbot hatte auch Bundesverkehrsminister Bilger nach der Niedrigwasserkonferenz mit Experten ins Spiel gebracht. So sollen Unternehmen unterstützt werden, die bei ihren Transporten wegen der niedrigen Pegel vom Wasser auf die Straße ausweichen müssen. Es hat offenbar schon wieder einen Vorfall mit Drohnen in Deutschland gegeben. Wie unter anderem die Süddeutsche Zeitung berichtet, sind zwei Drohnen über einem Bundeswehrstandort in NRW gekreist. Unterdessen laufen die Ermittlungen zum Drohnenvorfall am Leipziger Flughafen auf Hochtouren und es wird weiter über eine bessere Drohnenabwehr diskutiert. Der Chef der Münchner Sicherheitskonferenz, Wolfgang Ischinger, sagt bei Phoenix:
3: Es gibt die Möglichkeit, solche Drohnen zu bekämpfen. Es muss eben geklärt sein, wer darf das, wer kann das und wer koordiniert das. Das darf jetzt nicht nochmal eine einjährige oder zweijährige Debatte zwischen Ländern und Bund auslösen, sondern hier muss endlich mal klar Schiff gemacht werden.
2: Wer von Italien nach Spanien einreist, muss ab sofort durch eine Grenzkontrolle. Das hat die spanische Regierung angekündigt. Zuvor hatte Italien bereits Kontrollen wegen der Flüchtlingskrise in Ceuta eingeführt. Madrid findet das völlig überzogen. Beide Länder haben keine gemeinsame Landgrenze. Die Weltgesundheitsorganisation drängt wegen der Ebola-Epidemie in der Demokratischen Republik Kongo auf Impfstofftests. Ein gegen eine andere Ebola-Variante zugelassenes Mittel könnte auch jetzt helfen, heißt es von der WHO. Darauf würden erste Ergebnisse hindeuten. Tausende Menschen haben sich bereits infiziert. Die Krisensitzung nach dem Scheitern seiner WM-Investorenpläne hat für FIFA-Präsident Infantino nur teilweise den gewünschten Effekt gebracht. Der norwegische Verband fordert offiziell seinen Rücktritt. Auch die Spielergewerkschaft FIFPRO und weiter die UEFA stellen sich offen gegen ihn.
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4: Mit KI-Support. Sonnig und trocken ist es heute Mittag in den allermeisten Ecken. Nur am Alpenrand kann zwischendurch mal ein Schauer runterkommen. Sonst bleibt's freundlich mit viel Sonne und die Höchstwerte liegen zwischen 23 und 33 Grad. Morgen geht's wieder meist sonnig weiter, später in den Bergen vereinzelt Schauer und Gewitter, maximal bis 35 Grad.

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2: Im Studio Philipp Nützig. Schönen guten Morgen. Die ersten Bundesländer lockern wegen des Niedrigwassers das Sonntagsfahrverbot für Lastwagen. In NRW, Rheinland-Pfalz, Niedersachsen und dem Saarland wird es ab sofort außer Kraft gesetzt. Ausnahmen vom Sonn- und Feiertagsverbot hatte auch Bundesverkehrsminister Bilger nach der Niedrigwasserkonferenz mit Experten ins Spiel gebracht. So sollen Unternehmen unterstützt werden, die bei ihren Transporten wegen der niedrigen Pegel vom Wasser auf die Straße ausweichen müssen. Es hat offenbar schon wieder einen Vorfall mit Drohnen in Deutschland gegeben. Wie unter anderem die Süddeutsche Zeitung berichtet, sind zwei Drohnen über einem Bundeswehrstandort in NRW gekreist. Unterdessen laufen die Ermittlungen zum Drohnenvorfall am Leipziger Flughafen auf Hochtouren und es wird weiter über eine bessere Drohnenabwehr diskutiert. Der Chef der Münchner Sicherheitskonferenz, Wolfgang Ischinger, sagt bei Phoenix:
3: Es gibt die Möglichkeit, solche Drohnen zu bekämpfen. Es muss eben geklärt sein, wer darf das, wer kann das und wer koordiniert das. Das darf jetzt nicht nochmal eine einjährige oder zweijährige Debatte zwischen Ländern und Bund auslösen, sondern hier muss endlich mal klar Schiff gemacht werden.
2: Wer von Italien nach Spanien einreist, muss ab sofort durch eine Grenzkontrolle. Das hat die spanische Regierung angekündigt. Zuvor hatte Italien bereits Kontrollen wegen der Flüchtlingskrise in Ceuta eingeführt. Madrid findet das völlig überzogen. Beide Länder haben keine gemeinsame Landgrenze. Die Weltgesundheitsorganisation drängt wegen der Ebola-Epidemie in der Demokratischen Republik Kongo auf Impfstofftests. Ein gegen eine andere Ebola-Variante zugelassenes Mittel könnte auch jetzt helfen, heißt es von der WHO. Darauf würden erste Ergebnisse hindeuten. Tausende Menschen haben sich bereits infiziert. Die Krisensitzung nach dem Scheitern seiner WM-Investorenpläne hat für FIFA-Präsident Infantino nur teilweise den gewünschten Effekt gebracht. Der norwegische Verband fordert offiziell seinen Rücktritt. Auch die Spielergewerkschaft FIFPro und weiter die UEFA stellen sich offen gegen ihn.
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4: Mit KI-Support. Sonnig und trocken ist es heute Mittag in den allermeisten Ecken. Nur am Alpenrand kann zwischendurch mal ein Schauer runterkommen. Sonst bleibt's freundlich mit viel Sonne und die Höchstwerte liegen zwischen 23 und 33 Grad. Morgen geht's wieder meist sonnig weiter, später in den Bergen vereinzelt Schauer und Gewitter, maximal bis 35 Grad.

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1: Avatar: The Way of Water war der bisher erfolgreichste Film aller Zeiten in Deutschland. Ja, und wer dachte, vom Planeten Pandora schon alles gesehen zu haben, der wurde von seinem Nachfolger Avatar Fire and Ash im vergangenen Kinojahr eines Besseren belehrt. Denn Kultregisseur James Cameron führte die epische Saga weiter und entführte uns in die vulkanischen Regionen des blauen Planeten. 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
2: Für die Sully-Familie beginnt ein neues Kapitel auf Pandora. Doch nicht in einem üppigen und lebendigen Urwald, sondern in einer ihnen unbekannten Region. Eine karge Vulkanlandschaft voller Rauch, Asche und Feuer. Hier treffen sie auf das mysteriöse Aschevolk, dessen Kultur so ganz anders ist als die ihre.
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2: Starkes Übergewicht betrifft rund 17 Millionen Menschen in Deutschland und trotzdem bleibt der Weg zur Behandlung für viele extrem schwierig. Häufig fehlen spezialisierte Ärzte und dazu kommt oft noch die Angst vor unangenehmen Situationen in der Praxis. Genau hier kann die Telemedizin, also die Online-Sprechstunde, den Zugang durchaus erleichtern und Versorgungslücken schließen. Mehr von Annabel Kopp.
3: Telemedizin, also ein Online-Arztbesuch, kann vielen Patienten mit Adipositas erste Hürden oder Scham nehmen. Denn die Sprechstunde findet zu Hause vor dem Bildschirm statt, erklärt Facharzt für Allgemeinmedizin Stefan Spieren.
4: Die meisten haben einfach einen langen Leidensweg und haben vielleicht schon zigmal eine Diät versucht und sind natürlich auch stigmatisiert und trauen sich dann einfach nicht. Telemedizin ist natürlich von der Hürde deutlich einfacher, als wenn man in eine Praxis muss.
3: Wichtig ist aber,
4: dass es eine Plattform ist, die zugelassen ist, wo also wirklich auch Ärzte arbeiten, die in Deutschland zugelassen sind. Zweitens natürlich, dass man während dieser Videosprechstunde auf dieser Plattform genauso gründlich untersucht, befragt und aufgeklärt wird wie in einer normalen Sprechstunde.
3: Christine Winkler ist Adipositas-Patientin und hat mithilfe der Telemedizin einen Weg gefunden, nachhaltig mit ihrem Übergewicht umzugehen.
5: Ich konnte offen über die Dinge sprechen, ohne dass mir das Gefühl gegeben wurde, ja, beobachtet zu werden. Und gleichzeitig hatte ich endlich Kontakt zu jemandem mit Erfahrung im Bereich Adipositas. Und es ist eine chronische Erkrankung, die kontinuierliche und engmaschige ärztliche Begleitung einfach notwendig macht.
3: Niemand muss mit Adipositas alleine klarkommen. Für Christine Winkler war die Online-Sprechstunde eine große Unterstützung.
5: Der erste Schritt, der kostet oft Mut, aber genau dieser Schritt verändert unglaublich viel. Die Hilfe anzunehmen, das bedeutet einfach keine Schwäche, sondern Verantwortung. Und auch Verantwortung für die eigene Gesundheit. Gerade digitale Angebote, ja, die können den Einstieg deutlich einfacher machen. Und jede Veränderung, die beginnt mit einem ehrlichen Gespräch, egal ob dann in der Praxis oder online.
2: Telemedizin soll den klassischen Arztbesuch nicht ersetzen, sondern das Angebot ergänzen und Versorgungslücken schließen. Für viele Menschen mit Adipositas kann es der erste Schritt zur Behandlung sein. Weitere Infos gibt's auch unter ueber-gewicht.de.

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1: Im Studio Philipp Nützig. Schönen guten Morgen. Die ersten Bundesländer lockern wegen des Niedrigwassers das Sonntagsfahrverbot für Lastwagen. In NRW, Rheinland-Pfalz, Niedersachsen und dem Saarland wird es ab sofort außer Kraft gesetzt. Ausnahmen vom Sonn- und Feiertagsverbot hatte auch Bundesverkehrsminister Bilger nach der Niedrigwasserkonferenz mit Experten ins Spiel gebracht. So sollen Unternehmen unterstützt werden, die bei ihren Transporten wegen der niedrigen Pegel vom Wasser auf die Straße ausweichen müssen. Es hat offenbar schon wieder einen Vorfall mit Drohnen in Deutschland gegeben. Wie unter anderem die Süddeutsche Zeitung berichtet, sind zwei Drohnen über einem Bundeswehrstandort in NRW gekreist. Unterdessen laufen die Ermittlungen zum Drohnenvorfall am Leipziger Flughafen auf Hochtouren und es wird weiter über eine bessere Drohnenabwehr diskutiert. Der Chef der Münchner Sicherheitskonferenz, Wolfgang Ischinger, sagt bei Phoenix:
2: Es gibt die Möglichkeit, solche Drohnen zu bekämpfen. Es muss eben geklärt sein, wer darf das, wer kann das und wer koordiniert das. Das darf jetzt nicht nochmal eine einjährige oder zweijährige Debatte zwischen Ländern und Bund auslösen, sondern hier muss endlich mal klar Schiff gemacht werden.
1: Wer von Italien nach Spanien einreist, muss ab sofort durch eine Grenzkontrolle. Das hat die spanische Regierung angekündigt. Zuvor hatte Italien bereits Kontrollen wegen der Flüchtlingskrise in Ceuta eingeführt. Madrid findet das völlig überzogen. Beide Länder haben keine gemeinsame Landgrenze. Die Weltgesundheitsorganisation drängt wegen der Ebola-Epidemie in der Demokratischen Republik Kongo auf Impfstofftests. Ein gegen eine andere Ebola-Variante zugelassenes Mittel könnte auch jetzt helfen, heißt es von der WHO. Darauf würden erste Ergebnisse hindeuten. Tausende Menschen haben sich bereits infiziert. Die Krisensitzung nach dem Scheitern seiner WM-Investorenpläne hat für FIFA-Präsident Infantino nur teilweise den gewünschten Effekt gebracht. Der norwegische Verband fordert offiziell seinen Rücktritt. Auch die Spielergewerkschaft FIFPro und weiter die UEFA stellen sich offen gegen ihn.

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2: Egal ob am Bahnhof, im Wartezimmer oder in der Bahn, viele von uns greifen bei Wartezeiten sofort zum Smartphone. Früher hatten wir in solchen Momenten eher ein Buch dabei. Was macht das eigentlich mit unserem Gehirn, wenn wir ständig scrollen statt lesen? Danica Großer und Jonas Wolbert wissen Bescheid.
3: Das Lesen am Handy ist meist eher ein Überfliegen als richtiges Lesen. Besonders das Surfen auf verschiedenen Seiten hat einen Effekt. Es prasseln sehr viele Informationen auf uns ein, die unser Gehirn gar nicht so richtig verarbeiten kann.
4: Wir gewöhnen uns also schnell an kurze, knappe Informationen und verlernen, uns in etwas hineinzudenken und wirklich zu verstehen. Deshalb fällt es vielen vielleicht mittlerweile auch schwer, Bücher zu lesen.
3: Statt im Smartphone zu surfen, lohnt es sich also wieder mal auf ein Buch umzusteigen, besonders unterwegs.
4: Nur ganze Bücher mit sich rumzuschleppen ist natürlich schwierig. Gerade für Termine und Wartezeiten außer Haus lohnt sich deshalb ein E-Reader. Das sind kleine Mini-Bibliotheken. Wir laden uns Bücher auf den Reader und haben jederzeit Zugriff darauf. Die sind meist sogar WLAN-fähig, das heißt auch unterwegs können wir uns neue Bücher holen.
3: Gerade im Sommer draußen sind E-Reader außerdem sehr praktisch, denn die sind wasserfest und blendfrei. Da können wir sogar auf einer Luftmatratze im Pool lesen.
4: Um den Biorhythmus und die Augen zu schonen, arbeiten E-Reader wie von Tolino zum Beispiel übrigens mit Smart Light. Am Tag gibt es kaltweißes Licht zum Lesen und abends geht's dann automatisch in einen warmweißen Lichtton über. Im Gegensatz zum Smartphone ploppen hier auch keine störenden Nebenbenachrichtigungen auf. Und sogar Hörbuch hören geht damit.
2: Lesen statt Surfen ist für unser Gehirn also auf jeden Fall besser. E-Reader sind da eine gute Möglichkeit, auch unterwegs immer das passende Buch dabei zu haben. Weitere Infos gibt's auch im Internet unter mytolino.de.

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1: Die Bundesnetzagentur wird in Deutschland zur zentralen Aufsichtsbehörde für künstliche Intelligenz. Der Bundestag setzte damit die neue EU-KI-Verordnung um, die den Einsatz von KI strenger regulieren und Verbraucher besser schützen soll. Die Verordnung gilt als weltweit erstes umfassendes Regelwerk für KI und schreibt jedem EU-Staat eine zentrale Kontrollbehörde vor. Eine große Mehrheit der Menschen in Deutschland fordert von der Politik mehr Schutz für Kinder und Jugendliche. Das geht aus dem Verbraucherreport des Verbraucherzentrale Bundesverbandes hervor, der Rheinischen Post vorliegt. Demnach wollen rund 80% der Befragten strengere Regeln für Tech-Konzerne und Social-Media-Plattformen. Und fast 90% finden den bisherigen Jugendschutz in sozialen Medien oder Computerspielen schlecht. Und immer öfter wird in Deutschland mit Karte oder Smartphone gezahlt. Laut einer repräsentativen Studie der Bundesbank haben die Menschen ihre täglichen Einkäufe 2025 erstmals häufiger bargeldlos als bar gezahlt. 55% der Zahlungen liefen per Karte oder Smartphone, 45% in bar.
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2: Wie sagt man doch immer so schön, Vater werden ist nicht schwer, Vater sein dagegen sehr. Vor allem dann, wenn man meint, alles läuft rund und gar nicht schnallt, dass man in der Familie alle nur noch nervt. Jan Weiler hat das wunderbar lustig in seinem Bestseller Die Eltern beschrieben, den Regisseur Sönke Wortmann verfilmt hat. Die Hauptrollen spielen Sebastian Betzel und Anja Schut. Mehr von Helke Michael.
3: Hannes ist mit sich im Reinen. Er lebt als Schriftsteller von den Tantiemen seines letzten Bestsellers, hat ein Haus im Grünen und eine liebevolle Familie. Der gehen allerdings seine Überfürsorglichkeit und seine blöden Sprüche zunehmend auf die Nerven.
4: Wie findest du meinen neuen Duft?
5: Du riechst wie ein depressiver Blumenhändler.
4: Du bist ja bloß neidisch, weil du riechst wie ein Vater.
5: Sag mal, riech ich wie ein Vater?
6: Wie riecht dein Vater?
5: Angeblich ungeil.
6: Du riechst wie immer.
3: Kurz darauf kommt es allerdings zu einem ganz großen Knall, als ihm seine Tochter unerwartet mitteilt:
7: Papa, ich zieh aus.
5: Viel zu früh.
7: Ich werde 21 und ich habe echt keine Lust mehr auf dein Rumschnüffeln oder Lüften.
3: Eine Mega-Drei-Zimmer-Wohnung hat sie bereits gefunden. Und als Hannes nachfragt, warum sie so eine große braucht, antwortet seine Frau überraschenderweise:
6: Weil ich mit ihr einziehen möchte.
5: Aber uns doch hier.
6: Unser Leben ist langweilig, unsere Ehe ist festgefahren.
5: Sie ist stabil.
6: Sie ist eingerostet.
3: Hannes kapituliert und fügt sich in sein Schicksal. Bis er im Hallenbad zufällig Vanessa kennenlernt.
5: Auch zum Schwimmen hier?
8: Nee, ich gebe hier meine Steuererklärung ab.
9: Na dann, tschüss.
4: Vergiss es, 3 Level über dir.
3: Aber ihr gelingt es zumindest, Hannes aus seiner Komfortzone zu kicken, damit er an sich arbeitet und mal was Neues ausprobiert.
6: Auf was hast du Lust? Das ist mein Mann.
5: Guten Abend.
6: Der Klaus, der wird unser Liebesspiel mit seiner Bratsche begleiten.

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2: Im Studio Philipp Nützig. Schönen guten Morgen. Die ersten Bundesländer lockern wegen des Niedrigwassers das Sonntagsfahrverbot für Lastwagen. In NRW, Rheinland-Pfalz, Niedersachsen und dem Saarland wird es ab sofort außer Kraft gesetzt. Ausnahmen vom Sonn- und Feiertagsverbot hatte auch Bundesverkehrsminister Bilger nach der Niedrigwasserkonferenz mit Experten ins Spiel gebracht. So sollen Unternehmen unterstützt werden, die bei ihren Transporten wegen der niedrigen Pegel vom Wasser auf die Straße ausweichen müssen. Es hat offenbar schon wieder einen Vorfall mit Drohnen in Deutschland gegeben. Wie unter anderem die Süddeutsche Zeitung berichtet, sind zwei Drohnen über einem Bundeswehrstandort in NRW gekreist. Unterdessen laufen die Ermittlungen zum Drohnenvorfall am Leipziger Flughafen auf Hochtouren und es wird weiter über eine bessere Drohnenabwehr diskutiert. Der Chef der Münchner Sicherheitskonferenz, Wolfgang Ischinger, sagt bei Phoenix:
3: Es gibt die Möglichkeit, solche Drohnen zu bekämpfen. Es muss eben geklärt sein, wer darf das, wer kann das und wer koordiniert das. Das darf jetzt nicht nochmal eine einjährige oder zweijährige Debatte zwischen Ländern und Bund auslösen, sondern hier muss endlich mal klar Schiff gemacht werden.
2: Wer von Italien nach Spanien einreist, muss ab sofort durch eine Grenzkontrolle. Das hat die spanische Regierung angekündigt. Zuvor hatte Italien bereits Kontrollen wegen der Flüchtlingskrise in Ceuta eingeführt. Madrid findet das völlig überzogen. Beide Länder haben keine gemeinsame Landgrenze. Die Weltgesundheitsorganisation drängt wegen der Ebola-Epidemie in der Demokratischen Republik Kongo auf Impfstofftests. Ein gegen eine andere Ebola-Variante zugelassenes Mittel könnte auch jetzt helfen, heißt es von der WHO. Darauf würden erste Ergebnisse hindeuten. Tausende Menschen haben sich bereits infiziert. Die Krisensitzung nach dem Scheitern seiner WM-Investorenpläne hat für FIFA-Präsident Infantino nur teilweise den gewünschten Effekt gebracht. Der norwegische Verband fordert offiziell seinen Rücktritt. Auch die Spielergewerkschaft FIFPRO und weiter die UEFA stellen sich offen gegen ihn.
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4: Mit KI-Support. Sonnig und trocken ist es heute Nachmittag fast überall. Nur am Alpenrand kann ab und zu mal ein Schauer runterkommen. Dazu wird es richtig sommerlich, da liegen die aktuellen Werte so zwischen 23 und 33 Grad. Morgen gibt es wieder viel Sonne mit ein paar Wolken, in den Bergen später vereinzelt Schauer und Gewitter und maximal werden es bis zu 35 Grad.

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2: Kaputt heißt künftig nicht mehr automatisch neu kaufen. Der Bundestag hat ein Recht auf Reparatur beschlossen und setzt damit eine EU-Richtlinie um. Hersteller von Waschmaschinen, Tablets, E-Bikes und anderen Elektrogeräten müssen defekte Produkte künftig zu einem angemessenen Preis reparieren. Außerdem sollen neue Geräte leichter zu reparieren sein. Festverbaute Akkus, etwa in Handys, sollen damit der Vergangenheit angehören. Der Hype um künstliche Intelligenz hat den Ausbau großer Rechenzentren angefeuert. Und die meisten Menschen in Deutschland unterstützen das auch. Die Mehrheit hat in einer Umfrage angegeben, dass sie den Ausbau für wichtig halten. Kritisch sehen viele aber den immensen Strombedarf der Rechenzentren. Auch der Wasserverbrauch wird von einigen als problematisch eingestuft. Als erstes Land weltweit hat Australien vor einem halben Jahr ein Social-Media-Verbot für unter 16-Jährige erlassen. Einer Studie im British Medical Journal zufolge umgehen Kinder und Jugendliche das Verbot jedoch häufig, zum Beispiel über falsche Accounts oder Konten von Älteren. Das Gesetz hat laut der Untersuchung kaum Einfluss darauf, wie Kinder soziale Medien nutzen.
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1: Messenger-Dienste wie WhatsApp oder Unternehmen wie Google und Microsoft dürfen wieder private Chats mitlesen. Darauf haben sich die EU-Mitgliedstaaten geeinigt. Die Chatkontrolle soll im Kampf gegen sexuellen Kindesmissbrauch helfen und mögliche Hinweise erkennen, bevor Nachrichten in Messenger-Diensten verschickt werden. Um das zu ermöglichen, ist eine befristete Ausnahme von den geltenden europäischen Datenschutzregeln beschlossen worden. Elektroautos sind in den letzten 5 Jahren deutlich billiger geworden. Laut einer Studie sanken die Listenpreise von 2020 bis 2025 inflationsbereinigt um 18%. Und E-Autos haben heute im Durchschnitt größere Reichweiten und mehr Motorleistung. Die Studienmacher sagen, dass die Preise sogar noch weiter fallen könnten, denn die gesunkenen Batteriepreise seien noch nicht vollständig weitergegeben worden. Außerdem sollen auch steigende Stückzahlen dafür sorgen. Die Preise für Verbrenner haben in den vergangenen Jahren dagegen um 2% zugelegt. Und Sony wird von 2028 an Spiele für seine PlayStation-Konsolen nicht mehr auf physischen Datenträgern wie Discs veröffentlichen. Neue Titel wird es danach nur noch in elektronischer Form, etwa zum Download, geben. Einige Gamer schätzen an Spiele-Discs, dass man sie weiterverkaufen kann. Für die PS5 wurden zuletzt aber bereits 80% der Spiele in digitaler Form verkauft.
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1: Im Studio Philipp Nützig. Schönen guten Morgen. Die ersten Bundesländer lockern wegen des Niedrigwassers das Sonntagsfahrverbot für Lastwagen. In NRW, Rheinland-Pfalz, Niedersachsen und dem Saarland wird es ab sofort außer Kraft gesetzt. Ausnahmen vom Sonn- und Feiertagsverbot hatte auch Bundesverkehrsminister Bilger nach der Niedrigwasserkonferenz mit Experten ins Spiel gebracht. So sollen Unternehmen unterstützt werden, die bei ihren Transporten wegen der niedrigen Pegel vom Wasser auf die Straße ausweichen müssen. Es hat offenbar schon wieder einen Vorfall mit Drohnen in Deutschland gegeben. Wie unter anderem die Süddeutsche Zeitung berichtet, sind zwei Drohnen über einem Bundeswehrstandort in NRW gekreist. Unterdessen laufen die Ermittlungen zum Drohnenvorfall am Leipziger Flughafen auf Hochtouren und es wird weiter über eine bessere Drohnenabwehr diskutiert. Der Chef der Münchner Sicherheitskonferenz, Wolfgang Ischinger, sagt bei Phoenix:
2: Es gibt die Möglichkeit, solche Drohnen zu bekämpfen. Es muss eben geklärt sein, wer darf das, wer kann das und wer koordiniert das. Das darf jetzt nicht nochmal eine einjährige oder zweijährige Debatte zwischen Ländern und Bund auslösen, sondern hier muss endlich mal klar Schiff gemacht werden.
1: Wer von Italien nach Spanien einreist, muss ab sofort durch eine Grenzkontrolle. Das hat die spanische Regierung angekündigt. Zuvor hatte Italien bereits Kontrollen wegen der Flüchtlingskrise in Ceuta eingeführt. Madrid findet das völlig überzogen. Beide Länder haben keine gemeinsame Landgrenze. Die Weltgesundheitsorganisation drängt wegen der Ebola-Epidemie in der Demokratischen Republik Kongo auf Impfstofftests. Ein gegen eine andere Ebola-Variante zugelassenes Mittel könnte auch jetzt helfen, heißt es von der WHO. Darauf würden erste Ergebnisse hindeuten. Tausende Menschen haben sich bereits infiziert. Die Krisensitzung nach dem Scheitern seiner WM-Investorenpläne hat für FIFA-Präsident Infantino nur teilweise den gewünschten Effekt gebracht. Der norwegische Verband fordert offiziell seinen Rücktritt. Auch die Spielergewerkschaft FIFPro und weiter die UEFA stellen sich offen gegen ihn.
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5: Offenbar haben zahlreiche Tech-Konzerne Respekt vor der KI-Entwicklung. 40 der größten von ihnen haben in den USA nun eine Sicherheitsallianz gegründet, darunter Nvidia, Microsoft, SAP und Siemens. Ziel ist eine bessere gemeinsame Cyberabwehr. Auslöser war ein aus dem Ruder gelaufener Test von OpenAI, bei dem KI selbstständig einen Hackerangriff durchgeführt hat. Künstliche Intelligenz wird allerdings auch in Deutschland immer relevanter. Dem Digitalverband Bitkom zufolge hat sich der Anteil der deutschen Unternehmen, die KI nutzen, im vergangenen Jahr fast verdoppelt. Knapp jedes zweite Unternehmen plant, KI einzusetzen. Und knapp ein Drittel will mehr in den Bereich investieren. Bitkom-Chef Wintergers zufolge könne dadurch die Wettbewerbsfähigkeit der gesamten Wirtschaft auf ein neues Niveau gebracht werden. Und die Pläne für ein Mindestalter bei sozialen Netzwerken stoßen auf Widerstand aus der Digitalbranche. Der Branchenverband Bitkom warnt vor pauschalen Verboten und fordert stattdessen mehr Medienkompetenz sowie die konsequente Umsetzung bestehender Regeln. Ein von der EU-Kommission beauftragter Expertenrat empfiehlt unterdessen, Kindern unter 13 den Zugang zu sozialen Medien nur eingeschränkt zu erlauben.
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2: Die E-Mobilität macht große Sprünge, so auch bei den Lkw. Volvo Trucks stellt bereits seine zweite Generation vor und das Ergebnis, das kann sich durchaus sehen lassen, sagt Benjamin Schiebler von Volvo Trucks. Hallo, ich grüße Sie.
3: Hallo.
2: Herr Schiebler, mal im Vergleich zu den bisherigen Elektro-Trucks, welche Verbesserungen gibt es?
3: Ja, wir setzen mit der neuen Generation aus unserer Sicht nochmal neue Maßstäbe. Die Leistung unserer neuen E-Lkw konnte deutlich verbessert werden und wir erreichen mittlerweile Reichweiten von bis zu 700 Kilometern. Und das Wichtige ist, ohne Zwischenladen. Und damit markieren wir aus unserer Sicht als Elektropionier in unserer Branche tatsächlich nochmal einen erneuten Elektrodurchbruch für unsere schwere Baureihe.
2: Inwiefern?
3: Der Volvo FH Aero Electric, das ist unser Flaggschiff. Ein Fahrzeug, das wir nun mit einer sogenannten E-Achse auf den Markt bringen, sorgt dafür, dass diese hohen Reichweiten erzielt werden können. Das liegt zum einen daran, dass wir das Fahrzeug so konstruiert haben, dass wir am Rahmen mehr Platz schaffen für eben diese Batterien und die damit einhergehenden benötigten Batteriekapazitäten. Zum anderen verändern und erhöhen wir auch die Batterieladekapazität am Auto. Das heißt, unsere Kunden und Kundinnen können in Zukunft mit noch höheren Ladegeschwindigkeiten laden. Im Idealfall laden wir das Fahrzeug von 20-80%. Das ist Mittelwert, aber in der typischen Fahrerpause von etwa 45 Minuten auf. Das ist für uns extrem wichtig, für unsere Kunden und Kundinnen ebenso, weil die Anforderung an uns als Hersteller ist, dass das Fahrzeug zum Laden nicht länger Pause machen muss als der Dieselverbrenner als Pendant.
2: Aber das ist ja noch nicht alles, was Volvo Trucks neu im Programm hat, oder?
3: Ja, das stimmt. Wir haben nicht nur den Volvo FH Aero Electric mit E-Achse auf den Markt gebracht, wir sind auch der einzige Hersteller, der den Volvo FH Aero gleich mit zwei anderen Antriebsarten auch noch auf den Markt bringen wird, denn das Fahrzeug wird auch noch mit einem Zentralmotor zu haben sein. Das bedeutet, wir können sehr gezielt unseren Kunden das Fahrzeug anbieten, das sie für ihren tagtäglichen Einsatz brauchen. Ich gebe Ihnen ein Beispiel, wir sprachen bereits vom 700 Kilometer Auto. Das ist eine Reichweite, die aber nicht jeder unserer Kunden und Kundinnen brauchen wird. Wenn ich also weniger Batteriekapazität in diesem Fahrzeug verbaue, habe ich mehr Platz für andere Sachen. Zum Beispiel für den Aufbau hinter dem Fahrerhaus, um andere Anwendungen zu realisieren. Dieses Fahrzeug wird dann ergänzt durch Fahrzeuge wie den FM oder den FMX Electric, die Sie zum Beispiel auch auf der Baustelle sehen könnten, oder den FL und FE Electric, den Sie vor allem im urbanen Einsatzbereich finden werden.
2: Der Umweltgedanke steht natürlich bei einer Anschaffung eines Elektro-Lkw an erster Stelle. Aber es gibt noch viel mehr gute Gründe dafür.
3: Für uns als Hersteller ist der Elektroantrieb der alternative Antrieb der Zukunft. Das merkt man im Pkw-Bereich, sogar in Deutschland mittlerweile auch. Das liegt auch daran, dass parallel aus traurigen Gründen der Dieselkraftstoff immer teurer werden wird. Aber es sind auch Regularien in Kraft oder werden in Kraft treten, die den Mineralkraftstoff auf Dauer auch weiterhin teurer werden lassen, sodass die alternativen Antriebe, also beispielsweise HVO 100 Bio-LNG oder eben unser E-Lkw, immer wirtschaftlich interessanter werden für Spediteure.
2: Schauen wir nochmal aufs Laden. Was hat sich denn da in den vergangenen Jahren eigentlich grundsätzlich bei der Ladeinfrastruktur an Deutschlands Autobahnen getan?
3: Da hat sich wahnsinnig viel getan. Aus unserer Sicht ist hier gerade an den Autobahnen, wo das schnelle Zwischenladen eine hohe Relevanz hat, viel entstanden, viel mehr als manch einer vielleicht vor 4-5 Jahren gedacht hätte. Aus unserer Sicht ist das aber einer der wichtigen Hebel, bei dem Bund und Länder zusammen mit uns Herstellern noch mehr anpacken müssen, um noch mehr Ladepunkte zu schaffen, damit es für noch mehr E-Lkw diese so wichtigen Lademöglichkeiten gibt.
2: Benjamin Schiebler von Volvo Trucks über die neue Generation von elektrischen Lkw. Ich danke Ihnen für das Gespräch.
3: Danke, dass ich hier durfte.

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1: 36 Grad und es wird noch heißer. Das wird in den nächsten Wochen immer mal wieder auf uns zukommen, wenn der Sommer in seine heißeste Phase geht. In Dachgeschosswohnungen ist es dann mit der Innentemperatur fast schon gleich mit der Außentemperatur. Aber auch in allen anderen Wohnungen und Häusern wird es auf Dauer unerträglich warm. Kein Wunder also, dass mobile Klimageräte hierzulande boomen, vor allem, weil fest installierte Anlagen mehrere tausend Euro kosten. Nun hat das Stuttgarter Forschungs- und Entwicklungszentrum von Midea aber mal gezeigt, was deutsche Ingenieurskunst so alles kann und ein neuartiges Klimagerät auf den Markt gebracht. Jessica Martin verrät uns mehr.
2: Laut, ein hoher Stromverbrauch und so richtig kühl wird es auch nicht. Mobile Klimageräte haben sicherlich ihre Daseinsberechtigung, aber mit der Leistung und Effizienz einer fest installierten Klimaanlage sind sie nicht zu vergleichen. Allerdings sind letztere ziemlich teuer und der Einbau ist auch sehr aufwendig. Das Hightech-Unternehmen Midea stellt Kühlschränke, Waschmaschinen und auch Klimaanlagen her. Darunter ein besonders innovatives Gerät, das vom Time Magazine als eine der besten Erfindungen des vergangenen Jahres ausgezeichnet wurde.
3: Das Gerät nennt sich HotaSplit. Das ist ein sogenanntes mobiles Split-Klimagerät. Da kann man auch als die erste Wärmepumpe bezeichnen, die ohne Werkzeug installiert wird. Mobiles Split-Klimagerät deshalb, weil es ist flexibel einsetzbar, es muss nicht fest installiert werden und es besteht aus einem Innen- und Außengerät und hat die gleiche Kühlleistung und die gleiche Effizienz wie ein fest installiertes Split-Klimagerät.
2: Erklärt Manuel Seethaler von Midea. Gegenüber anderen mobilen Klimageräten hat die Porta Split eine 6-mal höhere Kühlleistung und ist für Räume bis 42 Quadratmeter geeignet, was für viele Mietwohnungen, Ferien- oder Gartenhäuser und auch Büros ausreicht. Außerdem ist das Gerät sehr sparsam.
3: Also beim Kühlen haben wir die Energieeffizienzklasse von A++. Wenn ich das jetzt auch wieder vergleiche mit einem mobilen Split-Klimagerät, ist es 4-mal so effizient. Für eine Kühlsaison in Deutschland haben wir mal ausgerechnet, bei aktuellen Strompreisen würde mich das ungefähr 22,50 Euro kosten, wenn ich die ganze Saison durchkühlen würde.
2: Bei der Entwicklung war eine große Herausforderung, das Gerät universell einsetzbar zu machen, sodass es zu allen möglichen Fenstervarianten passt.
3: Und der zweite Knackpunkt war der Schall. Die Porta Split hat jetzt eine spezielle Schallisolierung und einen Silent-Modus, da komme ich auf 39 Dezibel. Sie können das vergleichen mit einem Kühlschrank, der im Hintergrund läuft. Wir haben auch Umfragen gemacht und 9 von 10 Menschen haben gesagt, damit kann ich tatsächlich schlafen. Und das möchte man dann gerade in tropischen Nächten, dass man das Gerät laufen lassen kann.
1: Ab jetzt kann die Sommerhitze mal schön draußen bleiben. Mehr Infos zum ersten mobilen Klimagerät, das nicht nur effizient, sondern auch sparsam, extrem leise und ein bisschen revolutionär ist, gibt's unter midea.com.

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2: Im Studio Philipp Nützig. Schönen guten Morgen. Die ersten Bundesländer lockern wegen des Niedrigwassers das Sonntagsfahrverbot für Lastwagen. In NRW, Rheinland-Pfalz, Niedersachsen und dem Saarland wird es ab sofort außer Kraft gesetzt. Ausnahmen vom Sonn- und Feiertagsverbot hatte auch Bundesverkehrsminister Bilger nach der Niedrigwasserkonferenz mit Experten ins Spiel gebracht. So sollen Unternehmen unterstützt werden, die bei ihren Transporten wegen der niedrigen Pegel vom Wasser auf die Straße ausweichen müssen. Es hat offenbar schon wieder einen Vorfall mit Drohnen in Deutschland gegeben. Wie unter anderem die Süddeutsche Zeitung berichtet, sind zwei Drohnen über einem Bundeswehrstandort in NRW gekreist. Unterdessen laufen die Ermittlungen zum Drohnenvorfall am Leipziger Flughafen auf Hochtouren und es wird weiter über eine bessere Drohnenabwehr diskutiert. Der Chef der Münchner Sicherheitskonferenz, Wolfgang Ischinger, sagt bei Phoenix:
3: Es gibt die Möglichkeit, solche Drohnen zu bekämpfen. Es muss eben geklärt sein, wer darf das, wer kann das und wer koordiniert das. Das darf jetzt nicht nochmal eine einjährige oder zweijährige Debatte zwischen Ländern und Bund auslösen, sondern hier muss endlich mal klar Schiff gemacht werden.
2: Wer von Italien nach Spanien einreist, muss ab sofort durch eine Grenzkontrolle. Das hat die spanische Regierung angekündigt. Zuvor hatte Italien bereits Kontrollen wegen der Flüchtlingskrise in Ceuta eingeführt. Madrid findet das völlig überzogen. Beide Länder haben keine gemeinsame Landgrenze. Die Weltgesundheitsorganisation drängt wegen der Ebola-Epidemie in der Demokratischen Republik Kongo auf Impfstofftests. Ein gegen eine andere Ebola-Variante zugelassenes Mittel könnte auch jetzt helfen, heißt es von der WHO. Darauf würden erste Ergebnisse hindeuten. Tausende Menschen haben sich bereits infiziert. Die Krisensitzung nach dem Scheitern seiner WM-Investorenpläne hat für FIFA-Präsident Infantino nur teilweise den gewünschten Effekt gebracht. Der norwegische Verband fordert offiziell seinen Rücktritt. Auch die Spielergewerkschaft FIFPRO und weiter die UEFA stellen sich offen gegen ihn.
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4: 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Sonnig und trocken ist es heute Nachmittag fast überall. Nur am Alpenrand kann ab und zu mal ein Schauer runterkommen. Dazu wird es richtig sommerlich, da liegen die aktuellen Werte so zwischen 23 und 33 Grad. Morgen gibt es wieder viel Sonne mit ein paar Wolken, in den Bergen später vereinzelt Schauer und Gewitter und maximal werden es bis zu 35 Grad.

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3: Elektromobilität, das ist längst kein Zukunftsthema mehr, sondern für viele eine echte Option im Alltag. Gerade jetzt überlegen viele Autofahrer, ob der Umstieg aufs E-Auto der richtige Schritt ist. Welche Argumente dafür sprechen und was es dabei zu berücksichtigen gibt, hat Jonas Wolbert herausgefunden.
4: Auf E-Mobilität umzusteigen lohnt sich. Die Autos an sich werden immer erschwinglicher. Es braucht keinen Ölwechsel, es gibt weniger Verschleiß und auch das Laden ist insgesamt günstiger als Kraftstoff, bestätigt auch Elke Gawin vom Ladetechnik-Spezialisten GoE.
5: Ein modernes E-Auto hat in der Regel Reichweiten von rund 400 Kilometern plus. Das reicht locker für den Alltag. Bei langen Autofahrten plant man kurze Ladepausen ein. Meistens dauert es dann keine halbe Stunde und es geht mit vollem Akku wieder weiter.
4: Die staatliche Förderung für Privatpersonen unter einer bestimmten Einkommensgrenze liegt bei reinen E-Autos mittlerweile bei bis zu 6.000 Euro. Und auch für das Laden in Mehrfamilienhäusern gibt es Unterstützung.
5: Die Kriterien sind: mindestens 6 Parkplätze pro Gebäude, müssen zumindest vorverkabelt werden für die Installation einer Wallbox mit maximal 22 kW Ladeleistung. Unsere GoE-Produktlinie Pro Cable erfüllt diese Anforderungen zum Beispiel.
4: Wenn diese Kriterien erfüllt sind, gibt es 1.300 Euro Förderung pro Stellplatz. Und übrigens, entgegen der gängigen Vorurteile, ist das Fahrgefühl durchaus sehr angenehm.
5: Du gleitest dahin ohne Rütteln, du steuerst im Grunde alles mit einem Pedal. Wenn du beschleunigst, zieht das Auto sofort los, ab der ersten Sekunde. Kein Schalten, kein Kuppeln. Und natürlich nie wieder Tankstelle. Unabhängigkeit vom Ölpreis, man fährt abgasfrei, man fährt leise und die langfristige Kostenersparnis gibt's auch noch.
3: Der Umstieg auf ein E-Auto kann also nicht nur Spaß machen, sondern sich auch durchaus lohnen, gerade weil es aktuell einige Fördermöglichkeiten gibt. Weitere Infos gibt's unter go-e.com.
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2: Die Grillsaison ist in vollem Gange. Problem nur, die Lebensmittel werden immer teurer und gerade der Einkauf für einen entsprechenden Grillabend geht mächtig ins Geld. Kein Wunder, schließlich ziehen Gemüse und auch Fleischpreise ganz schön an. Viele achten deshalb jetzt noch genauer aufs Budget. Laut aktuellen Umfragen sagen inzwischen mehr als 60% der Menschen, dass sie beim Einkaufen bewusst sparen wollen. Wie man trotzdem entspannt, lecker und günstig grillen kann, ohne unnötig Lebensmittel zu verschwenden und wie man sich dabei sogar noch Vorräte bequem nach Hause liefern lassen kann, das weiß mein Kollege Mario Hartwig.
3: Lecker grillen und dafür nachhaltig einkaufen, ohne dabei direkt das eigene Budget zu sprengen oder hinterher viel wegzuschmeißen, ist eigentlich ganz einfach, sagt Katharina Hauke von Too Good To Go Deutschland.
4: Schon kleine Dinge helfen da enorm. Beim Einkaufen konkret planen, Fleisch und andere empfindliche Produkte immer gut gekühlt transportieren, zum Beispiel mit Kühltasche oder Kühlakku, und Reste direkt nach dem Grillen sauber verpacken. Viele Lebensmittel lassen sich am nächsten Tag noch super weiterverwenden, etwa für Salate, Wraps oder Sandwiches.
3: Clever sparen kann man außerdem bei Beilagen, Soßen, Dips und Co.
4: Und zwar indem man mit uns ganz einfach Lebensmittel rettet. Zum Beispiel mit unseren bekannten Überraschungstüten oder mit der Lieferoption. Die gibt es mittlerweile seit fast 2 Jahren und dabei werden Lebensmittel gerettet, die etwa wegen Saisonwechseln, Verpackungsanpassungen oder eines nahenden Mindesthaltbarkeitsdatums nicht mehr regulär verkauft werden. Diese Produkte bieten wir dann stark reduziert online an und sie werden direkt nach Hause geliefert.
3: So lässt sich nicht nur prima Geld sparen und Lebensmittel retten, sondern auch ein kleiner Vorrat anlegen. Und das günstig, bequem und nachhaltig.
4: Ganz einfach über die Too Good To Go App. Dort gibt es einen eigenen Bereich namens Lieferung. Man sucht sich ein passendes Paket aus, bestellt es direkt in der App und wenige Tage später kommt es dann zu einem nach Hause.
2: Na dann, Kühltasche schnappen, Leckereien besorgen und den Grill anwerfen. Ja, und vielleicht vorher noch kurz durch die Too Good To Go App scrollen. Da gibt es nämlich Snacks, Soßen und Co. günstiger und ganz nebenbei werden auch noch Lebensmittel gerettet.

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2: Wer mit dem Auto in den Urlaub fährt, der braucht oft starke Nerven. Staus, Mautstationen und jede Menge Organisation gehören für viele einfach dazu. Zum Glück wird das Reisen aber immer digitaler und das kann unterwegs einiges erleichtern. Über die besten digitalen Angebote für die anstehenden Urlaubsreisen hat sich Annabel Kopp informiert.
3: Schon ab 2027 wird es keine klassische Klebevignette für Mautstrecken mehr geben. Nach und nach wird sie durch eine digitale Vignette ersetzt, die in verschiedenen Varianten von Tages- bis zur Jahresvignette bei vielen Verkaufsstellen erhältlich bleibt, bestätigt auch Stefan Zangerle vom österreichischen Autobahnbetreiber Asfinag.
4: Wir empfehlen natürlich den Kauf direkt im Asfinag Mautshop, aber auch bei all unseren bekannten Vertriebsstellen wie dem ADAC, dem ARBÖ, dem ÖMTC oder bei vielen Tankstellen und Trafiken kann man die digitale Vignette einfach erwerben.
3: Aber Vorsicht! Schon jetzt tauchen immer mehr Meldungen auf, dass Kundinnen und Kunden E-Mails mit dubiosen Links oder Ersatzmautforderungen erhalten haben. Diese sind aber fake. Zur maximalen Sicherheit wird daher die sogenannte digitale Streckenmaut Flex empfohlen.
4: Das funktioniert sehr einfach in unserem Mautshop. Einfach sich registrieren, ein Zahlungsmittel hinterlegen und dann sind Sie für alle Mautstellen in Österreich freigeschalten. Die Abrechnung erfolgt im Nachhinein, nach der Durchfahrt und es ist auch sichergestellt, dass man nie mehr bezahlt als wie den Preis der Mehrfahrtenkarte.
3: Besonders jetzt im Urlaubsreiseverkehr sparen wir an den Mautstellen viel Zeit, wenn wir die richtigen digitalen Produkte wie die Vignette und die Streckenmaut bereit haben.
4: Wir empfehlen, unseren Mautplaner im Mautshop zu nutzen. Da ist es wichtig, den Startort und das Ziel einzugeben und so werden die richtigen Produkte für Österreich empfohlen und kann man mit wenigen Klicks diese Produkte auch erwerben.
2: Wer die digitalen Angebote der Asfinag nutzt und beim Kauf auf offizielle Verkaufsstellen achtet, der startet sicherer und komfortabler in die nächste Reise. Weitere Infos gibt's auch unter asfinag.at.

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1: Im Studio Philipp Nützig. Schönen guten Morgen. Die ersten Bundesländer lockern wegen des Niedrigwassers das Sonntagsfahrverbot für Lastwagen. In NRW, Rheinland-Pfalz, Niedersachsen und dem Saarland wird es ab sofort außer Kraft gesetzt. Ausnahmen vom Sonn- und Feiertagsverbot hatte auch Bundesverkehrsminister Bilger nach der Niedrigwasserkonferenz mit Experten ins Spiel gebracht. So sollen Unternehmen unterstützt werden, die bei ihren Transporten wegen der niedrigen Pegel vom Wasser auf die Straße ausweichen müssen. Es hat offenbar schon wieder einen Vorfall mit Drohnen in Deutschland gegeben. Wie unter anderem die Süddeutsche Zeitung berichtet, sind zwei Drohnen über einem Bundeswehrstandort in NRW gekreist. Unterdessen laufen die Ermittlungen zum Drohnenvorfall am Leipziger Flughafen auf Hochtouren und es wird weiter über eine bessere Drohnenabwehr diskutiert. Der Chef der Münchner Sicherheitskonferenz, Wolfgang Ischinger, sagt bei Phoenix:
2: Es gibt die Möglichkeit, solche Drohnen zu bekämpfen. Es muss eben geklärt sein, wer darf das, wer kann das und wer koordiniert das. Das darf jetzt nicht nochmal eine einjährige oder zweijährige Debatte zwischen Ländern und Bund auslösen, sondern hier muss endlich mal klar Schiff gemacht werden.
1: Wer von Italien nach Spanien einreist, muss ab sofort durch eine Grenzkontrolle. Das hat die spanische Regierung angekündigt. Zuvor hatte Italien bereits Kontrollen wegen der Flüchtlingskrise in Ceuta eingeführt. Madrid findet das völlig überzogen. Beide Länder haben keine gemeinsame Landgrenze. Die Weltgesundheitsorganisation drängt wegen der Ebola-Epidemie in der Demokratischen Republik Kongo auf Impfstofftests. Ein gegen eine andere Ebola-Variante zugelassenes Mittel könnte auch jetzt helfen, heißt es von der WHO. Darauf würden erste Ergebnisse hindeuten. Tausende Menschen haben sich bereits infiziert. Die Krisensitzung nach dem Scheitern seiner WM-Investorenpläne hat für FIFA-Präsident Infantino nur teilweise den gewünschten Effekt gebracht. Der norwegische Verband fordert offiziell seinen Rücktritt. Auch die Spielergewerkschaft FIFPro und weiter die UEFA stellen sich offen gegen ihn.

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2: Es war der Sommer, der Fußball-Deutschland für immer verändert hat. 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Völler, Klinsmann, Matthäus und am Ende der WM-Pokal in Händen unserer Nationalelf. Die außergewöhnliche Dokumentation Ein Sommer in Italien, WM 1990, kommt jetzt ins Heimkino und erzählt die Geschichte dieses Triumphs so persönlich wie nie zuvor, mit bewegenden Erinnerungen, bisher unveröffentlichten Privataufnahmen der Spieler und Anekdoten, die direkt ins Herz treffen. Ein emotionaler Blick hinter die Kulissen einer Mannschaft, die Geschichte geschrieben hat. Wer Fußball liebt, kommt an diesem Film nicht vorbei. Jessica Martin verrät uns mehr über diesen mitreißenden Film.
3: 1990 pilgerten so viele Deutsche wie nie zuvor über die Alpen, um Franz Beckenbauer und seinem Team bei der Fußball-WM in Italien die Daumen zu drücken.
4: Ich kann mich an unglaublich viele Campingwagen erinnern.
5: Man kam wieder zueinander, Ost- und Westdeutschland.
3: Erinnert sich Jürgen Klinsmann an die erste Weltmeisterschaft nach dem Mauerfall.
6: Schwarz-Rot-Gold, das war überall. Wir hatten eigentlich nur Heimspiele in Italien.
3: So Kapitän Lothar Matthäus, der damals bei Inter Mailand spielte und der unangefochtene Leitwolf der Nationalmannschaft war, auf und neben dem Platz.
6: Da habe ich die Jungs zum Motorbootfahren eingeladen, wir sind Wasserski gefahren. Also ich habe dann noch die Urlaubsgestaltung ein bisschen gemacht, dass den Jungs gut geht.
3: Für gute Stimmung sorgten in diesem Sommer außerdem Mannschafts-DJ Pierre Littbarski mit seinem ganz eigenen Musikgeschmack.
7: Wobei ein Lied, das lief immer. Hot Chocolate, So You Win Again, kann ich heute auswendig.
3: Und die mit angereisten Familien der Spieler, die alle in einem Hotel im Nachbarort untergebracht waren.
8: Wir haben untereinander so viel Spaß und Freude gehabt.
9: Es war so richtig familiär.
3: Vor allem aber hatten die Spieler den richtigen Sportsgeist.
10: Druck war schon da, aber wir waren natürlich auch selbstbewusst.
9: Und wir waren eine Gemeinschaft, die nur eines im Fokus hatte, diese Weltmeisterschaft zu gewinnen.
3: Bis heute unvergessen bleibt Andy Bremes großartig geschossener und alles entscheidender Elfmeter im Endspiel gegen Argentinien.
11: Er war halt derjenige, welcher uns zum Weltmeister machte.
12: Ja!
13: Einzigartig.

0: Ja, der Pumuckl ist wieder da. Nachdem der kleine rothaarige Kobold und Schreinermeister Florian Eder in der ersten Staffel zu einem unzertrennlichen Duo zusammengewachsen sind, geht der Schabernack jetzt in eine zweite Runde. 13 neue Folgen voller Spaß, Herzlichkeit und jede Menge Wirbel in der Schreinerwerkstatt warten ab dem 17. Juli auf DVD und Blu-ray auf kleine und große Fans. Mein Kollege Matthias Pillasch gibt uns einen Vorgeschmack auf Neue Geschichten vom Pumuckl, Staffel 2.
1: In der Werkstatt von Schreinermeister Florian Eder ist wieder einiges los. Sein Nachbar Alfie, ein selbsterklärter Experte für Kobolde und Geister, lässt einfach nicht von seiner Theorie ab, dass es den Hausgeist tatsächlich gibt. Um seinen Verdacht endlich zu beweisen, hat er sich etwas ganz Besonderes ausgedacht.
2: Das, mein Lieber, ist eine Fotofalle. Die allermeisten Geisterwesen sind bei Anwesenheit von Menschen unsichtbar. Sind sie aber alleine und fühlen sich sicher, dann werden sie sichtbar. Mithilfe dieser von mir entwickelten Konstruktion bin ich in der Lage, dieses Wesen zu fotografieren.
1: Als Köder soll Schokolade dienen, denn die haben Kobolde besonders gern. Pumuckl bekommt von dem Plan natürlich Wind und gibt sich erst einmal unbeeindruckt.
3: Eine Fotofalle mit einem Schokoköder. Also, dass ich nicht lache. Wie blöd hält er mich denn? Dieser Alfie-Bauer erwischt mich sowieso nicht. Niemals erwischt er mich. Papalapap.
1: Eder kennt seinen Kobold allerdings ganz genau und macht sich trotzdem ein bisschen Sorgen.
4: Du Pumuckl, unterschätzt mir diesen Alfie nicht. Magst du nicht lieber doch noch auf, nicht das, was passiert mit der Fotofalle? Sag einmal, kann man die überhaupt fotografieren?
3: Vielleicht.
1: Allein in der Werkstatt zurückgeblieben, hält sich Pumuckl tapfer von der Falle fern. Doch dann entdeckt er die Schokolade und seine Neugier wird größer als seine Vorsicht.
3: Ist das wohl eine Schokolade ist? Sieht aus wie volle Milch. Volle Windstück kommt mir recht. Schmeckt nicht schlecht, mein Lieber, schlecht.
1: Ob Pumuckl dem Koboldjäger Alfie wirklich in die Falle tappt, das verraten wir an dieser Stelle natürlich noch nicht.

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1: Fast 90% der Deutschen nutzen inzwischen das Internet. Doch oft hängt es vom Alter ab, wie gut sie damit zurechtkommen. Laut einer Studie benötigen knapp 85% der Menschen über 65 Jahre gelegentlich Unterstützung im Umgang mit der digitalen Welt. Das betrifft nicht nur den Zugang zum Internet, sondern auch die Installation technischer Geräte, die Nutzung von Software, Videochats oder Homebanking. Mehr über das Thema digitale Teilhabe und Hilfe für diejenigen, die sich mit moderner Technik schwer tun, jetzt in einem Beitrag von Steffi Rhein.
2: Wer sich sicher in der digitalen Welt bewegt, vergisst schnell, wie schwer es für andere sein kann, Schritt zu halten. Wer hier abgehängt wird, steht im Alltag oft vor großen Hürden. Deshalb ist digitale Teilhabe so wichtig. Jeder Mensch, ob jung oder alt, sollte die Möglichkeit haben, digitale Angebote zu nutzen. Doch oft scheitert das schon an ganz alltäglichen Dingen, wie der Einrichtung eines Smartphones, Druckers oder Internetzugangs, sagt Max Wunderlich vom Digital Home Service der Telekom.
3: Aber auch Software-Updates oder der Umstieg auf neue Betriebssysteme machen vielen zu schaffen. Zum Beispiel stellt Microsoft im Oktober den Support für Windows 10 ein. Dieses Betriebssystem ist auf rund 30 Millionen Geräten in Deutschland installiert. Aus Sicherheitsgründen wird Nutzerinnen und Nutzern dringend empfohlen, auf Windows 11 zu wechseln. Nicht jeder wird das problemlos hinbekommen, daher stehen wir gerne mit Rat und Tat zur Seite.
2: Besonders ältere Menschen haben häufig mit der Technik zu kämpfen. Die erste Anlaufstelle sind dann oft die Enkel oder andere Familienmitglieder. Doch auch professionelle Hilfsangebote werden immer häufiger in Anspruch genommen.
3: Wir vom Digital Home Service bemerken viel Unsicherheit bei den Kundinnen und Kunden und gleichzeitig den Wunsch, dazuzugehören. Manche trauen sich nicht, dumme Fragen zu stellen, obwohl sie längst den Überblick verloren haben. Wenn da jemand verständlich und geduldig erklärt, öffnet sich oft eine neue Welt.
2: Und es sind längst nicht nur ältere Menschen, die Unterstützung benötigen. 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
2: Im Studio Philipp Nützig. Schönen guten Morgen. Die ersten Bundesländer lockern wegen des Niedrigwassers das Sonntagsfahrverbot für Lastwagen. In NRW, Rheinland-Pfalz, Niedersachsen und dem Saarland wird es ab sofort außer Kraft gesetzt. Ausnahmen vom Sonn- und Feiertagsverbot hatte auch Bundesverkehrsminister Bilger nach der Niedrigwasserkonferenz mit Experten ins Spiel gebracht. So sollen Unternehmen unterstützt werden, die bei ihren Transporten wegen der niedrigen Pegel vom Wasser auf die Straße ausweichen müssen. Es hat offenbar schon wieder einen Vorfall mit Drohnen in Deutschland gegeben. Wie unter anderem die Süddeutsche Zeitung berichtet, sind zwei Drohnen über einem Bundeswehrstandort in NRW gekreist. Unterdessen laufen die Ermittlungen zum Drohnenvorfall am Leipziger Flughafen auf Hochtouren und es wird weiter über eine bessere Drohnenabwehr diskutiert. Der Chef der Münchner Sicherheitskonferenz, Wolfgang Ischinger, sagt bei Phoenix:
3: Es gibt die Möglichkeit, solche Drohnen zu bekämpfen. Es muss eben geklärt sein, wer darf das, wer kann das und wer koordiniert das. Das darf jetzt nicht nochmal eine einjährige oder zweijährige Debatte zwischen Ländern und Bund auslösen, sondern hier muss endlich mal klar Schiff gemacht werden.
2: Wer von Italien nach Spanien einreist, muss ab sofort durch eine Grenzkontrolle. Das hat die spanische Regierung angekündigt. Zuvor hatte Italien bereits Kontrollen wegen der Flüchtlingskrise in Ceuta eingeführt. Madrid findet das völlig überzogen. Beide Länder haben keine gemeinsame Landgrenze. Die Weltgesundheitsorganisation drängt wegen der Ebola-Epidemie in der Demokratischen Republik Kongo auf Impfstofftests. Ein gegen eine andere Ebola-Variante zugelassenes Mittel könnte auch jetzt helfen, heißt es von der WHO. Darauf würden erste Ergebnisse hindeuten. Tausende Menschen haben sich bereits infiziert. Die Krisensitzung nach dem Scheitern seiner WM-Investorenpläne hat für FIFA-Präsident Infantino nur teilweise den gewünschten Effekt gebracht. Der norwegische Verband fordert offiziell seinen Rücktritt. Auch die Spielergewerkschaft FIFPro und weiter die UEFA stellen sich offen gegen ihn.
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4: Mit KI-Support. Sonnig und trocken ist es gerade fast überall. Nur am Alpenrand kann ab und zu mal ein Schauer dabei sein. Dazu liegen die aktuellen Werte so bei 23 bis 33 Grad. Morgen gibt's wieder viel Sonne mit ein paar Wolken. In den Bergen später eher mal Schauer oder ein Gewitter. Und es werden maximal 35 Grad.
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6: Never change a running system. Der alte Satz, der hat sich letzte Woche irgendwie nicht bewahrheitet, sondern wurde ein Stück weit widerlegt. Hier ist Apfelfunk 549, aufgenommen am Mittwoch, 29. Juli 2026. Es ist wieder heiß. Wir müssen also coole Themen in diese Sendung nehmen. Hallo, lieber Jean-Claude.
7: Hallo, lieber Malte. Ja, da hast du recht. Da müssen wir tatsächlich ein bisschen mit coolen Themen gegensteuern. Klar, das ist immer bei so einem, darf man das sagen, bei einem globalen Podcast, da ist natürlich völlig übertrieben, was ich jetzt sage, aber bei einem Podcast, der doch schon überall ein bisschen gehört wird.
6: Das stimmt.
7: Wir kriegen ja meistens, wenn wir sowas sagen, kommt dann doch irgendjemand um die Ecke und sagt, du, aber bei mir ist das alles kein Problem. Und dann fragst du nach und merkst, aha, ja gut, der sitzt in wo auch immer, weit weg. Aber ich sage jetzt mal so, ich würde jetzt mal sagen, im Dachraum, um es mal so ein bisschen einzugrenzen.
6: Ja, ja.
7: Und natürlich auch im umliegenden Europa, muss man sagen, ist schon wieder einfach extrem heiß. Also bei mir ist jetzt aktuell, es ist ja jetzt 21:15, wir starten jetzt gemütlich unsere Aufnahme. Es ist im Dach bei mir im Büro 29 und draußen ist aber auch 29. Also es ist schon noch ziemlich warm.
6: Ja, ich habe hier unterm Dach jetzt 28 Grad.
7: Okay, das macht nicht viel aus, der Unterschied.
6: Und draußen werden wir jetzt aktuell 24 Grad angezeigt.
7: Das ist aber okay.
6: Das ist schon annehmbarer. Ja, es ist Tag 1 der Hitze hier im Norden und es sollen ja wohl erfreulicherweise hier an der Küste auch nur 2 Tage Hitze sein. Deshalb ist es Jaulen auf ganz hohem Niveau, wenn ich jetzt hier das Hitzeklagelied anstimme. Aber es ist schon ein bisschen gemein, dass es ausgerechnet am Mittwoch jetzt am Aufzeichnungstag dann passiert. Gestern zum Beispiel war es noch sehr annehmlich, also zwar sommerwarm, aber wirklich ganz gut. Das wäre jetzt schöner gewesen. Ich muss aber noch auflösen, never change a running system, bevor sich jetzt einige fragen, hey, Moment, was war denn das denn für eine merkwürdige Anmoderation?
7: Stimmt.
6: Letzte Woche hatten wir ein technisches Problem, ne? Also du musstest es leider vor allem ausbaden, du Armer. denn es war...
7: Ja?
6: Das war irgendwie so, mein Mac hat sich so ein bisschen verhängt. Das bemerkten wir schon im Vorgespräch, dass du gesagt hast, komisch, bei dir sind manchmal so Aussätze, aber das kann ja verschiedene Gründe haben. Verbindungsprobleme,
7: genau.
6: Software hat ein bisschen Schluck auf, gibt sich manchmal auch im Laufe der Sendung, haben wir alles schon erlebt, also da haben wir uns nichts Besonderes bei gedacht. Aber als wir dann unsere schöne Aufnahme im Kasten hatten, hast du dann ganz aufgeregt dich gemeldet und hast gesagt, das passt ja überhaupt nicht.
7: Ja, crazy, also wirklich ein ganz spannendes Phänomen, das ich mir auch, ich sag jetzt mal, technisch nur so halb erklären kann. Folgendes Phänomen, vielleicht die, die es wissen, die hören es jetzt nochmal, die, die es nicht wissen. Wir werden ja sehr oft nach unserem Setup und allem gefragt. Grundsätzlich ist es ja so, wir haben da Mikrofone etc. pp. Wir haben Rechner, Mac am Laufen und jeder von uns, also du und ich, zeichnet lokal eine Spur auf in perfekter Qualität in seinem Schnittprogramm der Wahl. So, gleichzeitig schalten wir uns zusammen über diese Software Studio Link, die den großen Vorteil hat, dass wir uns eigentlich verzögerungsfrei hören. Nicht wie früher bei Skype, wo ich den Malte manchmal kaum verstanden habe oder so, sondern wir haben eine perfekte Verbindung, wie wenn du mir gegenüber sitzen würdest. Trotzdem ist natürlich die lokale Spur qualitativ noch ein bisschen besser, weil es etwaige eventuell vorhandene Verzögerungen, die es einfach in der Leitung geben kann, hier von mir in der Schweiz bis zu dir hoch, die haben wir eben nicht. Und der Workflow, den ich immer mache, ist, du schickst mir dein File, ich habe ja mein File hier am Laufen, ich lege die im Multispur-Editor übereinander, ich hau noch den Jingle vorne dran, fertig. Ihr wisst, wir schneiden nie nichts, das ist eine goldige Regel des Apfelfunks seit mehr als 10 Jahren, da wird nichts verändert dran, aber zusammengesetzt. So, und dann ist es ja normalerweise so, du musst ja nur quasi gucken, dass irgendeiner von uns macht die Begrüßung und dann fängt der andere an zu quasseln. Das musst du nur übereinander legen, das ist super simpel und dann hast du das. Dann musst du nicht irgendwie die Spur noch verändern, dann it just works. Ja, und dieses Mal habe ich das gemacht, das ist super und ich höre dann immer so die ersten paar Minuten und dann scrolle ich so ein bisschen weiter und gucke mal so ein bisschen, man sieht es ja grafisch schon mal, wie es passt. Wenn ich dir nicht ins Wort falle, sieht man es ja sehr schön grafisch. Und dann habe ich so irgendwie, keine Ahnung, eine halbe Stunde vorgespult und dann denke ich, dann sehe ich schon in der Grafik, hä, Moment mal, wir quasseln fast die ganze Zeit gleichzeitig. Und ich höre da rein und denke, das kann nicht sein. So war es ja nicht während unserer Diskussion. Völlig übereinander gequasselt. Und dann hat sich herausgestellt, dass dein Rechner, der diese lokale Spur aufgezeichnet hat, der war irgendwie noch mit was anderem beschäftigt, was auch immer. Also der war irgendwie überfordert. Der hat die Spur zwar völlig sauber aufgezeichnet, also keine Aussetzer, keine Malte ist plötzlich weg, wenn er redet oder so. Aber dieser Zeitversatz, also ihr müsst euch das so vorstellen, auf meinem Schnittsystem steht jetzt 5:12. Bei euch im Podcast ist vielleicht länger, weil wir noch unseren Jingle vorne dran hauen. Und beim Malte steht jetzt auch 5:12 vorhin. Und drum, wir haben ja die gleichen Zeiten. Dadurch kann man es ganz einfach zusammensetzen. Aber das war in dem Fall nicht der Fall. Heißt, ich musste halt bei dir immer wieder, fast nach jeder Diskussion, die wir hatten, kleine Pausen einbauen, damit es wieder stimmt. Weil du hast irgendwie schneller geredet als ich. Ganz komisch. Ich weiß nicht genau, was da passiert ist.
6: Das war tatsächlich so. Ich war auch ganz irritiert, als ich dann nachts, nachdem du das dann alles entzerrt hattest und du hattest mir das File zugeschickt, gestaunt. Die Folge war ja über 2 Stunden lang und meine Aufnahme war irgendwie nur 1:46 in der Summe.
7: Echt krass, siehst du? Das war diese Viertelstunde, völlig crazy.
6: Ja, also total kurios.
7: Also real waren es ja 2 Stunden, aber es hat es dir einfach irgendwie auf 1 Stunde, ja, ganz komisch, siehst du?
6: Während der Aufnahme haben wir das eigentlich so in dieser drastischen Dimension nicht bemerkt. Also was wir gemerkt haben während der Aufnahme war, dass sobald ich zum Beispiel einen Browser-Tab gewechselt habe, dass dann der sogenannte Buffer, der zwischen uns ist, der normalerweise so bei 60 Millisekunden liegt, schwankt natürlich immer mal durch die Leitung, aber im Großen und Ganzen ist der recht stabil, ging der teilweise auf 400 Millisekunden hoch. Mhm. Das führte dazu, dass du mich dann wiederum an einigen Stellen nur abgehackt gehört hast,
7: Genau.
6: Aber schon auch nicht so, dass du jetzt den Eindruck hattest, oh Gott, wir müssen jetzt die Aufnahme stoppen und die Systeme prüfen.
7: Genau, also es gab so ein paar Momente, es gab so ein, zwei Momente, wo ich dich tatsächlich zwei, drei Sätze lang nicht verstanden habe. Mhm. Aber gut, ich meine, ich höre dir eh nie richtig zu, es hat nicht so eine Rolle gespielt.
6: Mach das nur einfacher.
7: Genau, also ist ja nichts Neues. Das ging dann, weil ihr wisst natürlich, in dem Moment, wo man anfängt aufzuzeichnen, will man ja nicht mehr unterbrechen. Also wenn wir jetzt hier nach 7 Minuten unterbrechen würden, wäre danach der Aufwand, das wieder zusammenzusetzen, natürlich viel größer. Drum, wenn man, wir haben das ganz selten, aber ab und zu mal gibt es das, dass die Leitung irgendwie, kann auch bei mir sein, Kiddy lädt sich 200 GB Game Update runter während dem Podcast. Sie wissen eigentlich, dass sie es nicht tun sollten, aber kann passieren. Dann gibt es so kurz eben genau dieses, dass unsere Verbindung nicht so richtig gut ist. Und genau darum zeichnen wir ja lokal auf. Es ist ja wurscht. Ich brauche ja die Verbindung von dir nur dahingehend, dass ich dich verstehe, dass wir podcasten können, aber nicht dahingehend, dass das Endresultat dann eben diese Verbindung ist, sondern drum speichern wir lokal. Aber in dem Fall war das jetzt wirklich eine sehr komische Kombination und war ein bisschen aufwendig, das dann wieder zurecht zu basteln halt.
6: Ja, hat uns dann einige Mühe bereitet, vor allem dir natürlich. Und es schrieb mir witzigerweise am nächsten Morgen unser Hörer Fabian auch gleich, weil an einer Stelle war es wohl tatsächlich trotz aller Bemühungen nicht gelungen. Da haben wir übereinander gesprochen. Das ist ihm gleich aufgefallen. Und da war ein heller Panik und Aufregung und sagte, oh je, was ist da passiert? Und dann habe ich ihm das erklärt, dass das...
7: Aber es ist erstaunlich. Ich hatte auch Angst. Es gab so ein paar Stellen, die ließen sich wirklich nicht richtig entzerren.
6: Ja.
7: Oder ich war dann nach einer Stunde vielleicht auch ein bisschen müde, fair enough. Und es gab auch einen kleinen Teil, da musste ich weiß nicht, 20 Sekunden rausschneiden. Also von dir, weil da kam tatsächlich, es gab einen Moment, wo du über Testflight gesprochen hast. Irgendwo sprichst du über Testflight. Und da war es wirklich so, dass das File auch bei mir schlecht war. Also da war nicht nur die zeitliche Inkorrektheit, sondern da war tatsächlich das Audio bei mir auch schlecht. Und das war der Teil, den ich auch überhaupt nicht verstanden habe live im Podcast. Und da ich da glücklicherweise still war, ausnahmsweise, habe ich den Teil einfach rausgeschnitten. Da habe ich wirklich einfach Cut gemacht über beide Spuren, zack, da haben ihn 20 Sekunden gefehlt. Und eben, es gab so, ich hatte so ein bisschen dann Angst und dachte, ja, aber es gibt schon ein paar Momente, wo man es merkt. Nicht genau gleich gut wie sonst. Aber man muss fairerweise sagen, ich glaube, außer Fabian hat sich niemand bei uns gemeldet.
6: Nein, es ist anscheinend dann...
7: Also so schlimm kann es nicht gewesen sein.
6: Es ist nicht zum Glück nicht weiter aufgefallen oder alle waren so höflich, haben gesagt, ach komm.
7: Vielleicht das auch, genau.
6: Wir melden uns mal nicht. Aber weißt du, das Problem, das erste Problem ist ja halt die Sendung selbst. Also dass dieser Schockmoment in der Nacht, wenn wir fertig sind und dass man das dann irgendwie die Situation rettet. Aber das, was mich natürlich noch viel mehr belastet hat, war am nächsten Morgen die Frage... Wie verhindere ich, dass das nochmal passiert? Was ist denn da genau passiert? Und
7: der Countdown zur nächsten Woche läuft.
6: Ja, richtig. Und tatsächlich konnte ich da auch nur mutmaßen, weil es ja jetzt nicht so eine offensichtliche Fehlerursache gab. Also ich bin dann in die Aktivitätsanzeige gegangen vom Mac und habe erstmal ausgewertet, welche Prozesse sind denn da vielleicht auffällig. Da ist mir dann aufgefallen, dass die gute Elgato-Software, die auch dafür bekannt ist, dass sie gerne mal ein bisschen ressourcenhungrig ist, besonders beim Stream Deck, dass die doch recht viel für sich beansprucht hat. Dann habe ich mich erstmal von einigen dieser Tools getrennt, weil man längst noch nicht alle benötigt zum Betrieb.
7: Ja.
6: Weitere These war halt, dass ich kurz vor der Sendung ein Update auf macOS 26.5.2 gemacht habe und dass da auch irgendwelche Prozesse nach dem Neustart nicht so richtig funktioniert haben, weil der Mac war ein bisschen verhaltensauffällig schon, also er war schon ein bisschen laggy gewesen.
7: Ja.
6: Und weiterer...
7: Verhaltensauffällig finde ich ein tolles Wort für einen Computer. Großartig.
6: Also ein weiterer Neustart und dieses Herausnehmen von einigen so Hintergrundschläfern hat dann halt schon dafür gesorgt, dass der Mac seither wieder sauber läuft. Und deshalb ist meine These, dass das irgendwie so eine Kombination aus verschiedenen Faktoren waren, die da zusammengespielt haben. Aber es war eine ziemlich fiese Geschichte. Und ich muss auch sagen, das Misstrauen ist geblieben. Heute habe ich den Mac auf 26.6 aktualisiert. Und ich wollte ihn eigentlich verwenden, weil er wieder sauber läuft. Aber ich habe mich dann doch nicht getraut, weil ich gedacht habe, das musst du doch irgendwie nochmal gründlich testen. Also ich bin jetzt hier tatsächlich auf einem Reservesystem heute Abend unterwegs. Und noch eine weitere Geschichte, die jetzt daraus erwächst, ist die Frage, ob ich, und deshalb never change a running system, unser Setup, so wie wir es haben, fahren wir jetzt ja recht unverändert schon seit einigen Jahren.
7: Ja.
6: Also die Shure SM7B als Mikrofon, die Interfaces, die wir nutzen, du hast den Rodecaster, ich habe das Wave XLR. Zwischenzeitlich hatte ich auch mal das Wave XLR 2 probiert, war aber wieder zurückgekehrt, weil da hatten wir auch mal so ein Problem.
7: Da hatten wir auch so ganz komische Effekte.
6: Genau. Und deshalb wollte ich eigentlich überhaupt nichts mehr ändern. Jetzt bin ich aber an so einem Punkt, dass ich gerade drüber nachdenke, ob ich vielleicht das Interface austausche durch etwas, was auch eine Aufnahmemöglichkeit hat.
7: Mhm. Ja.
6: Also ich weiß, der Roadcaster, den du mir geschenkt hast, der kann das.
7: Ja,
6: der ist aber links sehr groß und
7: das stimmt, ja.
6: Für meine Fälle, ich habe ein Mikrofon hier dran. Und
7: ja, du brauchst nicht verschiedene Kanäle.
6: Ich
7: habe inzwischen auch nicht mehr den großen. Ich habe den Roadcaster Duo dann gewechselt. Aber ist ja kleiner, der hat weniger Fader.
6: Aber er ist immer noch
7: verhältnismäßig groß.
6: Ich sage es ganz ungeschützt, weil ich jetzt noch gar nicht richtig überprüft habe, ob der es ist. Aber ich bin gerade mit so einem Zoom-Recorder am Liebäugeln. Und zwar gibt es da auch so einen Podcast, also es ist im Prinzip auch ein Roadcaster, jetzt nur von Zoom, aber sehr, sehr klein. Und der könnte vielleicht die Lösung sein. Der Name ist mir gerade entfallen, irgendwie P4 Next oder irgendetwas.
7: Ja, musst du mir da mal schicken.
6: Ja,
7: Zoom ist für mich immer so, also früher hatte ich die auch so als mobile Recording-Stationen, weißt du, wenn ich Interviews aufgezeichnet habe. Und die waren, ich meine, qualitativ über jeden Zweifel erhaben, kein Ding. Aber bei mir sind die so, und das ist aber sicher heute nicht mehr so und bei dem Modell vielleicht auch sowieso anders, aber die sind bei mir so im Kopf relativ klein, 5 Millionen Knöpfe drauf, du kannst 12 Trillionen Sachen verstellen. Und wenn du nicht aufpasst, bist du total am Arsch, weil du irgendwo den falschen Schalter gedrückt hast.
6: Ja.
7: Also ich habe tatsächlich ein paar Interviews mit den Dingern verhauen, weil ich einfach irgendwo irgendwas verstellt habe. Und darum habe ich seitdem, ich habe immer noch ein lokales, wo du weißt nicht was alles, mit eingebautem Mikrofon noch und allem. Aber ich habe den nie mehr in die Hand genommen, weil ich einfach...
6: Bin da völlig bei dir. So mein Eindruck war das bislang auch. Also unter Journalisten sind ja diese Haarrekorder sehr beliebt.
7: Ja, genau.
6: Nicht nur jetzt für Leute vom Radio, für die natürlich besonders. Aber auch jetzt Printjournalisten haben ja mitunter den auch im Einsatz, um damit zum Beispiel Interviews in guter Qualität aufzeichnen zu können, um sie dann später abschreiben zu können.
7: Genau.
6: Und so. Da bin ich völlig bei dir. Wir hatten sowas auch mal in der Zeitungsredaktion und da kann ich mich auch noch dran erinnern. Da waren irgendwelche Stellräder und wenn du da aus Versehen dran gekommen

0: Das war eine Katastrophe.
1: Genau.
0: Deshalb war gleich ein Warnschild angebracht, nicht anfassen.
1: Ja, ja, genau.
0: Dieses Podcast-Teil, was sie haben, weißt du, das sieht auch gar nicht so Zoom-mäßig aus. Das ist eher so Roadcaster abgeguckt,
1: ja.
0: Aber so für Malte-Bedürfnisse, weißt du?
1: Ja.
0: So möglichst klein auf dem Schreibtisch. Nicht, obwohl ich diese Fader ja liebe. Also ich teile ja total deine Leidenschaft für diesen Broadcaster.
1: Ist das der mit diesen runden Reglern?
0: Ja, ja, genau.
1: Hot-Track, P4,
0: ja,
1: Next,
0: genau,
1: oder
0: der
1: whatever.
0: Ist das. Ja, ja, ja.
1: Ich sehe den gerade zum ersten Mal. Ich konnte es mir nicht lassen. Ja, ja, ich sehe den, genau. Der sieht aber knuffig aus.
0: Also ich hätte noch lieber diesen P2, der hat ja nur zwei Mikrofoneingänge, der würde völlig reichen.
1: Stimmt.
0: Der ist aber, und das finde ich auch interessant, ich wusste gar nicht, dass es das mittlerweile gibt, da kannst du USB-Mikrofone anschließen.
1: Ach, cool.
0: Aber das war immer so ein Problem. Diese ganzen Mischpulte hatten immer XLR-Anschlüsse.
1: Ja,
0: und
1: genau.
0: Ich hatte früher ja immer USB-Mikrofone und habe sowas fieberhaft
1: der
0: gesucht.
1: Der ist aber sexy. Der sieht ja, der hat ja wirklich nur zwei Regler.
0: Ja.
1: Dafür hat er aber schöne, schöne Level-Anzeigen.
0: Der ist niedlich, ne? Also,
1: ja, der ist niedlich.
0: Ich weiß
1: Weil,
0: auch nicht.
1: Weißt du, ich gebe es dazu. Ich meine, es gibt, seien wir ehrlich, es gibt tausend Arten, wie man einen Podcast machen kann. Jede ist auf ihre Art richtig. Also da würde ich nie jemandem was vorschreiben wollen. Ich komme halt aus dem Radio und ich mag natürlich Fader.
0: Ja.
1: Das ist halt, ich meine, ich bin mit dem aufgewachsen, von klein auf quasi. Ich will Fader, die ich hochschieben kann. Ich will den Mute-Button, der halt unter dem Fader ist. Das bin ich mir so vom Senden, von den Mikro, ja, halt vom Senden im Radio gewöhnt, weißt du?
0: Mhm.
1: Und der Roadcaster entspricht natürlich dem. Auch obwohl ich brauche tatsächlich manchmal noch eine zweite Quelle, wenn ich mit dem Radio, ich klinke mich ja mit dem Teil dann auch in die Radiosendungen direkt ein. Da bin ich manchmal ganz froh, kann ich noch was einspielen. Aber im Prinzip ist der bei mir genauso Overkill. Ich brauche drei Funktionen davon.
0: Mhm.
1: Aber er sieht halt aus wie ein Radiomischpult. Und ich habe Platz auf meinem Schreibtisch oder ich nehme ihn mir und drum hänge ich so an dem Teil.
0: Ja, ja, ich kann das nachvollziehen. Also ich liebe ja auch Fader. Also bei mir ist es halt so, ich bin hin und her gerissen.
1: Ja.
0: Also ich finde die auch gut. Aber ich bin dann doch zu sehr Pragmatiker und schaue auf das, was ich wirklich benötige. Und
1: ja,
0: da hat mich auch das Wave XLR durch seine Kompaktheit halt so ein bisschen versaut.
1: Ja,
0: weil einfach...
1: Ja, also, aber fairer Punkt, klar.
0: Aber das Problem ist halt auch mit Elgato, in letzter Zeit habe ich so ein bisschen den Eindruck, so die Software wird nicht besser. Also
1: habe ich auch den Eindruck, ja.
0: Ich habe auch so merkwürdige Phänomene, dass das Wave XLR plötzlich die Farben geändert hat. Da sind ja so Punkte drumherum um den Regler.
1: Mhm.
0: Und sonst hatte ich eigentlich immer eine ganz klare... Regelung hier, weiß ist on, rot ist off.
1: Ja.
0: Also ich wusste immer, wenn das gemutet ist, das Teil war es rot. Und plötzlich hatte das irgendwie irgend so einen lila Ton im On-Bereich und irgendwie weiß, wenn es aus war. Das konnte man jetzt irgendwie nach einem Software-Update dann ändern. Aber die Frage ist ja erstmal, warum wird es überhaupt geändert, wenn ich es mal anders hatte? Und,
1: ja, klar.
0: Und sie machen dann, also ich glaube, dass das Problem ist, Elgato hat nicht mich als Zielgruppe. Die haben so mehr diese Gamer und Streamer als
1: Streamer,
0: Zielgruppe.
1: Das ist genau der Punkt.
0: Zielgruppe.
1: Ja.
0: Und die mögen
1: ich
0: halt diese Farben.
1: Denen auch dieses, wie heißt denn das? Jetzt müsste ich mir umdrehen, mein Kabel ist zu kurz. Auf meinem quasi YouTube-Schreibtisch, wo ich meine kleinen Videos manchmal aufzeichne, da habe ich so einen. Eben, es gibt doch von Elgato auch dieses Streaming-Teil, wo du auch Mikrofone einstecken kannst oder aber wirklich direkt raus streamen kannst mit 1000 Funktionen. Habe ich noch nie gebraucht, das haben die mir mal zugeschickt vor 2 Jahren oder vor 1,5, als das rauskam. Und da merkst du auch, das ist so krasse Zielgruppe. Das ist genau, der hat zwar auch so schöne farbige Knöpfe und so, also nee, oder verwechsel ich das jetzt? Meine ich den von Rode?
0: Wahrscheinlich eher Rode. Ich glaube, Elgato hat das
1: nicht. Ich meine den von Rode, weil der hat nämlich die gleichen Knöpfe wie mein Rodecaster, wo du eben so Sachen einspielen kannst und so weiter. Sorry, ich verwechsel das alles, genau. Aber das ist schon, ich glaube, das Streaming-Business ist halt, seien wir ehrlich, sicher größer als das Podcast-Business.
0: Ja,
1: oder das Radio-Business sowieso.
0: Ja, und ich meine, wir sehen ja an uns selbst, dass wir Podcaster, ja, also ich schließe jetzt einfach mal von uns auf andere, aber dass wir, wenn wir ein vorhandenes gutes Setup haben, auch dabei bleiben.
1: Genau, wir bleiben dran, ja. Aber dein Mikrofon willst du mitnehmen, oder?
0: Ja, definitiv. Das Shure SM7B ist
1: Das ist ja das, was
0: Gesetz.
1: Den Ton macht eigentlich.
0: Ja, ja, ja. Das
1: Technik dahinter ist ja, es spielt ja nicht so eine Rolle.
0: Mich würde ja keiner wiedererkennen, wenn ich ein neues Mikrofon hätte.
1: Ja, eben, genau. Das wäre auch meine Angst.
0: Dann klinge ich ja ganz anders. Dann habe ich plötzlich eine piepsige Stimme oder sowas. Dann würden die Leute herausfinden, wie ich wirklich klinge.
1: Ja, genau. Da kennen sie dich anhand der Stimme plötzlich irgendwo.
0: Ja, ja, genau. Wo ist der Bass hin?
1: Ja, wobei das Show ist da eben schon sehr gut. Das ist schon sehr, sehr nah an der Wirklichkeit. Das ist so.
0: Ja, das Schuhe. Ich meine, es ist ja am Ende auch gemessen an dem ganzen restlichen Equipment ein ziemlich doofer Gegenstand, weil es hat einfach super Akustik und du musst halt eine Menge Gain reinpacken, damit du es überhaupt hörst. Aber

0: Ansonsten kann es ja nichts. Ne? Also es hat ja,
1: ja, genau.
0: Das ist noch aus der Pre-AI-Ära, wo noch nicht so, irgendwas, was mit KI zu tun hat, alles verbessert. Und das ist auch gut so, genau. Es ist hochgradig zuverlässig und klingt halt auch gut. Absolut. Aber der ganze Rest vom Schützenfest, der dann dahinter ist, ne, da merkst du halt,
1: ja, da kann man.
0: Da wird halt viel, auch gerade in der Software
1: kann
0: jetzt
1: man
0: gerade
1: ja auch
0: gemacht.
1: Was ändern, genau.
0: Ja. Und da,
1: ja, aber das ist nicht schlecht, das Podtrack, also dieses das Größere, das P4. Wenn ich da so gucke, da könntest du sogar ein Telefon anschließen und könntest quasi Telefongäste reinnehmen. Das ist ja was ich beim Roadcaster auch machen kann.
0: Ja, ja.
1: Ich meine, habe ich in der Laufzeit, glaube ich, zweimal gebraucht. Also okay, ist jetzt nicht ein Use Case, den ich wirklich haben muss, aber ja, also man merkt schon, da kann man einiges damit tun. Und du kannst eben lokal aufzeichnen, genau.
0: Und das ist der Punkt, dass ich dann weil wir machen ja tatsächlich eine Backup-Aufzeichnung. Es ist ja so, dass wir beim Apfelfunk seit Jahren einerseits in dem Tool Studio Link aufnehmen und auf der anderen Seite eine Backup-Spur machen dann noch lokal. Und das bringt aber nichts, wenn dann zum Beispiel der Zeitgeber des Macs, und das ist das Learning der letzten Woche, wenn der Zeitgeber
1: der
0: des Macs...
1: nämlich falsch gewesen.
0: Genau, ich hab mir das angeguckt. Ja. Auch die Audacity-Spur hätte dir jetzt nicht geholfen.
1: Ja. Nee.
0: Und deshalb bräuchte es eigentlich eine wirklich vom Mac getrennte Aufzeichnung. Ich meine, das ist natürlich jetzt Überperfektionierung eines Notfallplanes, den es bislang noch nie gebraucht hat.
1: 550 Folgen nur jetzt einmal passiert ist, genau.
0: Ja, aber trotzdem, wir sind halt
1: trotzdem,
0: so.
1: Trotzdem, ja, ich finde das schon. Ja, wir sind so. Wir sind ja auch Freaks. Das finde ich ja auch spannend, seien wir ehrlich. Da ist ja auch Leidenschaft technisch dahinter. Ist ja nicht nur das Machen des Podcasts, sondern wir finden, ich auch. Ich meine, ich habe viel zu viele Mikrofone und viel zu viele Audio-Gadgets, weil ich es einfach auch spannend finde, das Thema. Aber du hast recht, das ist wahr. Ich könnte auch beim Rodecaster einfach auf eine SD-Karte das laufen lassen. Mache ich auch nicht. Bei mir ist lustigerweise, die Studio Link ist die Backup-Spur und das Adobe Audition, dort nehme ich rein drauf. Das ist so die Software, wo ich auch alles zusammenbastle damit. Aber ja, es muss ja einfach stimmen und bisher stimmt es ja. Aber ich finde es spannend. Also da bin ich gespannt, wenn du dann das, falls und ob du dann mal das Zoom ausprobierst.
0: Ich werde berichten in diesem Podcast, wenn gewünscht.
1: Unbedingt. Das hast du schon alle mal so ein bisschen angefixt, genau. Hey, wir können auch Danke sagen, oder?
0: Oh ja. Hatte ich auch schon letzte Woche auf dem Zettel, ist dann einmal mehr irgendwie in den Hintergrund geraten, weil wir zu sehr Urlaubserlebnisse austauschen mussten.
1: Genau, stimmt.
0: Also viele wissen anscheinend gar nicht, dass es eine Möglichkeit gibt, den Apfelfunk auch zu unterstützen. Nicht nur zu unterstützen, indem ihr ihn hört oder uns dann schreibt, sondern wer mag, kann uns auch mit dem ein oder anderen Euro bei den Betriebskosten helfen. Diese Möglichkeit gibt es. Bei Steady haben wir das Ganze verankert, aber es gibt auch die Möglichkeit, zum Beispiel jetzt per PayPal oder per Überweisung, wer mag, dann da uns zu helfen. Und das haben wir vor vielen, vielen Folgen haben wir das schon mal thematisiert, dass es diese Möglichkeit gibt, weil wir immer wieder mal auch danach gefragt wurden, ob es denn da so eine Unterstützungsmöglichkeit gibt. Es hilft uns halt, ich meine, wir haben die Werbung, ja, das ist toll, die läuft auch super, aber falls die Werbung mal wegbricht, haben wir ja weiterhin Betriebskosten für diesen Podcast mit einer App, mit Servern und so weiter und so fort.
1: Genau.
0: Und alles, was ihr uns über Unterstützung gibt, ist zweckgebunden und wird nur für diese Betriebskosten benutzt. Das ist ganz wichtig.
1: Genau. Ja, ganz genau. Und wir machen da nie Werbung für. Also das haben uns eben auch dann ein paar geschrieben, gesagt, hey, aber wusste ich ja gar nicht, hätte ich das gewusst und so. Und jetzt sagten wir, okay, wir können das ja mal erwähnen. Also eben, der Podcast wird immer gratis bleiben. Das ist unser absolutes Ziel. Das ist so. Es gibt keine Premium-Variante, die dann länger dauert oder whatever. Oder längeres Hörerfeedback nur für Bezahlkunden oder so. Das kennen wir alles nicht, wollen wir auch nicht. Aber wenn ihr einfach Lust habt, uns quasi was in die Kaffeekasse zu werfen, und aus dieser Kaffeekasse, muss man ja auch sagen, tun wir eigentlich den Podcast finanzieren. So eben die Server, Streaming, all die Dinge. Es gibt ja diverse Abos, die man da halt doch braucht, damit das quasi so läuft, auch von der Größe her halt. Der Podcast ist natürlich rein von den Abrufzahlen her ja massiv gewachsen in den letzten 10 Jahren, was uns ja freut. Heißt aber natürlich immer, man muss so ein bisschen nachjustieren, damit das auch alles funktioniert. Und das zahlen wir eigentlich darüber, weil wir einfach sagen, hey, die Werbung, das ist zwar toll und bist mega happy, aber das kann theoretisch ja morgen aufhören. Und dann wollen wir das noch wie auf so ein zweites Standbein stellen. Und genau dafür ist es da. 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
0: Ja, und zuallererst natürlich danke an alle, die das bislang schon getan haben.
1: Der ist der wichtigste Teil, genau. Jetzt haben wir mit der Werbung quasi angefangen. Das sollte man nicht. Stimmt.
0: Ja, und ich meine, es war ja wichtig zur Einordnung, weil viele ja auch gar nicht das kannten. Es musste erstmal erklärt werden, was das eigentlich soll. Also, aber die zentrale Botschaft ist ja tatsächlich die, und das findet viel zu selten statt, dass wir einfach sagen, dass wir einfach Danke sagen dafür, für viele, die ja auch schon seit Jahren dabei sind und uns da einfach unter die Arme greifen und ja, das an dieser Stelle mal hochoffiziell und auch zuvorderst.
1: Ja, wirklich. Vielen, vielen herzlichen Dank. Ich finde das nach wie vor unglaublich, dass Leute denken, hey, das ist so cool, ich will denen 1 Euro pro Monat, 2, whatever, einfach quasi übermitteln. Das ist schon, ja, das ist krass. Das ist schon toll. Ja, genau. Apropos toll.
0: Genau. Und kostenlos. Und überhaupt.
1: Und kostenlos und überhaupt, genau. Wir könnten noch kurz einen weiteren Teaser einbringen. Und zwar ist ja, falls ihr euch erinnert, ist ja der Monat jetzt dann schon bald durch, der Juli-Monat. Ich habe wieder angefangen zu arbeiten. Und das heißt Ende Monat, da war doch was, Apfelfunk am Hörer. Konkret diesen Freitag, das ist dann der 31., wirklich auf den letzten Zacken, auf den letzten Drücker sozusagen, werden wir uns wieder zusammenschalten auf unserer kleinen YouTube-Show. Wenn ihr wollt, 21.45 Uhr könnt ihr dabei sein. Ihr könnt natürlich mitbestimmen, über was wir eigentlich sprechen werden. Mit dem Michi Reimann, wir zwei werden da diskutieren. Und ja, Themen haben wir immer genug. Wir haben ja so eine kleine Sommerpause gemacht. Ende Juni gab es das nicht. Und jetzt sind wir quasi dann wieder am Start. Und wenn ihr da Lust habt drauf, schaut auf dem Apfelfunk-YouTube-Kanal vorbei. Ihr könnt das auch nachträglich natürlich noch gucken. Aber ist natürlich immer lustig, weil wir da immer mit hunderten Leuten diskutieren, die da schreiben und natürlich die Themen auch mitbestimmen und auch zu den Themen was sagen. Ganz eine andere Art als hier im Podcast, wo wir quasi einfach reden und noch ist Ruhe, bis wir es dann veröffentlichen, dann kommt dann das Feedback schon. Aber Apfelfunk am Hörer diesen Freitag. Würde uns freuen, wenn ihr dabei seid.
0: So ist es. Ja, das ist das Schöne. Es ist halt interaktiv und jeder kann halt so ein bisschen Einfluss drauf nehmen mit Fragen, mit Kommentaren.
1: Der Nachteil ist einfach, ich will es schon hier an der Stelle gesagt haben. Ja. Ich werde es dann zum Start des Livestreams auch nochmal sagen. Wir sind eben hier in Bern dann noch voll in der Hitzewelle. Also heißt, es dürfte locker auch 30 Grad sein hier. Ich weiß jetzt nicht, ob das so cool ist, mir dabei beim Schwitzen zuzusehen, weil es ist ja YouTube, es ist ja mit Kamera. Aber ich sag's einfach mal. Jetzt habe ich vielleicht viele abgeschreckt, aber es könnte heiß werden.
0: Stellt euch auf unästhetische Bilder ein.
1: Ja, genau. Der Vorteil an unserem Podcast, also am Apfelfunk selber. Ihr seht uns nicht. Ich bin so froh darüber.
0: Ich habe hier 22 Grad für Freitag angesagt.
1: Jetzt hatte ich gerade eine Tonstörung. Das ging jetzt irgendwie nicht. Es kam jetzt gerade nicht durch, Malte.
0: Aber ich gehe davon aus, dass das, weil es am Vortag ja noch in den 30ern ist, dass das hier unter dem Dach wahrscheinlich auch nicht so viel kühler ist. Und ich muss ja das Fenster dann wieder zumachen, damit ihr guten Ton habt. Also so gesehen, wird es vermutlich hier auch noch ein bisschen.
1: 35 Grad und es soll noch eben schwüler werden als jetzt. Ach, also für Schwitzen ist gesorgt, sag ich mal.
0: Wir bringen Opfer für euch. Ich hoffe, das kommt rüber.
1: Wir nehmen einfach genug Wasser mit. Und alles gut, das machen wir ja gern, kein Thema. Aber ja, das mit den unästhetischen Bildern, das hat wahrscheinlich was. Wenn wir von einer Kamera schrauben, eine andere Kamera nehmen, so einen Beauty-Filter. Eingebautem.
0: Stimmt.
1: Die das alles wegmacht.
0: So ein Insta-Filter irgendwie.
1: Ja, genau.
0: Bist du so ganz glatt gebügelt und hast
1: man merkt gar nichts.
0: Hast du ein bisschen Rouge aufgetragen.
1: Botox-mäßig. Ja, genau. Aber eben nicht zu viel. Man merkt nicht, wie ich rot und röter werde. Genau. Ach je, wie nee. Na, wir schauen mal. Es wird auf jeden Fall lustig. Völlig egal, wie das Wetter dann spielt. So, du, jetzt könnten wir noch kurz, beziehungsweise wir wollen. Wir sollen auch, abgesehen davon, aber wir wollen natürlich auch über unseren Sponsor sprechen, weil Folge 5.

0: so ein bisschen auch einen Push bekommen hat. Mir haben so viele Leute während der Fußball-Weltmeisterschaft geschrieben, du, in der Schweiz kann man ja alle Spiele gucken, gell? Funktioniert denn das mit VPN? Und also ich habe natürlich da niemandem irgendwas empfohlen, nicht, dass ihr uns falsch versteht, aber ja, natürlich, es ging. Und ich habe das Gefühl, da gab es viele Verbindungen in die Schweiz.
1: Hoffentlich sind die Leitungen nicht dann durchgeschmort.
0: Offensichtlich
1: dann in
0: nicht,
1: die
0: nein.
1: Ja, das ist natürlich einer der großen Benefits, dass man Geofencing aushebeln kann. Und das hilft einem ja zum Beispiel auch, wenn es darum geht, US-Sperren gegen Europäer damals zu umgehen.
0: Genau.
1: Dass zum Beispiel lokale Newsportale sind nicht konform mit der Datenschutzgrundverordnung oder der GDPR und dann schließen sie Europäer einfach mal aus. Das erleben wir immer wieder. Oder auch Videoinhalte sind teilweise nicht freigegeben. Also ihr seid einfach freier im Netz unterwegs. Ihr habt natürlich aber auch den sicheren Rückkanal nach Hause, wenn ihr im Urlaub selber seid. Ihr könnt auch mal so über den Tellerrand schauen. Was bezahlt eigentlich so ein Italiener für ein Hotelzimmer, wenn er in Italien bucht im Vergleich zu einem Deutschen?
0: Genau.
1: Vielleicht stellt ihr fest, für Italiener ist es viel günstiger. Also all das geht mit einer VPN-Verbindung. 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
0: 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Und dadurch natürlich hast du quasi mit einem Tool eben nicht nur die Möglichkeiten, die du jetzt erwähnt hast, von dass du quasi dich geografisch verschieben kannst sozusagen, sondern du hast auch den kompletten Schutz drumherum. 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Und ja, wir bedanken uns einmal mehr, und da bin ich wirklich einfach immer noch sehr stolz drauf und auch ein bisschen verwundert, dass die diesen kleinen Podcast immer unterstützen. Aber ja, geil, ist ja cool. 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Malte, ich muss dir noch was Lustiges erzählen. Ich weiß, wir sollten zu den Themen kommen. Wir sind ein Apple-Podcast, aber wir haben ja am Anfang viel über Technik gesprochen.
1: Ja, und so. Das stimmt.
0: Gilt, darum kann ich noch ein privates, beziehungsweise ja, ein halb privates Thema reinbringen. Und zwar, wir teilen uns ja beide den Standort, was ich sehr schätze. Ich lerne dadurch, ich fühle mich dir tatsächlich, so blöd das tönt, immer ein bisschen verbunden, wenn ich weiß, wo du bist, obwohl du ja immer weit weg bist von mir immer. Aber trotzdem, ich gucke halt ab und zu rein. Und ich wusste ja, du hast diese Woche noch Ferien. Ich habe am Montag wieder angefangen zu arbeiten. Und irgendwann am Montag Nachmittag, nach gefühlt 7000 Mails, die ich abgearbeitet hatte nach meinen Ferien, habe ich gesagt, jetzt gucke ich mal, was der Malte so macht oder was gestern. Keine Ahnung, egal. Ich gucke da drauf. Und dann steht dort Norden. Und da dachte ich so, ja klar, Malte ist immer, von mir aus gesehen, immer im Norden. Das ist überhaupt nichts Neues, aber komisch, dass das jetzt im Wo ist plötzlich steht. Und ich scroll da rein und ja, ich sehe tatsächlich, du bist im Norden, irgendwo in der Nähe von der Grenze zu Holland, glaube ich, wenn ich es richtig gesehen habe. Mhm. Und ich war dann so, ich musste gleich einen Screenshot machen, den ich dir geschickt habe, weil ich es so lustig fand, dass du in einer, ich weiß nicht, Stadt, Dorf, das Norden heißt, im Norden bist.
1: Ja, das ist tatsächlich ein bisschen kurios, dass es so eine Stadt gibt, die dann die Himmelsrichtung beschreibt. Also Norden ist eine Stadt, liegt tatsächlich unweit der niederländischen Grenze. Aber das war gar nicht mein Ziel. Ich war in Norddeich, habe da Zwischenstationen gemacht und bin dann mit der Fähre rübergefahren nach Norderney. Weil wir haben
0: auf die Insel.
1: Genau, wir haben so einen Tag auf Norderney verbracht.
0: Das sagt mir natürlich was. Ich war noch nie dort, aber Norderney, das hätte ich gewusst, dass das eine Nordseeinsel ist, genau. Aber das ist quasi auf der Landseite gegenüber sozusagen ein Fleck namens Norden gibt. Das fand ich sehr, sehr lustig.
1: Ich bin übrigens mit dem E-Katamaran gefahren. Also ich
0: diese Verbindung, die dieser E-Katamaran macht?
1: Genau. Ich hatte ja damals mal ein Video darüber gemacht für Heise habe ja ausführlich mit allen möglichen Leuten darüber gesprochen. Dummerweise war das damals gerade ein Tag der Erprobung, wo der nicht rausgefahren ist. Und
0: schade.
1: Das hat mir natürlich unter den Fingernägeln gejuckt, mal mit diesem Katamaran auch mal zu fahren.
0: Wie lange fährt man da?
1: Das war tatsächlich rasend schnell. Der hat 20 Minuten gebraucht. Das hängt auch so ein bisschen von den Gezeiten ab, also ob jetzt Ebbe oder Flut ist. Wir hatten Hochwasser, dann ging es schneller, die Strömung war auch günstig. Sie geben die Dauer des Transfers so mit ungefähr 30 Minuten an. Aber das waren halt günstige Bedingungen. Zum Vergleich, wenn du mit der klassischen Fähre fährst, bist du 60 Minuten unterwegs.
0: Ach krass, ist der so viel schneller?
1: Ja, der ist wahnsinnig schnell. Und der ist total leise. Das ist wie so ein E-Auto. Also ja, logisch, wenn der losfährt, der gleitet so übers Wasser.
0: Und du hast nicht nur ein Video gemacht, du hast ja auch auf Heise drüber geschrieben, über dieses Megawatt-Charging und so. Also die haben ja so eine ganz crazy schnelle Ladeding, damit sie auch mal zwischenladen können, wenn er dort steht auf der Landseite. Das ist schon ein faszinierendes Projekt.
1: Das ist genial, das Ding. Also es ist wirklich, cool. Fühlt sich wirklich auch wie so eine ganz neue Ära des Schifffahrens halt an. Und das Einzige ist, und das ist ja so Katamaran-typisch, als er so Norderney nahe kam, und man muss wissen, Norderney steuerst du jetzt nicht so geradlinig von Süd an, sondern du machst so einen Schlenker nach West. Das hat den Charme, dass du so ein bisschen auf den Weststrand guckst. Also du kriegst, wenn du da hinfährst, schon mal einen Vorgeschmack von dem, was sich da erwartet. Wenn du wegfährst, hast du nochmal so ein letztes Adieu und kannst nochmal sehen, wie schön es gewesen ist.
0: Ja, genau.
1: Das ist eigentlich ganz nice, weil bei den anderen Inseln, also zumindest zum Beispiel bei Langeoog hast du es so, da fährst du wirklich so Nord-Süd glatt runter. Da siehst du nicht mehr viel vom Strand.
0: Ja.
1: Du fährst aber dann in diese Lücke zwischen der Insel Jüst und der Insel Norderney, wo dann halt auch die offene See so ein bisschen zwischen den Inseln sich bemerkbar macht in Sachen Wellengang. Und Katamarane sind sehr empfindlich für sowas. Du spürst das im Vergleich zu einer Fähre enorm, dass der nämlich dann halt hoch und runter geht. Und,
0: also, das hat nichts mit dem Elektroantrieb zu tun, aber einfach mit der Bauweise des Katamarans.
1: Genau. Es gab mal so einen Hochseekatamaran hier, der ist nach Helgoland gefahren. Der war auch super schnell. Das war auch super Technik, aber da haben sich einige Leute totgekotzt, weil du halt unglaublich leicht seekrank wirst auf den Dingern dann.
0: Ich meine, Helgoland ist natürlich viel weiter draußen da.
1: Ja.
0: Eine richtig echte Meerstrecke dazwischen.
1: Da fährst du halt, ich meine, die Nordseeinseln sind ja so eine Art Schutz auch. Also nicht nur Hochwasserschutz, sondern auch jetzt, wenn du dann dich dort in dem Wattenmeer bewegst, darunter, da hast du halt nicht so eine Dünung, als wenn du jetzt auf der offenen See bist. Und deshalb dieser Katamaran jetzt zwischen Norddeich und Norderney, da wirst du nie so diese Intensität haben. Und dann fährt er wahrscheinlich auch gar nicht, wenn so schlechtes Wetter ist.
0: Ja, wahrscheinlich.
1: Wie jetzt dann auf der offenen See, wenn du nach Helgoland fährst. Aber das ist halt wirklich, das muss man halt dazu wissen, wer dann ganz empfindlichen Magen hat. Wichtiger Tipp, wenn man da Probleme hat, sitzen bleiben und nicht rumlaufen, das wird generell empfohlen.
0: Ja.
1: Und auch so ein bisschen auf den Horizont achten. Also das ist, Seekrankheit ist vor allem so ein Problem auch mit Gleichgewichtssinn.
0: Genau.
1: Dass man so den Horizont.
0: Das war auch, ich habe ja das tönt jetzt so wahnsinnig nach irgendwie High Society, sowas nicht, aber ich habe jahrelang auf dem Meer gesegelt, weil meine Eltern hatten in Südfrankreich eine Wohnung und ein ganz kleines Segelboot, also 6,50 Meter, nicht irgendwie ein Riesenkahn. Aber mit dem sind wir halt immer auf dem Mittelmeer rumgesegelt. Und das war schon, wir haben auch immer ein bisschen Gäste dabei gehabt. Ich habe das irgendwie nicht. Ich glaube, mein Ohr ist zu wenig empfindlich, wie ich generell wahrscheinlich zu wenig empfindlich bin auf so Dinge. Ich habe da nie was gemerkt, aber das war schon so, wenn so Leute da so gesagt haben, ist mir so ein bisschen schlecht, weil es war halt wirklich ein kleines Boot auch. Das hat immer geholfen, wenn du, ich meine, wir sind nie so weit rausgeflogen, dass du keinen Horizont mehr hast, weil dann hast du natürlich ein Problem, weil hast du gar keine Linien mehr. Aber solange du die Küste siehst, hilft das schon. Ja, das stimmt.
1: Ja, das war halt der kleine Geheimtipp.
0: Also, weißt du was, wenn ich das nächste Mal bei dir bin, dann möchte ich mit dir auf diesem Elektrokatamaran fahren. Das wäre echt geil.
1: Ja.
0: Das müssen wir irgendwie hinkriegen.
1: Ja.
0: Fährt der das ganze Jahr oder nicht?
1: Das weiß ich gar nicht. Also er fährt auf jeden Fall mehrfach am Tag, also das ist kein Problem. Wobei ich dich ja eigentlich, ehrlich gesagt, lieber nach Langeoog bringen würde als nach Norderney. Aber das
0: du hast mir gesagt.
1: Das ist jetzt persönliche,
0: bei dir um die Ecke.
1: Rein persönliche Präferenz, bevor wir Zuschriften bekommen.
0: Hey, ist kein Problem. Das ist okay. Ja. Dann machen wir es beim übernächsten Mal oder whatever. Aber ich finde es einfach faszinierend, diese Elektroboote. Das ist ja auch was, das ist ja in jedem Bereich, aber da eben auch, dass das so langsam kommt oder zumindest auch mal. Ich glaube, der ist eine Sonderanfertigung, oder? Das ist ja nicht irgendwie Schiff ab Stange. Das haben die spezifisch gebaut.
1: Ja, genau.
0: Nur für diesen Use Case.
1: Das hat bestimmte Spezifika, die du sowieso hast. Der ist ja eigentlich sogar noch ein bisschen gedrosselt. Also der könnte sogar schneller fahren, aber der darf im Wattenmeer nicht schneller fahren.
0: Und
1: es reicht aber eigentlich auch. Also er ist wirklich schnell genug.
0: Braucht er nur mehr Energie.
1: Ja, genau.
0: Cool. Ha, lustig. Aber das wusste ich nicht. Siehst du, das habe ich nicht gecheckt. Ich habe dann schon gesehen, du hast mir auch geschrieben, ich bin in Norden, aber ich gehe vor allem nach Norderney. Du hast mir dann Fotos geschickt auch. Aber dass du da dazwischen mit diesem Elektrokatamaran gefahren bist, das war mir nicht bewusst. Sehr cool. Ha. Gut, apropos cool. Komm, wir könnten ja mal, meine Güte, wir könnten ja mal zu den Themen kommen.
1: Genau. Gibt ja noch Apple-Themen. Und das erste ist ein Update. Unscheinbar, aber wichtig. iOS 26.6 und weitere sind erschienen.
0: Genau, dann große Bühne für das iPad Mini, Gerüchte über ein wasserfestes Gerät und OLED.
1: Ja, Home, hurra. Apple plant angeblich für den Herbst jetzt schon die neuen Home-Geräte.
0: Genau, einmal mehr sprechen wir drüber. Und dann alles in eins, für wen ist Apple Care One interessant? Da gibt es eine neue Versicherung, Spoiler für Schweizer nicht, aber das werden wir erklären, warum das der Fall ist.
1: Und dann die Frage, Vertrauen bereits verspielt? Es geht um Apple, es geht um die Brille und es geht um das Vorgehen der anderen, insbesondere Meta.
0: Genau, dann natürlich die Umfrage der Woche und Zuschriften aus unserer Hörerschaft. So, gut, ja, also fangen wir an mit dem Update. Das kam, war das Montag oder
1: Montag,
0: gestern?
1: Ja, Montagabend.
0: Unglaublich. Immer im Podcast am Mittwoch, weiß ich nie mehr, wann das kam. Genau, kam iOS 26.6. Und eben auch iPadOS, also alles, WatchOS, macOS, also wirklich die ganze Bank. Es war wieder großer Update-Reigen angesagt. Und es ist ein, ich sage mal, ein Update, wo man jetzt keine irgendwie Features kriegt, neue Knöpfe, neue Möglichkeiten, gar nichts. Trotzdem ist es mega wichtig, das Update, oder?
1: Ja, es hat einige interessante Komponenten. Und eine davon ist, dass es das Betriebssystem bzw. das Gerät auf iOS 27 schon vorbereitet und so. Ich weiß gar nicht, ob wir das schon mal hatten, dass wir ein Update der Vorgängergeneration hatten, wo etwas schon vorbereitet wurde für das große Upgrade im Herbst. Es geht nämlich um die Datenbank, den Spotlight-Index, der gewissermaßen die Daten verknüpft, damit ihr zum Beispiel in der Suche oder über Siri, künftig Siri AI, Sachen finden könnt.
0: Damit die so clever wird letztendlich, weil das haben wir auch schon besprochen. Das Spannende ist ja nicht nur, dass sie uns jetzt versteht und dass sie irgendwelche Allerweltsfragen beantworten kann. Das Spannende ist ja wirklich, dass sie eure Daten kennt, daraus Schlüsse ziehen kann, dass sie was fragen können. Wir hatten ja auch schon Feedback von Leuten, die gesagt haben, was soll ich denn meinem Sohn schenken? Und dann rennt sie los und findet Nachrichten, E-Mails, Sachen. Und dafür braucht sie ja diesen Suchindex. Und das war ja auch am Anfang, ich glaube, das haben wir auch thematisiert, die ganz am Anfang diese ersten Betas installiert hatten, noch vor der Public Beta, da war es ja auch so, da hast du ja dann im iPhone diese Meldung gehabt, irgendwie, wie hieß das, Indexierung am Laufen oder so. Und das war ja, also bei mir war das nach der WWDC, glaube ich, 12 Tage lang ging das. Also es hat einfach dort, stand halt einfach dort und du hast gemerkt, dass ein bisschen mehr Akku verbraucht. Damals haben wir ja schon gesagt, aber wenn dann da irgendwie 100 Millionen Leute ihr iPhone mit iOS 27 bespielen, good luck. Aber ja, Apple hat da auch dran gedacht, dass das länger dauert und zieht das sozusagen ein bisschen vor, oder?
1: Ja, aus Apples Sicht gibt es ja verschiedene Gründe, warum sie das gerne eigentlich schon erledigt haben wollen, wenn im Herbst das große Update kommt. Erstens, weil sie ja generell immer dieses Thema haben, dass wenn du jetzt ein größeres Update einspielst, was Dinge verändert, da wird ja mittlerweile auch in Support-Dokumenten darauf hingewiesen, das bindet Rechenzeit, das braucht Energie. Das sorgt bei vielen für diesen anfangs auch etwas falschen Eindruck, dass das Update ist eine Verschlechterung.
0: Genau,
1: weil es halt
0: langsamer geworden.
1: Weil das Gerät halt jetzt subjektiv irgendwie schlechter funktioniert, aber das ist halt nur ein Übergangszustand. Das heißt, wenn sie sowas outsourcen können in die Vorgängerversion, ist das ja sehr elegant.
0: Natürlich.
1: Der andere Punkt ist der, und ich meine, da können wir EU-Bürger natürlich jetzt nur neidisch dazugucken, weitgehend, zumindest was jetzt iOS und iPadOS angeht. Ich denke, Apple möchte einfach auch, dass wenn die Leute dieses iOS 27 installieren, zum Beispiel in den USA, und sie nutzen Siri AI, dass die Leute gleich diesen Aha-Effekt haben. Dass sie gleich merken, diese Personalisierung, diesen persönlichen Kontext, wie toll das funktioniert.
0: Vom ersten Moment an.
1: Genau, und nicht erst nach 14 Tagen. Weißt du, weil der erste Eindruck ist so entscheidend, gerade bei diesem Feature, nach dieser langen Wartezeit.
0: Ja, wurde so viel versprochen, es muss einfach, vielleicht ist sogar wirklich das der Hauptgrund, genau, guter Punkt. Also das ist einfach, das soll unmittelbar funktionieren und dafür muss halt im Hintergrund einiges passieren. Wir Beta-Nutzer haben das gemerkt, wie lange das iPhone wirklich beschäftigt war, im Hintergrund irgendeinen Datenindex aufzubauen, der dann funktioniert hat. Aber gell, es ist schon so, also ich meine, ich habe das auf meinem Produktivgerät installiert, iOS 26.6, da habe ich ja nicht die Beta drauf, bin ja nicht verrückt. Das installierst du, aber es ist nicht so, dass du jetzt diesen Dialog siehst. Also ich sehe gar nichts, dass der das macht.
1: Nein.
0: Also einfach, der es, macht wohl.
1: Es bleibt unsichtbar. Es bleibt unsichtbar. Offenbar hat sich Apple dafür entschieden, das eben nicht nach vorne zu rücken.
0: Die Leute nicht zu verwirren.
1: Genau, weil es ist natürlich eine andere Perspektive. Bei iOS 27 erwartest du ja diese Indizierung.
0: Genau.
1: Und du fragst dich vielleicht auch, warum ist mein iPhone jetzt noch nicht so toll unterwegs mit Personalisierung?
0: Ja.
1: Und dann findest du die Antwort halt in Einstellungen. Und hier ist es ja eben so, weil es ja für dich unmittelbar überhaupt gar keinen Vorteil hat, jetzt auf den, solange du nicht updatest später auf iOS 27, verschweigen sie es. Haben sie vielleicht diesen Prozess auch

0: Ich kriege das doch sowieso nicht.
1: Ja.
0: Es ist, sag mal, vordergründig natürlich schon richtig. Also das ist natürlich eine, wobei da muss man ja schon wieder ausklammern. Auf dem Mac ist es anders, also auf der Vision Pro ist es anders, falls man eine hat.
1: Ja.
0: Also dort ist ja Siri AI verfügbar. Es ist natürlich auch eine Architekturentscheidung. Es ist ja jetzt letzten Endes ja nicht nur die Sprachassistenz, sondern dieser Spotlight-Index wird sich generell auf euer System auswirken. Das heißt, ihr habt natürlich auch über die Suchformulare und so weiter schon eben sichtbare Veränderungen. So oder so, ob ihr jetzt die Siri bekommt oder nicht im Herbst. So.
1: Genau.
0: Also deshalb, das ist schon auch angesagt, jetzt für EU-Bürger das zu machen. Es ist jetzt nicht.
1: Ist ja nur der Sprachassistent, der drüber pappt.
0: So ist es.
1: Das zugrunde liegende musst du trotzdem umbauen.
0: Ja.
1: Ja, genau.
0: Ja, und wir wissen ja eben auch nicht, meine, das ist ja auch noch so, da muss Apple sich ja auch rückversichern. Es könnte ja theoretisch immer noch sein, dass es recht bald nach dem Release auch in die EU kommt. Wir haben es letztes Jahr gesehen, die Apple vorletztes Jahr, die Apple Intelligence, die ja dann auch.
1: War ja dann im Dezember da.
0: Als eine der ersten Sprachen dann ja eben auch dann in Deutsch in den EU-Raum gekommen ist, also wo es ja dann auch, das Problem war die Ungewissheit, kommt es überhaupt und wann kommt es?
1: Genau.
0: Es ging dann ganz schnell.
1: Stimmt. Ja. Ja, es ging dann relativ schnell, da hast du absolut recht. Und der Unterbau ist eben wichtig, genau, darum kriegen das quasi alle. Und ja, das ist mit iOS 26 jetzt quasi Punkt 6, wurde das schon mal der Grundstein gelegt. Aber man muss ja sagen, das ist nice to have, ja, und wir wissen nicht und vielleicht brauchen wir es einmal, verstehe ich alles. Aber es gibt tatsächlich noch diverse handfeste Gründe, warum man trotz gleichem Aussehen, trotz vordergründig keinerlei funktionalen Veränderungen, trotzdem unbedingt iOS und alle anderen 26.6 Versionen installieren sollte, oder?
0: Ja, weil ein unglaubliches Maß an Sicherheitslücken geschlossen wird mit diesem Update. Ja. Das ist ja, ich meine, das ist ja der generelle Punkt, wo wir immer sagen, Empfehlung, Updates einzuspielen, weil jenseits der Features, die man vielleicht braucht oder nicht braucht, ist es ja vor allem eben auch in heutigen Zeiten, dass das Absichern gegen Gefahren aus dem Netz, gegen Sicherheitslücken, die eben schadhaft ausgenutzt werden können. Aber was wir hier in der Punkt 6 drin haben, wir dachten ja eigentlich, es werden gar nicht mehr so viele sein, weil ja schon einiges in der Punkt, der 5.2 jetzt dann auch vorgezogen wurde von Apple. Trotzdem haben wir noch fast 90 Sicherheitslücken, die geschlossen werden in iOS und iPadOS, über 130 in macOS Tahoe und sogar 80 in tvOS, watchOS und visionOS.
1: Also ich meine, allein diese krasse Menge ist ja wirklich verrückt.
0: Dass es in tvOS überhaupt möglich ist.
1: Ja.
0: Das hat ja gar nicht so viele Funktionen.
1: Genau. Meine Güte, da muss ja alles kaputt sein. Stimmt, genau. Fairer Punkt. Aber genau. Und ich meine, da merkt man ja auch so ein bisschen, da gab es ja jetzt auch Berichte, 9to5 Mac und andere haben darüber berichtet, dass man jetzt schon sieht, gerade bei diesem so ein bisschen exemplarischen Beispiel, dass Apple natürlich auch mit KI auf Sicherheitslückensuche ist. Ja. Also man weiß ja auch, Apple gehört zu den Firmen, die diese Anthropics Mythos Preview auch testen kann oder nutzen kann. Und ja, also wahrscheinlich ist das schon auch ein Resultat daraus, dass Apple jetzt mit KI dem Ganze auch zu Leibe rückt.
0: Das ist definitiv so, ja. Und wir sehen das ja auch bei anderen Tech-Firmen, dass deren Updates in den letzten Wochen und Monaten massiv Bugfixes enthalten haben, in einem nie vorher gesehenen Ausmaß.
1: Genau.
0: Selbst, sag ich mal, so Software, der Firefox-Browser gilt ja zum Beispiel schon als sehr, sehr abgehärtet, weil er auch durch Open Source und durch seine lange Existenz. Das war ja auch so für KI-Entwickler so ein Benchmark. Finde ich noch eine Sicherheitslücke im Firefox-Browser? Genau. Ist das tatsächlich noch möglich? Und wenn ja, welcher Güte ist die? Und selbst da haben wir ja gesehen, dass KI ganz viel ausfindig gemacht hat. Mit dem Unterschied, das ist auch ganz viele Lücken und deshalb ist auch das ganz wichtig für die Einordnung. Es sind ja nicht so die Lücken, die entdeckt wurden, weil sie schon ausgenutzt wurden, sondern es sind ja Lücken, die selbst die bösen Buben noch nicht entdeckt haben, aber die man jetzt schnell zumacht, bevor die bösen Buben ans Werk gehen. Und weil jetzt die Kenntnis um diese Lücken da ist, ist es natürlich umso wichtiger, das zeitkritische Moment zu nutzen und jetzt auch zu aktualisieren.
1: Ja, genau. Also wirklich, langer Rede, kurzer Sinn, haut das drauf. Egal, ob ihr euch auf die neue Iris freut oder denkt, die kommt sowieso nie zu mir. Das 26.6, die 26.6 Releases, muss man ja sagen, bei den ganzen Betriebssystemen, die betroffen sind, die sind einfach super wichtig. Also installieren, Punkt. Gut, lass uns zu unserem nächsten Thema kommen. Da gibt es ja wirklich spannende Gerüchte zu einem

0: iPad, und zwar nicht zu irgendeinem iPad, sondern zu einem iPad, das ja durchaus ab und zu unter dem Radar segelt. Und das ist nämlich das iPad Mini. Das iPad Mini, nicht unbedingt ein Gerät, das sehr oft aktualisiert wird. Das ist ja so ein ziemlich langer Zyklus, sage ich mal, im Vergleich zu anderen iPads. Also ab und zu erinnert sich Apple dran, dass sie noch so ein kleines iPad bauen. Und da gibt es jetzt Gerüchte dazu, ja, die total verrückt sind. Also auf der einen Seite sprechen wir von OLED. Das tut mich Bildschirmnerd natürlich schon mal wieder elektrisieren. Aber auf der anderen Seite, und das finde ich noch fast verrückter, könnte das, wenn man den Gerüchten Glauben schenken will, das erste wasserfeste iPad werden?
1: Also ich habe mir tatsächlich erstmal verwundert die Augen gerieben, als ich am Sonntag diesen Power-On-Newsletter von Mark Gurman von Bloomberg gesehen habe. Mhm. Und tatsächlich las, dass das iPad Mini die Speerspitze der Wasserresistenz werden soll bei den iPads. Ausgerechnet das Mini. Ich meine, wie oft haben wir hier drüber gesprochen? Ist es tot? Lebt es noch? Update-Zyklus, in welchem Umfang findet der statt? Das iPad Mini ist ja eigentlich kein dringend Tatverdächtiger, wenn es um Innovationen geht, jetzt in der iPad-Reihe.
0: Das hast du schön gesagt. Genau. Großartig, ja, stimmt.
1: Und umso interessanter jetzt, also vor allem diese Geschichte halt mit dem Wasser, mit der Wasserfestigkeit, die soll ja dadurch erreicht werden, dass man diese klassischen Lautsprecheröffnungen durch vibrierende Chassis-Technologie da an der Gehäuseoberfläche aussetzen. Also Töne werden über die Gehäuseoberfläche abgestrahlt.
0: Ja.
1: Das erinnert ja so an diese Knochenschall-Kopfhörer von der Technologie her. Ich dachte auch gleich ein wenig an diese Technik, die Apple bei der Apple Watch im Einsatz hat, um Wasser aus dem Gehäuse dieses Geräusch. Also ich denke mal, dass da so ein bisschen da im weitesten, im entferntesten Sinne halt auch reingespielt hat in diese Technik.
0: Ja, könnte sein.
1: Aber die Frage, die ich mir gestellt habe, ist, für wen ist dieses Mini tatsächlich?
0: Also ich meine, zwei Dinge. Das eine ist, wenn wir uns jetzt mal überlegen, mit welchem Gerät neben dem iPhone, was man trotzdem nicht machen sollte, aber das ist ein anderes Thema, mit welchem Gerät kommst du denn am ehesten in die Verlegenheit, eventuell auf einer Luftmatratze im Pool das zu nutzen? Das ist ja logischerweise kein Mac. Ist eigentlich auch kein großes iPad, aber so ein kleines iPad, ganz ehrlich, ja, why not? Also bei dem kann ich es mir tatsächlich von allen iPads noch am ehesten vorstellen, dass man das, ja, man nimmt das mit an den Strand, man nimmt das, viele brauchen es als E-Reader, ich auch. Also ja, da kann ich es mir zumindest, da kann ich mir so einen Use Case herbeidenken, sage ich mal. Bei den größeren iPads eigentlich nicht. Dazu muss man ja auch sagen, das ist ja jetzt nicht so, dass Apple die Ersten wären, die ein wasserdichtes Tablet machen. Samsung macht das mit seinen Galaxy Tabs. Die teureren, die Ultramodelle können das jetzt seit ein oder zwei Generationen. Also ich habe mal so ein 14-Zoll Tablet, ein wahnsinnig großes Teil, super flach, habe ich mal bei uns in den Salzwasserpool mitgenommen und habe da ein paar Fotos gemacht, als ich es getestet habe. Also die Technik ist im Prinzip ja da. Ja, also wenn jetzt Apple beschlossen hat, aus welchen Gründen auch immer, ein iPad wasserdicht machen zu wollen, dann würde ich aber auch sagen, dann nimmt das Mini. Oder liege ich da falsch?
1: Es ist interessant, dass du jetzt das private Urlaubsszenario nimmst, was ja einleuchtet. Ich habe jetzt so zuerst gedacht, wir haben ja immer wieder darüber gesprochen, wer ist so diese Hauptzielgruppe vom Mini? Und wir sind ja häufig auch so in dem Kontext Geschäftskunden gelandet.
0: Dass ja, klar.
1: So genau. Robustheit. Also vielleicht zum Beispiel also Piloten haben das Mini gerne mal im Einsatz, um ihre Karten zu haben. Vielleicht auch im maritimen Kontext. Da ist ja die Wasserfestigkeit oder generell das Outdoor. Ne? Wenn du jetzt irgendwie draußen bist, Regen, ist das Gerät ist Regen ausgesetzt und da bist du natürlich dankbar, wenn es dann eben nicht dann die Grätsche macht, wenn da Wasser eindringt in das Gehäuse. Also ich könnte mir vorstellen, dass das fast schon ausschlaggebender ist.
0: Ja, wahrscheinlich schon.
1: Weil wir haben es ja mit einem iPad Mini zu tun, was womöglich auch jetzt noch teurer wird. Nicht nur wegen der Speicherkrise, sondern eben auch
0: das womöglich kannst du weglassen.
1: Ja, ein OLED-Display, so schön es ja ist, aber ist meistens auch ein Grund, warum Dinge teurer werden.
0: Ja, absolut. OLED-Display ist halt einfach teurer, sind tatsächlich teurer in der Herstellung, sind natürlich auch besser, keine Frage, aber ja, das stimmt. Also der Preis müsste natürlich der Preis wird angehoben werden. Ich meine, es wird ja alles teurer, selbst wenn gar nichts neu ist. Das haben wir jetzt auch gerade erlebt bei Apple. Also, dass du genau das gleiche Gerät einfach plötzlich 200 Franken teurer machst. Aber wenn du natürlich solche Innovationen einbaust, vor allem das OLED-Panel, ich glaube, das Wasserdichte ist gar nicht so teuer, aber das OLED-Panel, dann wird der Preis steigen und dann stellt sich halt schon so ein bisschen die Frage, wir haben ja damals beim letzten Mal beim Update, wo wir gesagt haben, ja, schon krass, wie selten die eigentlich aktualisiert werden, haben wir auch drüber spekuliert, gesagt, ja, aber weißt du, gerade so Restaurants, ich sehe das iPad Mini unglaublich oft in Restaurants, da müssen richtig, richtig viele davon im Einsatz sein. Und die wollen ja nicht, die haben ja nicht den Use Case, dass sie alle 2 Jahre ein neues Gerät brauchen. Und ich frage mich dann halt schon noch so ein bisschen, aber brauchen die ein OLED-Panel?
1: Ja.
0: Haben die irgendwas von einem OLED-Panel? Eigentlich nicht.
1: Das ist wiederum auch dieses ungute Gefühl, was mich bei diesem Gerücht beschleicht, wenn es denn jetzt überhaupt zutreffend ist. Bei mir kam so diese Parallele zum Mac Mini im Intel-Zeitalter auf. Der graue.
0: Der Pro da plötzlich.
1: Ja, genau. Den Apple plötzlich in den Serverbereich hinein entwickelt hat, wo was technologisch.
0: Space Gray war der plötzlich. Ja, genau.
1: Was technologisch zweifellos auch spannend war, aber so von der Ausrichtung her ja eher wie ein Rohrkrepierer erschienen.
0: Und hat dann, ja auch nicht funktioniert.
1: Nein, sie sind ja auch dann mit dem Apple Silicon ganz schnell wieder zum Konzept zurückgekehrt, einen Einstiegs-Mac daraus zu machen, beziehungsweise eben so. Sag mal, jetzt mittlerweile den kleinen Bruder vom Mac Studio. Und eine Rolle, in der der Mac Mini sich viel besser einfindet. Aber der Mac Mini hat halt auch so über Jahre so ein bisschen rumgewabert. Ne? So in der Frage, hat er eine Zukunft? Was ist sein Profil? Apple hat viel damit experimentiert. Dann sind sie letzten Endes dann da mit dem Silicon auf eine Antwort gekommen. Und ich befürchte so ein
0: recht.
1: Bisschen.
0: Könnte beim iPad auch sein, beim Mini.
1: Ja, das Mini zeigt gewisse Parallelen auf. Aber ich täusche mich gerne.
0: Ja, es könnte natürlich sein, dass Apple jetzt versucht, hey, können wir da ein bisschen mehr Premium machen draus und das so ein bisschen rüberschiften. Würde aber auch, also ich bleibe dabei, also weniger beim Wasserdicht, ich gebe dir recht. Segeln, ich sehe zum Beispiel, ich gucke ab und zu so Segelvideos, nicht oft, aber manchmal. Und da merkst du, bei all denen, die haben alle ein iPad im Cockpit. Die haben all die Karten und all das Zeug, ist alles im iPad. Und die haben natürlich dann sehr oft tatsächlich so ein Wasserschutz, weißt du, so fast so ein Taucherteil drumrum, damit halt, wenn mal eine Welle überschwappt oder so, dass dem nichts macht. Aber die Zielgruppe kann ja nicht so groß sein. Also dafür werden sie es nicht wasserdicht machen. Andererseits auch, bei einem Restaurant, whatever, das kann ja schon mal nass werden. Also das sehe ich noch im Business-Umfeld. Aber ich muss dir ganz ehrlich sagen, das OLED-Panel, das sehe ich eigentlich nur im Consumer-Bereich. Weil für die Dinge, wo du jetzt, überlegt euch mal, wo ihr die kleinen iPads seht im Business-Umfeld. Eben, bei mir ist vor allem Restaurant, als Zahlkasse, als Terminal, whatever. Hm. Da brauchst du alles, aber kein OLED-Panel.
1: Ja.
0: Das hilft dir gar nichts, das nützt dir gar nichts. Also das würde ja, für mich heißt das dann tatsächlich eher, sie gehen wieder eher Richtung Consumer damit und wollen halt das attraktiver machen, auch teurer, aber vor allem auch attraktiver technologisch gesehen. Die Frage ist, man müsste halt wissen, wie viele Privatleute kaufen so ein iPad Mini und wie viele Firmen kaufen so ein iPad Mini. Ich bin bisher, sage ich ganz klar, davon ausgegangen, wahrscheinlich ist die professionelle oder die Firmenzielgruppe viel größer, was die Stückzahlen anbelangt.
1: Ja.
0: Aber dann macht, also eben, wasserdicht können wir argumentieren, kein Thema, es ist ja auch nicht teuer, das zu tun, aber so ein OLED-Panel, das sehe ich da, also das würde für mich, vielleicht interpretiere ich auch viel zu viel rein, aber
1: nein.
0: Das würde für mich bedeuten, dass das vielleicht so ein Shift gibt, wem man das anbieten will.
1: Ja, das kann durchaus sein. Also ich denke mal, oder Apple hat ja im Vergleich zu uns den großen Vorteil, dass sie auf einen riesigen Pool an Marktforschungsdaten zurückgreifen können. Und wir beide können ja nur nach Bauchgefühl entscheiden, in welche Richtung sich die Dinge da entwickeln, beziehungsweise wie wir sie einordnen sollen. Ich könnte mir allerdings auch vorstellen, dass wir hier auch so einen ersten Move von John Ternes auch wieder sehen, der ja zum Beispiel das MacBook Neo ja auch sehr erfolgreich lanciert hat, der jetzt vielleicht auch so diese Dauerbaustelle iPad Mini, ich meine, das kann er ja noch mehr oder weniger mit seiner bisherigen Funktion schon im Alleingang machen.
0: Hardware-Chef, logisch.
1: Er braucht dann nur das Go halt von der übergeordneten Ebene, aber das hat er natürlich in dem Übergang. Und dass er da vielleicht jetzt auch einen neuen Akzent setzen will. Insofern dieser Theorie vom Shift hin zum Consumer, wieder weg von diesem reinen Business-Umfeld, dem kann ich was abgewinnen. Die Frage ist natürlich nur auf der anderen Seite, wird Apple dieses iPad Mini jetzt nur in die eine Richtung entwickeln oder werden sie vielleicht zum Beispiel das alte Gerät
0: oder gibt's zwei
1: günstiger machen und auf den Markt behalten? Und das wäre natürlich wiederum für die Geschäftskunden interessant, weil wir haben ja auch damals darüber gesprochen, das iPad Mini darf ja eigentlich nicht so viel teurer werden.
0: Genau, das ist genau der Punkt. Ich meine, wenn du da 1.000 davon kaufst oder so, dann, nee, das ist ein bisschen super preissensibel. Es könnte natürlich theoretisch auch so diese, weißt du, wir sprechen ja auch von diesem MacBook Pro oder eben MacBook Ultra, diesem crazy Teil mit OLED und Touchscreen und weiß nicht was alles. Wenn wir das weiterdenken, können wir uns schon vorstellen, dass natürlich gewisse Geräte einfach nochmal so eine teurere Premium-Komponente bekommen, für die, die es wollen. Und beim iPad, ich meine, die werden das wohl kaum iPad Mini Ultra nennen, aber dass wir beim iPad halt tatsächlich plötzlich zwei sehen. Also dieses neue und dann das alte, aber weiterhin ganz normal. Ich meine, das hat auch USB-C, das lässt du weiterlaufen, macht es ein bisschen günstiger. Dadurch sind die Geschäfte alle, also die Geschäftskunden alle happy. Das könnte ich mir tatsächlich gut vorstellen.
1: Wenn schon ein iPad Mini Max.
0: Ja, iPad Mini Max, noch schlimmer, genau. Ja, iPad Mini Pro.
1: Oh ja, genau. Auch nicht schlecht.
0: Ja, das vielleicht. Komm, hören wir auf zu spekulieren. Nee, wir machen gleich weiter mit Spekulation. Unser nächstes Thema ist nichts anderes als Spekulation. Aber unser nächstes Thema dreht sich natürlich um die neuen Home-Geräte. Wir alle wissen, Apple hat sich zwar, war sich nicht zu schade, den 4 Jahre alten Apple TV und den 7 Jahre alten HomePod jetzt teurer zu machen, obwohl da gar nichts dran verändert wurde. Ich meine, die waren schon vorher nicht unbedingt ein Kauftipp, jetzt sind sie definitiv gar nicht mehr. Aber ja, wir wissen ja, irgendwann kommt da was Neues. Vor allem natürlich im Home-Segment. Wir wollen ja vielleicht irgendwann mal die Iris auch im Home-Segment nutzen, auf einem HomePod oder auf einem eben diesem lang kolportierten irgendwas-Device, iPad zusammen verheiratet mit HomePod, whatever. Das soll jetzt schneller gehen, als man dachte. Zumindest Gurman kommt mal wieder damit um die Ecke. Er hat, was das anbelangt, einen unglaublich schlechten Track Record. Er sagt das seit Jahren. Aber trotzdem, ja, also die Geräte sollen ready sein und es geht nur noch darum, in dem Moment, wo iOS 27 zumindest in den USA ausgerollt wird mit der neuen Iris drauf, sollen die wohl kommen.
1: Meine erste Frage an Gurman war, wer hat es denn anders erwartet?
0: Ja, gut, guter Punkt. Weil davon gehen wir eigentlich sowieso aus.
1: Man muss ja tatsächlich sagen, wir beide haben ja auch schon festgestellt, als wir über die WWDC gesprochen haben, dass der einzige Grund, der die Home-Geräte jetzt auf den Herbst verbannt, ja ist, dass das Betriebssystem erstmal final verfügbar sein muss.
0: Genau.
1: Dass Apple aber womöglich dann, wenn es da ist, auch so schnell wie möglich diese Geräte liefern möchte. Und ich glaube, zumindest für das Apple TV und den HomePod Mini ist es ja auch völlig problemlos. Die spannendere Frage ist ja tatsächlich diese ganze Hub-Display-Strategie, wo ich für mich auch immer noch viele Fragezeichen dran habe. So, ob das für Apple nicht in so eine ähnliche Richtung geht wie beim Apple TV insgesamt. Das ist eigentlich, dass sie da so ein Nischengerät aufmachen, dass es eigentlich für Apples Verhältnisse viel zu kleinteilig wird, weil sie da nicht unbedingt so eine Breitenwirkung. Ich lass mich gerne überraschen. Also ich sehe auch gerne das Gegenteil, aber ich habe Fragen. Also ich habe Fragen jetzt, ob tatsächlich jetzt, wenn ich mir Apples bisherige Smart Home Strategie angucke, ob so eine wahnsinnige Expansion in diesem Bereich da jetzt wirklich zum Massengerät zu werden.
0: Ja, ich bin ja ganz bei dir. Also ich habe da absolut zwei Seelen in meiner Brust oder wie sagt man, zwei Herzen in meiner Brust?
1: Herzen, ich glaube es sind Herzen.
0: Herzen, gell? Ja. Genau. Und zwar auf der einen Seite würde ich so ein Gerät unglaublich feiern, das kann ich dir jetzt schon ankündigen. Ich würde rumschreien, ich würde mich wochenlang freuen. Ganz einfach drum, weil ich habe so eins in der Küche, aber halt leider nicht von Apple. Ich habe dieses Google Pixel Tablet dort. Das zeigt mir tolle Fotos auf dem großen, 10 Zoll Screen an. Ich kann mit Gemini sprechen, was die ganze Familie nutzt. Aber mehr kann ich nicht machen, weil es in meinem Apple-Haushalt natürlich nicht richtig integriert ist. Ich würde das lieben, wenn das ein iPad wäre, das ich eben auch mit der neuen Iris besprechen kann. Ich kann meine ganzen HomeKit-Sachen damit schalten. Ich wäre der Erste, der es kaufen würde. Aber die Konkurrenz zeigt eben auch, Google hat dieses Pixel-Tablet seit Jahren nicht aktualisiert. Das Ding ist eigentlich technisch tot. ich warte drauf, dass irgendwann mal ein Update rauskommt und dann kommt eben keins mehr raus. Das ist auch wahnsinnig langsam, weil es schon so lange nicht mehr aktualisiert wurde. Lange Rede, kurzer Sinn, das kann kein Riesenmarkt sein. Google hat das genau, quasi aufgegeben.
1: Genau, ich wollte es gerade sagen. Ich meine, das sind ja Warnsignale.
0: Genau, das sind ja Warnsignale.
1: Auch Amazon.
0: Und auf der anderen Seite ist natürlich die Frage, klar, das ist so ein Tablet. Ich meine, das hat so eine Homebase, ist eben geil. Wenn du es rausnimmst, ist ein normales Tablet. Ja. Also das ist schon anders als das, was wohl Apple nachgesagt wird. Da wäre es ja nicht so, dass du ein iPad hast, das du einem HomePod-Speaker anklappen kannst und wenn du es rausnimmst, hast du dein iPad. Es wäre ja wirklich dann mehr so, es wäre wohl mehr so wie die Amazon-Devices. Von denen gibt es ja ein paar mit Bildschirm und so. Da weiß ich halt ganz ehrlich auch nicht, wie gut sich die verkaufen. Weißt
1: schlecht.
0: Du?
1: Also nach meinem Gefühl schlecht, weil wenn man mal guckt bei den Prime Days, wie Amazon ihre ganzen Geräte verramschen. Richtig. Echt verramschen. Und trotzdem habe ich nicht den Eindruck, dass sie eine breite Userbase haben. Also ich sehe das so selten bei Leuten, dass sie dann eben dann wirklich dann in diese Hub-Geräte einsteigen. Eben. Oder also deshalb, ich habe große Zweifel. Ja. Und wenn der Faktor Preis bei okayer Funktionsweise schon nicht greift, dann frage ich mich erst recht, wird es jetzt das Premium-Segment rausreißen?
0: Ja.
1: Sind die Leute bereit, jetzt für sowas noch viel mehr Geld auszugeben, weil es Apple ist? Und weil es gewisse Ecosystem-Benefits natürlich hat, ganz klar. Die Vorteile der geschlossenen Apple-Welt und die nahtlose Funktionalität, das ist natürlich der Hauptverkaufspunkt.
0: Mhm.
1: Aber trotzdem, ich bin sehr gespannt. Und dann gibt es ja noch dieses wildere Gerücht mit dem Roboter-Hub, der mit 9 Zoll Display und Sicherheitskamera durch die Gegend fahren soll. Ich bin wirklich sehr gespannt.
0: Da glaube ich sowieso gar nicht dran. Also das erstens ist der Use Case inzwischen mit jedem mittelmäßigen Staubsaugerroboter abgedeckt. Also ich kann meinen Staubsaugerroboter von Holland aus durch mein ganzes Haus fahren lassen.
1: Ja.
0: Okay, er kann nicht Treppen steigen, aber das würde der Roboter von Apple auch nicht hinkriegen. Also der Use Case, ich gehe mal gucken, ob der Katzenfütterautomat noch funktioniert, den kann ich tatsächlich jetzt schon. Da gibt es schon ganz viele, die das können. Ich glaube, fast jeder Staubsaugerroboter ab 500 Euro kann das. Und ja, und sonst, ich meine, räumt der die Bude auf? Wohl eher nicht. Mhm. Also, nee, also ganz ehrlich, da glaube ich überhaupt nicht dran. Das halte ich für ein komplettes so ein Musk-Gerücht. Hey, wir machen Roboter, wie geil sind wir denn? Und dann, also, nee, das ist Quatsch. Das andere, ich meine, wir haben auch schon darüber gesprochen, dass es sinnvoll und glaube ich auch inzwischen nötig wäre, dass man dem Smart Home von Apple, dem HomeKit, mal so ein bisschen mehr Rechenpower zukommen lassen würde. Aber das könnte man ja mit einem neuen Apple TV machen. Wenn der dann den neuen Chip, den aktuellen Chip drin hat, dann läuft plötzlich das ganze Smart Home besser. Also ich merke das manchmal, dass ich das Gefühl habe, diese blöden Verzögerungen könnten auch dran liegen, dass halt die HomeKit-Basis vielleicht nicht so performant ist. Aber dafür brauchst du nicht so ein Bildschirmteil. Also ja.
1: Ja, vor allem.
0: Schade eben, ich würde es wirklich feiern, aber ich sehe da auch keinen Massenmarkt.
1: Das ist genau der Punkt. Ich meine, Apple und andere haben uns ja jetzt auch jahrelang beigebracht, dass eigentlich wir so eine Dezentralisierung haben sollen. Wir haben den Bildschirm ja immer bei uns. Warum sollen wir jetzt wieder eine zentrale Anlaufstelle im Haushalt haben mit Bildschirm? Es gibt die Menschen, das lese ich auch immer wieder, die empfindlich reagieren auf leuchtende Displays oder sonstige leuchtende Dinge bei Geräten. Also auch da ist es ja so, das schränkt den Nutzerkreis wieder ein. Dann müsste dieser Hub müsste entweder an einer Stelle stehen, wo er eigentlich stört, aber ist er nicht dann eigentlich schon wieder aus dem Fokus? Oder er müsste sehr schlau sich halt dann dimmen und ausschalten. Aber es gibt so viele Punkte, wo ich echt so denke, ja, ich sehe den Nutzer vor mir. Es ist jetzt nicht so, dass ich dem Ganzen unterstelle, es hat keine Zielgruppe.
0: Aber die
1: Zielgruppe ist für Apple einfach zu klein, ist meine Sorge.
0: Weißt du, ich glaube, was man nicht unterschätzen darf, allein, also es verkaufen sich immer noch erstaunlich viele von diesen absolut billigen, viel zu teuren und qualitativ super miesen Bilderrahmen. Diesen digitalen Bilderrahmen, wo du zum Teil ja noch mit einer SD-Karte irgendwelche Familienalben draufklatscht und dann wechselt das so ein bisschen durch. Die gibt's ja immer noch. Ich meine, die sind ja eigentlich komplett obsolet. Jedes andere Device kann das besser, aber die gibt's immer noch. Und also ich merke es bei mir, daneben, dass wir so ein bisschen fragen können und eben so einen Sprachassistenten immer ready haben, was sich natürlich dann erledigt, wenn Apple sowas bringt, allein im iPhone, dann brauche ich das ja nicht mehr. Aber diese Bildfunktion, das ist das, was in meiner Familie alle lieben. Ich habe das mit Google Fotos verknüpft, der macht Highlights, also ich muss mich nicht selber drum kümmern. Der holt immer und das ist halt geil. Du bist in den Ferien, du kommst nach Hause, du hast die schönen Ferienfotos dort schon drauf. Super, ich liebe es und das kann auch, darf eben auch groß sein. Da gibt es ja diverse so kleine, aber eben das Geile am Pixel-Tablet ist halt ein richtiges Tablet. Das sieht richtig geil aus. Aber auch da, ja, wie viele nutzen das und vor allem, wie viele sind dafür bereit, 500 Franken auszugeben.
1: Das Pixel-Tablet
0: zum Beispiel war saumäßig teuer.
1: Mindestens, ja.
0: Und ich brauche es ja eigentlich nur als digitalen Bilderrahmen. Das ist krass. Dafür ist es aber unglaublich gut. Und ja, eben, wir müssen mal gucken. Also ich glaube, wahrscheinlich zuerst kommt tatsächlich unspektakulär ein Apple TV mit deutlich besserer Rechenleistung. Neue HomePods. Ich könnte mir schon vorstellen, dass Apple sagt, ja komm, aber das mit diesen Lautsprechern ist schon cool. Und da muss die Siri drauf.
1: Ja.
0: Das wird, also da würde ich wirklich sagen, dass, da würde ich auch nicht dagegen halten, das kommt. Aber ob es dann weitergeht, ob dieses Smart Home Teil eben noch ausgebaut wird, da habe ich, wie du auch, ein großes Fragezeichen.
1: Ja, ich glaube einfach diese ganze Sprachassistenz bei den Lautsprechern zum Beispiel, das ist tatsächlich für die eine Erweiterung der Zielgruppe, weil wenn das wirklich brauchbar und nützlich ist, dann erreichst du ganz andere Leute als bislang.
0: Absolut.
1: Weil die HomePods entgegen aller Beteuerung sind heute zuvorderst bei Leuten, die halt eben darüber Audio anhören und nicht dann Fragen ihres Lebens klären wollen, weil das einfach so frustrierend sein kann, wenn da die Sprachassistenz dich nicht versteht oder dir nicht weiterhelfen kann.
0: Das ist eben genau der Punkt. Es ist nicht so, dass die Leute das nicht tun würden. Aber du machst es einmal beim HomePod und dann machst du es nie wieder.
1: Ja.
0: Wenn das aber plötzlich funktioniert, dann ist das einfach super praktisch.
1: Bevor Zuschriften kommen, ich glaube fest daran, dass es sehr viele spitze Use Cases gibt, wo Leute sich arrangiert haben mit dieser Sprachassistenz. Also wo sie genau wissen, was sie der sagen müssen oder dass sie Nutzungsfälle haben, wo sie dann immer verlässlich Antwort von der bekommen. Nur du kannst diese Sprachassistenz in diesen Lautsprechern, so wie sie jetzt ist, nicht als Tausendsasser anpreisen, dass du sagst, du kannst das Ding fragen, was du willst, du kannst es sagen, wie du willst und es gibt immer gute Antworten oder in sehr vielen Fällen gute Antworten.
0: Dieses Versprechen hat es absolut nie eingelöst.
1: Richtig. Genau. Und das könnte es künftig mit dem, was wir bislang von Siri AI gesehen haben in der Qualität, erst recht mit dem persönlichen Kontext, für jene, die es nutzen können.
0: Genau.
1: Und das ist natürlich, das dürfte dann diese Lautsprecher und auch das Apple TV nochmal deutlich aufwerten.
0: Attraktiver. Ja,
1: aber
0: absolut.
1: Umso mehr frage ich mich dann, braucht es dann noch den Hub? Weil ich meine, das nimmt auch ja wieder viel Attraktivität vom Hub, wenn du eigentlich mit Sprache fast alles erschlagen kannst.
0: Und auch, weißt du, wenn du, also ich denke das oft, wenn du mit dem Apple TV sprechen kannst und wenn du diese Iris drin hast, die wir kriegen werden, die wir jetzt im Moment in der Beta auf Englisch ausprobieren können. Also wenn ich mal im Fernsehen sagen kann, wir haben doch da dieses coole Foto, der Carlo und ich, wir waren doch am Strand, blablabla, und dann zeigt er mir das an. Hammer. So cool.
1: Ja.
0: Rumklicken und suchen, never ever, mache ich nie, will ich nicht. Ich finde auch nach wie vor das User-Interface vom Apple TV die Hölle. Ich hasse das Teil, ich verklick mich die ganze Zeit. Aber wenn ich mit dem sprechen kann und der mich versteht und der das macht, was ich will, super. Dann brauche ich aber eben eigentlich auch den Hub schon nicht mehr. Genau. Dann kann das der Fernseher machen.
1: Hast du übrigens gelesen, dass Tim Cook, das ist jetzt ein Exkurs, aber dass Tim Cook einmal mehr dann gesagt hat, dass er sich Apple TV auf der Vision Pro im Liegen anguckt. Ich musste so lachen.
0: Habe ich gesehen, ja. Jetzt bei Ted Lasso, bei der Vorstellung, genau.
1: Genau, wo er ja mit Turnus da aufgetreten ist. Die beiden haben ja auch ein Interview gegeben.
0: Genau.
1: Turnus kriegt jetzt irgendwie komische Sakko-Jacken angezogen, was auch sehr merkwürdig aussieht.
0: Sah sehr strange aus, absolut, fand ich auch.
1: Ich hoffe, das bleibt nicht so.
0: Nee, ich hoffe, das legt er schnell wieder ab.
1: Also das ist schon. Und da musste ich wieder so lachen, dass er
0: ich auch.
1: Ja, so overstressed, kann man sagen, ne?
0: Genau. Aber ja, vor allem eben dass Tim Cook das auf dem Sofa liegend mit der Vision Pro macht, dachte ich so, ja, okay,
1: ja,
0: wow.
1: Wie komme ich darauf? Ich meine, ich komme darauf, weil das für mich auch ein spitzer Use Case ist. Also die Vision Pro, die ja auch in anderen Bereichen, auch gerade im Business-Kontext, wir haben es ja auch mal wieder gehört, so ihre Anwendungsfälle gefunden hat.
0: Mhm.
1: Aber mein persönliches Entertainment mache ich mit der Vision Pro im Liegen und dann gucke ich mir das an der Decke an. Ich glaube, außer Tim Cook gibt es nicht ganz so viele auf dem Planeten, die das so handhaben.
0: Da bin ich auch sehr davon überzeugt. Absolut. Fairer Punkt. Ja, genau. Naja, gut. Mal schauen. Wir schauen mal, was wann dann wirklich kommt. Und die spannende Frage ist ja dann auch, Ich meine, wir haben es jetzt am Anfang gesagt, eben das Zeug ist ready, es muss nur noch die Software kommen, alles gut. Die Frage ist aber natürlich dann schon, beim Apple TV könnte ich es mir tatsächlich vorstellen, dass du den mehr oder weniger mit iOS 27 dann rausbringst. Den kannst du auch weltweit verkaufen, weil wer spricht schon mit seinem Apple TV, das macht eh keiner. Aber den HomePod, ich meine, wenn wir das ernst nehmen, könnte ja Apple den zuerst eigentlich nur in den USA verkaufen. Weil der kann ja dann nur die englische Iris. Gut, ich meine, beim HomePod haben sie das auch schon mal gemacht. Der war ja am Anfang auch nicht global verfügbar.
1: Mhm.
0: Also es könnte natürlich auch sein, dass diese schönen Home-Geräte zuerst nur dort kommen, wo du halt auch die schöne Siri in deiner Sprache hast. Also sprich auf Englisch.
1: Ja, oder dass sie halt irgendwelche anderen Vorzüge haben und dann steht es halt in Kleingedruckten, dass halt bestimmte Dinge later...
0: Genau.
1: Irgendwann HomePod, gar,
0: er sieht
1: gar
0: gleich
1: nicht
0: aus wie vorher, er tönt gleich wie vorher. Du kannst mit ihm sprechen, aber nicht bei dir, genau. Also ich weiß nicht, was dann noch übrig bleibt, aber ja, mal schauen. wir werden sehen. Wir hören gleich auf zu lästern. Es geht weiter mit einem anderen Thema und zwar einem, wie ich eigentlich finde, recht spannenden Thema. Ich gebe aber zu, ich habe in der Sekunde dann das Interesse ein bisschen verloren gehabt, wo ich gesehen habe, wo es denn kommt. Es gibt ein neues Abo. Es gibt ein Apple Care One Abo, das du uns jetzt mal erklären musst.
1: Oh je.
0: Und eben wie gesagt, ich habe dann aufgehört zu lesen, weil ich gemerkt habe, das kommt ja gar nicht zu uns.
1: Ja, es kommt unter anderem ab dem 4. August nach Deutschland und ein paar anderen Ländern. Ja, wie kann man es am einfachsten sagen? Apple Care kennt ja irgendwie fast jeder, man hat ein Gerät gekauft und dann wird einem gesagt, man kann ja eben diese Geräte, so eine Art Versicherung darauf abschließen, hat gewisse Vorteile bei Reparaturen, Unfallschäden, Batterietausch, Support für eine gewisse Zeit, das ist halt ein Abo. Aber das große Problem für Leute, die viele Geräte besitzen, ist oder die auch häufiger mal die Geräte parallel so einigermaßen aktualisieren, du musst es dann für jedes Gerät einzeln abschließen. Genau. Das kann ganz schön teuer werden und Apple Care One ist dem Ansatz von Apple One folgend halt so eine Art, ja, du nimmst es für mehrere und sparst dann dabei, je mehr Geräte du dann da integrierst. Also kannst dann eben
0: Hat bis drei Produkte, hat man drin.
1: Für knapp 21 Euro pro Monat. Und dann kann man aber noch weitere dazu nehmen für 5,99. Und wenn man das mal so durchrechnet, dann kommt man halt billiger weg oder günstiger weg, als wenn man jetzt das bei jedem Einzelnen macht.
0: Absolut. Wie ist das denn also kann ich bei diesen 21 Euro mit drei Geräten, kann ich da alles nehmen? Weil ich meine, bei Apple Care sonst, und da rede ich jetzt nicht von den monatlichen, weil die kenne ich ehrlich gesagt nicht, bin auch nach wie vor nicht sicher, ob es die in der Schweiz überhaupt gibt. Aber bei diesem, ich kaufe mir ein Gerät, habe ich letztes Jahr gemacht, mein Sohn hat einen Laptop, ein MacBook bekommen für die Schule. Und natürlich habe ich gesagt, hey, ich brauche da Apple Care drauf, Apple Care Plus für 3 Jahre, es kann ja mal runterfallen, geklaut werden, whatever. Und das ist ja bei einem MacBook zum Beispiel deutlich teurer als beim iPhone. Wie ist denn das hier im Abo?
1: Oh, das ist eine gute Frage. Muss man sich genau durchlesen. Also beim Durchlesen der Pressemitteilung ist mir halt aufgefallen, es ist halt der Klassiker, wenn du irgendwelche Versicherungen abschließt auf Geräte. Du musst natürlich schon genau hingucken, ob es dann noch Risiken und Nebenwirkungen gibt.
0: Weil das sich zum Teil eben recht unterscheidet. Ja, logisch. Ich meine, MacBook runterfällt, ist es halt viel teurer, als wenn das iPhone runterfällt.
1: Es gibt ja auch immer die Frage, wie ist das mit Bestandsgeräten? Ich habe gelesen, dass da bis zu 4 Jahre alte Bestandsgeräte nachträglich, aber die müssen in einem guten Zustand sein und gegebenenfalls ist eine Diagnoseprüfung nötig. Ja. Und das wäre natürlich dann auch hochinteressant, weil du bislang ja so eine Deadline hast. Du kriegst ja mal diesen Countdown, 60-Tage-Fenster.
0: Und danach ist vorbei.
1: Und dann ist finito, Dann kannst
0: das finde ich eben schon auch spannend. Also ich finde das im Prinzip bemerkenswert und eben, man muss wie bei jeder Versicherung sehr genau das Kleingedruckte lesen. Was ich so ein bisschen strange finde, sage ich ganz offen, die Verteilung, wo das jetzt startet, folgt irgendwie keinem Muster. Du hast es in Frankreich, du hast es in Deutschland, denkst du, okay, EU. In Österreich hast du es nicht, das wäre aber EU. Schweiz hast du es auch nicht, das wäre nicht EU. Also irgendwie, ich weiß nicht, ob sie gewürfelt haben oder was jetzt da genau die Idee ist. Lange Rede, kurzer Sinn, ich nerv mich natürlich, dass sie das bei uns nicht starten.
1: Ja, es hat so ein bisschen den Anschein, als wenn sie strategisch Märkte ausgesucht haben, die entweder gewisse Spezifika haben, also sag mal gewisse Fallzahlen und dass es für sie auch wirtschaftlich ist. Vielleicht aber auch, dass es so einen Testcharakter hat, dass sie einfach mal schauen, wie sich das in den Märkten dann entwickelt und davon abhängig machen, ob sie weiter expandieren. So wie wir das ja schon bei vielen Diensten von Apple gesehen haben. Apple News, Apple Card, Sachen, die ja teilweise niemals die USA oder den englischsprachigen Raum verlassen haben.
0: Genau.
1: So könnte ich mir bei Apple Care One jetzt halt nicht auf Sprachraum konzentriert, aber auf bestimmte Märkte fokussiert, dann auch vorstellen, dass sie jetzt erstmal so eine Art Phase machen. Weil ich meine, wenn man sich diese ganzen, Apple Care ist ja nun schon sehr lange da und ist ja auch eigentlich weitgehend preisstabil geblieben.
0: Ja, das ist es.
1: Aber wenn ich mir viele Geräteversicherungen angucke, so ist es dann ja immer so eine Sache, wo man genau sich überlegen sollte.
0: Mega.
1: Welche Fälle sind wirklich abgedeckt? Also zahle ich am Ende nicht nur fürs gute Gefühl und am Ende bringt es mir doch nichts, wenn ich den Schadensfall habe. Oder aber ich habe halt alles Mögliche abgedeckt, aber dann wird ständig dann die Monatsrate erhöht, weil auch die Schadensfälle die Wirtschaftlichkeit kaputt machen. Und dieses Angebot wirkt für Apple-Verhältnisse ja fast schon zu schön, um wahr zu sein, muss ich sagen.
0: Ja, es ist so. Absolut. Es ging mir auch so, als ich das gelesen habe, dachte ich so, Moment mal, warum habe ich den Haken noch nicht gesehen? Unter Umständen hat es keinen, kann ja auch mal sein. Vielleicht schon, aber es ist, also lange Rede, kurzer Sinn, ich finde es schon ein grundsätzlich überlegenswertes und potenziell auch sehr attraktives Angebot, das sie da machen.
1: Apple hat natürlich einen Vorteil, den sie anderen voraus haben, die jetzt als Externe irgendwas versichern. Die haben ja mal das Problem, dass sie ja den gleichen Preis für eine Reparatur zahlen müssen oder für ein neues Gerät
0: wie der Kunde.
1: Ja. Und sie sichern eigentlich nur dich als Kunden ab. Aber der Anbieter hat keinen Vorteil jetzt gegenüber dem Kunden. Und Apple hat natürlich den unschlagbaren Vorteil, dass sie ja tatsächlich den Einkaufspreis zahlen den Produktionspreis und dementsprechend natürlich auch deutlich besser wegkommen, wenn es jetzt darum geht, Reparaturen vorzunehmen zum Beispiel. Klar. Oder auch selbst ein Geräteaustausch kommt sie deutlich günstiger als es einen externen Dienstleister. Mhm. Das muss man natürlich bei alledem sehen.
0: Ja.
1: Trotzdem ist es bemerkenswert, weil das natürlich auch dazu einladen kann, dass das, und ich meine, wir haben schon Anbieter gesehen, die mit markigen Versprechen rausgegangen sind und haben plötzlich dann die Realität gesehen, dass Leute ihren Gerätepark oder sonst was da erneuern wollen und dann müssen sie dann doch wieder ein bisschen einschärfen. Also ich bin auch mal gespannt, wie das Ding sich so entwickelt und was man so ich an auch. Feedback von Nutzern hört.
0: Ja, ich auch, absolut. Gut, apropos Feedback. Wir kommen noch nicht zur Umfrage der Woche, aber fast. Nein, wir haben noch ein Thema. Es geht um smarte Brillen. Und es geht nicht um die Vision Pro, sondern es geht um diese Brillen, diese Brillen, die eine Kamera drin haben, mit denen man sprechen kann, wie zum Beispiel die Meta Ray-Ban, die ja, das muss man ganz klar sagen, unglaublich erfolgreich sind. Bei Ray-Ban habe ich gerade letztens gelesen, ist es die meistverkaufte Brille. Und Ray-Ban ist jetzt eine bekannte Marke für Sonnenbrillen, aber diese Meta-Brillen, also die mit der Kamera drin und KI drin und so, die verkaufen sich wie geschnitten Brot. Apple wird schon länger nachgesagt, da irgendwie wohl auch irgendwie unter Umständen mal was zu machen. Also eben so nicht Vision Pro, Hightech, wahnsinnig teuer, sondern die Dinge sind verhältnismäßig günstig. Gleichzeitig ist natürlich aber das Problem, und das hängt sich ja auch damit zusammen, dass sie so erfolgreich sind, dass ich im Moment so den Eindruck habe, was heißt ich, dass man den Eindruck gewinnen kann, das sagen auch andere, dass es gerade so ein bisschen kippt. Also diese Meta hat das jetzt nur so halb clever gemacht. Da gibt es ja so, du kannst ja, theoretisch würde die Brille ja leuchten, wenn sie dich filmt, dass du zumindest eine Chance hast zu merken, hä, der filmt mich da. Und das kann man aber halt irgendwie mit Hardware-Mechanismen irgendwie ausmöbeln. Da gibt es ganze Wirtschaftszweige, die dir helfen, diese LED zu killen, ohne dass die Brille das merkt und so. Lange Rede, kurzer Sinn, mit diesen Brillen wird auch viel Schindluder getrieben. Und dadurch ist im Moment, glaube ich, so dieses fancy, wow, wie geil, das ist ja krass, wir sind in der Zukunft, so ein bisschen am Kippen. Und die Frage ist jetzt, wie geht Apple damit um? Die haben noch kein Produkt, bringen aber vielleicht eines, aber dann finden die meisten Leute das vielleicht gar nicht mehr cool.
1: Ja, diese Brillen polarisieren mächtig. Also auch wenn sie sich gut verkaufen, aber sie haben mindestens genauso viele Kritiker und Gegner und Besorgnisträger, wenn nicht sogar noch mehr, die auf den Plan gerufen werden. Und für Apple ist es ein ungewöhnlicher Schritt, in einen Markt zu gehen, der eigentlich schon so polarisiert ist. Also normalerweise kennen wir Apple ja als Firma, die gerne in neue Produkte reingeht, wo erstmal der Reflex ist, oh wow, endlich. Ne? So,
0: ja, genau.
1: Man denkt an das iPhone. Das iPhone ist natürlich der Moment gewesen, weil das war ja so ein Befreiungsschlag. Mobilfunk, irgendwie hatte man das Gefühl, die ganzen Gerätehersteller agierten glücklos. Keiner wusste so richtig die Potenziale, die sich einem boten, zu nutzen. Und dann kam Apple um die Ecke mit einem ja noch zugegebenermaßen recht halbfertigen Produkt, was ja zum Beispiel nicht mal UMTS konnte am Anfang.
0: Genau.
1: Aber dieser Aha-Moment, ich kann mich noch genau erinnern, das war auch bei mir dieses Aufatmen, weißt du, dieses endlich macht das mal einer da jetzt, wie man es machen sollte.
0: Und anders und denkt das neu, ja. Und so, ja, genau.
1: Und diesen Effekt, von dem hat Apple ja immer sehr gezehrt. Auch eine Apple Watch wollte und hat dieses Gefühl teilweise aufgerufen. Das iPad definitiv, ne, dieses Couchgerät, dünn, das ich in die Hand nehmen kann und kann da sitzen. Und jetzt gehen sie halt in einen Markt rein und das ja eigentlich auch jetzt nicht zum ersten Mal. Bei der Vision Pro haben wir ja so einen Vorgeschmack bekommen, wie das ist, wenn du in so einen diskutierten Bereich hineingehst. Da war ja auch sehr schnell diese Diskussion da von wegen, ja, aber diese Isolation, ne, dieses, ja,
0: wer will denn das überhaupt?
1: Dieses Computing nebeneinander. Und Apple, man hat ja auch gemerkt, wie sie dann auch versuchten, das ganz offensiv zu spielen mit diesem Außendisplay, was deine Augen zeigte, mit sehr schnell auch der Softwaremöglichkeit, dich zusammenzuschalten und einen Film gemeinsam zu gucken, wenn beide eine Vision Pro haben. Und also sie adressieren das. Und trotzdem ist es ihnen nicht gelungen, dieses Image, was auch da durch Meta schon stark geprägt wurde, aus der Welt zu schaffen. Und bei der Brille habe ich halt den Eindruck, das könnte noch schlimmer werden.
0: Ja, viel schlimmer. Ich meine, das ist, ob es sich jetzt da einer in so einer VR-Headset einschließt, ist mir ja grundsätzlich wurscht. Aber das andere ist ja übergriffig. Also das ist ja das Hauptproblem. Natürlich auch befeuert durch, dass es halt Idioten gibt. Es gibt immer Idioten. Und wenn du halt eine gewisse Masse von etwas erreichst, wirst du ziemlich sicher auch Idioten erreichen, die damit eben dumme Dinge tun. Das Internet ist, was heißt voll davon, aber man sieht halt sehr viele Beispiele von, sehr oft sind es halt Männer, die irgendwie Frauen anmachen und das Ganze filmen und livestreamen und was auch immer. Also diverse wirklich sehr, sehr dumme Dinge, die natürlich dieses Produkt als Ganzes auch sehr negativ beeinflussen, weil sie auch zeigen, wow, so kann man es auch nutzen. Puh, das will ich aber gar nicht.
1: Ja.
0: Weil es gibt ja auch auf der anderen Seite sehr positive Dinge.
1: Ja,
0: es gibt
1: ja
0: spannende. Es ist nicht nur negativ, diese Art Brille.
1: Das ist richtig, aber in der öffentlichen Wahrnehmung wird ja immer genau dieser Vergleich gemacht. Und natürlich kann man auch jetzt nach Jahren über das Smartphone das Gleiche behaupten. Für wie viel Blödsinn wurde das Smartphone eingesetzt und für Schindluder. Aber trotzdem hat die öffentliche Meinung immer noch das Gefühl, es gibt so viele Vorteile, die dem gegenüberstehen. Es gibt so viel Positives, was das Smartphone bewirkt, dass die negativen Effekte, wie zum Beispiel eben die Sucht danach, die gekoppelt mit Social Media und so, dass das eigentlich nachrangig ist, dass das eigentlich das Gerät über dem steht. Und bei der Brille habe ich halt die Befürchtung, weil so vieles an den Vorteilen ja auch eher so, ja, kein Must-Have, aber kann man machen, ist ja lustig und so weiter, zu dünn ist, als dass man diese sehr heftigen Nachteile, die sich jetzt schon herauskristallisieren, damit so egalisieren kann. Weißt du, ich glaube, das macht den Unterschied aus.
0: Ja, ich glaube, der Unterschied ist, ja, das stimmt. Ich meine, der Unterschied ist natürlich, das ist ein Add-on, ein Nice-to-have, wie du es gesagt hast. Und das Smartphone ist einfach eine Notwendigkeit, Punkt. Mit Nachteilen behaftet. Und die Brille ist ja leider ja nicht dort, wo wahrscheinlich ganz viele dann die Nachteile in Kauf nehmen würden, dass sie quasi dieses, ja, aber hey, das löst das Smartphone schon ein bisschen ab. Ich brauche da mein Handy gar nicht mehr. Ich meine, das sind ja die Brillen im Moment, wovon wir sprechen, bei weitem nicht. Da sind wir ja noch Lichtjahre davon entfernt, dass wir sagen können, hey, ich habe einen Bildschirm, ich habe Augmented Reality Einblendungen, ich habe eigentlich ganz viele Dinge. Ja, okay, ich habe auch noch eine Kamera oben links, aber buh. Das, ich glaube, dann würde es anders aussehen. Aber da sind wir ja überhaupt nicht und diese Brillen wollen das auch gar nicht sein. Und ja klar, ich gebe dir recht. Also ich staune einfach drüber. Es gibt ja durchaus Leute, die nutzen, die sagen, es ist schon faszinierend, was man alles tun kann. Und gerade die Sprachsteuerung verbunden mit der Kamera, aber auch mit den Möglichkeiten, dass du ja was hören kannst. Die haben so Lautsprecher eingebaut hinter den Ohren. Aber eben, ich gebe dir recht, also es ist nicht so viel. Das Feature-Set ist halt sehr, sehr eingeschränkt.
1: Ja.
0: Und mit diesem Feature-Set kann man dumme Sachen tun.
1: Und ich glaube, der Unterschied einfach in der Wahrnehmung anderer Menschen ist halt der, das ist wie bei einer Pistole. Wenn jemand eine Pistole in einem Holster trägt, ist die Wahrnehmung eine andere, als wenn er damit rumfuchtelt und du guckst in den Lauf rein. Und so ist es ja mit den Kameraobjektiven auch. Also ja, auch Smartphones haben Kameraobjektive und theoretisch können wir überall gefilmt und fotografiert werden. Mhm. Aber für mich als Passant fühlt es sich kontrollierbarer an, weil die Leute erstens das Smartphone so gebrauchen, dass die Kameras meist nach unten gerichtet sind und nicht auf mich. Und auch es ist leichter, das Smartphone mal wegzupacken. Und die Brille,
0: die
1: du auf der Nase trägst und die ja, weil wir Menschen miteinander interagieren, auch dir zugewandte Menschen automatisch sie in deine Richtung halten, hat natürlich einen ganz anderen Bedrohungscharakter.
0: Ja, das ist so.
1: Bei allen Vorteilen, die ich ja gar nicht bestreiten will. Und auch bei allen Potenzialen, die da drin stecken.
0: Das ist halt wirklich, muss man ganz klar sagen, aber das ist typisch. Ich meine, gib Meta irgendwas. Meta wird sowieso alles machen und alle Safeguards niederreißen, weil sie einfach mal make fast and break things, heißt ja dort. Also das ist natürlich auch das Problem, dass du das überhaupt austricksen konntest, weißt du, mit dem Licht.
1: Ja, das Problem ist, dass Meta überhaupt diejenigen sind, die Standards setzen.
0: Also genau, die letzte Firma, der du was geben willst, ist Meta.
1: Ich glaube einfach, dass die Tatsache, dass Apple da jetzt so spät ins Game kommt, und das ist auch ein Unterschied zum iPhone, dort haben sie die Vorteile etablieren können, bevor eben die ganzen negativen Sachen sichtbar wurden und dann die Diskussion erst losging. Da war das iPhone schon über jeden Zweifel erhaben, in dem Moment, als die über die Nachteile das erste Mal ernsthaft diskutiert wurde. Und hier hat Meta eigentlich alles versaut, sage ich jetzt mal hart. Und jetzt kommt Apple rein und will uns plötzlich sagen, ach, die ist aber doch eigentlich ganz nice, die Brille. Wir müssen nur mal gucken, was für tolle Sachen man damit machen kann. Was ich ihnen auch glaube, aber
0: man muss ja auf ihre Weise sagen, sie kommen ja noch nicht rein. Das sind Gerüchte, die davon sprechen, dass vielleicht
1: ich setze jetzt einfach mal voraus, weil wir diese Diskussion ja bislang auch so geführt haben, dass dieses Gerücht halt jetzt dann da im Raume steht, dass WWDC 2027 sie angekündigt wird, verkauft statt Ende 27 wie Gurman. Ich meine, dass das jetzt alles Gerücht ist, ist ja vorausgesetzt.
0: Klar.
1: Das ist klar. Aber wenn sie jetzt dann ankommen, dann haben sie denkbar schlechte Voraussetzungen und sie müssen eigentlich erstmal einen Defensivkrieg da führen, bevor sie eigentlich dann wirklich da anpreisen können, was jetzt daran so toll sein soll.
0: Ja, gerade Apple natürlich, gut, das kann auch eine Chance sein, muss man fairerweise sagen. Gerade Apple, die ja seit 10 Jahren die Security hochhalten, die ihr Logo ja mit dem schließbaren Schlösschen quasi machen und zeigen überall. Das ist eine Herausforderung, fair enough. Bin ich gespannt, wie sie das angehen wollen, wie sie beweisen wollen, hey, aber ja, die anderen haben es doch alle nicht im Griff, die pfeifen, wir machen es richtig.
1: Ja, und das ist
0: nicht einfach, ja.
1: Die Gerüchte gehen ja in die Richtung, dass sie dann damit werben wollen, auf Gesichtserkennung zu verzichten, kein KI-Training durch Drittanbieter, On-Device-Verarbeitung, vielleicht auch ohne integrierte Kamera. Aber dann denke ich natürlich gleich wieder so an diesen KI-Ansatz, wo sie ja auch versucht haben, mit der Private Cloud Compute und den ganzen Sachen Vertrauen zu gewinnen. Und wir sehen ja, wie schwer es ist, sich dann doch dem zu widersetzen, was KI bei denjenigen, die KI mögen, an Faszination ausübt, wenn sie grenzenlos ist. Also.
0: Na gut, ich meine, die Brille ohne Kamera braucht niemand.
1: Nee, genau.
0: Die gar nicht bringen. Also.
1: Ja.
0: Das ist quasi, da kannst du eine Brille bringen mit eingebauten AirPods und dann sagst du halt, hey, guck mal, geil, jetzt hast du die AirPods in der Brille. Pff, interessiert niemanden. Also, klar. Der Use Case, der USP der Brille ist die Kamera. Also wenn du das nicht einbaust, dann lässt du es sein. Nee, das wird schon, also da denke ich, dass wir eine Kamera haben, völlig klar. Aber ja eben, ich meine, Meta hat auch keine Gesichtserkennung. Ja, sie haben es mal eingebaut und sie wurden dann dabei ertappt und so. Es ist halt typisch Meta. Ich meine eben, Meta macht einfach alles, was verboten ist und denkt dann, es merkt ja wahrscheinlich niemand und wenn es jemand merkt, Entschuldigung, und halt nachträglich. Das ist halt wirklich Meta. Meta ist dort einfach wirklich schrecklich in allem, was sie tun. Blöd, dass sie jetzt ausgerechnet die Ersten waren, die das so richtig zum... Ich meine, Snap war ja eigentlich schneller, muss man fairerweise sagen. Die ersten Brillen mit Kameras kamen von Snap. Aber das war wirklich so, ja, die paar Kiddies da im Silicon Valley, das hatte noch keinen Effekt. Aber Meta hat es dann tatsächlich geschafft, das Ding weiter zu verbreiten. Eben, die verkaufen sich nicht so schlecht. Aber ja, es ist eben dann Meta. Und die Frage ist, ist das ganze Produkt, also ist das ganze Genre von diesem Produkt dadurch verbrannt, weil es Meta einfach so schlecht gemacht hat? Oder gibt es überhaupt noch eine Chance, das irgendwie in Anführungszeichen richtig zu machen?
1: Ich will es mal so formulieren, das sind auf jeden Fall denkbar schlechte Vorzeichen, unter denen Apple operiert. Und ich glaube auch gar nicht mal, dass es so die absolute Zahl der Geräte ist, sondern schlichtweg auch, dass es Meta gelungen ist, einfach in die Diskussion zu kommen. Dass einfach die öffentliche Wahrnehmung sich auf dieses Thema so gestürzt hat. Was natürlich auch so anschließt an Googles früheren Prototypen, die Google Glass, wo wir diese ganze Diskussion anhand weniger Prototypen in der Welt ja auch schon mal durchgekaut haben.
0: Ja gut, da war es ja, die Diskussion hatte ja nichts mit der realen Kameraverbreitung zu tun.
1: Nein, aber das es war die gleiche grundsätzliche Diskussion, genau, die sich ja hier jetzt so dann anknüpft.
0: Die Hysterie, oh, Kamera, doch. Eigentlich sind die ja über dieses Stadion raus, weil eben jedes Smartphone hat eine Kamera und ich bin nicht so hundertprozentig bei dir. Ich weiß, was du gesagt hast mit Gucken und so, aber wenn ich durch die Straßen laufe, stelle ich vor allem bei den Jungen fest, die halten ja ihre Handys gerade, die haben den Lautsprecher auch an, man hält ja nichts mehr ans Ohr heutzutage, und da theoretisch könnte ich, wenn ich so rumlaufe, alle Leute filmen und es merkt ja niemand. Also ich finde schon, das Risiko, gefilmt zu werden beim Handy, ist größer geworden, einfach durch den Use Case, wie die Leute teilweise damit rumlaufen.
1: Das nehme ich nicht so wahr. Und ich glaube auch, dass das mit der Brille nochmal, bei allen, denen ich begegnet bin, die so eine Brille getragen haben, fühlte ich mich deutlich beobachteter, jetzt dann mit vielen Smartphones.
0: Da widerspreche ich dir gar nicht.
1: Im Alltag. Und ich glaube auch, es ist auch eine psychologische Komponente. Weißt du, es ist am Ende eben auch die Tatsache, die technische Möglichkeit ist das eine. Wir können ja heute schon lückenlos gefilmt und überwacht werden. Das ist ja völlig klar. Aber dieses, dass die Leute es plötzlich ganz anders wahrnehmen, weil sie durch die menschliche Interaktion mit Menschen, die gucken dich an und du guckst eigentlich in Kameraobjektive rein. Mhm. Das habe ich ja in einer Gesprächssituation, wenn ich dich zum Beispiel auf der Straße ohne so eine Brille treffe, nicht. Du holst ja nicht dein Smartphone raus und hältst es mir ins Gesicht und ich muss eigentlich jederzeit befürchten, filmt er mich jetzt gerade, nimmt er das jetzt auf, transkribiert er dieses Gespräch und kommt später darauf zurück und nagelt mich fest.
0: Ich wollte nur unterscheiden, das ist ein anderer Use Case. Also ich gebe dir recht, das ist bei der Brille das Hauptproblem. Das andere, du hast ja vorhin gesagt, in der Straße werde ich ja nie gefilmt. Die Handys gucken ja alle woanders hin.
1: Nee, das habe ich so nicht gesagt.
0: Den Eindruck habe ich nicht. Okay, dann habe ich es falsch verstanden. Weil den Eindruck habe ich nicht. Ich habe schon oft das Gefühl in der Straße, also die Hälfte der Handys könnte mich genauso filmen, du müsstest die Handys gar nicht anders halten. Die sind alle, da guckt mich die Kamera an. Aber das stresst mich jetzt nicht wirklich. Bei der Brille würdest du es ja auch nicht merken. Aber ich gebe dir natürlich recht, in dem Moment, wo du einem Menschen näher kommst und der dich wirklich anguckt und die Brille ist genau auf Augenhöhe, ist eine ganz andere Qualität der quasi gefühlten Überwachung als ein Handy. Fair enough.
1: Beim Smartphone ist es ja so, dass ich zum Beispiel, wenn jetzt jemand weiter entfernt steht und das auf mich richtet, angesichts der Summe, der Masse der Smartphones gar nicht so wahrnehme, weil die allermeisten nach unten gerichtet sind oder schräg zumindest gerichtet sind. Also so gesehen ist das schon ein Riesenunterschied. Und ich bleibe bei dem Beispiel mit dem Lauf einer Pistole, in den ich reingucke. Es ist was anderes, ob dann die alle Leute da den Lauf nach unten halten oder schräg halten oder ob ich direkt reingucke. Einfach für mein Bedrohungsszenario. Und also ich bin wirklich gespannt, ob das Apple, wenn sie das tatsächlich machen, gelingt, diesen Narrativ, der sich hier schon bildet, zu ihren Gunsten zu drehen.
0: Ja, weiß ich nicht, ist so. Ist wahrscheinlich schwierig. Nee, ist schwierig, Punkt. Nicht wahrscheinlich. Ob sie das schaffen, ob sie es überhaupt machen? Ich meine, natürlich, wir wissen alle auch, ich will ja weder das eine, ich will die Vision Pro nicht, die ist mir zu groß, zu schwer, selbst wenn du mir sie jetzt einfach hinlegst. Ja, ich würde sie schon nehmen, aber auf der anderen Seite, ich will eigentlich auch die Meta-Brille nicht. Ich will die Kombination aus beidem in der Größe der Meta-Brille.
1: Ja.
0: Aber das sage ich schon seit Jahren und das werden wir auch noch viele Jahre nicht kriegen. Weil wir so viele Vorteile, dass wir eventuell darüber diskutieren können, ja, die Kamera, okay, das nervt und das macht ein bisschen Angst, aber hey, guck mal, was ich sonst alles damit tun kann. Dann sieht es eben anders aus. Aber diese Brillen, wie wir sie jetzt haben, die sind ja nur für die Kamera. Die können sonst ja praktisch nichts. Und das ist zugegebenermaßen schwierig. Ja.
1: Ich muss ganz ehrlich sagen, mich interessiert bei diesen Brillen oder bei dem Thema Brille vor allem eben das Display, in das ich reingucken kann. Dass ich zum Beispiel die Navigation vor Augen habe und nicht mehr auf der Uhr.
0: Aber dafür brauchst du auch eine Kamera.
1: Teilweise.
0: Du willst ja, wenn ich in Paris stehe und nicht weiß, wo ich durchlaufen will, will ich, dass der Pfeil an der richtigen Stelle kommt. Ja, du könntest mit dem LiDAR-Sensor irgendwas.
1: Genau, zum Beispiel.
0: Aber mit, genau, ja, okay. Würde auch gehen. Aber einfach, wir wollen das ja so, weißt du?
1: Ja, aber ich glaube, diese Zwangsläufigkeit, dass alles nur über die Kamera geht, ist ja auch eigentlich von den Social-Media-Konzernen geprägt worden, die natürlich zuallererst ja alles dokumentieren und als Content verarbeiten wollen. Also ich glaube einfach, dass eine Brille noch so viele Use-Cases hat, wo sie wirklich nützlich sein kann, ohne intrusiv und übergriffig zu sein. Also aber ich weiß halt nicht, ob das jetzt...
0: Aber das wäre ja die Chance für Apple.
1: Ja, genau, das ist die Chance. Ich habe nur im Moment so ein bisschen bei dem ambitionierten Zeitplan meine Zweifel, ob Apple aus der Hüfte geschossen das jetzt 27 schon so machen kann. Oder ob sie nicht eigentlich jetzt erstmal...
0: Kann der LiDAR-Sensor zum ersten Mal ins iPhone? Vor 10 Jahren?
1: Ja, ich meine jetzt nicht den LiDAR-Sensor, ich meine nicht das Gesamtpackage.
0: Nee, aber ich meine...
1: Die Display-Technologie zum Beispiel... Gehabt.
0: Ja gut, das kriegen wir noch lange nicht.
1: Ja, eben. Und das ist ja der Unique Selling Point, den ich da sehe für diese Brillen. Und gar nicht mal, dass man jetzt nacheifert, dass das Meta jetzt mal so einen momentanen Erfolg mit Ray-Ban-Brillen da hat. Aber gut, ja, das ist...
0: Ja, ich kann mir eigentlich nur vorstellen, wenn das Apple machen würde, ist es, um eben das Feld vorzubereiten, die Leute langsam dran zu gewöhnen. Es wäre vielleicht gar nicht so dumm, dass du dir eine Brille anziehst.
1: Ja.
0: Das Problem haben wir ja schon oft besprochen. Hauptproblem, die meisten haben ja gar... Also viele haben keine Brille.
1: Mhm.
0: Also warum sollen sie sich eine Brille anziehen? Daran ist ja schon die Vision Pro gescheitert. Und das, man könnte ja das strategisch sehen, ja, fängst du mal an mit so einem Teil und dann gewöhnst du dich so ein bisschen dran und dann irgendwann mal wirst du dann auch die Bildschirmbrille aufsetzen und irgendwann mal so, weißt du?
1: Ja.
0: Aber ja, ich finde auch, der Use Case ist zu dünn dafür. Also wenn ich jetzt nicht Brillenträger wäre und mich ja sowieso dran gewöhnt habe, ich weiß nicht, ob ich mir so ein Teil einfach anziehen würde, nur damit ich filmen kann. Das ist...
1: Ja, aber du hast schon recht. Ich meine, das ist natürlich etwas, was wir ja auch beim Thema Augmented Reality bei Apple ja schon seit vielen Jahren beobachten, dass sie eine gewisse Resistenz, dass die Leute es eigentlich gar nicht interessiert, entwickelt haben und trotzdem AR-Kit massiv weiterentwickeln und trotzdem immer wieder darauf zu sprechen kommen.
0: Wo man sich so fragt, wo soll denn das hinführen? Warum machen sie das denn eigentlich?
1: Das ist ja auch das, wo Beobachter ja eigentlich jetzt schon seit Jahren staunen bei der Vision Pro, dass Apple eigentlich alle offensichtlichen roten Flaggen ignoriert und immer weitermacht und das Ding eigentlich für wichtig nimmt. Obwohl es ja eigentlich gemessen an ihren anderen Produktkategorien und so weiter jetzt eigentlich für den Moment erstmal als wie gegessen erscheint. Und insofern kann es natürlich sein, dass sie das als Langzeitstrategie begreifen, dass sie sagen, wir müssen durch dieses Tal der Tränen, wir müssen durch die Skepsis, wir müssen einfach die Leute sozialisieren, dass Brillen auf der Nase toll sind.
0: Genau, das ist so ein bisschen meine Herleitung. Die kann komplett Banane sein, aber...
1: Ja.
0: Weißt du, dass ich denke, weil sonst, ich meine, eben so wie sich das gerade entwickelt mit Meta und so, und das wird nicht besser werden, das wird eher noch zunehmen, ist das eigentlich verbrannt, das Thema, behaupte ich mal.
1: Ich meine, da passt ja auch dazu, was wir vorhin hatten, dass Tim Cook immer wieder darauf zu sprechen kommt, dass er sich im liegen Ted Lasso anguckt an der Decke. Wo man halt auch denkt, der Running Gag ist eigentlich jetzt ein bisschen abgelutscht, aber ja.
0: Aber gut, ich meine, Tim Cook hat auch jahrelang behauptet, er braucht gar keinen Computer, macht das sowieso alles auf dem iPad. Das haben wir ihm damals auch nicht abgekauft.
1: Ja, aber das
0: war auch so ein bisschen weltfremd.
1: Das stimmt schon, ja. Aber das habe ich noch eher durchgehen lassen. Aber diese Vision Pro-Nummer bei einem Workaholic, wo ich mir eigentlich sowieso schon schwerlich vorstellen kann, dass er sich viel Zeit nimmt, um irgendwie alle...
0: Gut, jetzt hat er dann.
1: Ja, künftig.
0: Jetzt hat er dann vielleicht Zeit. Jetzt kann er.
1: Er hat eine neue Funktion. Hat er ja auch viel zu tun. Er muss ja auf einmal die Weltpolitik beordnen, der Arme.
0: Ja, nur ab und zu mal vergessen mit ein paar Politikern.
1: Oh je.
0: Naja, gut, okay. Naja. Gut, wir werden es sehen. Also mal gucken, ob da tatsächlich nächstes Jahr schon die große Ankündigung folgt an der WWDC, wie das Mark Gurman behauptet. Wir wissen ja, Mark Gurman kann vieles, aber keine Zeitpläne. Also, vielleicht sieht das am Schluss dann auch ganz anders aus. Mal gucken.
1: Klar. Ja.
0: Okay, dann lass uns mal zur Umfrage der Woche kommen. Konkret zur Umfrage von letzter Woche, die mich schon so ein bisschen erstaunt hat. Aber sie hat mich auch erfreut. Man kann es nämlich auch lesen als quasi, hey, die Leute hören auf uns, Malte.
1: Ja, ob das jetzt an uns liegt, wage ich jetzt mal zu bezweifeln. Aber auf jeden Fall gab es auch schon Gestaune im Gefunke.
0: Genau.
1: Angesichts des Verlaufs dieser Umfrage. Wir haben euch nämlich die Frage gestellt, wie geht ihr mit Beta-Software auf eurem Hauptgerät um? Und 2083 haben zur Stunde darauf geantwortet.
0: Genau. Und da haben 53% gesagt, ich installiere grundsätzlich keine Beta. Ich warte auf das finale Release, 22%, Betas nur auf dem Zweitgerät, 12%. Ich nutze die Public Beta, 8%. Ich nutze bereits die Developer Beta, 6% und sonstiges, was auch immer das ist, 1,2%. Also ja, sehr vorbildlich. Wir sagen ja auch immer, hey, installiert euch auf einem Produktivgerät irgendwelche Betas, macht das nicht. Jetzt kann man natürlich sagen, viele haben im Gefunke so gesagt, ja, aber kann doch nicht sein. Ich dachte, viel mehr Leute installieren Beta in diesem Kreis hier von uns Nerds und Geeks. Auf der anderen Seite kann man natürlich auch sagen, ja, wahrscheinlich hat der ein oder andere eben auch mehr als ein Gerät, wo er dann sagt, ja, das Gerät ist nicht so wichtig, das Zweitgerät, auf dem haue ich es drauf. Hier haben jetzt aber nur 11% gesagt, dass sie das so machen. Mhm. Also ja. Hm.
1: Ja, also wir haben ja auch wieder viele Kommentare dazu bekommen jetzt zu der Umfrage. Da wurde dann auch darauf hingewiesen, dass viele gesagt haben, der alte Grund, ne, Sorge vor Problemen mit Banking-Apps und anderen kritischen Funktionen, das schreckt sie halt zurück, die Beta zu nutzen. Die fehlende Verfügbarkeit eines Zweitgeräts war auch ein häufiger Grund, weil gerade viele zeitgemäße Features sind dann immer auch an neue Hardware, an relativ neue Hardware gekoppelt. Es bringt einem nicht so ganz viel, noch ein iPhone 11 zur Hand zu haben. Ja. Und dann die Beta auszuprobieren, es sei denn, man hat jetzt den Design-Change, den man sich da angucken möchte, und dann immer auch an neue Hardware, an relativ neue Hardware.

0: Wow, never ever. Ich bin ja inzwischen bei meinem Haupt-Mac hier in meinem Mac-Studio, wo ich alles drauf mache, ja so weit, dass ich nicht mal die finale Release sofort installiere.
1: Hm.
0: Ich warte da immer noch x Wochen, weil der Mac ist absolut zentral. Der darf nicht funktionieren, Punkt.
1: Siehe Diskussion am Anfang, sage ich nur.
0: Ich wollte gerade sagen, damit schließt sich der Kreis, ganz genau. Damit schließt sich der Kreis.
1: Selbst bei den Punkt-Punkt-Releases kann man ja, wenn es denn da jetzt im Zusammenhang stand, aber es war ja auf jeden Fall zeitlich jetzt eine
0: ja,
1: eben, Zusammenhang
0: gegeben.
1: Ja, eben,
0: heute hast du jetzt genau aus dem Grund deinen Zweit-Mac genutzt.
1: Ja. Ja, ja.
0: Für den Podcast.
1: Also in der Tat. Also da bin ich ganz, ganz konservativ, was den Mac angeht. Beim iPad bin ich auch so, dass ich auch sage, ich meine, das iPad nutze ich ja hauptsächlich zum Konsumieren von Dingen und wenn das jetzt mal ein bisschen hakt oder so, meine Güte.
0: Kein Problem.
1: Geht die Welt
0: oder?
1: Nicht
0: ja, genau.
1: Unter. Ja.
0: Was wollen wir diese Woche wissen?
1: Ja, diese Woche wollen wir für euch wissen, klein, aber fein. Sollte Apple dem iPad Mini mehr Aufmerksamkeit schenken?
0: Dann könnt ihr sagen ja, ihr könnt sagen nein, ihr könnt auch sagen, boah, weiß nicht, keine Ahnung. So, komm, wir sind zwar schon wieder ein bisschen drüber, aber lass uns, also was heißt drüber? Es gibt ja keine fixe Zeit, aber lass uns doch einfach noch ein bisschen ins Feedback reinschnuppern.
1: Genau, ich nehme ja gleich mal hier die Zuschrift vom Lutz, der hat geschrieben, mit viel Freude höre ich euren Podcast regelmäßig und freue mich über den Unterhaltungswert in gleichem Maße wie über den Informations- und Nachrichtengehalt. Wenn ich hin und wieder zu aktuellen Ereignissen die Kommentare der allgemeinen Tagespresse entnehme, stelle ich fest, dass ich darin die fachliche Tiefe vermisse. Meine Frau ist dann immer überrascht, dass ich ein viel differenzierteres Bild von Apple habe und nicht gleich den Untergang heraufbeschwöre, wie so mancher Laie. Macht weiter so. Der konkrete Anlass meiner E-Mail ist die Folge 541, in der du, lieber Jean-Claude, gegen Ende über Auffälligkeiten beim Podcast-Hören mit AirPods berichtest. Mir ist es seit iOS 26 ähnlich gegangen, wobei die Apple Podcast-App weitergelaufen ist, nur die Verbindung zu den AirPods abgebrochen wurde. Ich habe das auch am 13.03. im Gefunkel gepostet, mit dem Feedback, dass ich damit wohl alleine bin. Seitdem benutze ich eine andere App, nämlich Pocket Casts. Bei mir ließ sich die Verbindung wieder durch Antippen des Sperrbildschirms aktivieren. Mit eingeschalteter Taschenlampe trat der Fehler gar nicht erst auf. Das ist auch mal interessant. Seit deiner Fehlerbeschreibung fühle ich mich besser, da ich jetzt weiß, dass das auch anderen passiert und nicht nur mir.
0: Ja, ich hatte ja erzählt, dass ich immer so ein bisschen Aussetzer hatte. Da haben wir dann diverse Sachen, diverse Infos auch bekommen von euch. Inzwischen ist es wirklich besser geworden, habe ich es gar nicht mehr. TuneIn ist eine App, die immer noch nach wie vor manchmal mit den AirPods bei mir Probleme macht, das einfach so abstellt. Und zwar habe ich auch dann den Eindruck, die AirPods geben irgendwie den Befehl quasi Stopp, so weißt du. Aber sonst ist es bei mir jetzt wirklich viel besser geworden. Das kann irgendein Punkt-Release gewesen sein. Also das Problem, das ich damals beschrieben hatte, habe ich eigentlich so nicht mehr. Witzig, dass es bei ihm bei Pocket Casts dann nicht passiert. Wir haben ja damals auch noch diskutiert, weil du nutzt ja nicht die Apple Podcast App, gell?
1: Genau, eigentlich, ja, oder? Overcast.
0: Du hast ja Overcast, genau. Ja. Und ich bin ja seit Jahren, weil ich einfach zu faul bin, ich bin ja immer in der Apple Podcast App.
1: Mhm.
0: Und da haben wir auch viel Feedback bekommen damals, das ist ja schon eine Weile her, also eine Weile, ein paar Wochen, wo viele halt gesagt haben, ja, aber ich brauche eben eine andere App und die hatten das alle nicht. Also es kann schon auch sein, dass die Podcast App so ein bisschen manchmal hakt. Das will ich gar nicht ausschließen. Aber ja. Ist ja immer gut, wenn man hört, dass man nicht der Einzige ist. Das geht mir manchmal, das geht mir selber auch so, Lutz. Also ich habe manchmal auch das Gefühl so, das ist wieder irgendeine super spezielle Sache, die mit meinem iPhone, mit meinen Apps, in meinem Internet, whatever. Und da ist man eigentlich ganz happy, wenn man liest, nee, Moment, das haben andere auch, weil ja dann auch die Chance besteht, dass es irgendwie behoben wird. Gut, ich werde mal noch den Roger reinnehmen. Er hat uns zur letzten Folge nämlich geschrieben. Er hat gesagt, hey, in der letzten Folge hast du JC gefragt, ob es externe Laufwerke gäbe für Blu-rays und diese noch funktionieren. Ja, gibt es. Er ist übrigens mit diesem Feedback nicht allein. Wir haben auch im Gefunke noch einiges bekommen, inklusive Links. Und er schreibt, es gibt nach wie vor auch Brenner. Ich kaufe mir nach wie vor auch die UHD-Filme, welche neu erscheinen. Es ist ein Riesenunterschied, ob ich einen Film streame oder ob er von Disc kommt. So kommt bei einem 4K-Film bei einem guten Stream, beispielsweise Apple TV, zwischen 20 und 25 GB an. Eine UHD-Disc besitzt meist über 80 GB. Entfernt man alles, was nicht gestreamt wird, also entfallene Szenen, Kommentare, Making-ofs, so bleiben meist im Film noch 60 GB übrig, was ja logischerweise mehr ist als 25 beim Stream. Diese Verdreifachung der Daten sieht man sehr gut an der Kompression, Schärfe etc. und hört man am Sound. Und jetzt kommt was Spannendes. Ich bin aber nicht repräsentativ, denn ich habe ein eigenes Kino zu Hause. Mein Player alleine kostet das, was andere für einen TV

0: auch ausgeben. Ebenso eine Leinwand, Projektor etc. Alles ist aufeinander abgestimmt und kalibriert. Ich bin der Meinung, dass der Markt in Bezug auf TV und Streaming zwei Pole schaffen wird. Einen günstigen mit No-Name und einen teuren mit High-End-Marken, die auch niemand kennt. Und der normale Markt, der entfällt, er spricht dann auch davon, dass das beim Plattenspieler auch so ist. Also bei der Musik, viele streamen einfach, völlig egal welche Qualität. Und dann gibt es eben die Freaks, die den Plattenspieler kaufen, einen teuren, und das damit nutzen. Ich muss sagen, ich habe noch ganz fast nie, lustigerweise erst einmal bisher, noch lustiger, es war auch ein Schweizer, du wirst natürlich wieder sagen, ist ja klar, noch nie von jemandem gehört, der ein privates Kino hat. Eben einmal habe ich von jemandem gehört und der war auch ein Schweizer. Finde ich geil. Ich komme mal zu dir einen Film gucken, Roschi, ich finde das sehr spannend. Er kommt aus der Schweiz, ich glaube aus Zürich, oder?
1: Also persönlich kenne ich jetzt auch niemanden, aber ich habe schon von verschiedentlich davon gehört und das ist eigentlich ein ganz spannender Aspekt, den Roger uns da aufgezeigt hat, weil ich mich in dem Moment, als ich das las, auch erinnert fühlte, bei Heise haben wir auch mal wieder Rezensionen von UHD und Blu-ray-Veröffentlichungen.
0: Und ja, jetzt, wo du sagst.
1: Diese Texte habe ich des Öfteren redigieren dürfen.
0: Ja.
1: Und dabei ist mir eben auch aufgefallen, dass es eine unglaubliche Detaildebatte gibt über Kompressionsartefakt und all diese Dinge, die selbst bei diesen Scheiben ja auftreten, also wo dann eben der Purist dann kein Pardon kennt.
0: Digitalisiert, ist ja auch komprimiert, in Anführungszeichen.
1: Und, derjenige, der es wertschätzt, kennt da kein Pardon und geht damit hart ins Gericht, wenn das jetzt zum Beispiel nicht gut gemacht ist.
0: Ja.
1: Und das Streaming ist natürlich meilenweit dann darunter, weil einfach da die Effizienz der Übertragung zuallererst dann eben steht. Und
0: das finde ich mega spannend, was er schreibt.
1: Ja.
0: Also ich habe mir das überhaupt nicht mehr bewusst gemacht. Für mich war so, also ich meine, DVD sieht sowieso Klötzchen aus und Blu-ray ist irgendwie Full HD, aber ich habe das völlig unterschätzt. Ich finde es mega spannend von dir, Roger, dass du uns auch so diese konkreten Zahlen, weißt du, dass du so sagst, eben 20, 25 GB Streaming, 80 UHD-Disc. Das habe ich mir noch gar nicht überlegt. Spannend.
1: Ein weiterer Punkt ist ja in dem Kontext auch noch, dass auch diese Fragmentierung des Streaming-Marktes ja auch noch ein Problem ist. Weil du, du hast ja erstmal, du brauchst viele Abos, wenn du eben vielseitig interessiert bist.
0: Ja.
1: Aber dann ist es ja auch noch so, dass diese Abos ja sehr untereinander auch noch sehr differenziert sind.
0: Also ja,
1: auch
0: qualitativ. Eben,
1: SD, HD und 4K ist eigentlich immer massiv teuer bei ganz vielen mittlerweile.
0: Absolut. Und jetzt haben wir doch gerade dieses crazy, sorry, wenn ich dazwischen gehe, dieses verrückt habe ich auf Heise gelesen, dass irgendwie Disney Plus auch im teuersten Abo bei euch, also in Deutschland, irgendwie 4K komplett abgeschaltet hat.
1: Ja.
0: Aus irgendwelchen keine Ahnung, patentrechtlichen, das würde mich anders nerven. Weil da muss ich schon sagen, ich bin kein Purist wie Roger, niemals. Aber das muss ich schon sagen, also ob ich 4K gucke auf meinem 4K-Fernseher, also streame, oder ob ich Full HD kriege, das sehe ich schon. Also da sehe ich habe zum Beispiel Netflix, weil wir das nicht so oft brauchen, habe ich so ein HD-Abo. Und bei Disney Plus, weil das ist was auch meine Kiddies so, da gibt es gewisse Filme, die sie gerne gucken, habe ich das teure, das 4K-Abo und da sehe ich natürlich schon einen Qualitätsunterschied. Das sieht schon bei Netflix nicht so geil aus.
1: Ja, klar. Aber am Ende, und darauf wollte ich hinaus, ist es natürlich auch eine Wirtschaftlichkeitsfrage. Ne? Also wenn du jetzt eben alle möglichen 4K-Abos hast, dann und du interessierst dich aber eigentlich nur für bestimmte Filme, die jetzt blöd verteilt sind über die Dienste,
0: dann
1: kann es auch günstiger sein, einfach zu schauen, dass du das per Blu-ray oder UHD dir dann holst.
0: Und das stimmt.
1: Ja. Und dann noch die Benefits hast, die Roger ja noch beschreibt. Also sogar noch einen Mehrwert ja auch noch geliefert bekommst.
0: Also super spannend, zeigt einmal, ich finde es ein sehr schönes Beispiel auch, dass unsere Hörerschaft unglaublich viel weiß und das freut uns immer riesig, dass sie eben dieses Wissen sehr oft auch mit uns teilt, auch mit den vielen Zuschriften, die wir hier nicht lesen, weil mehr kommen, als wir durcharbeiten können. Jetzt ist es ein bisschen Ferienzeit, im Moment können wir so ein bisschen wieder nacharbeiten. Aber ihr wisst ja, wir lesen das ja alles. Also wir lesen ja jede Zuschrift und wenn es da Infos drin hat, dann lernen wir daraus und freuen uns darüber, auch wenn es vielleicht nicht zwingend hier im Podcast dann erscheint. Aber das fand ich jetzt, weil es gerade so gut gepasst hat und dann noch diese Disney-Geschichte diese Woche fand ich, hey, wow, geiles Thema und passt gerade sehr gut. Also einmal mehr herzlichen Dank. So, apropos Danke, ich würde mal sagen, Apfelfunk 549. Wir könnten das mal langsam zu einem Ende bringen. Wir sind schon wieder fast auf 2 Stunden.
1: Das beruhigt mich. Dann ist meine Aufzeichnung hier anscheinend komplett.
0: Ah ja, stimmt. Komm, wir machen den Check.
1: Wenn du jetzt gesagt hast, ja, wenn du jetzt gesagt, genau, 3 Stunden und ich bin noch bei 1,45, das wäre jetzt ein bisschen schwierig gewesen. Dann schneiden müssen.
0: Genau. Gut, aber du hast auch eine normale Uhr, wo du siehst, wie es losgeht.
1: Das stimmt.
0: Aber es ist spannend, genau, dass du das gesagt hast. Da schließt sich der Kreis. Also, dieses Mal ohne technische Probleme, so soll es auch in Zukunft bleiben. Ich freue mich erstens auf in einer Woche, ganz klar, dass wir wieder zusammen plaudern können. Aber ich freue mich eben auch auf den Apfelfunk am Hörer, diesen Freitag schon, wo wir zusammen plaudern, ihr uns zuschauen könnt und ihr vor allem, wenn ihr wollt, natürlich mitdiskutieren könnt in den Kommentaren. Würde mich freuen, wenn ihr dabei seid, so oder so. Und ich freue mich natürlich ganz besonders, dass du dabei bist, lieber Malte. Also wir sehen uns schon am Freitag wieder und hören tun wir uns am nächste Woche wieder. Macht's gut und tschüss aus Bern.
1: Ja, danke dir, lieber Jean-Claude, und danke euch und danke auch an unseren Sponsor NordVPN. 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Ja, und dann bis Freitag oder nächste Woche. Tschüss von der Nordsee.
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2: Ihr hört heute SM Radio Dessau am 12. Juli 2026 um 11 Uhr UTC auf 6095 kHz mit 100 kW aus Nauen. Parallel dazu auf 6070 kHz mit 10 kW aus Rohrbach mit 10 kW. Und zu guter Letzt um 17 Uhr nach Weltzeit auf der 12060 kHz mit 100 kW aus Gavar in Armenien. Nachdem im Juni die Ausbreitungsbedingungen doch etwas miserabel waren bei unserer Sendung, hoffe ich, dass es nun im Juli etwas besser wird. Hier noch eine wichtige Information für all diejenigen, die sich zum Hörertreffen am 10. Oktober angemeldet haben. Leider ist der Sender Nauen als kritische Infrastruktur eingestuft worden von der Geschäftsführung der Media Broadcast. Somit kann leider dort keine Führung stattfinden. Wir haben einen Ausweichplatz gefunden. Und zwar arbeiten wir dort mit Welle 370 auf dem Funkerberg zusammen. Schaut daher mal bitte alle in eure E-Mails, die sich am Hörertreffen angemeldet haben. Stand jetzt werden wir dieses Hörertreffen bei Welle 370 auf dem Funkerberg in Königs Wusterhausen abhalten. Bitte meldet euch dazu einfach mal bis zum 1.8. zurück. Da sich die Situation sicherlich nicht so schnell ändern wird, wird aller Voraussicht nach der Tag des offenen Denkmals im Sender Nauen entsprechend auch nicht stattfinden. Es ist Sommer 2026, es ist warm und ich habe mir gedacht, ich verlagere das Studio von SM Radio Dessau mal nach draußen. Im November feiern wir ja bekannterweise unser 10-jährigen Geburtstag hier auf der Kurzwelle. Dazu machen wir auch eine Sondersendung und die möchte ja auch gefüllt werden. Es ist jetzt nicht so, dass die Sendung noch keinen Inhalt hat. Wir haben schon ein bisschen viel Material zusammen. Aber ihr, liebe Hörer, sollt natürlich auch einbezogen werden. Ihr habt mal Fragen an uns, an SM Radio Dessau oder an ein paar Radiomacher? Dann stellt sie uns. Schickt uns einfach euren Fragekatalog bis Ende Oktober zu und wir beantworten euch diese Fragen in der Sendung. Also, was ihr jetzt schon immer mal SM Radio Dessau fragen wolltet, dazu habt ihr jetzt die Chance. Nun habe ich genügend erzählt und ich überlasse das Mikrofon wieder meinem Vater, Ralf Torstenberger. Er hat euch wieder etwas zusammengestellt zur Olympiade von 1936. Und während dieser Beitrag läuft, nehme ich mir mein Kofferradio, stelle es neben den Pool und werde mal ins kühle Nass springen.
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0: und ruf zu Deutschlands Olympischen Spielen 1936.
1: Liebe Freunde von SM Radio Dessau, was soll ich da jetzt noch groß ergänzen? Es geht heute um die Olympischen Sommerspiele von Berlin, die vom 1. bis 16. August 1936 stattfanden. Als 1935 die antijüdischen Nürnberger Gesetze in Kraft traten, gab es halbherzige Versuche, Deutschland diese Spiele abzuerkennen. Laut Leni Riefenstahl soll Hitler überhaupt nicht begeistert gewesen sein, dass die Olympischen Spiele nach Deutschland kamen. Aber die Nationalsozialisten erkannten sehr früh die propagandistischen Möglichkeiten, die ein solches sportliches und vermeintlich unpolitisches Großereignis vor allem auf das Ausland haben würde. Hitler persönlich hat sich, wie Karl Diem erläutert, für den Bau des Reichssportfeldes mit dem Olympiastadion als Mittelpunkt ausgesprochen. Der Welt sollte der wirtschaftliche Aufschwung des neuen Deutschlands eindrucksvoll vor Augen geführt werden.
2: Die Regierung Adolf Hitlers hat sich rückhaltlos für die Vorbereitung der Spiele eingesetzt und der Führer und Kanzler hat persönlich nicht nur die Schirmherrschaft über die Spiele übernommen, sondern auch durch seine Entscheidung über den Bau des Reichssportfeldes die Möglichkeit geschaffen, dass der äußere Rahmen der Olympischen Spiele so großartig und glanzvoll wird wie kaum zuvor. Das sportliche Programm der Spiele mit den Wettkämpfen in 19 verschiedenen Sportarten ist durch Hinzufügung von Polo, Basketball, Fußball, Kanufahren und Handball umfangreicher als das von Los Angeles. Insgesamt sind es annähernd 120 Wettkämpfe, die abgehalten werden, und zwar sowohl Einzel- wie Mannschaftswettkämpfe, zum größten Teil für Männer, zum kleineren für Frauen. Der Plan der Verteilung der Wettkämpfe auf die Festtage vom 1. bis 16. August 1936 ist bis in jede Einzelheit ausgearbeitet, vom Internationalen Olympischen Komitee und den zuständigen internationalen Sportverbänden, deren Wünsche für die Aufstellung maßgebend waren, genehmigt und den Sportverbänden der ganzen Welt bekannt gemacht worden. 50 Nationen haben die Entsendung einer Mannschaft angekündigt. Wir erwarten annähernd 5000 Wettkämpfer. Wenn aber das geistige und künstlerische Leben zur Zeit und am Ort der Spiele ebenso stark pulst wie das sportliche, wenn sich die nur sportliche Veranstaltung ausweitet zu einem feierlichen und freudigen, international geselligen Ereignis, zu einem Fest, in dem alle die schönen Kräfte menschlicher Gesittung zum Ausdruck kommen, so geziemt es sich, derer zu gedenken, die uns als Vorbild eines solchen heiteren und edlen Festes gegeben haben, die alten Griechen. Hier ist der letzte Punkt, der die Olympischen Spiele von 1936 auszeichnen wird. Um die geistige Verbindung der modernen Olympischen Spiele mit der Sportkultur der alten Griechen zu versinnbildlichen, wird ein riesiger Fackelstaffellauf veranstaltet. Unter Beteiligung von rund 3000 Läufern durch 7 Länder hindurch wird binnen 12 Tagen von der Stätte der antiken Olympischen Spiele von Olympia zur Eröffnungsfeier in Berlin ein Feuerbrand herbeigeholt, mit dem alsdann das Feuer, das auf einem Kandelaber über dem Stadion brennen soll, entzündet wird. Das deutsche Volk sieht mit Spannung und Freude dem Augenblick entgegen, wo am 1. August 1936 die olympische Flamme auflodert, wo unter Salutschüssen die Flagge mit den 5 Ringen am Mast emporsteigt und sein Führer und Kanzler die Spiele für eröffnet erklärt. Mögen die Spiele, die damit beginnen und in denen die beste Sportjugend aller Völker zur Ehre ihres Vaterlandes und zum Ruhme des Sports um olympischen Lorbeer ringt, überall in der Welt als ein wahres Fest der ganzen Menschheit empfunden werden.
1: Das war also Karl Diem, Generalsekretär des Organisationskomitees der 11. Olympischen Sommerspiele der Neuzeit, mit einer Vorschau auf die Olympischen Sommerspiele. Julius Lippert, Staatskommissar für Berlin, sprach über Berlin als Olympiastadt.
3: Mit besonderer Sorgfalt wird an die wirkungsvolle Ausgestaltung der Feststraßen herangegangen werden, die vom Lustgarten über die Linden, Charlottenburger Chaussee und die Bismarckstraße bis zum Reichssportfelde führen. Ihren Weg werden hohe Fahnenmaste säumen, die mit Girlanden geschmückt sind. An diesen Masten werden die Embleme des Dritten Reiches um die Fahnen der deutschen Städte wehen. so wird diese Feststraße, die Via Triumphalis, ganz auf der ganz zwangsläufig der Hauptverkehr in den Augusttagen sich abspielt, ein Sinnbild unserer Lebensauffassung sein. Es besteht ferner die Absicht, durch Lautsprecher, die über ganz Berlin verteilt sind, auch allen denen ein Miterleben der Spiele zu ermöglichen, die daran auf dem Reichssportfeld nicht teilnehmen können.
1: Unverblümt erklärte Edgar Staaff, der Auslandsreferent des Reichssportführers, dass die meisten Auslandsdeutschen Berlin weniger wegen des Sports besuchen würden. Sie wollen vor allem das Reich und seinen Führer sehen. Die Olympischen Spiele werden so zu einer großdeutschen Kundgebung, die nur möglich werde, weil Hitler dem Volk den Glauben an seine Zukunft wiedergegeben hat.
4: Aus insgesamt über 40 Staaten werden etwa 10.000 erwartet. So viele Auslanddeutsche sind noch nie anlässlich einer Kundgebung im Reiche zusammengekommen. Man bedenke, dass das große deutsche Turnfest in Stuttgart lediglich nicht ganz 2.000 Deutsche aus allen Ländern zusammenführte. Diese große Zahl auslanddeutscher Volksgenossen ist nur zu erwarten, weil die Olympischen Spiele auf deutschem und somit in gewissem Sinne auf heimatlichem Boden stattfinden. Aber auch, weil der Führer und Reichskanzler sich zu dieser Veranstaltung bekannt hat. Seine Person bildet für die Auslanddeutschen der ganzen Welt den Mittelpunkt dieser gewaltigen Kundgebung. Deshalb gilt der Besuch der Auslanddeutschen nicht nur den Olympischen Spielen, sondern sie wollen vor allem das Reich und seinen Führer sehen. Die Olympischen Spiele sind ein Friedensfest, ein Fest der internationalen Versöhnung und in diesem Sinne überragen sie ja auch an Bedeutung die ursprünglichen Olympischen Spiele des klassischen Altertums. Das deutsche Volk reicht allen seinen Gästen die Hand zum gemeinsamen Aufbau dieses großen Werkes. Die Glocke mit den 5 Ringen, dem Symbol der Spiele, ruft die Jugend der Welt. Mit Schiller möchte man sagen, Friede sei ihr erst Geläute. Tausende von Händen regen sich im deutschen Lande Tag und Nacht, um dieses Werk seiner hohen und hehren Bedeutung gemäß würdig auszugestalten. Unsere auslanddeutschen Volksgenossen aber können und sollen stolz darauf sein, an diesem größten deutschen Kulturwerk der Gegenwart mitarbeiten zu dürfen. Diese gigantische Ausgestaltung der Olympischen Spiele 1936 zu einer großdeutschen Kundgebung aber ist nur möglich, weil der Führer und Kanzler Adolf Hitler dem deutschen Volke den Glauben an seine Zukunft wiedergegeben hat.
1: Am 28. Juli 1936 machte der Deutsche Rundfunk ein Interview mit Jesse Owens, dem späteren Liebling der Berliner. Das Interview fand im Olympischen Dorf statt. Und über Jesse Owens gibt es nachher noch mehr zu erfahren.
5: Mr. Owens, how do you like the Olympic Village? Does it suit you well? Gefällt es Ihnen im Olympischen Dorf?
6: Well, I think the Olympic Village is one of the 7 wonders of the world.
5: Eines der 7 Weltwunder, sagte. Nun, das ist ja ein Lob, das wir uns gern anhören, wir Deutschen. Do you get American food? Bekommen Sie auch Ihre amerikanische Verpflegung?
6: We do. We have American cooks and the food is very fine and cooked in American style.
5: Amerikanische Köche und das ganze Essen ist im amerikanischen Stil. Your training is here on the small track. Is this sufficient for you? Is diese kleine Trainingsbahn ausreichend für Ihre Zwecke?
6: The track is something similar to the ones we have in the United States, but the stuff that's made it from is somewhat different. We have cinders, and while this here is somewhat of a sand and a clay mixed together, a state.
5: Also die Bahn ist ähnlich wie in Vereinigten Staaten, aber der Belag ist etwas anders, aus einer anderen Zusammensetzung, und das ist natürlich eine gewisse Umstellung. Now, do you think that the time this week, do you hope to win? Wie viele Goldmedaillen wollen Sie eigentlich wegschleppen?
6: It's the desire of every athlete to win a first place in the Olympic Games. And since I'm in 3 events, I hope to emerge with 3 victories, I hope.
5: 3, also 3 bescheidene Goldmedaillen will Herr Owens mitnehmen, nämlich 100 Meter, 100 Meters,
6: 200 Meters,
5: 200 Meters und
6: Broadjump.
5: Und Weitsprung, das genügt ja für einen einzelnen Sterblichen. Dankeschön, Mr. Owens.
1: Am 29.07.1936 begrüßte Julius Lippert, der Staatskommissar für Berlin, wir hörten ihn bereits, die Vertreter des IOC in Berlin in der Friedrich-Wilhelm-Universität.
7: Berlin grüßt die olympischen Kämpfer aus aller Welt. Es grüßt darüber hinaus in ihnen und mit ihnen, aber auch die Vertreter von über 50 Nationen, mit denen allen Deutschland als ein Bollwerk des Friedens im Geiste gegenseitigen Verständnisses zu leben wünscht. Berlin ist bereit, nach sorgfältigster organisatorischer und technischer Vorbereitung allen Olympiagästen für 2 Wochen eine zweite Heimat zu sein. Wir hoffen und wünschen herzlich, dass die sprichwörtliche Berliner Gastfreundschaft mit dazu beitragen möge, die so notwendigen Brücken zwischen allen Völkern zu festigen und wo es Not tut, neue zu schlagen. Möge so das Echo der beginnenden Olympischen Spiele weit hinausgehen über den ganzen Erdteil hinweg, als ein Beweis dafür, dass der olympische Geist nicht tot ist, sondern lebendiger lebt denn je.
1: Natürlich ließ es sich der kleine Doktor, gemeint ist Josef Goebbels, nicht nehmen, eine Ansprache an die Vertreter der ausländischen Presse zu halten. Das war am 30. Juli 1936.
8: Wir haben nicht die Absicht, meine Damen und Herren, Ihnen potemkinsche Dörfer vor Augen zu führen. Sie können sich in Deutschland mitten unter unserem Volke bewegen, können dieses Volk bei der Arbeit und bei der Festesfreude sehen und werden wahrscheinlich an den lachenden Gesichtern der Bürger unseres Volkes feststellen können, dass man das, wenn man alles andere auch, dass man das aber nicht befehlen kann, sondern dass das deutsche Volk in der Tat in den vergangenen 3,5 Jahren besser und glücklicher geworden ist. Es wird auch vielfach der deutschen Presse der Vorwurf gemacht, dass sie nicht mehr nach freier Meinung schreiben dürfe. Ich bitte Sie, meine Damen und Herren, zu bedenken, in welchem Zustande wir dieses Land übernehmen mussten und sich die großen Krisen vor Augen zu halten, die wir in diesen 3,5 Jahren zu überwinden hatten, um sich einen Begriff davon zu machen, dass Deutschland in den vergangenen Jahren wertvolleres und besseres zu tun hatte, als eine uneingeschränkte öffentliche Meinung am Ende in einer geistigen Anarchie ausmünden zu lassen.
1: Zu diesen Olympischen Spielen fand zum ersten Mal ein olympischer Fackellauf statt. Nach einer Idee von Karl Diem wurde eine olympische Fackel in Griechenland entzündet und durch 3.400 Fackelläufer zur Eröffnungsveranstaltung nach Berlin getragen. Der Lauf führte durch 7 Länder über eine Distanz von 3.075 Kilometern. Die Strecke war von Mitarbeitern des Propagandaministeriums festgelegt und vermessen worden. Der Lauf begann in Olympia am 20. Juli und führte über die Stationen Athen, Delphi, Sofia, Belgrad, Budapest, Wien und Prag nach Berlin. Am 1. August um 11.42 Uhr erreichte die Fackel das Berliner Stadtgebiet. Bevor das olympische Feuer ins Olympiastadion gebracht wurde, feierte man seine Ankunft in einer Weihestunde mit 20.000 Hitlerjungen und 40.000 SA-Männern im Lustgarten. 2 Altäre, einer im Lustgarten und einer vor dem gegenüberliegenden Berliner Stadtschloss, wurden vom Fackelläufer Siegfried Eifrig entzündet. Sie brannten während der gesamten Olympischen Spiele. Der Schlussläufer des Fackellaufes war der Leichtathlet Fritz Schilgen. Er entzündete während der Eröffnungsveranstaltung die olympische Flamme. Abschließend brachten Fackelläufer die Flamme zu den olympischen Wettkampfstätten in Kiel, das war am 2. August, und nach Berlin-Grünau, das war der 7. August 1936. Am 31.07.1936 erfolgte die Übergabe des olympischen Feuers an der tschechoslowakischen Grenze auf deutsches Staatsgebiet.
9: Um uns breit hingelagert liegen Sachsens Hügel und Berge. Ein Augenblick der Besinnung. Doch er wird unterbrochen durch die Bewegung, die jetzt dort unten in die Massen kommt. Drüben auf tschechoslowakischem Gebiet lauter und lauter wird es. Der Läufer ist in Sicht. Wir sehen die Flamme lodern. Das olympische Feuer nähert sich dem Ort des Grenzüberganges von der Tschechoslowakei nach Deutschland. Der Wind trägt die Klänge der tschechoslowakischen Nationalhymne zu uns herüber. Nun ist der Augenblick herangekommen. Wie oft haben wir diesen Grenzübergang des olympischen Feuers erlebt? Doch nie mit solcher Spannung wie jetzt in diesem Augenblick. Langsam fährt ein tschechoslowakischer Wagen, überflattert von dem Olympiaringen am weißen Flaggentuch, auf die Grenze zu, passiert jetzt das deutsche Transparent mit den Worten: Wir grüßen die Jugend der Welt.
1: Die Olympischen Spiele 1936 warteten mit zahlreichen Neuerungen auf. Unter anderem mit dem Fackellauf, der das olympische Feuer aus dem griechischen Olympia nach Berlin brachte. Wir berichteten, sowie mit dem internationalen Kunstwettbewerb, bei dem Medaillen für Baukunst, Malerei, Bildhauerkunst, Literatur und Musik vergeben wurden. Der Kunstwettbewerb stand unter dem Motto: Der Maler steht dem Sport am fernsten. Na, nicht nur der. Zur Übergabe der Medaillen zu diesem Wettbewerb sprach am 31.07.1936 Josef Goebbels:
10: Es darf dabei auch nicht übersehen werden, dass bei aller Mannigfaltigkeit des hier Gezeigten der Maler dem sportlichen Geschehen noch am fernsten steht. Er arbeitet zwar, das muss man ihm zugutehalten, unter besonders erschwerenden Bedingungen. Er hat die starke Konkurrenz der Fotografie und des Films zu bestehen. Das Auge vor allem des Sportmannes ist von der Exaktheit der Wiedergabe des sportlichen Geschehens durch die optische Linse verwöhnt. Er ist deshalb geneigt, dieselbe unbedingte realistische Wirklichkeit vom Maler zu verlangen und übersieht, dass die Kunst des Malens aus ganz anderen Ursprüngen entstand und deshalb auch zu ganz anderen Ergebnissen führt. Es werden darum im Allgemeinen falsche Maßstäbe angelegt bei der Bewertung der Malerei auf sportlichem Gebiet, was ersichtlich eine deutliche Entfremdung zwischen Sport und Malerei zur Folge hat. Der Sport hat dem Maler deshalb nur wenig Aufträge gegeben. Und umgekehrt ging der Maler meistens nur von außen veranlasst, nicht aus künstlerischem Drang und innerer Ergriffenheit an die Darstellung sportlicher Motive. Und so ist auch manches mystisch-symbolhafte zu erklären, dem wir auf dieser Ausstellung im Malerischen begegnen.
1: Es gab auch erstmals die Olympiahymne. Den Text schrieb Robert Luban, den Richard Strauss vertonte.

0: Da der Text hier akustisch nicht zu verstehen ist, blenden wir uns einmal aus und ich werde euch ihn vorlesen. Völker, seid des Volkes Gäste, kommt durchs offene Tor herein. Friede sei dem Völkerfeste, Ehre soll der Kampfspruch sein. Junge Kraft will Mut beweisen, heißes Spiel Olympia. Deinen Glanz in Taten preisen, reines Ziel Olympia. Vieler Länder Stolz und Blüte kam zum Kampfesfest herbei. Aller Feuer, das da glühte, schlägt zusammen hoch und frei. Kraft und Geist naht sich dem Zagen, Opfergang Olympia. Wer darf deinen Lob ertragen, Ruhmesklang Olympia? Wie nun alle Herzen schlagen in erhobenem Verein, soll in Taten und in Sagen Eidestreu das Höchste sein. Freudvoll sollen Meister siegen, Olympiafest, Siegesfest Olympia. Freude sei noch im Erliegen, Friedensfest Olympia. Freudvoll sollen Meister siegen, Siegesfest Olympia. Olympia, Olympia, Olympia. Dieses Lied wurde zur Eröffnungsfeier am 1. August 1936 von 3000 Sängern intoniert und währenddessen stiegen tausende weiße Tauben auf in den blauen Berliner Himmel. Übrigens, Richard Strauss war kein großer Sportanhänger. Über die Olympischen Winterspiele 1936 in Garmisch-Partenkirchen sagte er, Skifahren ist eine Beschäftigung für norwegische Landbriefträger. Am 1. August 1936 war die Eröffnungsfeier im Berliner Olympiastadion. Dort nahmen und auch an den Olympischen Spielen 3.961 Athleten aus 49 Staaten teil. Die UdSSR schickte keine Sportler nach Berlin. Sie wollte eine Gegenolympiade vom 16. bis 26. Juli in Barcelona machen. Dazu kam es aber nicht, weil zu dieser Zeit schon der Bürgerkrieg bzw. der Putsch der vier Generäle im Gange war. Zum Zeitpunkt der Olympiade in Deutschland hatten schon die Achsenmächte beschlossen, Truppen nach Spanien zu schicken. Wir hören nun die berühmten Worte der Eröffnung der Olympischen Spiele von 1936 in Berlin.
1: Der Führer und Reichskanzler Adolf Hitler eröffnet die 11. Olympischen Spiele 1936 im Olympiastadion.

Ich verkünde die Spiele von Berlin zur Feier der 11. Olympiade neuer Zeitrechnung als eröffnet.

0: Lager wird gehisst. Die Mannschaften, Vertreter der Nationen aus der ganzen Welt, richten sich auf. Hauben, unzählige, fliegen auf, künden vom Fest des Friedens, stehen noch eine kurze Weile wie eine riesige Wolke über dem steinernen Bau und entschwinden in der Ferne. Die olympische Glocke läutet, kündet den Beginn des Festes. Rudolf Ismayer spricht für alle Kämpfer den olympischen Eid.
1: Wir schwören bei den Olympischen Spielen ehrenhafte Kämpfer zu sein und die Regeln der Spiele zu achten. Wir nehmen teil in ritterlichem Geiste zur Ehre unserer Länder und zum Ruhme des Sports.
2: Wir haben ihn schon gehört, aber weil es so schön pathetisch ist, möchte ich ihn noch einmal in voller Länge bringen. Wir hören noch einmal den Aufruf des Rundfunks zu den Olympischen Spielen 1936.

Übrigens, die 11. Olympischen Spiele neuer Zeitrechnung wurden nicht nur im Rundfunk übertragen. Das war die erste Olympiade der Welt, die auch zum Teil live im Fernsehen übertragen wurde. In den Berliner Sportstätten standen etliche Fernsehkameras. An einer stand auch der spätere Erfinder des PAL-Systems, Walter Bruch. Die Fernsehbilder wurden übertragen vom Fernsehsender Paul Nipkow. Der stand damals in Berlin-Witzleben. Heute heißt, ich weiß es nicht genau, aber heute ist dieses ein anderer Stadtbezirk. Witzleben in dem Sinne gibt es nicht mehr. Und wurden damals zum Funkturm gesendet. Und ein Kabel ging nach Leipzig. Dort waren zwei Fernsehstuben. Ansonsten waren in Berlin und Potsdam etliche Fernsehstuben. Und es werden dort mehrere 10.000 Zuschauer gezählt an den Empfangsgeräten.

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3: Jetzt wird es endlich sportlich. Es folgt eine Reportage vom 10.000 Meter Lauf vom 2.8.1936. Es siegte damals der Finne Ilmari Salminen vor seinen Landsleuten Ascola und Iso Holko. Vierter wurde der Japaner Maru Koso. Und ich habe diese Reportage natürlich leicht um einige leise Stellen gekürzt, so dass es kurzwellentauglich ist.
4: Achtung, Achtung! Der Alpinenkampf ist entbrannt! Die Verschiebung der Positionen der Finnen untereinander hat stattgefunden. Salminen, der lange Runden hindurch führte, hat die Führung an Ascola abgegeben. Iso Holko liegt an zweiter Stelle. Und ein weiteres Mal geht der Japaner nach vorn. Murakoso hat aus unerschöpflichen Kraftgruben auf einmal wieder die Stärke gefunden, nach vorn zu gehen. Und die Finnen lassen ihn. Sie ahnen in diesem Gegner Kräfte, die sie nicht kannten. Und sie müssen sich jetzt mit ihm abfinden. Der kleine, strampelnde, gelbe Mann hat die Spitze erkämpft. Und jetzt da drüben auf der Geraden scheint es, als ob die Finnen ihn greifen wollten. Sie greifen geschlossen auf Front. Jetzt ist der erste Mann Ascola neben dem Japaner. Er kämpft aber. Und während die Überrundungen weiter vor sich gehen, müssen die Finnen Zug um Zug. Nur noch kurze Meter bis zur letzten Runde die Spitze. Und schon beginnt der berühmte Finnensport. Schon scheint der Japaner geschlagen. Murakoso liegt 10 Meter zurück und fasst sich an die Seite. Die Finnen tragen den Endkampf unter sich aus. Noch einmal strampelt der Japaner auf. Und jetzt geht es in die letzte Runde der Entscheidung des Olympischen Kampfes entgegen. Der schnelle letzte Mann. Eben hat der Neger Albritzen 2 Meter gesprungen. Vorne liegt Salminen, Ascola und Isolo. Salminen hält das Tempo. Salminen scheint das Tempo zu halten. Liegt jetzt Brust an Brust mit Ascola und zurück liegt Isolo. Der große Kampf oben in die Kurve schwingt heran. Die Läufergruppe der Finnen geht zum Kampf. Schon scheint Isolo abgeschlagen. Salminen zurück. Ascola, maschinenartiger Rhythmus, der Schenkel auf und ab. Noch einmal greift Salminen an, in die letzte Gerade hinein, dem Schlusskampf entgegen. Salminen, Ascola, Iso Holko. Zielmikrofon.
5: Hier ist das Zielmikrofon. 10.000 Meter geht ihrem Ende entgegen. Der erste Finne kommt an. Der lange Salminen, noch einmal ein Endspurt von Ascola. Ascola versucht, noch einmal Salminen aufzuholen. Fast. Auf gleicher Höhe gehen die beiden großen finnischen Langstreckenläufer des Ziels. Und jetzt der dritte Finne, Iso Holko. Und der kleine Japaner als vierter Murakoso. Große Schlacht der 10.000 Meter ist geschlagen. Die Finnen haben sich für sich entschieden. Es gab daran keinen Zweifel. Und hier sind die drei ersten. Die finnische Läufergarde geht herunter von der rostbraunen Aschenbahn. Und zu ihnen gesellt sich der kleinere, tapfere Japaner Murakoso. Der vierte in diesem gigantischen Rennen. Der vierte der endlosen Strecke über 10.000 Meter. Die Finnen stehen noch aufrecht. Sie legen sich nicht hin. Sie ruhen sich nicht aus. Sie atmen schwer. Aber in ihren Gesichtern liest man die eiserne Energie. Liest man die Spannkraft und die Kraft, die sie für diesen Lauf aufgebracht haben. Die Fotografen stürzen sich auf die Finnen. Und hier stehen die drei Sieger des 10.000 Meter Laufes in der Reihenfolge, wie sie durchs Ziel gegangen sind. Salminen, Ascola und Iso Holko. Finnland Langstreckengarde hat eine entscheidende Schlacht gewonnen.
3: Jetzt die Reportage vom 3.8.1936 vom 100-Meter-Lauf, in dem Jesse Owens eine Goldmedaille gewann. Jesse Owens war der Liebling des Berliner Publikums. Nach diesem Bericht etwas mehr zu seiner Person.
6: Sie machen sich fertig, voran Jesse Owens, zäh und ruhig, blank, sich die bronzene Muskulatur des schwarzen Mannes des Meisters von Amerika. Neben ihm steht Ralph Metcalf, der weiß, um was es geht. In Los Angeles war er Zweiter, hinter dem kleinen Toll. Diesmal will er Erster sein, ob es ihm gelingen wird, ob er die Endgeschwindigkeit aufbringen kann, Jesse Owens anzugreifen. Dann die Hoffnungen Europas. Unter Borgmeier, ein Stampfer, wie Metcalf. Der gedrungene, blonde Ossendar. Und der Schwede, ebenso blond wie er. Und Frank Wickhoff. 28 schon war er im Endlauf. Damals gelang es ihm nicht. Immer blieb er zäh dran. 8 Jahre ist es her bisher. Kaum hat der Mann sich geändert in der Figur. Er ist immer noch schlank und klein und eine blonde Zolle hängt ihm über der Stirn. Müller pfeift. Ruhe soll herrschen im großen Stadion der 100.000. Der gewaltigste Kampf beginnt um die Schnelligkeit. Der Kampf um die 100 Meter. Da sind alle nervös jetzt. Da treffeln sie wie Vollblutpferde vor dem Start. Da zuckt selbst Ralf Metcalf aus. Die gewaltige schwarze Lokomotive fühlt immer wieder zu den Füßen, zu den Spikes hin. Jetzt segnet er sich das letzte Mal und tritt in die Außenbahn. Und auch der andere Schwarze ist schon nach vorn getreten auf der Innenbahn, Jesse Owens. In der Mitte die 4 Weißen, 2 Schwarze gegen 4 Weiße, 2 Europäer, 3 Europäer mit dem Schweden zusammen gegen 3 Amerikaner. USA gegen Europa, der Kampf beginnt. Müller steht bereit, Pistole in der Hand, alle liegen in einer Linie. Ein Laut regt sich im gewaltigen Stadion, atemlos verfolgt die Menge. Jetzt den Start auf die Plätze fertig. Los! Werner Fahrlang, sie sind losgeschossen, der Holländer ist vorn! Jetzt kommt schon Jesse Owens zurück, Licht Metcalf! Borgmeier stammt verzweifelt! Auch der kleine Frank Wieger vorne, unendlich weit, Ziel!
5: Erster Jesse Owens. Weiter Metcalf, dritter der Holländer Osendorf. Und vierter wieder ein Amerikaner, Wieckhoff. Das ist das Ende der großen Entscheidung, der wir 100.000 entgegengefiebert haben. Jesse Owens, unschlagbar.
3: Jesse Owens war ein sportliches Ausnahmetalent seiner Zeit. Geboren wurde er am 12. September 1913 als James Cleveland Owens im Bundesstaat Alabama. Er war mit 4 Goldmedaillen der erfolgreichste Sportler an den Olympischen Spielen 1936. Die amerikanischen Olympia-Ausscheidungswettkämpfe aller Sportarten fanden nördlich der Mason-Dixon-Linie statt, um sicherzustellen, dass zumindest bei diesen keine Rassendiskriminierung stattfand, die es in den Südstaaten verboten hätte, dass Weiße und Afroamerikaner im selben Sportfest starten. Willkommen im freiesten Land des 20. Jahrhunderts. Owens bezog in der US-amerikanischen Presse erst spät eine politische Position bezüglich der Olympischen Spiele im Dritten Reich. In einem Land, das dunkelhäutige und jüdische Athleten diskriminiere, wolle er nicht antreten. Von seinem Trainer Larry Snyder wurde er daraufhin scharf kritisiert. Bei den Olympischen Spielen 1936 gewann der 1,78 Meter große und 75 Kilogramm schwere Owens 4 Goldmedaillen, 100 Meter Weitsprung, 200 Meter und 4x100 Meter und wurde damit der Athlet mit den meisten Goldmedaillen dieser Spiele. Der erste Sportler, der Owens nach seinem Sieg im Weitsprung gratulierte, war der deutsche Sportler Louis Long. Owens kommentierte das später mit den Worten: "Es kostete ihn viel Mut, sich vor den Augen Hitlers mit mir anzufreuen. Man könnte alle Medaillen und Pokale, die ich habe, einschmelzen und sie würden nicht für eine Schicht über die 24 Karat Freundschaft, die ich in diesem Moment für Louis Long empfand, reichen. Hitler muss wahnsinnig geworden sein, als er uns umarmen sah. Das Traurige an der Geschichte ist, dass ich Long nie mehr gesehen habe. Er wurde im Zweiten Weltkrieg getötet." Nach den Spielen hatte Owens Schwierigkeiten, seinen Lebensunterhalt zu verdienen, weswegen er mit 23 Jahren auf Anraten seines Trainers Larry Snyder seine Sportkarriere beendete. Er machte daraufhin Werbung für den Sport, hauptsächlich aber für sich selbst. In 100 Meter Schaurennen gab er Läufern aus der Region jeweils 10 oder 20 Meter Vorsprung und gewann dennoch. Owens eröffnete eine Reinigung und trat in Nachtclubs sowie Varietés auf. Er tourte als Dirigent einer Jazzband durch die USA, wodurch er ein Vermögen verdiente, das er jedoch an der Börse wieder verlor. Er wurde wegen Steuerbetrugs angeklagt und musste 1939 bankrott anmelden. Daraufhin machte er sich mit einer PR-Agentur in den USA selbstständig. Erst nachdem Owens 1955 von Dwight D. Eisenhower zum Botschafter des Sports ernannt wurde und um die Welt geschickt worden war, besserte sich seine finanzielle Situation, da er diverse Werbeangebote erhielt. Owens, der 35 Jahre lang Kettenraucher gewesen war, starb im Alter von 66 Jahren 1980 an Lungenkrebs und wurde in Chicago beigesetzt. 1936 hatte man natürlich beim Rundfunk weitaus technisch bessere Möglichkeiten als noch 4 Jahre zuvor und so konnte von allen Sportstätten berichtet werden. Die Ausstrahlensender bezeichnete man als Olympiasender Und auch in Zeesen wurde zu dieser Zeit ganz stark an der Kurzwelle gebaut, so dass die deutsche Olympiade in alle Welt übertragen werden konnte.
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8: Der fünfte Tag der Olympischen Spiele steht neben den großen Ereignissen, dem energieverbissenen Kampf der 50-Kilometer-Geher, den gewaltigen Weiten der Diskuswerfer, den unwahrscheinlichen Hochschwüngen der Stabhochspringer im Zeichen des großen amerikanischen Athleten Jesse Owens. 3 Goldmedaillen werde er gewinnen. So hat er uns vor Beginn der Spiele mit der Selbstverständlichkeit und dem Selbstvertrauen des sicheren Siegers erzählt. 2 hat er Wort gehalten. Er errang Goldmedaillen für den 100-Meter-Lauf und den Weitsprung. Die 3. ist fällig.
3: Für den Ortsunkundigen sei gesagt, dass Zeesen in der Nähe von Königs Wusterhausen liegt. Nach dem Krieg wurde die Anlage in Zeesen demontiert als Reparationsleistung für die Sowjetunion und das Gebäude gesprengt. Übrig blieb der Sender Königs Wusterhausen, welcher bis Anfang der 90er Jahre in Betrieb war. Weiter geht es mit der Reportage vom 1500 Meter Lauf der Männer. Der fand am 6. August 1936 statt.
9: Jetzt drängt Lovelock nach vorn, legt sich neben nie. 3 liegen in einer Gerade dicht nebeneinander, wo es hier jetzt in die letzte Runde hineingeht. Noch eine Runde ist zu laufen, der gewaltige Spurt der 1500 Meter bei den Olympischen Spielen 1936 beginnt. Nie mit fliegender Fahrt nach vorn, Cunningham folgt, Lovelock und jetzt Beccali, das ganze Feld spurtet. Mit Riesenschritt kommt der Schwarze auf. Die rote Hose Kanadas geht an weißen Läufern vorbei. San Romani im Zwischenspurt schon abgeschlagen. Schaumburg kämpft verzweifelt, bleibt aber hinten. Vorne ist Lovelock. 1-2-1-2, schnellster Sprinterschritt des schwarzen Neuseeländers. Schwarz ist seine Tracht, blond sein Haar. An 2. Stelle der Amerikaner, an 3. Stelle Beccali, an 4. Stelle Edwards. Er will sich die entgangene Medaille im 800 Meter Lauf holen. Edwards spurtet heran. Jetzt kommt Beccali, die letzte Gerade. Schnellstes Tempo des Neuseeländers. Der Amerikaner Cunningham an 2. Stelle und Beccali kämpft und kämpft. Aber in der Form seines Lebens ist Lovelock unaufhaltsam. 10 Meter, 12 Meter, er schaut sich um. Er geht durchs Ziel.
10: Cunningham 2., Beccali 3., der Mann von Los Angeles. Er trat zu spät an. Und die Gazelle aus Neuseeland, Lovelock, der leichtfüßig in der letzten Runde an die Spitze ging. Er hat dieses Rennen verdient gewonnen. Es war ein Sieg der Taktik. In den beiden ersten Rennen hielt er sich im Mittelfeld, so dass er seine großen Gegner vor sich hatte. Nü hat sich ausgegeben, hier als er antrat, eingangs der letzten Runde. Und nun pusten sie aus. Und das klassische Rennen, das Rennen, auf das wir 4 Jahre gewartet haben, ist vorüber. Und leicht, als wenn nichts geschehen wäre, so trippelt der schwarze Trikot von Lovelock drüben auf dem grünen Rasen.
3: Noch ein Wort zum Verhältnis Adolf Hitlers zum Neger Jesse Owens. Häufig wird behauptet, Adolf Hitler, der bei einigen Wettkämpfen von Owens im Stadion anwesend war, habe ihm die Anerkennung für seine herausragenden Leistungen verweigert. Hitler wäre aber gar nicht in der Lage gewesen, einen direkten Affront gegenüber Owens zu begehen, weil er auf Intervention des IOC und entsprechend dem Olympischen Protokoll ab dem 2. Wettkampftag keinem Gewinner mehr seine Glückwünsche aussprach. Jesse Owens schrieb in seiner Autobiografie, Hitler sei aufgestanden und habe ihm zugewunken. Zitat: Als ich am Kanzler vorbeikam, stand er auf, winkte mir zu und ich winkte zurück. Ich denke, die Journalisten zeigten schlechten Geschmack, als sie den Mann der Stunde in Deutschland kritisierten. Zitat Ende. Gegen das hartnäckige Gerücht, Hitler habe Owens den Handschlag verweigert, wurden verschiedene Einwände vorgebracht. Demnach habe Hitler tatsächlich Jesse Owens nicht persönlich gratuliert, aber an diesem Tag auch keinen anderen Athleten die Hand gereicht. Am ersten Tag der Spiele hatte er noch allen deutschen Athleten gratuliert, was ihm Ärger mit dem Olympischen Komitee einbrachte. Aus Gründen der olympischen Neutralität müsse er allen Athleten gratulieren oder keinem. Hitler entschied sich für Letzteres und gab von da an generell keinem Athleten mehr als Ausdruck der Anerkennung seiner Leistung die Hand. Eine andere Version lautet, Hitler habe Owens die Hand gegeben, jedoch abseits der Pressefotografen. In den 1960er Jahren habe Owens mit einem Foto des Handschlags zwischen ihm und Hitler versucht, die Legende zu bekämpfen. Doch die Journalisten hätten die Veröffentlichung aus ideologischen Gründen verweigert. Jetzt eine Reportage von dem fast legendären 4x100 Meter Staffellauf der Frauen. Die deutsche Mannschaft lag haushoch vorne und beim letzten Stabwechsel verliert die deutsche Staffelläuferin Ilse Dörfeld den Stab. Selbst mein Vater, der zum Zeitpunkt der Olympiade 9 Jahre alt war, erzählte mir immer wieder voller Trauer von diesem Missgeschick.
11: Und nun sind die Läuferinnen wieder in ihren Machten, von innen nach außen. Großbritannien, Italien, Vereinigte Staaten, Deutschland. Deutschland muss vor den Amerikanerinnen laufen, das ist ein kleiner Nachteil. Davor Kanada, davor Holland. Wunderbar, die erste Deutsche losgegangen. Wunderbar, die Albus kämpft sich heran an die Kanadierin. Jetzt wechselt sie, gibt ab an Käthe Kraus und Käthe Kraus stürmt davon. Jetzt auf der gegenüberliegenden Geraden an der Kanadierin vorbei, jetzt an die Holländerin heran. Gibt jetzt auf gleicher Höhe mit der Holländerin an die Dollinger ab. Ein guter Wechsel. Die Dollinger schießt in der Kurve davon. Hat 6 Meter, 7 Meter Vorsprung vor der Amerikanerin. Jetzt gibt sie ab an die Dörfels. Und die Stephen sinkt schon. Da geht die Dörfels los. Nauta verliert sie den Stab. Und Helen Stephens jagt an der Engländerin vorbei. Unangefochten, ein amerikanischer Sieg. Die Dörfels fasst sich an den Kopf. Sie hatte den Stab schon in der Hand und dann ließ sie ihn fallen. Und der sichere Sieg, die sichere Goldmedaille für Deutschland war dahin. Denn 7, 8 Meter Vorsprung hatte sie schon vor der Stephens. Und die hätte sie bestimmt noch gehalten bis zum Schluss.
3: Ebenfalls am 9.8. fand der Marathonlauf statt. Überlegener Sieger wurde der Koreaner Tzu Ki-chung, der 1936 unter japanischer Flagge starten musste.
12: Hier bei Kilometer 12,2 beginnt nun auf der Berliner Autorennstrecke die Sonnenschlacht auf der Avus. Nummer 33 Zabala, Argentinien, schon führt er mit weitem Vorsprung. Und nichts ist zu sehen von dem zweiten. Hier Avus-Tor, Marathonlauf beim 30. Kilometer. Noch 12 Kilometer und 195 Meter sind von hier ab zurückzulegen. Der Endkampf setzt bald ein. Wir blicken die lange Gerade der Avus hinunter, in Erwartung des Feldes dieses großen Kampfes. Juan Carlos Zabala, Ernst Harper, Keith Tyson. Aber Zabala wird langsamer, unsicher.
13: Der kleine Mann, die rote Sonne im weißen Feld leuchtet. Jetzt stampft er einen Spurt daher, die letzte Gerade herunter als wäre.
12: Aber Zabala wird langsamer.

0: Dann in der Mannschaftswertung die Goldmedaille mit knapp 3 Punkten Vorsprung vor der Schweiz, die damit die Silbermedaille errang. Die Bronzemedaille erhielt Finnland. An 4. Stelle folgte die Tschechoslowakei. Einen weiteren Sieg der deutschen Mannschaft gab es im Zwölfkampf. Erster und Gewinner der Goldmedaille wurde der deutsche Schwarzmann vor dem Schweizer Max. Auch die Bronzemedaille holte sich Deutschland durch Konrad Rey.
1: Das war eine Mitteilung des Olympiasenders vom 11. August 1936. Ich möchte noch einmal darauf hinweisen, dass das Deutschlandlied stets zusammen mit dem Horst-Wessel-Lied gespielt wurde.
2: Vom Olympia-Weltsender hörten Sie Ausschnitte aus den Kämpfen des 12. Tages der 11. Olympischen Sommerspiele Berlin 1936. Und zwar brachten wir Vorläufe für das 100-Meter-Rückenschwimmen, Ausschnitte aus dem Säbelmannschaftsfechten, ein Stimmungsbild aus dem Schwimmstadion und ein Gespräch mit der Olympiasiegerin im Kunstspringen. Das Olympia-Echo ist damit beendet.

0: Wie ging Deutschland mit den Sportlern um, die aus der Volksgemeinschaft ausgeschlossen waren? Den Juden und den Kommunisten. Hier zwei Beispiele. Die Nationalsozialisten zwangen die Leichtathletin Gretel Bergmann aus England zurückzukommen, wohin sie emigriert waren. Sie drohten der in Deutschland verbliebenen Familie mit Repressalien. Eine solche Alibi-Funktion hatte auch Werner Seelenbinder, der populäre mehrfache deutsche Meister im Ringen, der als bekannter Kommunist an den Spielen teilnehmen durfte. Er wollte während der Siegerehrung gegen das Naziregime demonstrieren, erreichte aber bloß den 4. Platz. Werner Seelenbinder war auch nach den Spielen noch sportlich aktiv, wurde aber 1942 verhaftet und 1944 im Zuchthaus Brandenburg enthauptet. Zumindest östlich der Elbe wird noch an Werner Seelenbinder erinnert. Viele Straßen tragen hier seinen Namen. Auch in Dessau gibt es einen Werner Seelenbinder Ring. Hitler hatte im September 1937 bekannt gegeben, dass Deutschland an keinen Olympischen Spielen mehr teilnehmen werde. In Zukunft würden in Nürnberg die großartigsten Sportveranstaltungen der Welt und die größten Sportwettkämpfe, die je stattgefunden haben, in eigener Regie unter uns abgehalten werden. Bereits Ende November 1936 wurde eine Verfügung unterzeichnet, der zufolge unter der Schirmherrschaft der SA künftig sogenannte nationalsozialistischen Kampfspiele stattfinden sollten. Diese Kampfspiele waren also eine Art nationale Olympiade und als Fortsetzung bzw. Ersatz der Olympischen Spiele gedacht. Albert Speer setzte Hitler im Laufe des Jahres 1937 davon in Kenntnis, dass die bisherigen Planungen für das deutsche Stadion nicht mit den olympischen Maßen konform seien. Er erhielt von Hitler die Rückantwort, dass dies ganz unwichtig sei, da nach 1940 die Olympischen Spiele für alle Zeiten in Deutschland stattfinden würden, und zwar in diesem jenen Stadion. Und wie das Sportfeld bemessen sei, das bestimmen dann wir. Wir kommen zu unserem letzten historischen Tondokument. Am 14. September 1936 sprach der Stellvertreter des Führers, Rudolf Hess, vor Propagandisten der NSDAP auf dem Nürnberger Parteitag. Diese Ansprache wurde nicht im Rundfunk gesendet.
1: Die Olympischen Spiele rechne ich wieder zu einer der ganz großen Schicksalsfügungen, an denen die Geschichte unserer Bewegung und des neuen Deutschlands so reich ist. Sie waren Anlass und Vorwand vor allem für eine große Zahl von Ausländern in Deutschland zu weilen, denn sie konnten mit der Motivierung, zur großen Veranstaltung im Zeichen der fünf Ringe zu reisen, eine Fahrt nach Deutschland machen, ohne sich in ihrer Heimat der Sympathie für das Nazireich verdächtig zu machen. Die Eintrittskarte zum großen Berliner Stadion war gewissermaßen für die heimische Judenpresse der Gäste der Genehmigungsausweis. Nun, wo sie einmal in Deutschland sind, kann ihnen nicht verwehrt werden, sich etwas mehr in diesem Land umzusehen. Für uns ist es kaum abzuschauen.

0: einzuschätzen, was so gesehen die Olympischen Spiele bedeuten. Und dass die Olympischen Spiele überhaupt nach Deutschland kamen, weiter, dass sie zu diesem Zeitpunkt nach Deutschland kamen, sind so glückliche Fügungen, dass wir es nicht besser hätten einrichten können, wenn wir selbst das Schicksal zu beeinflussen gehabt hätten. Niemals wären die Olympischen Spiele nach Deutschland gelegt worden, wenn die Abstimmung über ihren Ort stattgefunden hätte, nachdem wir an der Macht waren. Ebenso bedeutungsvoll war aber, dass der Zeitpunkt der Spiele nicht kurz nach der Machtübernahme lag. Denn mitten in der Zeit des Umbruchs in Deutschland, der auf die nationalsozialistische Revolution folgte, wäre kaum ein Mensch aus dem Ausland zu uns gekommen. Und bei denjenigen, die möglicherweise dennoch kamen, wäre wohl gerade keine überwältigende positive propagandistische Wirkung erzielt worden. Und wir hätten ja auch niemals mit einem Reichssportfeld wie dem jetzigen aufwarten können, einem Sportforum, das dem nationalsozialistischen Gestaltungs- und Kulturwillen Ausdruck verleiht, weil uns einfach die Zeit gefehlt hätte, es zu bauen. Die Zeit hätte außerdem gefehlt, unsere Mannschaft so vorzubereiten und durchzutrainieren, wie geschehen. Wir hätten nicht den eindrucksvollen Sieg erzielt, der uns auch auf sportlichem Gebiet den Respekt der Welt sichert. Wir haben allen Grund der Vorsehung, dankbar zu sein.
1: Schicksal und Vorsehung, das waren damals häufig gebrauchte Worte. Die erste Olympiade nach dem Zweiten Weltkrieg fand 1948 in England statt. England musste damals alle seine deutschen Kriegsgefangenen vorzeitig nach Hause schicken. Da kein Land an den Olympischen Spielen teilnehmen durfte, welches sich im Krieg befand oder Gefangener fremder Nationen hat.
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3: Dieses schöne Fußballlied ist ganz allein für euch Fußballfans. Und vergesst nicht, euch nachher angemessen bei dem Herrn Komponisten und Texter dort hinten zu bedanken. 1, 2. Fußball, Fußball, hey, hey, hey. Fußball finde ich voll okay.

0: Als Rauschmeister für euch hatte ich Bernd das Brot. 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
1: Hallo, hallo, da sind wir wieder. Herzlich willkommen zum Welle 370 Radiotag vom Funkerberg in Königs Wusterhausen, Wiege des Rundfunks in Deutschland, internationaler Meilenstein der Technikgeschichte. Heute im Studio haben sich zusammengefunden
2: der Matthias,
3: der Benson
1: und Rainer ist hier am Mikrofon, während Dieter noch draußen den Gästen den Senderwagen und die Antenne erklärt. Detlef sitzt beim Kaffee und macht Mithörkontrolle. Jerome hat fleißig die Nachrichten gesprochen und Hanna hören wir heute mal in einer, sagen wir mal, etwas älteren Prise Funkgeschichte. Liebe Hörer, dass ihr euch hier zusammengefunden habt und unserem Programm lauscht, ist eine sehr, sehr gute Entscheidung. Noch besser ist, wenn ihr uns sagt, dass ihr uns gehört habt. Das könnt ihr per E-Mail machen.
2: An welle370@funkerberg.de.
1: Eine SMS- oder WhatsApp-Nachricht schickt ihr an
2: die 0151 700 15711.
1: Und Postkarten, Briefe oder kleine Devotionalien, da freut sich Detlef immer sehr drüber, die gehen an
2: Welle 370, Funkerberg 20, Senderhaus 1 in 15711, Königs Wusterhausen.
1: Rundfunkstadt. Heute beschäftigen wir uns mit dem Funkerberg und was hier so kulturell alles los ist. Und kulturell ist dieses Jahr im August natürlich wieder ganz viel Musik los. Und darum habe ich eine Prise Funkgeschichte ausgesucht, die sich damit beschäftigt, wie eigentlich die allererste Tonaufzeichnung entstanden ist. Und das war nämlich im Sommer, also in einem Juni, Juli 1877, 78 mit zwei verschiedenen Daten. Da konnte man tatsächlich das erste Mal mit dem Phonographen, glaube ich, heißt das Ding. Ach, ihr hört's gleich, eine Prise Funkgeschichte.
0: 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Gesprochen von Hanna. Als Sprechmaschine bezeichnet, wurde im Dezember 1877 das erste Gerät zur Aufzeichnung und Wiedergabe von Sprache und Musik patentiert. Der Phonograph. Die ersten Phonographen nutzten zur Tonaufzeichnung eine dicke Zinnfolie. Die Zinnfolie war etwa 12,5 cm breit, 38 cm lang und wurde auf einer Walze befestigt. Vor dieser Walze war eine Schalldose montiert, in der sich an einer Membran eine stumpfe Nadel befand. Bei der Aufnahme bringen die Schallwellen die Membran zum Schwingen. Die Walze wird mit der Hand gedreht und führt die Zinnfolie an der Schalldose vorbei. Dabei schneidet die Nadel die Audioinformation in die Zinnfolie. Zum Abspielen wird die Schalldose wiederum an der Zinnfolie vorbeigeführt. Die Nadel tastet die aufgezeichneten Schwingungen ab und gibt diese sehr leise über die Membran in der Schalldose weiter. Beim Abspielen wurde die Zinnfolie oft beschädigt, sodass die Aufnahme nur wenige Male abgespielt werden konnte. Bekannt sind heute nur zwei erhaltene Folien, auf denen sich Aufzeichnungen befinden. Im Frühjahr 1878 erwirbt der Journalist Thomas Mason aus St. Louis einen Zinnfolienphonographen für $95. Im Rahmen einer öffentlichen Aufführung demonstrierte er am 22. Juni 1878 dessen Funktion. Die dabei erzeugte Aufnahme gilt heute als vermutlich älteste erhaltene Musikaufzeichnung der Welt. Noch älter ist eine Tonaufnahme aus dem Jahr 1860. Der Franzose Scott wollte zu Forschungszwecken Schallwellen sichtbar machen. Dazu ließ er eine Schweinborste über eine Membran auf einer sich drehenden, mit Ruß geschwärzten Walze vibrieren. Als Ergebnis entstand eine optische Abbildung der Schallwellen. Abspielen konnte Scott seine Aufnahme nicht. Das gelang erst Forschern im Jahr 2008. Mithilfe von Computern wurden die optisch festgehaltenen Schallwellen wieder in Töne umgerechnet. Es sind 12 Sekunden Aufzeichnungen eines französischen Kinderliedes. Die historische Aufnahme von Thomas Mason wurde im Jahr 2012 wieder hörbar gemacht. Dazu wurde die Zinnfolie per Laser abgetastet und in ein 3D-Modell umgewandelt. Mit einer virtuellen Nadel konnte die Aufnahme so abgetastet und in ein Tonsignal umgerechnet werden. Heute ist diese Aufnahme im Internet jederzeit abrufbar. Und was ist darauf zu hören? Die Aufzeichnung ist 1 Minute und 18 Sekunden lang. Sie beginnt mit 23 Sekunden eines unbekannten Musikstückes, vermutlich gespielt auf einem Kornett,
3: Es folgt eine Männerstimme mit einem Kindergedicht Mary Had a Little Lamb. Eine Frau kündigt den Kinderreim Old Mother Hubbard an, der wiederum von der Männerstimme rezitiert wird. Am Ende der Aufnahme hört man ein deutliches Lachen. Der Rezitator hatte sich versprochen.
2: Und weiter geht's mit Musik. Heute spielen wir nur Musik, die sich mit Sommer beschäftigt. Es singen Silence of Sexy das Stück, na klar, Summer. Musik ab.

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1: Und wir sind hier mitten in unserem Geschäftsstellenstudio und mittlerweile ist Dieter auch wieder eingetroffen. Was habt ihr draußen gemacht, Dieter?
2: Ja, ich habe den Sender vorgeführt.
1: Weil wir haben ja Gäste hier heute, die waren gestern im Museum, haben das Museum sich angeguckt und haben gehört, oh, heute ist Welle 73. Da können wir doch einfach nochmal kommen. Und Matthias, du weißt, was jetzt kommt?
3: Spontane Dinge, die der Rainer immer mal so macht, und um unsere Gäste zu überraschen. Ich mach mal jetzt das Mikrofon hier leiser.
1: Ja, also als Gäste haben wir hier, hallo.
4: Hallo, ich bin Eva.
5: Hallo, ich bin Oswald.
1: Erstmal, wo kommt ihr her?
4: Aus Wien.
5: Aus Österreich, aus Berlin, jetzt aus Zernsdorf.
1: Und wie kommt es, dass ihr auf den Funkerberg überhaupt kommt? Wie seid ihr darauf gekommen?
4: Es war eigentlich ein Zufall. Eine Kollegin in der Arbeit hat das gewusst, dass es das da gibt.
1: Und hat gesagt, da müsst ihr unbedingt mal hin.
4: Ja, genau.
1: Das hat sie gesagt. Ihr hört noch Radio und ihr seid radioaffin interessiert?
4: Ich höre kein Radio. Nein.
5: Ich bin Hacker und ich habe mich schon viel mit Funk auseinandergesetzt. Ich wusste auch, dass es den Funkerberg gibt. Ich war ja schon, glaube ich, 2008 oder 2009. Da war noch nichts renoviert. Habe mich hier umgesehen. Ich bin da sehr begeistert und interessiert an all diesen technischen.
1: Und jetzt live auf der Sendung in Mittelwelle.
5: Wahnsinn.
1: Genau. So, Dieter, also da haben wir doch alles richtig gemacht, oder?
2: Ja, haben wir.
1: So, jetzt, Matthias, du kannst es mal kommentieren, weil man hört man ja jetzt ziemlich.
3: Wie soll ich dieses Chaos kommentieren? Das, der Hörer kann sich eine eigene Meinung bilden.
1: So, und jetzt kommen wir nämlich zu unserem Gast, Benson. Wir haben dich noch gar nicht richtig vorgestellt und weißt du was? Ich habe da was vorbereitet.
6: Oh, das ist furchtbar.
1: Kannst du dich daran erinnern?
6: Ich weiß ja
1: vor
6: nicht, was kommt.
1: Vor langer, langer Zeit hast du uns mal ein Interview gegeben und hast gesagt, wer du bist. Und
6: wirklich?
1: Das, ja, und das hören wir uns jetzt mal an.
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7: Auf deinem Bergfunkpass steht Team Benson, Gültigkeit vom 4. bis 11.08.2012.
1: Wieso Benson?
7: Keine Ahnung, weil mich alle so nennen. Mein richtiger Name stand vorher drauf auf meinem ersten Pass, den habe ich kaputt gemacht. Und weil ich eh wollte, dass Benson draufsteht, steht der jetzt da drauf. Benson ist irgendwann mal durch einen Freund entstanden. Keine Ahnung, wie er drauf gekommen ist. Und es war dann so ein Selbstläufer. Und seitdem, ist jetzt schon 10 Jahre her, aber fast. Es könnte schon fast hinkommen. Und seitdem ist es halt immer Benson.
1: Wie bist du zum Bergfunk gekommen?
7: Zum Bergfunk bin ich gekommen, weil ich halt Mitglied des Stummrauschs bin. Bin ja 2009 eingetreten, kurz vor der ersten Kulta, und habe die mitgemacht. Und seitdem alle Großprojekte und natürlich dann damit auch den Bergfunk 2012.
1: Was macht den Bergfunk aus?
7: Der Bergfunk macht aus, dass für mich persönlich macht er aus, dass ich hier was auf die Beine stellen kann, wo ich mal zu Hause war. Weil ich mir hier auch mal auf dem Funkerberg gewohnt habe und ich finde, dieses Gelände ist einfach viel zu schön, um es einfach so liegen zu lassen. Und dass Leute hier oben was machen, das hat mich bei der ersten Kulta schon fasziniert. Und ich finde einfach dieses ganze Drumherum, also dieses ganze Gelände, dass hier Leute was machen, dass hier wieder Bewegung drin ist, dass hier was passiert, dass das nicht in Vergessenheit gerät, das ist für mich der Hauptteil des Bergfunks eigentlich.
1: Bergfunk 2012, was ist genau deine Aufgabe?
7: Eigentlich diverse Sachen. Also ich bin beim Aufbau universell einsetzbar, möchte ich sagen. Ich habe bei der Bühne mitgeholfen, ich habe beim Gastro-Sachen mitgeholfen, ich habe beim Transport mitgeholfen. Jetzt bei den Veranstaltungen, gerade beim Open Air, waren es bis jetzt eher Gastro-Bereich meine Aufgaben. Gestern war ich selber auf dem Bierwagen, heute bin ich für die Versorgung der Bierwagen zuständig, wenn denen was fehlt. Und unter der Woche war es meistens mit Aufbauarbeiten und dergleichen beschäftigt.
1: Deine liebste Bergfunk-Veranstaltung ist?
7: Persönlich der Band-Contest, weil ich einfach finde, dass wir jungen Künstlern eine Bühne geben. Jedoch wurde ihm dieses Jahr wirklich vom Bergslam die Nummer 1 abgewrungen, weil diese Veranstaltung einfach so gut lief und so genial war und auch so lustig war. Und einfach, das war für mich dieses Jahr die perfekte Veranstaltung.
1: Was würdest du dem Berg immer schon mal sagen wollen?
7: Danke, dass ich hier aufwachsen durfte.
1: Gibt es da irgendwas, was du dazu sagen wollen würdest?
7: Ich glaube, ich habe hier die Möglichkeit gehabt, eine sehr behütete Kindheit zu haben, weil es fernab von der Stadt war. Es war hier oben ja immer so eine kleine Enklave und ich hatte hier einfach alles. Ich finde, es ist immer noch ein perfekter Ort, um hier Kinder großzuziehen, weil man halt weg ist von der Stadt, aber trotzdem nicht weit weg und einfach eine Idylle hat, die, ich denke, ihresgleichen sucht in der Form. Es ist überall, es gibt viele schöne Orte, aber für mich ist das hier einer der schönsten, die ich je gesehen habe.
1: Und was für eine Liebeserklärung an den Funkerberg. Mittlerweile 14 Jahre alt. Wir sehen hier Bensen ein bisschen ergriffen von dem.
3: Es ist wirklich, also ich habe mit vielem gerechnet heute hier, vor allem, dass ich mich verspreche. Nicht, dass wir so weit in Erinnerung und so weit zurückgehen. Das ist echt, habe ich nicht mehr auf dem Schirm gehabt. Genau. Aber ja, es hat sich nichts geändert. Und es ist immer noch nach Hause kommen hier auf dem Funkerberg. Es ist immer noch zu Hause sein.
1: Und warum mich dieses Ende so fasziniert, weil ja heute wieder drüben in der ehemaligen Kaserne, in den ehemaligen Reitstellen, wieder Familien aufwachsen, wo Kinder auf dem Funkerberg aufwachsen und wo man dieselbe Erfahrung sehen kann. Da bleibt das Spielzeug abends auf dem Spielplatz draußen stehen, weil es nicht wegkommt. Da laufen die Kinder über die Straße, weil da eben, wenn Autos fahren, nur Schritttempo fahren und so. Und die Natur ringsherum ist ja sowieso jetzt frei begehbar für alle, öffentlich zu erfahren. Und das ist eigentlich der Funkerberg in Perfektion jetzt, weil er für alle offen ist, für alle erlebbar, und das beschreibt Performance, was du eigentlich als Kind erleben konntest, dass es heute wieder so ist.
3: Ja, das stimmt. Es ist heute noch, wie du sagst, es ist viel, viel freier. Eigentlich sind alle Zäune abgebaut. Ich erinnere mich noch, wie ich früher mich durch diverse Löcher in Zäunen irgendwie in dieses Gelände geschlichen habe, um mal zu gucken, was da so ist. Also ich glaube, das ist mittlerweile verjährt, da darf man das sagen. Und jetzt ist so offen zu sehen und dass es alles begehbar ist, dass man einfach sich die Gebäude angucken kann. Das war natürlich für uns als Kinder damals eine totale Faszination, irgendwie sich das anzuschauen.
6: Und gab es da keinen Ärger? Ich meine, das war von der Volkspolizei bewacht.
3: Ja, so alt bin ich dann doch noch nicht.
1: Ja, wobei man dazu sagen muss, das kommt ein bisschen auf die Zeit drauf an. Die Bewachung hat ja zum Ende nachher ein bisschen nachgelassen. Das war, genau.
3: Also wir reden hier, glaube ich, eher so Mitte der 90er. Da war das immer noch, also ich glaube, das war genau diese richtige Zeit, weil da war das genau nicht mehr da. Da war halt alles total irgendwie zwar noch offiziell eingezäunt, aber irgendwie war es schon so ein bisschen in Vergessenheit geraten und man konnte das alles so als wilde Kindheitsabenteuer irgendwie erkunden. Also es war ein riesengroßer Spielplatz. Ich glaube, da liegen jetzt wahrscheinlich nicht mehr, aber da liegen diverse Sachen eigentlich wahrscheinlich von mir noch irgendwo in den Wäldern rum, weil wir hier mal eine Bude gebaut haben, da mal was gemacht haben. Und es war ja auch direkt vor der Haustür. Also wie hätten wir das nicht machen sollen?
1: Ja, ganz ehrlich. Absolut. Hat eigentlich diese frühe Kindheitszeit bei dir auch irgendeinen Bezug zu Radio oder war das einfach Funkerberg oder war dir schon klar, was hier oben passiert?
3: Also man kam ja nicht umhin, hier das mitzukriegen. Zumal meine Eltern ja beide hier umgearbeitet haben und mein Vater ja hier auch Funktechnik gelernt hat. Von daher war das immer irgendwie in der Geschichte da. Wir haben immer schon auch in den Frühphasen des Museums, zum Beispiel das große Modell, als es damals war, haben wir natürlich immer schon geguckt. Und es war ja immer natürlich ein Bezug zu sehen, da wohnen wir jetzt, da stand das vorher da. Und ja, das war schon immer irgendwie bewusst und immer irgendwie auch hinten drin. Und generell dieses Rundfunkstadt und Wiege des Rundfunks, das habe ich quasi von der Wiege mitgenommen. Das war immer Teil des Ganzen, ja.
1: Und du trägst es ja heute letztendlich auf irgendeine Art und Weise auch in die Welt. Also wir reden vielleicht ganz zum Schluss nochmal drüber, dass du auch so Geschichten erzählt hast im Podcast und so. Bevor wir im zweiten Teil dann zum Bergfunk kommen, was würdest du sagen, was ist der Funkerberg neben diesem Heimatgefühl? Was ist der sonst, was kann der sonst transportieren bei Menschen, die hier auf den Funkerberg kommen?
3: Das ist eine gute Frage. Ich glaube, für jeden was anderes. Genauso vielfältig wie zum Beispiel auch Radio einfach sein kann. Also ich glaube, jeder kann hier eine eigene Geschichte erleben. Jeder kann hier von überall herkommen und Sachen erleben, die einen interessieren oder sich auf was Neues einlassen. Und sei es hier die Natur, das Technik, das Denkmal oder dann, wie wir im zweiten Teil darauf kommen würden, das Open Air mitzunehmen. Ich glaube, jeder kann hier seine eigenen Erfahrungen sammeln und ich glaube, dafür bietet der Funkerberg einfach so unglaublich viele Möglichkeiten.
1: Matthias, ich würde sagen, wir machen erstmal eine Musik und dann kommen wir mal zur Bergfunk Open Air.
6: Dirk Dehler kommt aus Fulda und hat jede Menge CC-lizenzierte Musik. Also ihr wisst ja, wir spielen Creative hier nur
1: Commons.
6: Genau, wir spielen hier nur freie Musik, die GEMA sozusagen nicht im Programm hat. Und wir hören seinen Titel Last Summer. Musik ab.

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1: Wir sind jetzt beim Bergfunk Open Air und es gibt vielleicht noch den ein oder die eine Zuhörerin, die noch nicht weiß, was das Bergfunk Open Air ist. Bensen, was ist das Bergfunk Open Air?
2: Kurz gesagt, es ist 2 Tage im August, Spannung, Spaß, Musik und ganz viel miteinander auf dem Funkerberg.
1: Also ein Festival, muss man vielleicht mal sagen, auf dem Festivalgelände ums Senderhaus 2.
2: Genau.
1: Da ist eine große Wiese, da stand früher eine Mittelwellenantenne.
2: Ja.
1: Und was passiert da so?
2: Da passiert an sich ganz viel. Also Leute, die als Gästinnen kommen, sehen halt 2 Tage Musik, 2 Tage mit Bands auf 2 verschiedenen Bühnen. Und eigentlich fangen wir aber schon eine Woche vorher damit an, mit Aufbau. Dann werden da Zäune gestellt, dann werden da Stände aufgebaut, dann werden Sachen abgeflattert, Getränke werden angeliefert, Bierwagen werden aufgestellt. Genau, und da werkeln dann halt so 50, 60 Leute irgendwie in der Woche davor rum, je nachdem, wie sie Zeit haben, weil sie sich Urlaub nehmen oder weil sie gerade Semesterferien haben oder weil sie gerade eh nichts Besseres zu tun haben und bauen dort wie eine kleine Festivalstadt auf.
1: Und ich glaube, das ist auch das Besondere am Bergfunk Open Air, ist eben nicht nur, dass es Musik auf Bühnen gibt, das machen andere Festivals auch, sondern es ist tatsächlich die Ausstattung und das Herrichten des Geländes.
2: Genau, also für viele ist es auch so ein bisschen, die nehmen ihren Jahresurlaub dafür, weil sie genau wissen, dass es jedes Jahr ein Projekt ist, was man gemeinsam mit Freunden macht und auf das man sich irgendwie jedes Jahr freut, weil es genau so ja auch entstanden ist. Da steckt nichts dahinter, was irgendwie Geld verdienen möchte, sondern Leute haben sich irgendwann mal vor mittlerweile fast 20 Jahren zusammengetan und haben gesagt, wir würden hier gerne was auf die Bühne stellen, auf die Beine stellen, um ja KW kulturell vielleicht ein bisschen zu bereichern. Und genau daraus ist es gewachsen, Jahr für Jahr, mit Höhen und Tiefen, mit Erfahrungen und Dinge, die man gelernt hat daraus. Und so hat sich das Ganze über die Jahre hinweg entwickelt. Wir machen das alles gemeinsam, niemand verdient daran wirklich. Also was heißt wirklich, niemand verdient daran, wir machen das alles ehrenamtlich. Wir haben den Verein Stubenrausch dahinter, der das Ganze halt organisiert, durchführt und in seiner Freizeit mit ganz viel Schaffenskraft aufbaut.
1: Also die Künstler verdienen natürlich schon.
2: Die Künstler natürlich,
1: die,
2: ja.
1: Die kriegen ihre Gage und so, nicht, dass er denkt, die treten hier frei,
2: also das, umsonst oder kostenfrei stimmt. aus. Deswegen müssen wir auch Eintritt nehmen, genau.
1: Und das ist alles gar nicht so einfach, weil sowas kostet alles viel Geld und man muss auch sagen, das als Verein zu stemmen, ist auch eine große Leistung.
2: Ja, das ist eine ganz schön große Summe an Geld, die man da tatsächlich bewegt. Das glaubt man immer nicht, wenn man da irgendwie die Woche unterwegs ist. Und nach der Woche ist es ja, oder 1,5 Wochen mit Aufräumen, ist es auch gar nicht getan, weil dann kommt ja noch Abrechnungen schreiben, Rechnungen bezahlen, irgendwie Sachen zurückbringen und sowas. Also da ist ja ganz viel Nachbereitung noch drin und natürlich auch 1 Jahr Vorbereitung.
3: Und auch ein wirtschaftliches Risiko, ne? Also gerade zu der Corona-Zeit war das ja auch für den Verein überhaupt nicht einfach.
2: Ja, natürlich, genau. Da musste man 2 Mal ausfallen lassen. 2021 war das, glaube ich, genau in der Zeit, weil wir auch einfach gesagt haben, wir können die damaligen Auflagen nicht nachkommen und deswegen war es sinnvoll. Und trotzdem, viele Projekte sind ja da in der Zeit gestorben. Und wir sind eigentlich wirklich sehr, sehr froh, dass wir diese Zeit überstanden haben mit Unterstützung von verschiedenen Seiten und dass wir halt sagen können, das Bergfunk Open Air gibt es halt immer noch, auch jetzt 2026.
1: Gerade diese Corona-Zeit, da gab es so diesen Kulturfonds und da hat der Bergfunk Geld dafür gekriegt, um diese Zeit zu überbrücken.
2: Genau.
1: Ohne diese Förderung damals aus diesem Kulturfonds wäre das, glaube ich, nicht möglich gewesen.
2: Genau, das meine ich mit verschiedenen Punkten, wo wir das Glück hatten, so etabliert zu sein, dass wir da also zum einen unterstützt wurden und zum anderen einfach überleben konnten.
1: Jetzt ist ja Bergfunk das Gelände mehr als nur, wie gesagt, die Bühnen. Ich fange mal an mit dem Zwergfunk, der heimliche Lover unter den Bergfunkleuten. Was ist denn Zwergfunk?
2: Zwergfunk ist für mich das beste Beispiel dafür, wie Ideen im Verein entstehen und dann einfach umgesetzt werden und sich etablieren können. Denn wenn man jetzt so zurückdenkt, wie gesagt, Bergfunk begann vor 20 Jahren, Leute werden älter, Leute werden Eltern. So. Und dann will man natürlich darauf nicht verzichten und denkt man sich, naja, dann nimmt man die Kinder halt mit und es wäre natürlich, dann denkt man so, naja, es wäre ja schön, wenn die auch irgendwie eine Beschäftigung hätten, wenn die auch wieder so einen eigenen Bereich hätten und dann kam irgendwann die Idee, lass uns doch was für die Kinder machen und dann war es so eine Idee, naja, Bergfunk, Zwergfunk für die Kleinen, das ist halt wie ein kleines Festival im Festival. Das heißt, es gibt ein kleines Gelände mit sogar einem ganz kleinen Zaun, mit einem kleinen Eingang, wo dann einfach ganz viele verschiedene Programmpunkte für Kinder gemacht sind. So dass Eltern auch gerade am Nachmittag da sein können, wissen, ihre Kinder haben eine Beschäftigung und.
3: Aber eben inzwischen nicht nur für die Mitarbeiter, sondern eben auch für die.
2: Für alle.
3: Für alle, ne?
2: Genau.
3: Also auch für die Gäste, die kommen.
2: Genau. Und das ist der Punkt. Wir haben eine Idee gehabt für uns. Es wäre doch cool. Sowas würden wir gerne auf einem Festival haben. Wir haben ja ein Festival, also machen wir das auf unserem Festival. Und dann machen wir es für alle.
1: Und es ist wirklich so, dass ja die Familien kommen, am Sonnabend geht's los, die breiten ihre Decken aus und halten sich den ganzen Tag auf,
2: ja.
1: Gehen zu ihrer Band, die sie gerne sehen wollen, genau. Und haben ansonsten eine schöne Zeit.
2: Genau.
1: Und ja. Das ist faszinierend. Und man sieht tatsächlich über viele Jahre teilweise auch dieselben Menschen. Die erkennt man tatsächlich, obwohl man sich nur einmal im Jahr sieht, wieder. Die Kinder werden größer.
2: Mhm, genau. Man sieht die Kinder mit aufwachsen. Ja, immer einmal im Jahr sieht man quasi die Kinder mit aufwachsen.
1: Genau, also es ist eigentlich wirklich was ganz Tolles. Und es wird eben auch ganz viel besonders nachhaltig und ehrenamtlich und mit besonderem Anlass gemacht. Matthias, ich spiele jetzt mal ungeplant einen Ton ein. Hast den Regler hoch? Jawohl.
4: Hallo, schön, dass ihr da seid. Was man sich borgt, gibt man zurück. Auch unsere Becher. Oder ihr gebt sie Viva con Aqua.
1: Also das war eine dieser Ansagen, die wir gemacht haben, eigentlich aus so einer Corona-Sache heraus. Aber ne, es wird eben geguckt, dass nachhaltig das Festival stattfindet, dass eben möglichst wenig Umweltmüll entsteht. Gibt es da was, wo du sagst, da bin ich eigentlich total stolz drauf, dass wir das hinkriegen?
2: Also ich habe ja ziemlich lange mich um die Gastro gekümmert und da haben wir am Ende tatsächlich, ist gar nicht so einfach, diese, wie du jetzt im Jingle schon hattest, diese Mehrwegbecher gehabt. Das ist tatsächlich ein Punkt, weil es halt ein unglaublicher Kostenfaktor ist und so. Also ehrenamtliches Festival, wo du halt wirklich alles ein bisschen umdrehen musst, ist das tatsächlich, also ist es ein Punkt, den man sich leisten möchten muss. Ja, also das muss man wollen, weil das andere ist einfach einfacher und günstiger. Zum anderen probieren wir natürlich irgendwie ganz viel wieder zu verwenden. Wir bauen wenig Sachen auf, die wir nur einmal benutzen wollen, was dann immer dazu führt, dass wir das Problem haben, dass wir immer ganz viele Sachen wieder irgendwo einlagern müssen für ein Jahr und dann hoffen, dass sie halt ganz bleiben. Das endet natürlich aber auch zum Beispiel bei einfach, dass wir nachhaltige ökologische Toiletten nehmen, wo halt zum Beispiel kein Toilettenpapier benutzt, Toilettenpapier benutzt wird, aber halt keine Chemie Wasser. Benutzt wird, kein Wasser und sowas genau. Zum Beispiel. Und das sind alles so kleine Sachen, die dann wieder einzelnen Leuten wichtig waren, die das dann vortragen und die dann mit dieser Idee kommen und dass wir das dann irgendwie übernehmen, genau.
1: So, jetzt haben wir ganz viel über das Bergfunk geredet. Eine der größten Fragen, die ich immer habe, ist, wer kommt denn eigentlich und spielt denn eigentlich so Musik? Das machen wir aber nach der nächsten Musik. Wir hören erstmal eine kurze Musik, Matthias. Lass mich raten, es wird irgendwas mit Sommer zu tun haben.
3: Oh yeah, the future, who is the summer? Ist nicht wirklich im Netz zu finden. Der nachfolgende Titel stand aus dem Jahr 2015. Who is the summer? Musik ab.

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1: Immer am dritten Sonntag im Monat um 14 Uhr sendet Welle 370 von der Wiege des Rundfunks. 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
2: Eine der großen Fragen beim Bergfunk Open Air ist immer, welche Bands kommen eigentlich? Und eigentlich kann man dazu zwei Geschichten erzählen. Nämlich einmal 2012 hatten wir solche Bands wie Ohrboten und Alpha Will und Keimzeit. Mhm. Und viele haben gedacht, es sind Coverbands, aber es waren die echten.
3: Das hatten wir tatsächlich, das war so ein kleines Problem, was uns im Nachhinein irgendwie aufgefallen ist, dass die Leute einfach nicht geglaubt haben, dass Bands der Größe oder dieser Größe zu diesem kleinen Festival kamen.
2: Genau.
3: Und dann waren da.
2: Ja, genau. Und dann haben wir noch andere Erlebnisse vor 2 Jahren oder so, wo Nina Schuber bei uns auf dem Bergfunk Open Air war. Und da war das so, dass sie gebucht war, bevor sie sozusagen diesen unheimlichen Boom hatte. Und dann kam sie zu uns auf den Berg und natürlich zum damaligen Zeitpunkt eingeordnet quasi auf die kleine Bühne, was auch total gut gepasst hat, finde ich. Und hat dann ihr komplettes Programm gespielt. Und da ist mir total noch in Erinnerung, dass, also haben auch viele gefragt, ist es wirklich, Nina Schuler kommt? Und da war irre viel los. Und dann hat sie alle Titel gespielt, die sie zu diesem Zeitpunkt hatte. Und die Leute wollten aber noch mehr hören. Und dann hat sie einfach nochmal ein Lied wiederholt, weil sie einfach alles rausgespielt hatte.
3: Genau, die Leute haben sie einfach nicht von der Bühne gelassen. Das war wirklich ein schöner Moment, weil wir konnten diesen Durchbruch irgendwie genau miterleben. Der wurde genau abgepasst bei uns. Und das war ein richtig schöner Moment. Das war auch eine richtig gute Party.
2: Ja, so viel waren wir in Erinnerung sozusagen von Musik. Jetzt ist es dieses Jahr so, dass solche Bands kommen wie Marlo, Grosshardt oder Acryl oder Lucerna und ich kenne mal wieder niemanden. Man kann sich darauf verlassen, es wird gut, aber Benson, erklär mich mal auf, was kommt denn dieses Jahr so alles?
3: Also wenn wir uns auf irgendwas verlassen können, dann glaube ich auf unsere Booking-Abteilung, die es eigentlich jedes Jahr schafft, irgendwie Leute dorthin zu bringen, die entweder große Namen haben, wie jetzt zum Beispiel dieses Jahr Drangsal und Paula Carolina, die jeweils den Freitag und Samstag beenden werden auf den großen Bühnen und dann einfach eine gute Mischung da hinstellen werden. Und natürlich sind das Namen, die man dann halt vielleicht auch irgendwie kennt, auch wenn es hier vielleicht nicht so ist.
2: Ich kenne wirklich keinen, glaube ich.
3: Also ich glaube, Drangsal wird wird das Finale am Freitag, das wird richtig doll. Das wird richtig gut abgehen,
2: Was machen denn die für Musik?
3: Viel Emotion, viel gute Texte einfach, also wo man sich hineinversetzen kann. Ich glaube, das ist einfach ein Ding, wo Leute sich gut abgeholt fühlen. Und Paula Carolina Samstag ist einfach wirklich einfach eine richtig gute Party, die dann abgehen wird. Und dann haben wir ja noch Bands wie Kafka zum Beispiel, was ich auch immer sehr schön finde, wenn Bands ein zweites Mal wiederkommen, weil es irgendwie ja auch zeigt, dass sie sich wohlfühlen bei uns.
2: Stimmt,
3: die waren
2: wie du sagst.
3: Ja, die waren 2021 die waren schon mal da.
2: Ja, kenne ich. Ich kenne doch jemanden. Ich kenne doch jemanden.
3: Ja, vom Bergfunk auch mehr. Und trotzdem muss ich halt immer sagen, ich finde, es ist das Bergfunk halt auch immer ein Punkt, wo man Bands kennenlernen kann, die man vorher nicht so auf dem Schirm hatte. Also ich glaube, ich gehe da jedes Jahr raus mit einer oder zwei Bands, wo ich mir denke, kannte ich vorher nicht, finde ich richtig gut, nehme ich mir vielleicht vor Ort noch eine Platte mit oder so und höre ich danach.
4: Ging mir jedes Mal so, dass ich eigentlich fast nie jemanden kannte und tolle Musik gehört habe und eben die Frage nach dem Genre, die spielt für mich da bei diesem Festival gar nicht so die Rolle, weil tatsächlich ist es eine super Mischung an verschiedenen Musikstilen, wo ich auch Dinge entdecke, die ich eigentlich sonst vielleicht so von alleine nicht hören würde. Und witzig finde ich dann immer, dass die Dinge, die ich da kennengelernt habe, ich dann danach dann oft bei Radio 1 im Radio höre.
2: Früher gab es ja diese Trennung zwischen Freitag eher Singer-Songwriter und Sonnabend eher so ein bisschen rockig. Ich glaube, das ist eigentlich nicht mehr so, oder?
3: Das ist nicht mehr so strikt getrennt. Nee, ich glaube, es gibt auch viele Leute, die einfach auch sagen, ich nehme mir mal einen Tag nur und deswegen ist es vielleicht sinnvoll, einfach wirklich auch da eher eine Mischung rauszubringen. Und ein Bandname, wo ich dieses Jahr zum Beispiel drüber gestolpert bin, war so 24/7 Diva Heaven. Schon allein der Reim im Namen finde ich total großartig. Und es wird auch eine große Fete. Das ist eine krasse Stimme, die da auf der Bühne stehen wird. Also das sind auch Sachen, die ich vorher nicht kannte, die ich mir jetzt natürlich im Vorhinein irgendwie alle mal angehört habe. Es gibt ja eine Playlist auf diversen Streamingdiensten, wo man sich das anhören kann, wo man sich schon mal ein bisschen vertraut machen kann. Und das ist auf jeden Fall hängen geblieben. Genauso wie Lucerna, die irgendwie am Samstag wahrscheinlich eröffnen werden. Und Freunde von guten Gitarrenriffs werden da auf jeden Fall voll auf ihre Kosten kommen.
2: Haben wir eigentlich eine Band aus der Region dieses Jahr dabei? Das weiß ich gar nicht genau. Früher gab es ja den Band-Contest und der Sieger des Band-Contests hat immer einen Slot auf dem Bergfunk bekommen.
3: Ja.
2: Die Idee fand ich charmant.
3: Obwohl wir ja auch da dann immer auch bundesweit schon waren.
2: Ja, genau, weil man muss sagen, es war halt in der Region, ist schwierig.
3: Das ist tatsächlich einfach so, dass wir dann ein bisschen bundesweit suchen mussten oder einfach auch bundesweite Bewerbungen hatten. Einfach zum einen, weil die Leute es gesehen haben, dass sie hier auf einer großen Bühne spielen können mit dann doch coolen Bands und coolen anderen Bands. Und zum anderen, ja, muss man halt auch ein bisschen in der Region schauen, dass man es vertreten kann, aber man darf den Blick nicht irgendwie verschließen vom Weiteren.
2: Und hast du eigentlich einen Liebling dieses Jahr dabei, wo du sagst, das gucke ich mir auf alle Fälle an bei dem ganzen Stress, der die Organisation ja letztendlich auch macht?
3: Ja, also es gibt zwei Sachen. Das Schöne ist, sie sind Freitag und Samstag jeweils eins. Worauf ich mich richtig freue, ist Agatha is Dead. Und persönlich für mich finde ich Shark Tank. Die spielen am Samstag auch mittendrin. Total gute Nummer, freue ich mich richtig drauf. Ist super entspannt. Und ich glaube, es lohnt sich für alle wirklich auch früh zu kommen, um halt wirklich auch die kleinen Bands mitzunehmen, weil man da echt Perlen entdecken kann.
2: Und man muss dazu sagen, wer jetzt die ganzen Musikbands und Titel nicht überhaupt nicht kennt und sich vorher vielleicht schon mal einen kleinen Eindruck holen will, es gibt einen Bergfunk 2026, eine Playlist, kann man bei Streamingdiensten deiner Wahl, ich weiß nicht, gibt's, bei Spotify gibt es, gibt es woanders aus, weiß ich
3: gar nicht genau. Bei dieser gibt es auch, glaube ich, noch eine. Ansonsten ist es ja, also die Liste ist auf der Homepage, das kann man sich auf jeden Fall auch anschauen. Da ist es auch eingebunden, wenn man jetzt keinen Spotify-Account hat, da kann man auf jeden Fall in die ganzen Bands auf jeden Fall auch mal reinhören.
2: Und was wir aber nicht vergessen dürfen, ist, dass es ja diesmal eigentlich auch schon am Donnerstag losgeht. Ja. Es gibt ja am Donnerstag schon eine große Tradition, muss man ja mittlerweile sagen. Menschen melden sich Wochen und Monate lang vorher an, um den Slot auf alle Fälle nicht zu verpassen. Und es gibt Titelverteidiger, die unbedingt ihren Sieg verteidigen wollen. Und es gibt Herausforderer. Und worüber rede ich?
3: Über das Bergquiz.
2: Ja.
3: Das ist so ein bisschen aus einer Tradition entstanden, die wir eigentlich mal in einer Berliner Kneipe angefangen haben, nämlich mit einem Kneipenquiz. Und das haben wir dann vor, weiß ich gar nicht mehr, vor vielen Jahren auf den Berg geholt und haben das dann immer so als Donnerstags-Auftaktveranstaltung noch mit dazugeholt, dass das dann moderiert wird mit diversen Kneipenquizfragen, mit irgendwie Funfact-Wissen, was man eigentlich nicht wissen kann. Und dass man dann so in verschiedenen Teams um den Sieg raten kann. Und das Schöne ist, dass es so eine Veranstaltung eigentlich noch während des Aufbaus ist. Also man kann tatsächlich noch sehen, wie Leute noch nebenbei so ein bisschen was aufbauen. Und es ist alles noch so ein bisschen mittendrin. Und man, ich glaube, wenn man mal einen Einblick in diese ganzen Abläufe und in die Vorbereitungen finden will, ist das Bergquiz auf jeden Fall auch nochmal ein Punkt am Donnerstag, den man sich durchaus mal geben kann.
2: Also ich habe jetzt verstanden, wir sehen uns ja dann alle auf alle Fälle am zweiten Wochenende im August. Also am Donnerstag, den 6. August, geht es um 18 Uhr im Einlass los mit dem Bergquiz. Und da kann man auch im Zweifelfall dann noch fürs Wochenende Karten kaufen. Karten gibt es noch, oder?
3: Karten gibt es noch, genau, sowohl online als auch vor Ort. Es wird wahrscheinlich auch tageweise wie eine Abendkasse geben.
2: Ja.
3: Genau, und wenn man dann Donnerstag nach dem Kneipenquiz sagt, man möchte dann unbedingt hin, weil das Gelände einem einfach so gut gefällt, weil es ist ja auch nochmal wunderschön, dann kann man da auf jeden Fall auch noch Karten holen.
2: Aber wer sicher sein will, dass er kommt, idealerweise Leute kauft Karten vorher, weil wir hatten auch schon Tage, wo dann abends kein Kartenverkauf mehr gemacht werden kann, weil das Gelände halt einfach voll ist. Irgendwann ist voll. Ja, also wer wirklich sicher dabei sein will, der kann jetzt gleich nach der Sendung oder schon während des nächsten Titels oder was auch immer einfach mal eine Karte kaufen.
4: Und wo? Wie heißt die Website?
2: Lass mich raten, es könnte vielleicht, also hat das mit Bergfunk zu tun, oder?
3: Ich glaube, und Open Air, bergfunk-openair.de, da findet man das. Ansonsten kriegt man das aber auch überall, wo es Tickets so gibt.
2: Ja, und genau, und wenn man Bergfunk sucht, das dann sowieso findet man auch, genau. Wir machen jetzt weiter im Programm.
4: Mit Musik, oder?
2: Mit Musik, oder?
4: Ja, genau. Jakob Borshead und Helena Sanin haben genau einen Titel im Free Music Archive und den wollen wir jetzt spielen. Summer Will Have Its Way. Musik ab.

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1: Gesprochen von Jerome. Lasst die Besucher kommen. Nach der langen Zeit der Schließung ist das Museum Funkerberg nun seit Mitte Juni wieder regelmäßig geöffnet. Besucher kommen gezielt von weit her oder auch nur durch Zufall vorbei und entdecken Bekanntes und Neues an der Wiege des Rundfunks. Im neuen Eingangsbereich können die Besucher ein ganz neues Exponat entdecken, einen historischen Telefonapparat. Was ist daran so besonders? Der Landkreis Dahme-Spreewald hat in diesem Jahr das Projekt Ausgetauscht begonnen. Dabei tauschen verschiedene Museen Objekte untereinander aus und weisen so auf die einmalige Museumslandschaft in Brandenburg hin. So steht nun ein Telefon aus dem Museum Schloss Lübben für 4 Monate im Foyer auf dem Funkerberg in Königs Wusterhausen und fügt sich als technisches Objekt gut in die Sammlung ein. Übrigens, aus dem Archiv des Museums Funkerberg steht nun ein Variometer kleiner Bauart im Museum Schloss Lübben. Wie es sich dort wohl in die Ausstellung einfügt? Wie der Rundfunk klang. Am 22. Dezember 1920 wurde die erste Radiosendung in Deutschland ausgestrahlt. Erich Schwarzkopf und seine Postbeamten veranstalteten ein Weihnachtskonzert, das über einen Lichtbogensender abgestrahlt wurde. Gehört werden konnte das Programm in ganz Europa. Aber wie es geklungen hat, das wissen wir heute nicht, denn Aufzeichnungen waren damals technisch nicht möglich. Wie aber kann man 100 Jahre später nachvollziehen, wie der Rundfunk damals wirklich klang? Dieser Frage hat sich eine Gruppe von Mitgliedern des Fördervereins Sender Königs Wusterhausen e.V. angenommen und einen neuen Lichtbogensender gebaut. Dieser Sender ist zwar deutlich kleiner als das Original, die technische Funktion jedoch entspricht dem Vorbild von vor 100 Jahren. Und Besucher des Museums Funkerberg können diesen Sender erleben. Am 9. August ist Lichtbogentag im Museum Funkerberg. Das Museum ist ab 13 Uhr geöffnet. Die Vorführungen des Lichtbogensenders beginnen um 14, 15 und 16 Uhr. Alle Informationen zum Lichtbogentag findest du unter museum.funkerberg.de. Wenn der Berg bebt. Alle Jahre wieder im August lässt eine besondere Veranstaltung den Funkerberg beben. Beim Bergfunk Open Air trifft ehrenamtliches Engagement auf musikalisches Erlebnis. Und ihr könnt mit dabei sein, wenn am 7. und 8. August 16 Bands auf 2 Bühnen spielen. Alle Infos findet ihr unter bergfunk-openair.de. Das Wetter: im Maschinensaal des Senderhauses 1 sind es 21 Grad.
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2: Und es beginnt mit dem 26. Juli um 14 Uhr.
3: Da ist ganz traditionell unsere Vorführung des 1000 PS Deutz Dieselmotors, aber eben im geöffneten Museum. Das heißt 14 Uhr Führung durchs Senderhaus 1 und anschließend ungefähr 15:20 so die Vorführung des Dieselmotors. Und das ist ganz toll. Dieter, machst du das nicht diesen Monat? Ich glaube, ne? Ja, wer Dieter mal erleben will bei seiner Führung, 26. Juli.
2: Und am 2. August um 10 Uhr.
3: Da sendet Welle 370 auf 6095 kHz aus Nauen mit 100.000 Watt Sendeleistung, unsere reichweitenstärkste Sendung und auch die, wo wir am meisten Hörerpost für kriegen.
2: Und jetzt Überraschung, 7. und 8. August.
3: Da ist Bergfunk Open Air. Das ist dieses Festival auf dem Funkerberg. Wer es noch nicht kennt, hört sich mal unsere Sendung heute hier an. Da reden wir darüber. Genau. Und wir werden auch wieder Radio machen. Auf alle Fälle unsere Sendezeit, die am 7. August um 15 Uhr ist, die wollen wir live vom Bergfunk machen. Und ich habe auch schon nachgefragt, ob wir auch am Sonnabend noch eine Zeit kriegen können. Mal gucken. Aber werden wir auf der Webseite veröffentlichen.
2: Du meintest Alex Berlin, ne?
3: Ja, genau. Auf Alex Berlin. Ja, aber guckt auf welle370.de, da wird das dann stehen.
2: So, und dann haben wir den 9. August, 13 Uhr.
3: Da haben wir was ganz Neues. Da machen wir nämlich Lichtbogentag. Da ist ja Tag der Industriekultur in Brandenburg. Normalerweise ist der am 8. August, aber am 8. August zum Bergfunk Open Air einen Lichtbogentag zu machen, macht keinen Sinn. Also, wir machen unseren Tag der Industriekultur am 9. August. Da machen wir Lichtbogentag und da zeigen wir unseren historischen Lichtbogensender, der so funktioniert wie der Sender vor 100 Jahren. Und wir sind die, ich muss mal sagen, mindestens deutschlandweit oder vielleicht auch darüber hinaus einzigen, die wirklich zeigen können, wie der Rundfunk vor 100 Jahren klang.
2: Und das ist wirklich beeindruckend. Wir haben das ja, glaube ich, lange nicht vorgeführt.
3: Ja,
2: und
3: lange.
2: War das noch vor Corona?
3: Ja, das war die letzte Veranstaltung vor Corona im Februar 2020, als wir das zum letzten Mal
2: öffentlich gezeigt haben. Nutzt den Termin 9. August ab 13 Uhr, weil tatsächlich das ist was sehr Einmaliges. Weil man kann richtig erleben und sehen, wie ein Sender funktioniert.
3: Und ein bisschen riechen auch.
2: Es ist wirklich faszinierend, wenn ja, da das Feuer entfacht wird, im wahrsten Sinne des Wortes.
3: Ja, warum es riecht, das lassen wir offen.
2: Und als letztes haben wir den 16. August.
3: Da treffen wir uns dann wieder hier und machen Welle 73 Radtag auf Mittelwelle. Und wir haben ein schönes Thema. Wir sprechen über Flugfunk und was das mit dem Mittelturm zu tun hat. Und wie es gehört an dieser Stelle, wollen wir natürlich die Geburtstagskinder des Monats Juli würdigen. Und das sind?
2: Der Thomas.
3: Hans-Jürgen.
2: Detlef.
3: Nein.
2: Detlef. Wir bringen die Namen durcheinander hier.
3: Ich mache jetzt weiter mit Hannelore.
2: Martin.
3: Karin.
2: Roswitha.
3: Leo. Und Maxim. Und allen zu Gottfried Scheide. Happy Birthday.

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1: Hier ist euer Hörerpostbearbeiter Detlef mit dem Welle 370 Bestätigungsbeitrag im Juli 2026. Bei allen Einsendern von Schneckenpost und E-Mails bedanke ich mich für die Post. Als erste Amtshandlung möchte ich auf die Zuschrift von Thorsten Brandenburg eingehen. Von dem Hörer haben wir eine große Post mit Büchern über den Bayerischen Rundfunk erhalten. Dafür allerbesten Dank. In unserem Archiv haben die Bücher Aufnahme gefunden. Außerdem hörte unser Freund am 29. Mai bei Alex Berlin im Internet unsere Aussendung. Als nächste Amtshandlung möchte ich einige neue Hörer begrüßen. Wolfgang Sitora hörte erstmals am 7. Juni auf der Kurzwelle 6095 kHz unsere Sendung. Leider hat der Hörer seine Anschrift vergessen. Nihat Imrani schreibt in seiner Post: Ich komme ursprünglich aus Baku, wohne schon lange in Berlin, bin Kurzwellenhörer. Am 10. Juni wurde unsere Sendung auf der Kurzwelle 6070 kHz empfangen. Christian Rassmann hörte ebenfalls am 14. Juni unsere Sendung. Dietmar Büttner hörte erstmals unsere Sendung am 7. Juni auf der Kurzwelle 6095 kHz. Von Andreas Mücklich haben wir mehrere Empfangsberichte zu unseren Sendungen von Januar bis Mai im Internet erhalten. Bernd Seiser hat 5 Empfangsberichte zu unseren Sendungen für April und Mai im Internet, auf Kurzwelle und bei Radio HCJB abgeschickt. Erich Kröpke hat auch 5 Empfangsberichte eingereicht. Von Uwe Leisterer haben wir mehrere Empfangsberichte für unsere Sendungen im Mai und Juni auf der Mittelwelle 810 kHz und den Kurzwellen 6095 und 3955 kHz und bei Alex Berlin erhalten. Unsere Radiotag-Live-Sendung vom 17. Mai verfolgten Peter Krüger, Michael Wosnitzka, Rüdiger Schmidt und Ulrich Müller im Internet. Hans-Jürgen Sondermann war am 24. Mai auf der Kurzwelle 6070 kHz eingeschaltet. Konstantin Parotorov hörte am 24. Mai per Web-SDR die Aussendung. Thomas Becker hatte am 28. Juni die Kurzwelle 6070 kHz benutzt. Der Empfang war nicht so gut, schreibt er. Die Kurzwelle 3955 kHz hörte am 10. Mai Kwan De Groen in Korea per Web-SDR-Einrichtung. Am 10. Mai war Rob den Boer in den Niederlanden auf der Kurzwelle 3955 kHz eingeschaltet. Fabrizio Savini benutzte am 14. Juni in Italien die Kurzwelle 3955 kHz zum Empfang. Am 7. Juni waren auf der Kurzwelle 6095 kHz Eva Lorenz, Norbert Hansen, Michael Willruth, Norbert Bachmann, Sven Heimann, Michael Groni und Wilfried Bestmann empfangsbereit. Weitere Hörer der Sendung waren André Kuznetsov in Lettland, Juan Carlos Perez in Spanien und Siddhartha Bhattacharya in Indien, sowie Mario Messilio in England, von dem wir keine Anschrift haben. Detlef Jörg hörte am 13. Juni bei Radio HCJB auf der Kurzwelle 3995 kHz unseren Sendebeitrag. So, das war die Hörerecke im Juli 2026. An die Hörerfreunde, die geschrieben haben, geht ein nochmaliger Dank. Auf weitere Post freue ich mich sehr. Beste Grüße und Guti X von eurem Hörerpostbearbeiter Detlef.
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3: Matthias.
4: Ja.
3: Plauderei vor drei.
4: Ist mal wieder soweit.
3: Ja, und wir reden natürlich über das Bergfunk Open Air. Und wir wollen mal ein bisschen Emotionen hier fließen lassen. Es war ja bis jetzt eher so eine kühle Sendung. Du hast Emotionen zum Bergfunk.
4: Ja, genau, ich habe vorhin off-air sozusagen erzählt, was ich also auch ganz toll finde, nämlich wie liebevoll das alles gemacht ist. Also da wird so mit Holz irgendwelche Hütten gebaut, irgendwie so ein Kiosk und eben auch dieser Zwergfunk. Das ist alles so liebevoll selbst gebaut. Das ist nicht nur ein freundschaftliches Team, die da eine ganze Woche zusammenleben, auch auf dem Berg dann irgendwie in Zelten und Wohnwagen da zusammen sind und das aufbauen, sondern es ist auch so von der Machart so liebevoll gemacht. Und wenn du dann abends da bist und alles ist beleuchtet, bunt beleuchtet, wirklich, das ist so eine schöne Atmosphäre. Da läuft mir jetzt gerade richtig ein Schauer über den Rücken. Das ist so schön. Leute, das müsst ihr einfach erleben.
3: Also von der Warte geben wir unseren Hörern mal ganz unemotional einen Arbeitsauftrag. Wenn

0: ihr zum Bergfunk seid, dann guckt euch abends mal an, wie schön es aussieht. Benson, hast du dann auch emotionale Erfahrungen und zum Bergfunk Open Air?
1: Was ich natürlich sagen kann, dass ich da Matthias total beipflichten kann. Also man kann sich mal anschauen, wie sich das Gelände über den Tag verändert. Also zum einen, wie es mit Leben gefüllt wird, wenn Leute kommen, und zum anderen, wie sich das tatsächlich
2: mit Liebe gefüllt wird.
1: Ja. Auch wirklich.
0: Liebe statt Kommerz war mal ein Slogan. Ja, die damalige Auseinandersetzung, als es da unklar war, wo es Bergfunk hingeht.
1: Das kann sein.
0: Ja. Liebe statt Kommerz.
1: Ja, genau. Auch das wird immer diskutiert. Nein, aber man kann sich dieses Gelände wirklich mal anschauen, wie es dann so mit Leben und Liebe gefüllt wird, wenn die Leute kommen, wie sich dann das Ganze verändert, wenn die Sonne untergeht, wenn so die ganzen Farben und sowas, wenn die ganze Beleuchtung rauskommt. Da gibt es schon echt das, wie du sagst, das lässt einen echt, ja, mit vielen schönen Erinnerungen zurück. Und es gibt halt auch immer Leute, die halt immer wieder da sind und das auch uns immer wieder zurückspiegeln, also sowohl Gästinnen als auch KünstlerInnen, die dann halt einfach immer wieder kommen und sich dann total wohlfühlen. Also wie gesagt, Kafka kommt zum Beispiel zum zweiten Mal.
0: Romano war auch schon, glaube ich, 2 oder 3 Mal da, ne?
2: Genau, und das Besondere ist auch, dass es auch nicht so elitär ist, von wegen, da sind die Künstler, da ist das Publikum, sondern viele mischen sich dann auch ins Publikum, ne?
1: Ja, das ist tatsächlich relativ oft so, dass Leute einfach aus dem Backstage dann mal sich übers Gelände bewegen, weil sie einfach auch mal schauen wollen, wie das da so ist, weil sie es erkunden wollen, weil sie selber mal zum Merchstand gehen wollen, um dann noch was abzuliefern, aber dann halt auch einfach sich den Zwergfunk zum Beispiel anschauen, oder wie Romano zum Beispiel einmal einfach gesagt hat, ey, ich habe jetzt Hunger, ich habe Lust auf eine Bratwurst, also gehe ich los und gehe aufs Gelände. Also wir haben natürlich Catering für die KünstlerInnen hinten, aber er hat gesagt, er hat Lust auf eine Bratwurst, ist zum Grill gegangen, hat sich eine Bratwurst geholt. Ja, also auch das passiert dann.
2: Und wir von Fallwelle 370 stehen ja auch mit unserem kleinen Schnellreportagewagen jedes Jahr dort und übertragen. Und du, Rainer, bist ja auch so jemand, der so relativ wenig Hemmung hat, auch mal so berühmte Leute anzuquatschen. Und ich war auch immer erstaunt, wie viele denn Ja sagen und so einen Sender wie uns mit einem wahnsinnig großen Publikum dann auch ernst nehmen und tatsächlich zu uns kommen und da wirklich tolle Interviews auch geben, finde ich beeindruckend.
0: Ich würde sagen, wenn ich auf die Uhr gucke, unsere Sendezeit ist vorbei. Es ist mal wieder wie im Fluge vergangen. Ich würde sagen, wir freuen uns zusammen auf ein sehr schönes Bergfunk 2026. Ich habe jetzt gelernt, wir treffen uns ja alle am Donnerstag, den 6. August, 18 Uhr zum Bergquiz, gucken uns das dreiviertelfertige Gelände an und dann geht's los am 7.8. Bergfunk Open Air, schöne Musik auf dem Funkerberg. Benson, vielen Dank, dass du da warst.
1: Ja, danke, dass ich da sein durfte. Es ist sehr aufregend, war ziemlich nervös, tatsächlich hier live irgendwie dabei sein zu dürfen mal. Aber es hat mich auf jeden Fall sehr gefreut, es hat sehr viel Spaß gemacht.
0: Wir haben übrigens gar nicht über deinen Podcast geredet, das machen wir bei Gelegenheit mal. Ja, genau. Also, dann bleibt uns nur noch uns zu verabschieden und ich sage tschüss.
2: Macht's gut, Nachbarn.
3: Tschüss. Tschüss und vergesst nicht, eure Antenne zu erden.
0: Und wie sich gehört, als letzter Titel ganz traditionell die Europahymne, gespielt von der United States Navy Band, Band ab.

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2: Im Studio Philipp Nützig. Schönen guten Morgen. Die ersten Bundesländer lockern wegen des Niedrigwassers das Sonntagsfahrverbot für Lastwagen. In NRW, Rheinland-Pfalz, Niedersachsen und dem Saarland wird es ab sofort außer Kraft gesetzt. Ausnahmen vom Sonn- und Feiertagsverbot hatte auch Bundesverkehrsminister Bilger nach der Niedrigwasserkonferenz mit Experten ins Spiel gebracht. So sollen Unternehmen unterstützt werden, die bei ihren Transporten wegen der niedrigen Pegel vom Wasser auf die Straße ausweichen müssen. Es hat offenbar schon wieder einen Vorfall mit Drohnen in Deutschland gegeben. Wie unter anderem die Süddeutsche Zeitung berichtet, sind zwei Drohnen über einem Bundeswehrstandort in NRW gekreist. Unterdessen laufen die Ermittlungen zum Drohnenvorfall am Leipziger Flughafen auf Hochtouren und es wird weiter über eine bessere Drohnenabwehr diskutiert. Der Chef der Münchner Sicherheitskonferenz, Wolfgang Ischinger, sagt bei Phoenix:
3: Es gibt die Möglichkeit, solche Drohnen zu bekämpfen. Es muss eben geklärt sein, wer darf das, wer kann das und wer koordiniert das. Das darf jetzt nicht nochmal eine einjährige oder zweijährige Debatte zwischen Ländern und Bund auslösen, sondern hier muss endlich mal klar Schiff gemacht werden.
2: Wer von Italien nach Spanien einreist, muss ab sofort durch eine Grenzkontrolle. Das hat die spanische Regierung angekündigt. Zuvor hatte Italien bereits Kontrollen wegen der Flüchtlingskrise in Ceuta eingeführt. Madrid findet das völlig überzogen. Beide Länder haben keine gemeinsame Landgrenze. Die Weltgesundheitsorganisation drängt wegen der Ebola-Epidemie in der Demokratischen Republik Kongo auf Impfstofftests. Ein gegen eine andere Ebola-Variante zugelassenes Mittel könnte auch jetzt helfen, heißt es von der WHO. Darauf würden erste Ergebnisse hindeuten. Tausende Menschen haben sich bereits infiziert. Die Krisensitzung nach dem Scheitern seiner WM-Investorenpläne hat für FIFA-Präsident Infantino nur teilweise den gewünschten Effekt gebracht. Der norwegische Verband fordert offiziell seinen Rücktritt. Auch die Spielergewerkschaft FIFPRO und weiter die UEFA stellen sich offen gegen ihn.
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4: Mit KI-Support. Wenig Wolken gibt's heute Nacht. Oft ist's klar und es bleibt trocken. Die Tiefstwerte liegen zwischen 17 und 9 Grad. Morgen gibt's viel Sonne und ein paar Wolken dazu. In den Bergen im Süden ziehen später mehr Wolken auf und vereinzelt kommt auch mal ein Schauer oder ein Gewitter runter. Die Höchstwerte liegen bei bis zu 35 Grad.

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Hallo, liebe Hörerinnen und Hörer, hier ist Radio DARC und wir dürfen Sie recht herzlich zu Ausgabe Nummer 598 begrüßen. Hier erfahren Sie allerlei Interessantes aus der spannenden Welt der Technik. Das Datum der Erstveröffentlichung ist Freitag, der 24. Juli 2026. Ich bin Colli Farrin und werde Sie durch die kommende Sendestunde führen. Wir haben heute unter anderem Informationen über billiges Kinderspielzeug, vor allem aus China, das gehörigen Ärger macht in Sachen Funkstörungen. Auch ein neues Gesetz in der Schweiz wird uns beschäftigen, das für viel Ärger sorgt, ebenso wie neue Mittelwellenabschaltungen. Bleiben Sie dran. Abschaltungen gibt es vorerst nicht bei Radio DARC. Eigentlich fühlt es sich eher wie im Himmel an, wenn man noch immer dicke Signale auf die Kurzwelle setzen kann. Feels like heaven, kann man da nur sagen. Und das kommt nun zum Start in diese Sendung von Fiction Factory.

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1: Heute mit diesen Themen. Wissenschaftsmesse Forscher war großer Erfolg. Bevölkerungsschutztag in Starnberg bei München. HamGPT, ein neuer KI-Chatbot für den Amateurfunk. Und DARC-Mitgliedschaft fördert den Aufbau von Schul- und Hochschulstationen. Am Mikrofon Conny Ferrin. Die Erlebnismesse Forscher und die Münchner Wissenschaftstage, da passte der Amateurfunk gut dazu. Letztes Wochenende war mächtig was los in den Hallen des Forums auf der Schwanthaler Höhe in der bayerischen Landeshauptstadt München. Vom 17. bis einschließlich 19. Juli konnten tausende Kinder und Jugendliche sowie interessierte Erwachsene die faszinierende Welt der Naturwissenschaften und Technik hautnah und live miterleben, mit Vorführungen, Mitmachaktionen und Wissenschaftsshows. Und klar, mit dabei war natürlich auch diesmal wieder der Deutsche Amateur-Radioclub mit einem Ausstellungsstand direkt hinter dem Haupteingang des Gebäudes. Das erfahrene PR-Team aus dem Distrikt Oberbayern informierte damit die großen und kleinen Besucher und zeigte ihnen die Faszination des Amateurfunks sowie die große Bandbreite dieses spannenden Hobbys auf. Highlight und absoluter Renner war ein kleiner Lötbausatz, der einen mit blinkenden Leuchtdioden versehenen Funkwagen darstellt. Mehr als 180 Stück davon wurden von den jungen Gästen zusammengelötet. Teilweise standen sie mehr als eine halbe Stunde an, um an den Basteltisch mit seinen 4 Lötplätzen heranzukommen. Die rund 10 Helfer aus dem DARC Oberbayern hatten alle Hände voll zu tun, um die Begeisterung abzuarbeiten. Natürlich konnten sich die Jugendlichen auch wieder an einer Morsetaste versuchen und ein Morse-Diplom erwerben. Viel Spaß gab es auch beim Batering, wo mehrere im Gebäude versteckte Ultraschallgeber mit einem Fledermausdetektor aufgespürt werden mussten. Auch hier winkte eine Urkunde, wenn alle Sender gefunden wurden. Auf Einladung des Landratsamtes Starnberg nahmen die Mitglieder des Notfunkreferates des DARC-Distrikts Oberbayern an einer Informationsveranstaltung für die Landkreisbewohner Starnberg teil. Das Ziel war, im Falle einer Krisenlage die Resilienz der Bevölkerung zu erhöhen und anzuregen, für den Notfall vorzusorgen. Zusammen mit zahlreichen Hilfsorganisationen erfuhren die Interessenten, welche Möglichkeiten auch der Amateurfunk im Krisenfall zu leisten vermag. Im Besucherkreis am Hammobil, Funkanhänger des Distrikts Oberbayern, fanden sich neben Privatleuten auch Mitglieder des Kreistages und mehrere Bürgermeister ein, die zur gleichzeitig stattgefundenen Klausurtagung ins Landratsamt eingeladen waren. Mehrere Mitglieder aus dem Helferkreis beeindruckten die Vorführung der Funkamateure so sehr, dass sie um spätere Kontaktaufnahme baten, um diese Themen zu vertiefen. Angefangen von Handfunkgeräten über Feststationen, dem Verlegungs- und Ad-Hoc-aufbaufähigen ARIDEN-Netz bis hin zur Kommunikation über den geostationären Satelliten QO100 präsentierten die Funkamateurkollegen verschiedene autonome Ausrüstungen und Möglichkeiten. Auf großes Interesse stieß dabei der Hinweis an Privatpersonen, dass bei Stromausfall sofort das Telefon und das Internet über Festnetz ausfallen. Auch eine Kommunikation über das Mobilfunknetz ist sehr begrenzt und nur mehr für kurze Zeit möglich. In diesen Fällen können Funkamateure in der Nachbarschaft Kommunikationshilfe leisten. Die Unterstützung der Abteilung für Katastrophenschutz im Landratsamt Starnberg zur Darstellung des Amateurfunks erfolgte dankenswerterweise nach Kräften. Im Nachgang erhielten die Teilnehmer ein Dankeschreiben des Landrats Starnberg, Herrn Stefan Frey. Unter der Adresse hamgpt.co ist ein neuer KI-Chatbot online gegangen, der speziell für Amateurfunkthemen optimiert wurde. Im Gegensatz zu einem universellen Chatbot orientiert sich HamGPT an der tatsächlichen Betriebssituation jedes einzelnen Funkamateurs. Er kann die Amateurfunkklasse, das Land, den Locator, die verwendeten Funkgeräte, Antennen und die Betriebshistorie des Funkamateurs berücksichtigen und dieses Stationsprofil dann mit aktuellen Ausbreitungsbedingungen, Weltraumwetter, DX-Aktivität und den aktuellen Betriebsbedingungen kombinieren. Hauptzweck ist es, eine auf den ersten Blick einfache Frage zu beantworten. Was kann ich heute mit meinem Funkgerät machen? HamGPT versucht nicht, einen allgemeinen KI-Chatbot an Erklärungskraft zu übertreffen. Es versucht vielmehr, der Grund dafür zu sein, dass jemand auf Sendung geht, anstatt das Funkgerät wieder im Schrank verschwinden zu lassen, betont Rodrigo Vasquez, Alpha Kilo 6, Foxtrot Papa, der Entwickler der Anwendung. Das System vermag aber noch andere Dinge, als nur Fragen zu beantworten. Benutzer können beispielsweise eine Nano-VNA-Datei hochladen und erhalten ein SWR-Diagramm, das den Resonanzpunkt und nutzbare Bandbreite zeigt, zusammen mit einer leicht verständlichen Erklärung der Bedeutung der Ergebnisse. HamGPT kann außerdem Fotos von Smith-Diagrammen oder auch Aussagen zur Stationsverkabelung analysieren. Weiterhin kennt HamGPT eine wachsende Auswahl verbreiteter Funkgeräte. Funkamateure können modellspezifische Fragen zu Einrichtungen, zu Funktionen und zu häufigen Betriebsproblemen stellen. Wie bei vielen KI-Systemen üblich, gibt es nach Accounterstellung eine kostenlose Nutzungsmöglichkeit. Eine intensivere Nutzung bedarf allerdings ein Upgrade in eine kostenpflichtige Nutzungsklasse. Diese unterscheiden sich unter anderem nach der Anzahl der gestellten Fragen pro Tag. Der DARC-Vorstand hat das Förderziel für die DARC-Mitgliedschaft Pro für das Jahr 2026 festgelegt. Mitglieder, die sich für diese Beitragsklasse entscheiden, zahlen freiwillig einen höheren Mitgliedsbeitrag, um damit Projekte zu finanzieren. In diesem Jahr ist es der Aufbau von Schul- und Hochschulstationen. Damit sollen speziell junge Menschen früh für Technik begeistert werden, die MINT-Bildung gestärkt und der Amateurfunk als spannendes, praxisnahes Hobby erlebbar gestaltet werden. Gemeinsam mit engagierten Funkamateuren, Ortsverbänden und Bildungseinrichtungen entstehen Funk-Arbeitsgemeinschaften und Projektgruppen, die durch erfahrene Mentoren begleitet werden. Dabei baut der DARC auf bestehende Erfahrungen erfolgreicher Schul- und Hochschulprojekte auf und nutzt Synergien und Vertrauensdozenten. Gefördert werden Amateurfunkstationen inklusive Zubehör, begleitende Ausbildungs- und Unterrichtsmaterialien sowie die Unterstützung durch die Ortsverbände vor Ort. Wie man einfach in die Beitragsklasse wechseln kann und welche Projekte in den vergangenen Jahren gefördert wurden, erfahren Sie auf der DARC-Webseite. Das waren unsere heutigen Meldungen aus der Funkwelt für Sie. Unser nächster Titel ist ein Musikwunsch von unserem Hörer Micha, Delta Delta 0, Uniform Lima. Für diejenigen, die ihn noch nicht kennen, er hat einen sehr sehenswerten Amateurfunk-YouTube-Kanal, auffindbar unter Delta Delta 0, Uniform Lima, QTC. Micha, du wünschst dir einen sehr besonderen Titel. Er stammt von Danger Dan, der macht auch Hip-Hop in der Antilopen-Gang. Begleitet wird er von Igor Levit, einem bekannten Pianisten aus Israel. Und der Titel? Der heißt Keine Angst.
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1: Kinderspielzeug macht Freude. Ja, nicht immer. Manchmal macht's auch gewaltigen Ärger. Wieso das? Ja, weil es aus China kommt und Klump ist? Das ist jetzt eine sehr unqualifizierte und natürlich völlig falsche Bemerkung. Oder doch nicht? Also, es verursacht Funkstörungen. Daran denkt natürlich keiner. Aber so wie viele andere importierte Produkte entspricht auch das Kinderspielzeug oft nicht den Richtlinien. Manchmal ist es giftig, das ist dann ein Problem. Aber ganz konkret hat 2025 das BAKOM, das ist die Schweizer Funküberwachungsbehörde wie bei uns die BNetzA, aktiv an einer gemeinsamen europäischen Marktüberwachungsaktion namens JACOP 2025, Joint Actions on Compliance of Products heißt das, teilgenommen. Insgesamt 13 europäische Marktüberwachungsbehörden untersuchten 14 Monate lang Spielzeuge mit Funktechnik, also ferngesteuerte Autos, Boote und Züge, Walkie-Talkies, schnurlose Karaoke-Mikrofone und so weiter und so weiter. Dazu wurden zwischen Mai und Juli 2025 insgesamt 88 Spielsachen sowohl online als auch im normalen Handel vor Ort stichprobenartig gekauft und geprüft. Die meisten Produkte nutzten das 2,4 GHz Frequenzband, das auch für WLAN und Bluetooth häufig verwendet wird und das ja eigentlich lizenzfrei ist. Sollte man also denken, das macht keine Probleme, macht's natürlich doch, wenn sich die Sachen nicht regelkonform verhalten, dann stören sie ja andere Geräte. Dass man dort ohne Lizenz senden darf, heißt ja nicht, dass man da einfach alles Mögliche in die Luft setzen darf. Die Kontrollen betrafen die Anforderungen an die Nutzung des Spektrums, also technische Aspekte, und natürlich auch formale, zum Beispiel die Kennzeichnung, Informationspflichten, Konformitätszeichen und verfahrenstechnische Anforderungen, also technische Unterlagen, die Konformitätserklärung. Das sind dann die weniger kritischen Sachen, aber auch die müssen natürlich stimmen. Und das Ergebnis gibt Anlass zur Sorge. 60% der Spielsachen haben technische Konformitätsmängel, die können also wirklich andere Funkdienste stören. Das sind fast 2/3. 62,5% haben zum Beispiel keine vollständigen Nutzerinformationen und erfüllen die formalen Anforderungen nicht. Das könnte jetzt zum Beispiel sein, dass gar nicht drinsteht, wo und wie das funkt. Und dass der Käufer sich deswegen gar nicht darüber im Klaren ist, dass dann sein WLAN nicht mehr so gut geht, wenn der Sohn mit dem Spielzeugauto spielt oder die Tochter. Und glatt 78% haben mindestens einen Mangel. Ist also nur ein Fünftel, wo nichts zu beanstanden war. Das ist schon ziemlich erbärmlich. Also wer von uns seinen Kindern ein Spielzeug mit Funk schenkt, um sie an das Thema Funk heranzuführen, könnte sich damit selber ins Knie schießen. Und während der eine Sohn mit dem neuen Auto herumfährt, ärgert sich der andere, dass seine Playstation lahmt. Was sind nun die Folgen? Die von den europäischen Marktüberwachungsbehörden ergriffenen Maßnahmen richten sich nach dem Risiko, das von den festgestellten Mängeln ausgeht. Für technisch nicht konforme Geräte wird ein Vertriebsverbot ausgesprochen. Bei formalen oder verfahrensbezogenen Fehlern wird grundsätzlich verfügt, dass die Produkte bis zur Behebung des Mangels nicht weiter in Verkehr gebracht werden dürfen. Danach, also wenn dann die Anleitung stimmt, dürfen sie wieder verkauft werden. Die Überarbeitung einer Reihe von Fällen aus dieser Kampagne ist bis heute noch nicht abgeschlossen. Und es sind, wie gesagt, bloß 88 Geräte, die da als Stichproben getestet worden sind. Also was insgesamt so alles in Umlauf ist, darüber hat man gar keinen Überblick und das können die Behörden so schnell auch gar nicht testen. Und wenn man Pech hat und die Produkte vielleicht noch in anderen Frequenzbereichen stören, dann könnten die Probleme noch deutlich größer sein. Ein Beitrag von Wolf Dieter, Delta Lima 2, Mike Charlie Delta.

Die USCA, der Schweizer Amateurfunkverband, bezieht Position gegen die Requisition von Amateurfunkanlagen. Ja, das klingt fast ein bisschen nach DDR. Das VBS, das Eidgenössische Department für Verteidigung, für Bevölkerungsschutz und Sport der Schweiz, plant eine neue Requisitionsverordnung. Die Vorlage erlaubt der Armee, im Ernstfall technische Anlagen und Dienstleistungen zu beschlagnahmen. Für Funkamateurinnen und Funkamateure bedeutet das im schlimmsten Fall, das VBS holt die Ausrüstung ab, was ein wenig an den Radiokon bzw. das spätere Zentralamt für Funkkontroll- und Messdienst ZFK in der DDR erinnert. Aus diesem Grund hat die Union Schweizerischer Kurzwellenamateure, die USCA, im Rahmen der Vernehmlassung am 30. Juni 2026 eine Stellungnahme eingereicht. Sie fordert, dass Anlagen und Betriebsmittel des Amateurfunkdienstes inklusive der lizenzierten Betreiberinnen explizit von der Requisition ausgenommen werden, sofern sie für die Not- und Krisenkommunikation vorgesehen sind. Denn der Wert einer Funkstation entsteht nicht durch das Blechgehäuse und das Innenleben, erst das Zusammenspiel von Gerät, Antenne, Stromversorgung und der jahrelangen Erfahrung der Funkamateure bringt im Krisenfall den Nutzen. Ein requiriertes Gerät in den Händen eines ungeschulten Soldaten ist völlig nutzlos. Ein Militärfunkgerät übrigens auch. Aber das ist noch eher darauf ausgelegt, von Laien bedient zu werden, ein Amateurfunkgerät definitiv nicht. Wenn der Schweizerische Bund diese Strukturen durch eine Requisition zerschlägt, gefährdet er die Kommunikationssicherheit der Schweiz. Nur die Funkamateure sind in der Lage, innerhalb kürzester Zeit nach einem Totalausfall der kommerziellen Netze erste Kontakte aus einem Krisengebiet zu aktivieren und unsere Funkgeräte laufen mit einfachen Batterien oder kleinen Solarpanels. Die USCA vertritt über 3.000 der 5.000 Funkamateure in der Schweiz. Sie reicht dem Bund die Hand für eine Kooperation, fordert aber im Gegenzug den Schutz der technischen Ressourcen der Funkamateure. Denn der Amateurfunk hilft dem Land am meisten, wenn man ihn arbeiten lässt, statt ihn zu zerschlagen. Ein Beitrag von Wolf Dieter, Delta Lima 2, Mike Charlie Delta.

0: Auf dem amerikanischen Kontinent sind die Mittelwellenrundfunkfrequenzen durchaus noch belebt und beliebt und werden auch gehört. Wenn auch kaum noch für Musik, sondern vor allem für Wortprogramme, insbesondere Talk- und Sportradio. Das Langwellenband ist auf dem amerikanischen Kontinent dagegen nicht dem Rundfunk zugeteilt. Doch auch auf Mittelwelle werden immer mehr Sender aufgrund der Stromkosten und der zurückgehenden Hörerzahlen abgeschaltet. Wir hatten ja da schon diese Geschichte mit dem Sender, der behauptet hat, sein Sendemast wäre geklaut worden, weil man keine Lust mehr hatte, die Mittelwelle zu betreiben. Das war ein Musiksender, doch jetzt hat es in Kanada gekracht. Ja, auch dort hat man natürlich noch Mittelwelle verwendet, ist ja ebenso ein flächenmäßig großes Land, wo die Versorgung auf dem Land auf UKW schwierig ist und DAB Plus gibt es dort überhaupt nicht. Doch Rogers Media, das größte Medienunternehmen Kanadas, hat jetzt zwei große Nachrichten- und Sportsender komplett geschlossen. Und zwar auf die ganz unfeine Art. Ein Kollege von mir hat das ja vor Jahren mal erlebt. Der ist für ein Magazin eines großen Verlags extra von Hamburg nach München umgezogen und als er am ersten Tag im Büro erschien, wurde er begrüßt mit den Worten: Was machst du denn hier? Ihr wurde doch letzte Woche zugemacht. Ja, toll. Und dafür dann die Wohnung in Hamburg gekündigt und umgezogen. Das ist leider nichts Ungewöhnliches, das ist anscheinend so üblich im Medienbereich. Der Nachrichten- und Verkehrsreporter Alexander Kerrigan, der bei Sportsnet in Calgary gearbeitet hat und um 11.30 Uhr seinen Job beginnen sollte, hörte sein eigenes Programm auf dem Weg in die Arbeit. Ja, das tun Leute, die zu ihrem Sender stehen. Der Sender stand aber nicht zu ihm. Man hatte nämlich das Programm einfach abgeschaltet und unmoduliert den Träger laufen lassen und ab und zu eine Durchsage gemacht. Und bis zum Nachmittag waren dann die Sender ganz abgeschaltet. Es ging um insgesamt 6 große Mittelwellensender: News Radio Vancouver auf 1130 kHz, News Radio Calgary auf 660, News Radio Kitchener auf 570 und News Radio Halifax auf 95,7 MHz, also hier eine UKW-Frequenz. Ja, und dann auch noch Sportsradio 650 in Vancouver und Sportsradio 960 in Calgary. Insgesamt 230 Angestellte wurden gekündigt. Rogers Media hat praktisch den Rundfunkbetrieb komplett eingestellt, weil es sich nicht mehr rentiere. Podcasts seien inzwischen interessanter. Für Sportsender? Fragwürdig. Wer will sich denn das Fußballspiel am nächsten Tag per Podcast anhören? Da sind Live-Übertragungen ja wirklich weiterhin gefragt. Aber darum geht's eigentlich gar nicht. Die Medienunternehmen sind sehr rabiat, wenn sich irgendwas nicht mehr so rentiert. Und in den letzten knapp 10 Jahren ist die Rentabilität von privat betriebenen Radiosendern in Kanada um 90% gesunken. Von ursprünglich 23% auf jetzt knapp 2%. Und für 2% Marge macht's halt ein Medienunternehmen nicht mehr. Dann kam natürlich noch dazu, dass mit 50 Kilowatt jeder der Mittelwellensender etwa 1000 US-Dollar am Tag gebraucht hat, um den Strom zu bezahlen. Und die Mittelwelle schweigt nun in Calgary. Ein Beitrag von Wolf Dieter, Delta Lima 2, Mike Charlie Delta.
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1: Liebe Genossinnen und Genossen, wir schreiben das Jahr 2029, der 5. September. Willkommen zum 80. Jahrestag der DDR.
2: Nein, Sie haben nicht den falschen Sender erwischt. Hier ist Radio DRC. Aber so beginnt ein Roman von Brendan Q. Morris, einem inzwischen sehr erfolgreichen Science-Fiction-Autor, der eigentlich wie ich Technikjournalist ist. Er konnte doch immer schon sehr viel schneller schreiben als ich, also da kann ich ihn nur bewundern. Er konnte schon als Technikjournalist einen Artikel nach dem anderen verfassen. Und irgendwann kam er dann auf die Idee, Science-Fiction zu schreiben, und zwar Hard Science-Fiction. Hard Science-Fiction heißt, das Ganze muss irgendwie physikalisch auch glaubwürdig sein. Also nicht so wie bei Perry Rhodan oder bei Star Trek. Das mit dem Beamen, das ist ja bis heute nicht realisierbar und wird vermutlich auch nie realisierbar werden. Dass die Star Trek-Astronauten jeweils auf ihre Zielplaneten gebeamt wurden, statt zu landen, das hat man damals eigentlich nur gemacht, weil es zu aufwendig gewesen wäre, eine Landung im Studio nachzubauen. Und dass das technisch überhaupt nicht so einfach zu machen wäre, da hat man natürlich damals in den 60er Jahren nicht dran gedacht. Wie gesagt, bei Brendan Q. Morris muss alles physikalisch machbar sein. Das ist ihm sehr wichtig, er ist nämlich Physiker. Er hat Physik studiert. Naja, und wenn man Physik studiert hat, kann man ja so einiges werden, zum Beispiel auch Bundeskanzlerin. Sind nicht die schlechtesten. Die haben dann nämlich wenigstens von etwas eine Ahnung. Und Brendan Q. Morris weiß eben dann zumindest, was eigentlich technisch machbar ist. Mit kleinen Ausnahmen, dazu kommen wir noch. Ich hatte ja schon einmal etwas in seinem Stil schreiben lassen von ChatGPT. Das war dann allerdings eher etwas albern. Das war die Geschichte mit dem Astronauten mit Blähungen, der auf den Mond Enceladus fliegen musste. Das heißt jetzt aber nicht, dass die Romane von Brendan Q. Morris nicht auch lustig sind. Doch, natürlich sind sie das. Manchmal aber auch sehr tragisch und auf jeden Fall sehr dramatisch. Also während Brendan Q. Morris uns meistens ins Sonnensystem und noch weiter aufbrechen lässt, entfernt das sich in diesem Roman einmal nicht weiter als einige hundert Kilometer von der Erdoberfläche. Man könnte ja an sich seines Namens Brendan Q. Morris davon ausgehen, dass das ein Amerikaner ist, aber das ist natürlich ein Pseudonym. Und eigentlich ist Brendan Q. Morris in der DDR geboren worden. Das kann ja jedem passieren. Na gut, inzwischen nicht mehr. Aber in unserer Generation hatte man ja nicht die Wahl. So wie man sich die Eltern nicht aussuchen kann, kann man sich auch das Land nicht aussuchen, in dem man geboren wird. Und deswegen hat der Schriftsteller sich ja einmal auf seine realsozialistischen Wurzeln besonnen und fabuliert, wie sich das Land seiner Kindheit bis heute weiterentwickelt haben könnte, wenn es nicht nur 40 Jahre existiert hätte, sondern sogar eben 80 Jahre. Wie das möglich gewesen wäre und was dabei herausgekommen wäre. Science Fiction eben. Und keine Sorge, das Buch ist keine Ostalgie. Es ist eher eine Dystopie. Ja gut, wird man sagen, kann bei dem Thema ja auch nicht anders sein. Aber es ist eigentlich noch schlimmer, als man es sich vorstellen würde, wenn die DDR weitere 40 Jahre existiert hätte. Das Ganze hat nämlich massive physikalische Gründe. Ich will da nicht zu viel verraten, es ist wirklich interessant. Ein kleines fehlgeschlagenes Experiment, das dann im Lauf der Jahrzehnte zu Problemen führt. Das Buch erinnert an viele wichtige Science-Fiction-Filme des Ostens wie Solaris oder Der schweigende Stern, weil es in einer Umwelt spielt, die ein gruseliges Problem hat. Tatsächlich ist es aber eine Reminiszenz an den Roman Picknick am Wegesrand von 1971. Der war auch Vorlage für den Film Stalker. Ja, wie konnte sich die DDR nur weitere 40 Jahre noch dazu unter Egon Krenz halten und dabei zu Wohlstand kommen? Das klärt sich erst gegen Ende des Buchs. Doch zuvor benötigen etliche Protagonisten die Hilfe von Funkamateuren, weil sie bewusst oder ungewollt einer Organisation in die Quere kommen, die weit mächtiger geworden ist als das Ministerium für Staatssicherheit. Auch Mandy Neumann, die letzte Kosmonautin in einer eigenen DDR-Raumstation, ist den Mächtigen lästig geworden, und zwar nicht nur denen der DDR. Freiheit ist auch hier etwas anderes, die Guten sind auf allen Seiten sehr schwer zu finden und nicht nur da, wo man sie erwartet. Selbst auf Roboter ist absolut kein Verlass und eine dunkle Wolke schwebt seit Jahren über der Zukunft, wortwörtlich. Also klingt alles etwas gruselig, aber keine Sorge, man kriegt jetzt auch nicht Albträume von dem Buch. Ich kann es nur empfehlen, ist wirklich sehr interessant. Nur bei den Funkamateuren, da hat der Autor leider nicht mit mir gesprochen, bevor er das geschrieben hat. Da ist ein kleiner Hund drin, macht, was mit Packet Radio

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1: Das Funken und die Elektronik macht einen Riesenspaß. Das haben wir heute zu Beginn der Sendung gehört in einem Bericht zur Erlebnismesse Forscher in München. Da standen Kinder und Jugendliche Schlange, um mal an einen Lötkolben ran zu können. Auch für die älteren Semester liefert das Funkhobby viel Freude und die Jagd nach seltenem DX ist wirklich spannend. Und die aktuelle Funkwettervorhersage dazu liefert uns nun wieder speziell.

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1: Der Spaß am Herstellen von Funkverbindungen und am Arbeiten von seltenen Stationen hat aber nichts mit dem Alter zu tun. Irgendwie sind wir am Ende alle Jäger und Sammler und jeder, der dem Hobby nachgeht, hat seine oder ihre eigene Geschichte, wie der Funke übergesprungen ist. Es kann übrigens ganz amüsant sein, sich diese Storys mal zu erzählen. Amüsant passt auch ganz gut auf das, was auf der Sonne gerade los ist. Denn seit sich unsere Sonnenseite wieder etwas mehr bevölkert, geht es mit der Aktivität nach oben. Von den drei etwas komplexeren aktiven Regionen ist es aber fast ausschließlich die 4493, die das verursacht. Seit Montag produziert sie täglich ein paar Dutzend C und auch das ein oder andere M-Flair. Und sie wandert jetzt auf die westliche Sonnenhälfte. Vorher war es dagegen unüblich ruhig, keine Störungen durch koronale Masseauswürfe oder koronale Löcher. Der solare Flux stieg zunächst langsam, dann aber immer schneller auf 150 solare Fluxeinheiten zur Wochenmitte. Die Muff lag tagsüber bei 20 bis 22 MHz und erreichte bis Dienstag am späten Nachmittag ein Maximum von 25 MHz. Dann begann es im Erdmagnetfeld unruhiger zu werden, am Donnerstag sogar auf Sturmniveau. Das wurde verursacht durch einen koronalen Masseauswurf am 19. und ein koronales Loch. Die Muff kam dann nicht mehr groß über 20 MHz hinaus. Diese aktive Region 4493 ist speziell. Am Montag war sie noch ganz unauffällig, begann dann aber explosionsartig zu wachsen und nahm nicht nur an Größe zu, sondern vor allem auch an magnetischer Komplexität. Am Donnerstag setzten dann aber erste Anzeichen eines Zerfalls ein. Sie ist trotzdem ein Kandidat für starke Flares. Die dadurch ausgelösten koronalen Masseauswürfe werden dann erdgerichtet, mit entsprechend heftigen Folgen für Erdmagnetfeld und Kurzwellenausbreitung. Ob es tatsächlich passiert, lässt sich nicht sicher sagen. Es ist auch schon vorgekommen, dass so ein isolierter Schnellläufer ebenso schnell wieder zerfallen ist, wie er sich entwickelt hat. Für die nächsten Tage ist erhöhte Sonnenaktivität im Bereich von 130 bis 160 solaren Fluxeinheiten wahrscheinlich. Anfang der Woche wird eine weitere Region von der Sonnenrückseite erwartet. Spätestens nach dem Abgang der Region 4493 am nächsten Mittwoch sieht es aber nach einem langsamen Rückgang der Sonnenaktivität aus. Das Risiko für ein unruhiges bis stürmisches Erdmagnetfeld ist bis zur Wochenmitte hoch. Auch wenn die Region 4493 keine starken Flares mehr produzieren sollte, sorgt ein koronales Loch für ein mindestens aktives Magnetfeld. Davon abgesehen sind 17 und 15 Meter die besten DX-Bänder. 20 Meter funktioniert auch gut und schließt nur kurz und erst nach Mitternacht UTC. In der wieder spürbar länger werdenden Nacht ist auch auf 30 und 40 Meter einiges geboten, wenn es im Magnetfeld nicht zu sehr rumpelt. Und die Sporadik E-Sause geht auch immer noch weiter. In den letzten Tagen mehrten sich die Loks vom 2-Meter-Band. Am Donnerstag zum Beispiel war für mehrere Stunden Westrussland erreichbar. Gut, die Ex.

Das war's nun für heute. Wir sind leider schon wieder am Ende von Radio DARC angelangt. 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Redaktion und Musikauswahl hatte Rainer Englert, Delta Foxtrot 2, November Uniform. Wir hoffen, die Sendung hat Spaß gemacht. Wenn ja, sagen Sie es doch einfach weiter. Wenn Sie wollen, hören wir uns nächste Woche wieder. Gleiche Zeit, gleiche Frequenz. 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Auf Wiederhören. Moin, tschüss, servus und 73, gut DX. Bis zum nächsten Mal.

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2: Im Studio Philipp Nützig. Schönen guten Abend. Ab dem nächsten Jahr gibt es mehr Kindergeld. Laut Plänen des Bundesfinanzministeriums 8 Euro mehr im Monat. 2028 kommen nochmal 5 Euro dazu, schreibt die Bild. Außerdem sollen Grund- und Kinderfreibetrag steigen. Finanziert wird das unter anderem durch eine höhere Steuer für Spitzenverdiener. Union und SPD hatten sich auf eine Einkommenssteuerreform geeinigt, um vor allem kleine und mittlere Einkommen zu entlasten. Insgesamt um rund 10 Milliarden Euro pro Jahr. Bundesverkehrsminister Bilger wirbt weiter für ein deutschlandweites Aussetzen des Fahrverbots an Sonn- und Feiertagen für Lkw. Unternehmen bräuchten jetzt Flexibilität, so Bilger im Deutschlandfunk. Holger Dilk mit mehr.
3: Hintergrund sind die niedrigen Flusspegel. Transporte müssen deshalb teilweise vom Wasser auf Straße und Schiene verlagert werden. 4 Bundesländer sind inzwischen vorgeprescht. Nordrhein-Westfalen, Rheinland-Pfalz, Niedersachsen und das Saarland haben das Fahrverbot ausgesetzt. Lob dafür kommt aus der Wirtschaft, Kritik dagegen von Gewerkschaften, die befürchten eine Mehrbelastung für Lkw-Fahrer.
2: Das Bundesinnenministerium plant einen neuen Personalausweis. Wie die Rheinische Post schreibt, soll wohl das Adressfeld wegfallen und dann könnte ein Umzug einfach nur noch digital erfasst werden. Bessere Sicherheitsmerkmale sollen außerdem Fälschungen schwieriger machen. In Paris gilt ab sofort eine Helmpflicht für E-Scooter-Fahrer. Der Grund? In letzter Zeit gab es einfach zu viele Unfälle mit den Rollern. Neben dem Helm sind jetzt auch eine Warnweste und Reflektorenpflicht. Wer sich nicht daran hält, riskiert eine Geldstrafe. Die Freiwasserschwimmer haben für das deutsche Team bei der EM in Paris die 4. Goldmedaille gewonnen. In der Mixed-Staffel war das Quartett um den zweifachen Europameister Florian Wellbrock nicht zu schlagen und siegte vor Italien und Ungarn.
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4: Mit KI-Support. Wenig Wolken gibt's heute Nacht, oft ist's klar und es bleibt trocken. Die Tiefstwerte liegen zwischen 17 und 9 Grad. Morgen gibt's viel Sonne und ein paar Wolken dazu. In den Bergen im Süden ziehen später mehr Wolken auf und vereinzelt kommt auch mal ein Schauer oder ein Gewitter runter. Die Höchstwerte liegen bei bis zu 35 Grad.

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1: Und heute geht es um KI-Kennzeichnungspflicht. Hallo und herzlich willkommen zur Rechtsbelehrung 150. Ich hoffe zumindest, das ist die richtige Nummer, weil es in letzter Zeit ein bisschen Verwirrung gab um die Folgen und die Reihenfolge der Aufnahmen und Veröffentlichung dieses Podcasts, der sich jedes Mal damit beschäftigt, ein juristisches Thema zu nehmen und so zu erklären, dass man es auch als interessierter Ahnungsloser vielleicht verstehen kann. Und manchmal machen wir auch was total Aktuelles. Und das ist heute der Fall. Und das ist natürlich trotzdem so, dass der weltbeste Podcast-Kompagnon der Welt, Herr Dr. Thomas Schwenke, dabei ist. Hallo und herzlich willkommen.
2: Hallo, liebe Zuhörerinnen, hallo, liebe Zuhörer und ahoi, Herr Richter.
1: Ahoi deswegen, weil wir sind heute auf dem Boot. Ja, ihr alle habt euch das gewünscht. Ich behaupte das jetzt mal einfach so, dass die Rechtsbelehrung mal einen Ausflug macht. Heute ist es soweit. Wir sind auf einem Boot und nehmen diese Folge auf, weil das Thema so aktuell ist, dass es uns hier erreicht hat, auf dem Boot. Herr Schwenke, worum geht's denn heute? KI-Kennzeichnungspflicht ist das Schlagwort, aber warum ist es dringend?
2: Am 2. August ist es soweit, da tritt die nächste Stufe des AI-Acts, der KI-Verordnung, in Kraft und bringt die Kennzeichnungspflichten mit sich.
1: Und wenn ihr zwischendurch so Hintergrundgeräusche hört, ja, das ist sozusagen nicht, um euch auf die Nerven zu gehen, sondern das ist, um zu beweisen, dass dies eine Draußenfolge der Rechtsbelehrung
2: ist. Wer hatte eigentlich die Idee? Weil normalerweise kämpfen wir gegen das Recht, heute kämpfen wir gegen den Wind und die Geräusche vorbeifallender Boote. Aber wir waren schon mal im Weltraum, wir haben, glaube ich, was zu Flügen gemacht, zu allem Möglichen. Da dachten wir, wir gehen mal aufs Wasser.
1: Wir gehen mal aufs Wasser, genau. Die Idee kam daher, das erklären wir im nächsten Obiter Dictum.
2: Ja, das
1: machen
2: wir. Mach
1: das mal als Notiz in den Sendeplan, da reden wir später mal drüber. So, jetzt sind die Boote, glaube ich, vorbei und wir können sozusagen zurückgehen zu die KI-Kennzeichnungspflicht im Rahmen des AI-Acts der EU. Ist ja die erste Frage, ich erinnere mich dunkel, dass die Datenschutzgrundverordnung vor vielen Jahrtausenden in Kraft getreten ist und das lange vorher angekündigt wurde und alle mega überrascht waren, dass es jetzt wirklich soweit ist. Also es war wirklich so, das Gesetz ist beschlossen worden, das Gesetz trat in Kraft und dann gab es noch so eine Periode, wo es dann wirklich alles galt. So, jetzt ist also eine KI-Akt, AI-Act ist schon sozusagen eine ganze Weile am Start und es, meiner Meinung nach, muss es ja bekannt gewesen sein. Was glaubst du, wie überrascht sind die Leute, die es treffen wird, davon, dass es am 2. August jetzt losgeht?
2: Von meiner Seite aus betrachtet gar nicht so überrascht. Also zumindest meine Mandantinnen und Mandanten wissen Bescheid. So zumindest in meiner Informationsblase sprechen die Menschen auch schon darüber. Ich denke, dass viel mehr Menschen hier Bescheid wissen als bei diesen ganzen abstrakten Rechten, weil irgendetwas zu kennzeichnen, Deepfakes mit KI generieren, ist etwas, was praktisch jeder macht, was mittlerweile Alltag geworden ist. Und ich denke, das betrifft einen viel eher und daher interessiert man sich eher dafür. Du hast dich ja bestimmt auch schon damit beschäftigt.
1: Ich wollte gerade sagen, ich möchte mich zumindest als Ausnahme von der Regel hier sozusagen zur Schau stellen. Ich mache natürlich keine Deepfakes. Genau so. Also das heißt, die Betroffenen wissen Bescheid. Und dann sind wir schon beim ersten Punkt. Wer sind denn die Betroffenen? Wer muss denn kennzeichnen, ob etwas aus einer KI kommt? Also wir sprechen auch heute noch drüber, was das genau bedeutet. Aber als alles erstmal müssen wir wissen, wer ist denn betroffen? Ich habe sozusagen in der Vorbereitung zwei Worte vernommen. Es geht um Betreiber und es geht um Anbieter. Da ist ja schon mal der erste Punkt, die Frage, es geht also nicht um alle Menschen. Also als Privatperson bin ich jetzt zum Beispiel nicht betroffen.
2: Das ist richtig. Wenn du die KI nur für deine persönlichen familiären Zwecke nutzt, dann bist du davon nicht betroffen. Also weiß nicht, wenn du von deinen Familienmitgliedern Deepfakes erstellst, um den nächsten Geburtstag zu bereichern, dann bist du nicht davon betroffen. Wenn du aber zum Beispiel anfängst, Aufnahmen von Politikern zu erstellen, zum Beispiel als politische Meinung, also Deepfakes von Politikern, wir erklären noch, was es ist, zu erstellen und die veröffentlichst, dann begibst du dich außerhalb, also aus deinem persönlichen Familienbereich. Und dann bist du auch von der Vorschrift erfasst. Das heißt, es kommt, man könnte sagen, das Gesetz guckt, welche Relevanz die Deepfakes haben bei der Entscheidung, ist es persönlich oder ist es schon.
1: Aber ich könnte sozusagen, ich könnte mir als Merksatz merken, wenn ich Privatperson bin und Privates tue, dann bin ich nicht betroffen.
2: Wenn du es im privaten Rahmen machst, wenn
1: genau. Ja, okay.
2: Ja, weil manche denken, wenn ich im sozialen Netzwerk was veröffentliche, es ist ein privates Netzwerk, deswegen ist dort alles privat, das stimmt nicht. Wenn es nur in deinem kleinen Kreis von Personen online ist, kann man auch sagen, das ist noch persönlich. Ah, okay. Aber in den meisten Fällen, wenn du jetzt so ein Berufsnetzwerk hast und da hast du irgendwie zig Leute, die du vielleicht nur beruflich kennst und gar nicht persönlich und dort etwas postest, das ist nicht mehr in dem Sinne rein persönlich.
1: Genau, es muss im privaten Umfeld bleiben. So. Jetzt gibt es diese beiden Begriffe Betreiber und Anbieter. Mhm. Und das ist ganz lustig, weil du wirst es gleich erklären. Ich bin ja der Annahme aufgesessen, Anbieter von KI heißt jemand, der eine KI, also sowas wie OpenAI ist, und Betreiber heißt alle, die eine KI-App der Öffentlichkeit anbieten. Aber ich habe das jetzt nur gesagt, also ich weiß schon, dass es nicht stimmt. Ich habe es jetzt nur gesagt, weil ich denke, das ist ein Missverständnis, das möglicherweise aufheben könnte, wenn man diese beiden Begriffe hört. Fangen wir mal an mit, was ist denn ein Betreiber von KI?
2: Also ein Betreiber ist jemand, der die KI nutzt, ohne sie für persönliche Zwecke zu nutzen. Also man könnte sozusagen sagen, ein qualifizierter Nutzer. Also ein Betreiber ist...
1: Ein qualifizierter Nutzer hört sich für mich an wie jemand, der Ahnung davon hat, was er tut, aber es ist wahrscheinlich nicht...
2: Stand juristisch, wenn wir meinen, qualifiziert, höhere Anforderungen als an das Grundprinzip, weil ein Nutzer kann jeder sein, das kann auch eine persönliche Person sein. Und ein Betreiber eines KI-Systems ist jemand, der das KI-System in eigener Verantwortung verwendet, es sei denn, der nutzt es persönlich.
1: Also das heißt, mir begegnet ja mittlerweile das Wort Betreiber oft im Sinne von, das ist der Betreiber eines Angebots, der das zur Verfügung stellt, aber hier ist Betreiber im Sinne, du hast das schon gesagt, ich muss nur nochmal in meinen eigenen Worten wiederholen, im Sinne eines Benutzers, also wenn ich sage, er betreibt ein Motorrad, dann fährt er mit dem Motorrad, er betreibt eine Waschmaschine, dann benutzt er die Waschmaschine und nicht er bietet die Waschmaschine jemand anders an, sondern er, also Betreiber im Sinne von, jemand benutzt etwas, um einen Zweck zu erfüllen, der, mein Verdacht aus vergangener Rechtsbelehrung, einen wirtschaftlichen Hintergrund hat oder einen
2: Veröffentlichungshintergrund? Kann auch einen öffentlich-rechtlichen Hintergrund haben, also auch einen ideellen Hintergrund kann er es durchaus haben. Es geht nur darum, dass es halt nicht im persönlichen Rahmen, im persönlichen Bereich ist.
1: Also das heißt sozusagen aber, für mein Verständnis und für meine Herkunft her. Wie gesagt, über die ethischen Sachen habe ich mich schon lange und überall ausgelassen. Aber zum Beispiel eine Medienfirma, die Content produziert mit Hilfe eines KI-Angebots, ist ein Betreiber in dem Sinne.
2: Genau, das ist ein Betreiber.
1: Okay, was ist dann ein Anbieter?
2: Ein Anbieter ist jemand, der KI-Systeme unter eigenem Namen auf den Markt bringt oder anbietet. Das ist, wie du eben gesagt hast, das ist zum Beispiel OpenAI, das ist Microsoft, das ist Google. Aber das kann natürlich auch jemand sein, der in Deutschland eine KI-App entwickelt und auf den Markt bringt. Oder es kann auch ein Unternehmen sein, das zum Beispiel Chatbots auf der eigenen Webseite als Assistenten anbietet und als deren Anbieter auftritt. Also nicht jemand, der sagt, hier ist eine Funktion, da leite ich euch zu OpenAI weiter, dort werden die Sachen durch OpenAI bearbeitet, sondern sagt, das ist unsere App. Mit dieser App könnt ihr, weiß nicht, zum Beispiel euer Gesicht irgendwie lustig verändern. Ja. Dann wirst du zum Anbieter dieses KI-Systems und dann treffen dich nicht nur die Pflichten als Betreiber, sondern auch die Pflichten als Anbieter.
1: Also genau, nur um das noch zu verstehen, zu sagen, es gibt ja mittlerweile Software oder Apps, die so funktioniert, dass im Hintergrund wird einer der großen KI-Anbieter benutzt, also Anthropic oder OpenAI oder sowas, aber als NutzerInnen sieht man das nicht, sondern man benutzt sozusagen etwas und dann kann ich nicht die Verantwortung abwälzen, sondern egal, was ich im Hintergrund benutze, wenn ich sozusagen eine Schnittstelle zur KI anbiete, die von normalen Menschen oder von, wie heißt es, qualifizierten Benutzern?
2: Nutzer.
1: Genau, also wenn wir hinkommen, wenn also sagen, nur um beim Beispiel zu sagen, wenn also ein Medienhaus eine KI benutzt, um Content zu generieren, dann ist das Medienhaus der Benutzer. Und die Firma, die diese KI, also wenn sie nicht selbst sozusagen gehostet ist, die Firma, die diese KI zur Verfügung stellt im Medienhaus, ist der Anbieter.
2: Richtig. Es kann auch beides zusammenfallen. Es kann ja auch sein, dass derjenige, der die KI auf den Markt stellt, selbst mit ihr Bilder erstellt und dann ist man zugleich der Anbieter, ist aber auch der Betreiber.
1: Aber sozusagen, aber das Wichtige ist, es geht hier nicht nur um die Menschen, also es geht nicht nur um die, die KI-Produkte anbieten, um die geht es auch. Mhm. Es geht eben ganz explizit auch um die, die diese Sachen benutzen. Also, ne, wie gesagt, wenn es nicht in den eigenen übertragenen vier Wänden ist, sondern die sind alle betroffen. Also ihr alle, liebe HörerInnen, in dem Moment, wenn ich es richtig verstehe, in dem Moment, wo ihr so KI-Angebote betreibt, im Sinne von, ihr lasst euch da Content generieren und stellt den dann, ich sage jetzt mal im weitesten Sinne, ins Netz, also in die Öffentlichkeit, dann seid ihr kennzeichnungspflichtig, oder? Kann man das so zusammenfassen?
2: Das kann man so sagen, genau. Außer es ist, wie gesagt, persönlich, aber auch beruflicher Zweck, auch wenn du was für deinen Arbeitgeber machst oder sonst irgendwie selbstständig tätig bist, das fällt auch.
1: Wenn du das jetzt so sagst, also es gibt eine Person, die ist für einen Arbeitgeber tätig, ist Betreiber einer KI, ne, sondern auf der Webseite, keine, sagen wir für eine Stellenanzeige. So, für eine Stellenanzeige, und dann soll so ein Firmenbild generiert werden, wo die Chefs milde lächelnd irgendwie in die Gegend gucken. Unglücklicherweise gibt es kein Foto vom Chef, wo er milde lächelnd in die Gegend guckt. Deswegen wird ein KI-Bild generiert. So, wenn jetzt geguckt wird, wer ist denn dafür verantwortlich, dass das gekennzeichnet ist? Ist es die Person innerhalb des Betriebs oder ist nach außen hin der Betrieb in der Verantwortung?
2: Der Betrieb ist in der Verantwortung. Okay. So sieht das aus, weil der Mitarbeitende nicht eigenständig die KI benutzt. Also benutzt sie ja nicht für eigene Zwecke, sondern für das Unternehmen handelt die Person.
1: Das heißt sozusagen, Entschuldigung, wir sind auf dem Boot, deswegen muss ich es ab und zu sagen. Ich möchte euch ein bisschen mitnehmen. Ja. Wir sitzen hier. Es ist sonnenbeschienen, die Wolken ziehen sich langsam zurück und sie tun das, weil Wind weht. Wind im Mikrofon ist nicht so gut und ich sitze total günstig. Thomas tut es aber nicht und er hält jetzt immer noch so ein Kissen hin und her und versucht, über den Wind abzuhalten. Also er gibt heute wirklich für euch alles. Er hat sich aktuell informiert und er hält den Wind ab und ich möchte euch an dieser schönen Situation.
2: Was ist vertrauenswürdiger, als einen Juristen zuzuhören, mit einem Kissen hantiert und dabei.
1: Und ich möchte gar nicht darüber reden, was auf dem Kissen drauf ist. Da kommen wir vielleicht an einer anderen Stelle.
2: Die waren ein Geschenk.
1: Die waren ein Geschenk. Natürlich waren die ein Geschenk. Anyways, also sagen, wir waren gerade stehen geblieben bei einem Mitarbeiter, macht Dinge, wer ist kennzeichnungspflichtig nach außen. Das heißt, also du sagst, im Sinne der KI-Kennzeichnungspflicht, über die wir heute reden, ist die Firma natürlich verantwortlich. Das heißt nicht, dass man als Mitarbeiter keinen Ärger bekommen kann, wenn man das mutwillig macht, aber das ist dann Arbeitsrecht. Das hat dann sozusagen nichts mit dem. So. Okay, jetzt wissen wir also, wer potenziell dafür verantwortlich ist, Sachen als KI zu kennzeichnen. Wir müssen natürlich nachher gleich noch drüber reden, was die Anforderungen für so ein Kennzeichen sind, also ob man da irgendwie einen Stempel drauf macht oder so. Vorher müssen wir aber noch sagen, was betrifft das denn? Und da ist die spannende Frage, die ich mir stelle, dass Gesetze sind ja manchmal so ein Ding, manchmal sind die so sehr abstrakt und ich könnte mir vorstellen, in der KI-Kennzeichnungspflicht der EU steht drin, naja, KI-Content müsste halt kennzeichnen. Als jemand, der so halbwegs vom Fach ist, denke ich so, naja, es gibt ja verschiedene Dinge, die dann vielleicht auch verschiedene Ansprüche so, es gibt also Bild, Ton, Text, Bewegtbild, möglicherweise sogar Software, die ja mittlerweile auch KI generiert sein kann. So, das sind ja sozusagen Sachen, die könnte man mit KI generieren. Erstens, macht das Gesetz dann einen Unterschied? Zweitens, fallen alle Dinge, die ich genannt habe, darunter?
2: Also, was drunter auf jeden Fall fällt, sind Bilder, es sind Texte und es sind Video und es sind Audioinhalte. Softwareinhalte sind als solche nicht genannt, aber Softwareinhalte sind per se auch Textinhalte. Und jetzt wird es ein bisschen kompliziert, weil es kommt ja darauf an, was es für Inhalte sind. Es gibt auch Inhalte, es gibt auch solche Ausnahmen für offensichtliche Inhalte und es gibt so, sozusagen Relevanz der Täuschungswirkung, die man beachten würde. Also ich würde sagen, wenn es halt ein Code ist, der von einer Maschine gelesen und kompiliert wird, dann fällt es nicht drunter. Wenn es Inhalte sind, die zum Beispiel Textpassagen beinhalten oder etwas in der Art, dann würde es unter die Vorschrift fallen, zumindest für die Anbieter.
1: Also ich finde es interessant, weil einerseits ist es total nachvollziehbar, ne? Sozusagen, also weil Bild, Bewegtbild, Ton, Text sind halt, man kann es sozusagen irgendwie so intuitiv erfassen, sind halt Kultursachen, sind halt Inhaltstransportierer und das ist sozusagen eine fertige Software nicht. Von daher kann man es irgendwie diese Trennung nachvollziehen. Andererseits ist ja meine Vermutung des Zielgesetzes ist es ja, der Menschheit im Großen und Ganzen, also ganz als abstrakte Idee ist es ja, der Menschheit zu ermöglichen, KI von Nicht-KI zu unterscheiden. Und das ist natürlich in der Softwareherstellung ein total wichtiges Merkmal, ob ein Programm, das ich benutze, von KI generiert wurde oder nicht. Aber das führt zu weit, das Gesetz sozusagen ist davon nicht betroffen.
2: Ich würde einfach so sagen, grundsätzlich gehe davon aus, die Kennzeichne, die Software, also wenn wir sprechen über KI-Anbieter, wir müssen ja trennen zwischen Betreibern und Anbietern, nicht für alle gilt dasselbe. Über die Kennzeichnungspflichten, über die wir jetzt sprechen, das ist für die Anbieter, das sollten wir vielleicht trennen, was die für Pflichten haben. Und bei denen fällt die Software als Text drunter, mit den Ausnahmen, die ich eben genannt habe, dass es halt ein Text, ein Inhalte kompiliert wird. Aber ich würde sagen, wenn ich mir jetzt ein JavaScript für meine Webseite erstelle, etwas in der Art, dann würde ich das
1: kennzeichnen. Nee, genau, das meine ich sozusagen. Ne? Also der Text, also der Programmiercode ist gekennzeichnet unter Umständen. Ja. Aber das Programm, das ich mir im App Store runterlade, eben nicht mehr. Und das ist halt sozusagen die spannende Sache, weil möglicherweise aus Benutzerperspektive es interessant wäre. Es ist so eine Seitenlinie.
2: Meinst Kennzeichnungspflichten in der Lieferkette?
1: Ja, genau so. Also ich als Betreiber einer Software, die würde halt gerne wissen wollen, auf welche Sicherheitsrisiken lasse ich mich ein. Und dann habe ich vielleicht sozusagen eine Strategie für Sicherheit, also für Software, der ich vertraue und der ich nicht vertraue. Möglicherweise ist sie davon abhängig, wie viel davon KI generiert ist.
2: Ja.
1: So, also im Sinne der abstrakten Idee wäre das, glaube ich, interessant, aber ist nicht Teil des Gesetzes.
2: Ist auf jeden Fall nicht der Schwerpunkt, wenn man sich das Gesetz anguckt. Es zielt tatsächlich mehr auf das, was wir als Inhalt Inhalt wahrnehmen, sozusagen.
1: So. Genau. Und wird da ein Unterschied gemacht zwischen den verschiedenen Darreichungsformen von Content? Also Text, Ton, Bild, also die unterscheidet das Gesetz diese verschiedenen Arten? Oder sagt das einfach nur, das fällt alles drunter, die müsst ihr kennzeichnen und wir reden jetzt gleich darüber, wie das gemacht wird?
2: Ja, es gibt Unterschiede, je nachdem, ob du den Anbieter oder den Betreiber betrachtest.
1: Okay, das heißt der Anbieter, warte, ich muss mir merken, weil ich würde sagen, der Anbieter ist also der selber KI-Software zur Verfügung stellt.
2: Richtig.
1: Was hat der für, also wie unterscheidet sich das bei dem?
2: Die Personen haben im Wesentlichen zwei Pflichten, Personen. Sind in der Regel Unternehmen, können natürlich auch Personen sein. Ich meine, es können ja auch Open-Source-Projekte sein. Das ist ja auch
1: vielleicht haben die sich eine KI gewipe-codet, man weiß es nicht.
2: Genau. Die müssen einmal die Interaktion zwischen natürlichen Personen und KI und der KI kennzeichnen. Also unmittelbare Interaktion, wenn Mensch und Maschine interagieren, muss der Mensch wissen, aha, ich interagiere mit einer KI. Und sie müssen alle synthetischen Inhalte, die Audio, Bild, Video oder Texte sind, ebenfalls kennzeichnen.
1: Warte mal, das heißt, also um es zu benennen, bei sowas wie OpenAI oder Anthropic oder Mistral oder sowas, da ist es ja Kern dessen Geschäfts, dass du weißt, dass du mit einem Chatbot interagierst, weil die wollen ja, dass du das weißt, damit du mehr von dem Chatbot kaufst. Aber im Sinne, ne, also wie gesagt, wenn ich richtig verstanden habe, ist eine, keine Ahnung, ein Online-Shop, wir sprechen in der nächsten Folge auch viel über das Thema Würfel fürs Kniffelspiel verkauft, hat einen, sozusagen bietet einen Chat an. Als Support-Anfrage.
2: Ja.
1: Und ist, wenn er diesen Chat durch den KI-Chatbot betreibt, ist er Anbieter im Sinne des Gesetzes. Und da wird es wichtig, weil möglicherweise ist der Online-Shop, denkt er sich, naja, die Leute fühlen sich wohler, wenn sie mit einem Menschen reden. Ich sage einfach nicht, dass es ein KI-Chatbot ist, aber laut Gesetz ist er jetzt dazu verpflichtet.
2: Laut Gesetz ist er dazu verpflichtet, genau. Und es fallen jetzt nicht nur direkte Kommunikation drunter. Also im Gesetz steht es nicht direkt, hier steht es, steht Interaktion.
1: Ja.
2: Stellt sich natürlich die Frage, wie ist es zum Beispiel mit E-Mails? Was ist, wenn mein KI-Bot meine E-Mails beantwortet? Dann haben wir auch eine Interaktion, die durch eine E-Mail vermittelt wird, also durch diesen Nachrichtversand. Und da gibt das Gesetz keine direkte Hilfe. Ab wann? Wann ist das indirekt? Wann ist es noch direkt? Ist eine E-Mail direkt? Ist nur ein Chat direkt? Leider nichts dazu da. Also ich habe mir angeguckt, die...
1: Ach so, warte mal, stopp. Frage. Im Gesetz steht direkte Interaktion und wir wissen nicht, was die direkte Interaktion ist.
2: Nein, oder wie? Im Gesetz steht Personen, die mit einem KI-System interagieren. Also es steht nicht drin, dass es direkt sein muss. Ich muss zugeben, das habe ich jetzt wieder dazu gelesen, weil ich schon vorgreifen wollte, dass ich mir halt die Leitlinien oder die Hinweise der EU-Kommission angeschaut habe, was sie dazu gesagt haben. Und die haben den Begriff direkt verwendet, weil ansonsten haben wir keine Interaktion in dem Sinne. Und die haben als Beispiele auch entweder direkte Kommunikation zeitlich direkt, also synchron, oder leicht versetzt asynchron haben die das beschrieben. Die haben nicht E-Mail geschrieben, aber die haben den Begriff Messages benutzt, also Nachrichten, Austausch, der vielleicht nicht ganz direkt ist.
1: Es nähert sich ein Partyboot, liebe HörerInnen. Also es bleibt sozusagen spannend hier bei der Rechtsbelehrung auf dem Boot. Bleiben Sie bitte mit dabei.
2: Was erwartest du, wenn du in Berlin auf dem See fährst?
1: I have no idea. Ich weiß auch nicht genau. Ich hatte kurz überlegt, sozusagen, sollen wir uns ein stilles Gewässer aussuchen, aber das ist ja auch schwierig.
2: Naja, du hattest einen kleineren See vor. Ich habe vorgeschlagen, lass uns auf den größten fahren, den es hier in Berlin gibt. Und aber erstaunlicherweise...
1: Der See ist wirklich sehr groß.
2: Kennt ihr das? Ihr geht an den Strand, ihr habt ein leeres Fleckchen, ihr legt euch dorthin, denkt, schön ruhig, da kommt die nächste Person, legt sich direkt neben euch. Obwohl sie sonst vorliegen könnte. Ungefähr die Situation haben wir, aber lass uns nicht ablenken.
1: Genau, das heißt sozusagen, da kommt der Begriff leicht asynchron, oder wie hast du es genannt, sozusagen, kommt vor. Also man könnte E-Mail reinlesen, es steht aber nicht hier drin.
2: Und dann natürlich die Frage, asynchron und Zeitabstand, also ja. Die machen das im Zeitabstand fest. Ja. Ich meine, was ist, wenn die E-Mail sofort beantwortet wird?
1: Also das
2: ist ein Unterschied, ob die eine Stunde später beantwortet wird. Und das wird dann zu unübersichtlich. Und daher würde ich sagen, dass es, dass die E-Mail grundsätzlich, also ich würde die E-Mail dazu rechnen.
1: So, und wenn wir jetzt aber mal versuchen, sozusagen eine Trennschärfe reinzubringen, könnte man davon ausgehen, dass es sozusagen so ein bisschen um Human in the Loop geht, also in dem Moment, wo eine E-Mail eingeht, vollautomatisch, in Anführungszeichen beantwortet wird und ich eine Antwort bekomme, die nur aus dem KI-System kommt und nicht von einem Menschen betrachtet wurde, dann würde es drunter fallen. Ja. In dem Moment, wo ein sozusagen Support-Mitarbeiter da sitzt, sich die, also und vielleicht nur die automatisch generierte Antwort des KI-Systems anschaut und das dann losschickt, dann würde man sagen, muss es nicht mehr kennzeichenpflichtig sein.
2: Wenn ein Mensch oder eine Maschine dazwischen sitzen, also wenn zum Beispiel eine Maschine im Online-Shop bei einer Person etwas kauft, also die Person beschreibt einen Online-Shop, ein KI-Agent kauft dort ein, dann findet auch keine direkte Interaktion statt.
1: Ein KI-Agent kauft dort ein?
2: Naja, ein KI-System, das autonom agiert, das du damit beauftragt hast, für dich zum Beispiel das günstigste Produkt X herauszufinden und berechtigt hast, für dich Geld auszugeben, sofort den Kaufvorgang durchzuführen.
1: Oh. Aber das ist dann auch kennzeichnungspflichtig?
2: Nein, das ist nicht kennzeichnungspflichtig.
1: Warum
2: nicht?
1: Weil das ist doch auch KI.
2: Ja, aber dazwischen sitzt ja eine Maschine, nämlich dein Shop-System. Das empfängt
1: warte mal. Ja. Wir haben jetzt gerade die Seite gewechselt. Ich habe jetzt gerade davon geredet, Shop-Anbieter, der einen Chatbot hat. Jetzt nehme ich dem, es kann ja auch der umgedrehte Fall sein, sozusagen, das auch nicht unspannend sozusagen. Mhm. Ne? Also ich bin also eine Privatperson, erstmal, betreibe einen KI-Agenten, der für mich einkauft. Mhm. Dann ist das aber kennzeichnungspflichtig, oder?
2: Du müsstest erstmal der Anbieter dieser KI sein. Bringst du die KI im Agenten auf den Markt als Person unter deinem Namen und so weiter? Das passt alles nicht, weil das fällt unter diese persönliche Nutzung.
1: Aber ich bin der Betreiber.
2: Wir müssen trennen zwischen Anbietern und zwischen Betreibern. Wir unterhalten uns erstmal über die Anbieter.
1: Es fällt mir sehr schwer, diese Trennschärfe einzuhalten, weil du hier auf einmal KI-Agenten die Sache kaufen willst.
2: Entschuldige bitte, ich wollte es nicht durcheinander.
1: Also sagen, wir sind da so, als Faustregel kann man sich, ich verstehe dich richtig, du hast die Leitlinie, also das ist sozusagen so eine Art Hilfestellung zum Gesetz gelesen. Wir denken uns jetzt gerade sozusagen, was könnten die damit gemeint haben? Das ist aber so ein Ding wie, am 2. August tritt das in Kraft und dann müssen wir mal gucken, wie das interpretiert wird, im Zweifel
2: Gericht. Ich muss noch eine Korrektur.
1: Noch eine
2: Korrektur? Ja, das ist, also es sollte am 2. August in Kraft treten, aber wir haben einen Gesetzesvorschlag der digitale Omnibus bezeichnet wird. Wir hatten dazu auch schon eine Folge aufgezeichnet. Das heißt, bevor diese Stufe der KI-Verordnung in Kraft getreten ist, hat man diese Stufe noch dahin geändert, dass die Kennzeichnungspflichten für Anbieter von den Kennzeichnungspflichten von Betreibern, die beide am 2. August in Kraft treten sollten, entkoppelt hat. Und die Kennzeichnungspflicht für die Anbieter ist am 2. Dezember 2026 in Kraft tritt, um es noch einfacher zu machen.
1: Ich habe gut, wie wir das sozusagen jetzt als Pitch, das war die ganze Zeit der Plan der Rechtsbelehrung, verkaufen können. Nämlich, liebe HörerInnen, falls ihr euch gerade ins Hemd macht, weil ihr denkt, um Gottes Willen, ich bin ein KI-Anbieter, wie soll ich denn jetzt bis zum 2. August das noch hinkriegen? Nehmt diesen Schreck, den ihr gerade fühlt. Ihr habt noch bis 2. Dezember Zeit. Das war genau unsere Absicht. So, okay. Jetzt sind wir aber an der Stelle, wo wir darüber gesprochen haben, also dass ein Anbieter kennzeichnen muss, was das bedeutet. Jetzt frage ich mich, vielleicht können wir dann nochmal bei dem Beispiel Mail bleiben. Und das ist erstmal eine generelle Frage, die vermute ich dann auch auf die anderen Sachen bietet. Also mir kommt es aber gerade ein, weil es sozusagen um Chat und Kommunikation geht. Die Kennzeichnung, muss die proaktiv erfolgen oder darf ein Chatbot nicht mehr lügen? Also im Sinne von, ich mache es mir mittlerweile zur Regel, einen Chat zu fragen, rede ich gerade mit einer KI? Da kommt immer die Antwort nein. Dann gibt es ein paar andere Tests, die man machen kann. Die sind meistens überraschend KI sozusagen hinweisend. So, genau, und jetzt ist die Frage, bei so einem Chat oder bei so einem, also bei einer Interaktion, heißt Kennzeichnung, dass am Anfang der Interaktion sozusagen sozusagen unmissverständlich oder wie auch immer das Gesetz das formuliert, dass dann sozusagen angezeigt werden muss, dies ist ein KI-System oder ist das nur im Sinne eines sozusagen, wenn du gefragt wirst, darfst du nicht lügen?
2: Das Erste, also im Gesetz steht ganz klar, dass das zu informieren ist. Mhm. Also es ist eine aktive, proaktive Pflicht. Mhm. Und wie informiert werden soll und wann, dazu steht spätestens zum Zeitpunkt der ersten Interaktion.
1: Ja.
2: Oder der Aussetzung, wenn es um Inhalte geht. Das heißt, du musst sicherstellen, dass die Personen, die dein KI-System nutzen, erkennen, dass es sich um ein KI-System handelt. Und da musst du auch Rücksicht darauf nehmen, was für Nutzerinnen und Nutzer du hast. Weil das Gesetz stellt auf die Sicht eines angemessen informierten, aufmerksamen und verständigen Verbrauchers ab, also der typische EU-Verbraucher. Bedeutet aber in der Regel, wenn die Gerichte darüber entscheiden, denke mehr an vielleicht ältere Personen, die noch nie eine KI gesehen haben. Das heißt, das steht auch in Erläuterungsgründen, wenn es zum Beispiel ältere Personen hast oder minderjährige Personen oder Personen, die halt nicht so aufgeklärt sind, dann musst du die entsprechend mehr informieren. Dann muss da halt, weiß nicht, der KI-Bot winken, hallo, hallo, ich bin ein KI-Bot, kein Mensch. Und wenn du jetzt, der KI-Bot ist nur für Personen, die selbst KI entwickeln, zum Beispiel ein Service-Bot für KI-Entwickler, da wird es auch reichen, wenn da steht irgendwie KI-Bot in der Ecke klein geschrieben, weil die werden es vielleicht eher erkennen, aber es richtet sich nach dem Publikum.
1: Aber sozusagen, aber im Zweifel sozusagen, ich muss mich aktiv bemühen, dass die BenutzerInnen meines Angebots.
2: Du musst dafür sorgen, dass die Nutzer es wissen, die Nutzerinnen und Nutzer sind nicht verpflichtet, nach dieser Information zu suchen.
1: Ich habe jetzt eine Detailfrage und vielleicht führt die zu weit. Ich möchte sie trotzdem sozusagen kurz stellen, weil ich bin ja ein Fan von Worst-Case-Szenarien. Es ist ja eben bei Chatbots so, dass die häufig noch sozusagen so Dinge konfabulieren, die gar nicht stimmen.
2: Ja.
1: Und es ist also auch denkbar, dass ein Chatbot so funktioniert, dass wenn ich ihn frage, bist du ein Chatbot, dass er dann Nein sagt. Was ist denn in dem Fall? Ne? Also sagen, ich habe einen Chatbot, der Chatbot hat sozusagen hardcoded am Anfang gesagt, hallo, ich bin ein KI-Chat-System, steht vielleicht noch irgendwo am Rand. Und dann aber im Laufe des Gesprächs, in Anführungszeichen, kommt nochmal, stellt der Benutzer sozusagen die Frage, ist es eigentlich ein KI-System? Der Bot sagt so, nein, ich bin Martha, bin deine menschliche Ansprechpartnerin. Würde das gegen die Kennzeichnungspflicht verstoßen oder nicht?
2: Interessante Frage. Ich würde sagen ja, weil was du erzeugst, ist eine Perplexität und die ist grundsätzlich im Recht schädlich zulasten dessen, der sie erzeugt. Weil du informierst zwar, widerrufst aber deine Information wieder, das heißt, sie ist nicht da. Das heißt, spätestens ab dem Zeitpunkt, an dem du das oder dein KI-System das widerrufen hast, weißt du nicht, dass du mit einer KI interagierst oder kannst dich auf den Punkt stellen, dass du vertrauen dürftest, dass es jetzt ein Mensch. Immerhin hat man dir aktiv gesagt, dass sich anscheinend die Sachlage geändert hat. Zum Beispiel beim Assistenzsystem oder bei einem Chatbot auf der Website, der Servicebot, kann ja sein, dass ein Mitarbeiter oder ein Mitarbeiter plötzlich das Gespräch übernommen haben. Das könnte ja auch der Fall sein.
1: Okay, das heißt sozusagen, also es gibt mittlerweile sozusagen so ein zumindest ein paar Gerichtsentscheidungen, also wir hatten neulich so zumindest erwähnt, dass das Urteil Google gegen so zwei irgendwie, ich glaube, aus der Verlagsbranche Unternehmen, wo Google sich rausreden, also wo es um die Kurzübersicht von Google ging und Google sich rausreden wollte mit, naja, es hat er aber die KI generiert und es zeichnet sich sozusagen immer mehr ab, das hat aber die KI generiert, ist keine Ausrede. Ne? Also auch in dem Fall kann ich mich nicht darauf zurückziehen und sagen, ich habe diesen Chatbot sozusagen, ich bin der Anbieter dieses Chatbots, aber es hat ja so, du kannst halt doch was dafür.
2: Ja.
1: Okay, so, jetzt haben wir ganz viel über Dinge gesprochen, die letztendlich Text sind, ne? Also sowohl E-Mails als auch Chats sind in der Regel Text. Wie ist es denn jetzt mit, gehen wir zu Bildern? Ist ja das nächste naheliegende eigentlich sozusagen. Wie müssen Bilder gekennzeichnet sein?
2: Auch da
1: vom Anbieter.
2: Vom Anbieter,
1: Vom Anbieter.
2: Sehr gut, da muss ich ja gar nicht, jetzt kommt drauf an, sagen. Jetzt habe ich es doch getan. Sie müssen maschinell gekennzeichnet werden. Das heißt, beim Anbieter, beim Deepfakes, wenn wir sehen, da ist es anders, aber diejenigen, die Bilder kennzeichnen.
1: Das ist ein Unterschied.
2: Bitte?
1: Wir erklären gleich den Unterschied zwischen Deepfakes und Bildern.
2: Ja, das kommt. Das Spannende kommt immer am Ende. Das ist wie bei jeder guten, dramatisch aufgezogenen Podcast-Folge. Also, wir waren jetzt eben bei der Kennzeichnung der Interaktion mit der KI. Und da haben wir gesagt, da muss eine proaktive Pflicht, die erkennbar ist eine proaktive Pflicht, müssen Informationen sein, die für Menschen erkennbar sind. Jetzt gehen wir zu der zweiten Pflicht der Anbieter, nämlich die Kennzeichnung von synthetischen Inhalten. Also, wir interagieren nicht, wir betrachten nur oder hören zu oder schauen wir uns etwas an. In diesem Fall muss das Ganze von Anbietern maschinell nach anerkanntem Stand der Technik gekennzeichnet werden, so dass es mit den vorhandenen Methoden einfach ist zu erkennen, dass es ein KI-Inhalt ist. Das heißt, was diese Vorschrift sicherstellen soll, wenn diese Inhalte irgendwie bei anderen Systemen eintreffen. Nehmen wir mal an, du generierst ein Bild mittels eines KI-Systems und dieses Bild lädst du in einem Social Network hoch. dann sollte dieses Social Network aufgrund der maschinellen Kennzeichnung des Inhalts automatisch erkennen, ach, dieser Inhalt ist KI erzeugt. Das heißt, du musst sicherstellen, dass es halt für Maschinen erkennbar ist, dass es KI gekennzeichnet ist.
1: Also jetzt.
2: Und falls du mich fragst, welche Standards gelten, wie macht man das genau technisch, dann, das wissen wir noch nicht.
1: Ich habe vorher eine andere Frage, ja? Nämlich machst du die ganze Zeit sozusagen den Unterschied zwischen Anbietern und Betreibern.
2: Ja.
1: In deinem Beispiel, was du gerade genannt hast, ist doch die Person, die das Bild nimmt und hochlädt und so. Das heißt, war doch der Betreiber einer KI.
2: Das ist zugleich ein schlechtes und ein gutes Beispiel, ja. Weil ein Bild kann beiden Vorschriften unterliegen. Das heißt, es muss einmal von einem Anbieter gekennzeichnet werden, wenn es erstellt wird. Und wenn du es dann hochlädst, dazu kommen wir noch, wenn es ein Deepfake ist, musst du es sichtbar kennzeichnen. Das heißt, der Anbieter kennzeichnet maschinell.
1: Ja.
2: Und die weitere Kennzeichnung
1: bei YouTube, genau, kommen gleich. Also das heißt aber, also wir halten fest und sagen, also ein Anbieter, der ein KI-Tool anbietet, das Bilder generiert, muss sicher tragen, dass in dem Bild maschinell hinterlegt ist, also in den sogenannten Metadaten, dass da hinterlegt ist, dieses ein KI-generiertes Bild.
2: Ja, zum Beispiel die Metadaten.
1: Und die Idee ist sozusagen, dass sich das durch die weitere Verwertungskette fortsetzt.
2: Genau, das ist der Gedanke dahinter, dass man sozusagen die Inhalte kennzeichnet, auch wenn das natürlich nicht hundertprozentig funktionieren wird.
1: Aber ich wollte gerade sagen, ich vergesse hoffentlich nachher nicht zu fragen, ob es strafbar ist, diese Kennzeichnung zu entfernen. Aber dazu kommen wir später, weil es ist ja sozusagen jetzt auf einmal, der Anbieter muss maschinell, er muss nicht auf das Bild drauf einen Stempel, ein Wasserzeichen, Bild im Bild machen.
2: Also ein Wasserzeichen kann durchaus ein Mittel sein, um das maschinell zu kennzeichnen, aber damit sind eher die Wasserzeichen im Sinne.
1: Genau, Wasserzeichen wieder schlecht. Ich meine sozusagen Wasserzeichen, das war ja früher klassisch sozusagen, dass etwas, was das Bild nicht komplett verdeckt, aber erkennbar ist.
2: Ich muss das als Mensch nicht erkennen mit meinen Augen.
1: Nein. Genau, okay. So,
2: ja, dann ist. Aber ich muss die Möglichkeit haben, mit einer Erkennungssoftware sofort zu erkennen, dass es KI ist. Wobei wir noch keine festgelegten Standards in dem Sinne dafür haben.
1: Okay, das ist also, reiten wir jetzt nicht weiter darum, es ist häufiger bei EU-Gesetzen so, dass die bestimmte Dinge fordern technisch, ohne sie genauer zu definieren. Was einerseits, wir haben auch schon häufiger in Folgen darüber reden, was einerseits sinnvoll sein kann, weil man sich dann nicht auf eine bestimmte Sache festlegt, die möglicherweise morgen veraltet ist. Andererseits manchmal problematisch ist, weil man sich drum streiten kann, was ist denn jetzt, wie ist die Formulierung hinreichend verbreitet oder was auch immer.
2: Das Gesetz sagt genau, dass die technischen Lösungen müssen wirksam, interoperabel, belastbar und zuverlässig sein und auch noch die Besonderheiten der Beschränkungen beachten und den Stand der Technik, die Kosten müssten auch noch beachtet werden.
1: Ja, all diese Dinge sozusagen sind vorgeschrieben.
2: Richtig.
1: Und das klingen total konkret, sagen aber erstmal nichts.
2: Genau, damit das Gesetz eben technikoffen ist, damit das auch in der Zukunft anwendbar sein. Das heißt, wenn man auf Kennzeichnungsmöglichkeiten zugreift, die halt weit verbreitet sind, dann wird man schon richtig liegen. Also ich stelle es mir jetzt nicht so als so problematisch vor, nur wenn du jetzt sagst, ich habe jetzt eine eigene Kennzeichnungstechnik entwickelt, die ist kryptoverschlüsselt und mit Hilfe meines Servers, wenn man das Bild dort hochlädt, kann man sofort, das wird nicht runterfallen, weil das ist nicht interoperabel zum Beispiel.
1: Okay, also man kann sich das so vorstellen, ich weiß nicht, ob ihr euch schon mal beschäftigt habt, also zum Beispiel, wenn ihr auf eurem Smartphone Bilder habt, dann könnt ihr und die auch verschickt, dann kann man in der Regel in den meisten Foto-Apps gucken, mit welcher Kamera wurde das Bild aufgenommen, mit welcher Blende, mit welcher Lichtstärke.
2: Also
1: das sind ganz viele, sozusagen manchmal sogar Geotags und sozusagen das ist eine Stelle ungefähr so da, in dem Format so auslesbar müsste das dann auch stehen, kann man sich vorstellen. Jetzt ist mein Verdacht, das ist dann exakt genauso für Ton und Bewegtbild.
2: Das ist richtig.
1: Und es spielt nachher anscheinend erst bei den Betreibern eine Rolle. Trotzdem, du hast schon den Unterschied aufgemacht zwischen Deepfakes und Bildern. Mhm. Mein Verdacht ist jetzt, an der Stelle muss das nicht extra gekennzeichnet werden, also von den Anbietern, sondern nur sozusagen,
2: Was muss nicht gekennzeichnet werden?
1: Ein Deepfake.
2: Ja.
1: Also nicht extra, sondern muss genauso gekennzeichnet werden. Also ein Deepfake. Meine Frage ist sozusagen, was ist der Unterschied? Meine Theorie ist jetzt, ein Deepfake ist ja entweder ein Bild, ein Video oder ein Audio. Mhm. Und das für Anbieter geregelt, das muss maschinell gekennzeichnet sein. Und das gilt da genauso.
2: Ja, das Problem ist, wir sprechen über etwas, was wir noch vorher nicht besprochen haben. Das heißt,
1: deswegen musst du jetzt mal erklären, was ist der Unterschied zwischen Deepfake und dem ganzen Rest?
2: Ich würde vielleicht erstmal den Teil mit den Anbietern abschließen. Dann können wir über die Deepfakes sprechen. Es gibt Es gibt auch Ausnahmen im Gesetz. Wir sollten die erstmal besprechen, dann können wir zu den Deepfakes rübergehen.
1: Es gibt Ausnahmen? Warum gibt es denn jetzt Ausnahmen? Es war doch alles so schön klar. Es war doch gerade so schön klar, bei einer Textinteraktion muss am Anfang oder bei der Interaktion muss am Anfang gesagt werden, hier, das ist eine KI-Interaktion. Bei erstellten Content muss ein maschinell lesbares sozusagen Merkmal rein, das ist KI-Content. Das war doch so schön einfach. Warum jetzt Ausnahmen? Ich bin empört.
2: Sonst würden Menschen kommen und sagen, das ist unfair in dieser Situation. Also,
1: okay.
2: Ausnahmen sind eigentlich mit gesundem Menschenverstand nachvollziehbar. Also, wenn
1: das die wäre KI, das erste Mal in der EU-Gesetzgebung, aber bitteschön.
2: Wenn die KI lediglich eine unterstützende Funktion hat. Nehmen wir mal.
1: Ich muss schon schwer atmen.
2: Ja. Und wenn sie die Inhalte nicht wesentlich verändert.
1: Aha. Also im Sinne von, lass mich versuchen, Beispiele zu finden. Im Sinne von, nicht, dass wir das machen. Wir haben, also der Podcast, den ihr hört, der ist sozusagen komplett von Hand bearbeitet. Wenn du aber einen Podcast nehmen würdest und den durch einen KI-Audio-Perfektionierungstool schickst, dann wäre das nicht kennzeichnungswichtig.
2: Ja.
1: Wenn du ein Bild nimmst, also ein Foto und die Farbsättigung und Belichtung irgendwie
2: oder auch durch, Ausschnitt
1: durch einen KI
2: Größe veränderst,
1: da würde ich schon streiten.
2: Bei der Größenveränderung?
1: Naja, weil, genau, das wäre die Frage, wo ist die Grenze? Aber eine Größenveränderung birgt immer auch, also bei der Größen, also es ist leider technisch, aber so, ich springe darauf an. Bei einer Größenveränderung eines Bildes wird das Bild neu berechnet. Dabei werden auch sozusagen Pixel möglicherweise
2: Jetzt,
1: ja. Und genau, deswegen ist die Frage sozusagen, also wenn du so ein Bild
2: wenn es darauf ankäme, dass die Anreicherung mit Pixeln, die vorher nicht vorhanden waren, aber grundsätzlich den Charakter des Bildes nicht verändern und die äußerliche Wirkung nicht verändern.
1: Okay, dann.
2: Wenn es darauf ankäme, dann würde ich sagen, dann solltest du es auch kennzeichnen. Wenn es aber nur eine Vergrößerung ist, wo auf den Betrachter keine negative, täuschende Wirkung sich entfaltet aufgrund dieser Veränderung, dann ist es zulässig.
1: Aber mal dich gefragt, sozusagen, hältst du das für eine...
2: Dann musst du das nicht kennzeichnen.
1: Für eine stichhaltige Regelung oder siehst du da potenzielle Schlupflöcher?
2: Es sind überall Schlupflöcher in neuen Gesetzen drin, bis die Gerichte sie spätestens
1: schließen. Aber in dem Fall, siehst du da schon ein offensichtliches Schlupfloch? Dass man sich irgendwas ausdenkt
2: und sagt... Das ist kein Schlupfloch, das ist eine Auslegungsfrage.
1: Gut, siehst du eine Auslegung, die möglicherweise für den Laien, der bis jetzt im Podcast gehört hat, überraschend wäre?
2: Würde ich sagen, nicht. Ich habe eben auch vertreten, dass man es mit gesundem Menschenverstand nachvollziehen kann. Wenn ich jetzt sagen würde, das wäre überraschend, würde ich mal unseren Zuhörern und Zuhörern unterstellen, sie haben keinen gesunden Menschenverstand oder das ist nicht hinreichend, was ich nie täte. Also keine Überraschung hier.
1: Okay, das ist also die eine Ausnahme. Gibt es noch mehr?
2: Es gibt auch Ausnahmen für Strafverfolgung.
1: Wie
2: immer. Also wenn man wenn man Bilder für Zwecke der Strafverfolgung mit KI-Systemen erstellen sollte, dann müssen die halt nicht entsprechend gekennzeichnet werden. Und dasselbe gilt auch für die KI-Interaktionen. Es sei denn, die Systeme werden der Öffentlichkeit zur Verfügung gestellt, die KI-Interaktion. Das heißt, nehmen wir mal an, innerhalb einer Dienststelle, einer Polizeidienststelle, gibt es ein KI-System und dieses KI-System kann von anderen Mitarbeitern dieser Dienststelle benutzt werden zu Strafverfolgungszwecken. Dann ist es eine interne Nutzung und dann muss dieses System nicht sagen zu jedem Mitarbeitenden der Polizeibehörde, hallo, ich bin ein KI-System. Wenn du aber dieses KI-System an die Öffentlichkeit bringst, zum Beispiel sagst, liebes KI-System, nehme jetzt bitte Strafanzeigen auf, dann gilt diese Ausnahme nicht mehr. Das heißt, da hätten wir die Ausnahme der Ausnahme.
1: Aber das heißt, es ist auch der Zweck der Strafverfolgung oder es ist die Strafverfolgungsbehörde, weil worauf ich hinaus will, ist
2: Zweck.
1: Der Zweck.
2: Sozusagen. Also Aufdeckung, Verhütung, Ermittlung, was ist noch? Verfolgung von Straftaten.
1: Okay.
2: Also wird nicht gesagt, ich habe jetzt mal als Beispiel die Polizeibehörde, weil das eben die Hilfspersonen bei der Strafverfolgung sind.
1: Also das ist so, weißt du, ich denke so, okay, und kann mir jetzt nichts ausdenken, aber also vielleicht schreibt es in die Kommentare, aber das klingt nach irgendwas Komischem. Das klingt so nach, also mit der, es soll keine Schnittstelle zur Öffentlichkeit haben, okay. Aber ich bin trotzdem so ein bisschen befremdet. Also, nach dem Ding ist halt ich dachte jetzt gerade als erstes so KI, also Fahndungsbilder vielleicht durch KI erstellt, aber das ist ja dann wieder mit der Öffentlichkeit, da müsstest du also doch kennzeichnen. Das ist ja wieder Betreiber. Ja. Es ist ja, also ich finde, weißt du, woran mich das erinnert? An die Wortkombination überspezifisches Dementi.
2: Ja, das liegt aber auch daran, dass du jetzt bei synthetischen Inhalten plötzlich wieder gelandet bist, von denen wir auch kamen. Ich sprach diese Ausnahme in darauf hinweisen, aus nicht notwendig außen, notwendig für Interaktion, also für die Kennzeichnungspflicht für Interaktion mit KI-Systemen.
1: Ja, ich frage mich trotzdem sozusagen, wozu ist das gut? Also warum steht das da?
2: Ich denke einfach, um den Aufwand innerhalb von Behörden zu ersparen. Weil wenn du jetzt innerhalb zum Beispiel einer Strafverfolgungsbehörde diese Hinweise ständig platzieren musst, wäre es vielleicht problematisch. Also ich habe nicht nachgelesen, was für Intentionen dahinter stand. Ja. Können wir gerne in der Obiter Dictum, nachdem Herr Richter das alles erforscht hat, uns anschauen.
1: Ich schiebe es auf die Kommentare.
2: Wie bei allen Gesetzen sitzen da sehr viele Parteien, die an den Gesetzen hin und her zerren, um möglichst das Vorteilhafte für sich zu erlangen. Und ich denke, so ist es auch mit den Strafverfolgungsbehörden.
1: Also
2: sodass eine Vermutung gar nicht mal falsch sein könnte, dass da vielleicht, ich denke nicht, dass es sinister ist, aber ich denke, man will sich einfach die Arbeit ersparen. Und auch bei synthetischen Inhalten ist es für die Strafverfolgungszwecke ausgenommen. Das heißt, du könntest synthetische Inhalte wie KI-Fahndungsbilder erstellen und die müssen dann nicht gekennzeichnet werden und da gibt es auch diese Ausnahme für Innen und Außen.
1: Aber da bist du jetzt schon wieder bei Betreibern.
2: Nein.
1: Wieso?
2: Wir haben vier Blöcke, die in zwei Teile unterteilt sind. Einmal der Block Anbieter, Interaktion mit der KI, mit dem KI-System kennzeichnen, synthetische Inhalte kennzeichnen. Wir haben den zweiten Block, der ist wieder unterteilt in den Betreiberblock, der ist unterteilt in Deepfakes und KI-Texte. Wir befinden uns noch bei den Anbietern.
1: Aber nee, wenn du sagst Fahndungsbilder sind doch an der Öffentlichkeit und wenn ich ein Fahndungsbild veröffentliche, bin ich doch.
2: Nee, aber du hast. Fahndungsbilder, die mit KI-Systemen, die von Polizeibehörden oder sonstigen Strafverfolgungsbehörden angeboten werden, erstellt werden. Wir sind bei den Anbietern. Die Polizei ist Anbieterin dieses KI-Systems. Sie ist nicht nur die Nutzerin, nicht nur die Betreiberin.
1: Ja, ich weiß.
2: Richtig.
1: Ich weiß, aber das Beispiel, was du gebracht hast,
2: ja,
1: das funktioniert. Also man kann kein Fahndungsbild erstellen ohne Betreiber. Egal. Das heißt sozusagen, bei einem erstellten Fahndungsbild muss nicht maschinell hinterlegt werden, dass es KI generiert wurde. Das wird uns vielleicht noch für lustige Probleme stellen, aber okay.
2: Kannst du das nochmal wiederholen, bitte?
1: Wenn die Strafverfolgungsbehörde ein KI-Anbieter ist und da ein Fahndungsbild erstellt, muss nicht maschinell gekennzeichnet sein, dass es KI generiert wurde.
2: Ja.
1: Okay. Weitere Ausnahmen?
2: Nee, das war's. Das waren wir sind
1: also, die Ausnahmen, wir haben,
2: die ja in diesem Zusammenhang
1: hatten. Wir haben die Ausnahme für synthetischen Content, wenn die KI nichts an dem Inhalt des Contents sozusagen, sondern nur hilfsmäßig mit gesunden Menschenverstand zu beurteilen. Und wir haben die Ausnahme für Strafverfolgungsbehörden, sowohl bei der Interaktion als auch beim synthetischen Content, korrekt?
2: Genau.
1: Okay. So, dann jetzt Betreiber.
2: Jetzt kommen wir zum Betreiber. Jetzt kommen wir zu den normalen Menschen, also dem, was uns näher liegt, Anführungszeichen, weil es gibt viel mehr Betreiber von KI-Systemen als Anbieter von KI-Systemen.
1: In absoluten Zahlen sozusagen, in der Flächenwirkung mal gucken. Okay, also Betreiber nochmal zur Erinnerung sind Menschen, die ein KI-System benutzen und dann mit den Inhalten.
2: Nicht nur zu persönlichen Zwecken,
1: wichtig. Nicht nur zu, genau, ich wollte gerade sagen, und mit den Ergebnissen dann eine Schnittstelle zur Öffentlichkeit haben. Gibt es. Jetzt muss ich ja gerade fragen, die Interaktion gibt es jetzt gar nicht, oder? Oder gibt es sie doch?
2: Nee. Auf die Interaktion kommt das nicht an, weil wenn du ein Benutzer bist, dann nutzt du ja ein fremdes System. Das heißt, für diejenigen ist ja erkennbar, okay, ich nutze ein fremdes System. Das heißt, du hast jetzt nicht einen eigenen Assistenten auf der Website, den du im eigenen Namen anbietest.
1: Genau, ich wollte jetzt gerade sagen, jetzt könnte man sich also eine Art umgedrehte Eselsbrücke bauen und sagen, in dem Moment, wo du eine Interaktion per KI jemand zur Verfügung stellst, bist du ein Anbieter. Und jetzt sind wir aber an einem Punkt, wo ich wieder zu der Frage komme, die du vorhin sozusagen unfreiwillig aufgeworfen hattest, als du vom KI-Agenten gesprochen hast. Ich bin doch, wenn ich einen KI-Agenten benutze, also ich weiß gar nicht, ob man das nochmal technisch irgendwie, aber vielleicht nicht. Also man kann sagen, im weitesten Sinne eine KI-Software, also eine Art komplizierter Chatbot, der tatsächlich Aktionen auslösen kann, zum Beispiel eben in einem Online-Shop was einkaufen, im weitesten, also so im Extremfall kann man sich das so vorstellen. So, und wenn jetzt also ich bin doch Betreiber eines, wenn ich so eine Agenda bin, ich doch Betreiber dieses KI-Agenten.
2: Das ist richtig.
1: Und wenn der sozusagen Dinge tut,
2: ja,
1: zum Beispiel eben was einkauft, muss der dann irgendeine Art Kennzeichnung haben, dass jetzt eine KI-Transaktion stattfindet. Also zum Beispiel, ich kann mir als Online-Shop kann ich mir vorstellen, dass für mich interessant ist, klickt da gerade ein Mensch oder klickt da ein KI-Agent. in dem Sinne, dass die Zuverlässigkeit von KI-Agenten heutzutage nicht hundertprozentig ist, sagen wir so rum. So, und das ist die Frage, sagen, sieht das Gesetz das vor? Also müssen, das ist ja, du hast es vorhin, ich verstehe jetzt, was du vorhin gesagt hast, ne? Wenn ein KI-Agent in einem Online-Shop in Anführungszeichen einkauft, da reden tatsächlich zwei Maschinen miteinander. Trotzdem sehe ich einen, ich benutze mal einen Begriff, der ist bestimmt falsch, aber kommt aus dem Datenschutz, berechtigtes Interesse des Online-Shop-Anbieters zu wissen, wer da einkauft. Sieht das Gesetz da sozusagen sowas auch vor?
2: Nein, das ist nicht vorgesehen. Also maschinelle Informationspflichten zwischen einer Maschinenkommunikation bestehen nicht nur als Interaktion zwischen Menschen.
1: Die, so was ich mir dann frage, ist aber, um bei dem Agenten sozusagen zu bleiben und dessen Betreiber ich bin, der kann ja auch kommunizieren, also kann ja also auch E-Mails sozusagen durch die Welt schicken und das eben nicht nur an andere automatisierte Systeme, sondern auch an Menschen.
2: Ja.
1: Muss ich das kennzeichnen? Dann bin ich ja Betreiber eines KI-Systems und habe eine Interaktion.
2: Wenn du nur der Betreiber bist, dann bist du nicht direkt, bist du nicht verantwortlich. Die Pflicht kann auf dich vom Anbieter übertragen werden, dass der Anbieter sagt, du nutzt mein KI-System, um mit Kunden zu kommunizieren. Deswegen bist du verpflichtet, deine Kunden darauf hinzuweisen. Aber das Gesetz verpflichtet dich als Betreiber, also ein qualifizierter Nutzer, wie wir gesagt haben, eines Systems nicht zu hinweisen auf die Interaktion, wenn du wirklich nur der Betreiber bist.
1: Nein. Genau, und ich meinte gar nicht mal Kunden. Ich meinte auch sozusagen, kann ja sein, irgendwie Onkel Otto fühlt sich mega unwohl, tanzt auf ihre

0: Wir bewegen uns an der Grenze. Das Problem ist, wir bewegen uns an der Grenze, wo man sich fragen kann, bin ich dann tatsächlich noch Betreiber, wenn ich das System so verändere und von außen hin es so wirkt, als ob es mein System ist, dann bewegen wir uns Richtung, du bist der KI-Anbieter.
1: Ja, also es tut mir leid, das ist sozusagen einer der wenigen Fälle, wo das passiert, aber es ist so, ich weiß technisch nicht genug über den Betrieb von KI-Agenten,
0: Ich denke, das ist auch, führt auch an der Stelle zu weit. Also KI-Agenten sind autonom handelnde KI-Systeme.
1: Ja.
0: Wenn du sie unter deinem Namen auf den Markt bringst, dann wirst du zu deren Anbietern.
1: Also
0: du kannst aber auch nur ein Betreiber sein, wenn du jetzt die KI-Agenten, also autonom handelnde Systeme von
1: Anthropic
0: zum Beispiel, von Claude nutzt oder mittlerweile auch von OpenAI. Du kannst auch gleichzeitig Anbieter und Betreiber von Dingen sein. Das ist alles möglich, ja.
1: Ich komme so ein bisschen ins Schwimmen, weil mir sozusagen so ein bisschen unklar ist, eben wie diese Verteilung ist und wie der Betrieb funktioniert im Sinne von, also ich habe zum Beispiel jetzt nicht so wahrgenommen, dass die großen KI-Firmen sozusagen fertige Agenten anbieten, sondern dass eigentlich, also von den Leuten, wo ich es in Social gelesen habe, dass immer sozusagen so ein Teil Eigeninitiative hat. Also natürlich findet das letztlich über diese große KI-Plattform statt, aber wird in einer Art und Weise.
0: Ja, ich denke, wir sollten das vielleicht als ein eigenes Thema besprechen, weil bewegen wir uns jetzt technisch in einem komplett neuen Bereich, wo wir neue Grundlagen setzen würden. Deswegen, ich habe KI-Agenten, ist mir entfleucht, aber ich hätte es vielleicht nicht tun sollen. Ja.
1: Aber
0: die Büchse der Pandora jetzt
1: gehört. Nee, aber die Büchse der Pandora ist trotzdem spannend, weil wir können das gerne verschieben.
0: Wir müssen jetzt erklären, wie KI-Agenten
1: vielleicht machen wir dann mal sozusagen das wann anders oder so, aber trotzdem ist ja wichtig, also ich meine, wir reden über diese Kennzeichnungspflicht.
0: Ja.
1: Also trotzdem ist gilt die KI-Kennzeichnungspflicht der EU-KI-Verordnung auch für KI-Agenten?
0: Also das war ganz so. KI-Agenten sind KI-Systeme.
1: So, das heißt,
0: also autonom handelnde KI-Systeme.
1: Also das heißt sozusagen, das können wir bejahen.
0: Ja.
1: Und wir sind uns heute, weil wir es nicht auseinandergedröselt kriegen, also nicht uneins, sondern wir wissen einfach nicht genau, wie passiert genau an welcher Stelle die Zuschreibung von Anbieter oder Betreiber bei BenutzerInnen von KI-Agenten. Deswegen lassen wir das heute ein bisschen aus.
0: Da wir hier juristisch unterwegs sind und einen juristischen Podcast betreiben, wissen wir natürlich selbstverständlich alles und würden hier zugeben, etwas zu wissen, aber es wäre halt zu kompliziert, das halt auszulegen. Nein, du hast recht. Also es ist technisch, erstmal müssen wir es darlegen, und rechtlich, es ist nicht so klar, nicht so eindeutig, es fehlt auch an höchstrichterlicher Rechtsprechung zu der Abgrenzung, ab wann werde ich zum Anbieter, wenn ich ein fremdes System verändere. Ja. Das ist nur für den Fall klar geregelt, wenn deine Veränderung dazu führt, dass es ein Hochrisikosystem wird, also im Personalbereich eingesetzt wird oder etwas in der Art. Das haben wir im Gesetz. Aber darunter gibt es keine Regelung und keine feste Grenze, ab wann du das System so weit verändert hast oder wann ist es auf dem Markt von dir angeboten. Musst du das irgendwie genauer kennzeichnen. Das sind die Punkte, die wir uns dann später noch genauer anschauen können. Aber ich glaube, das wird jetzt so die Zuhörerinnen und Zuhörer, die wahrscheinlich darauf warten, wie man Deepfakes kennzeichnet, weil sie eigentlich deswegen eingeschaltet haben, dass wir vorankommen.
1: Na gut. So, wir sind jetzt in der großen Aufteilung, also an dem Punkt, wo wir sind bei Betreiber, also quasi BenutzerInnen von KI-Systemen, die synthetischen Content erzeugen und der Frage, wie sie den kennzeichnen müssen und haben dann auch wieder Text, Ton, Bild, Bewegtbild.
0: Ja, genau.
1: Und bei Bild dann noch die Unterkategorie, vermute ich, Deepfakes und bei Bewegtbild, nee, eigentlich ist das für alles, oder? Bei Text sind Deepfakes schwierig, aber für Sound gibt es das, für Bewegtbild gibt es, für Bild gibt es das.
0: Richtig, Bild, Video, Ton.
1: Ja,
0: Texte fallen nicht unter die Deepfakes-Definition.
1: Das also heißt,
0: die
1: das,
0: Texte müssen
1: nur warte, wichtiger Punkt, das Gesetz enthält also eine eigene
0: Deepfake-Definition.
1: Aha.
0: Das heißt, die Anbieter von KI-Systemen müssen alle synthetischen Bilder, Videos, Audios und Texte kennzeichnen. Die Benutzerinnen von KI-Systemen müssen nur Bilder, Videos und Audioinhalte kennzeichnen, die Deepfakes sind. Also einen viel kleineren Bereich aus dem.
1: Das ist ja überraschend.
0: Überraschend.
1: Also ich verstehe sehr gut, warum, und du erklärst gleich noch, was Deepfakes sind, warum Deepfakes gekennzeichnet werden. Ich bin überrascht davon, dass es für den ganzen Rest nicht gilt.
0: Okay.
1: Das ist total
0: interessant. Dafür haben wir ja die Anbieter, die müssen das kennzeichnen, damit andere Systeme, wenn sie es wollen, es erkennen können.
1: Warte mal, ich muss gerade nochmal zurück. Haben wir über Text bei Anbietern gesprochen? Ja, das steht dann einfach oben drin oder was? Also, weil
0: also kurze Textpassagen, also ja. Kurze, weiß nicht, einzelne Worte oder ja. Vielleicht einzelne Sätze, die müssen

0: nicht gekennzeichnet werden, dann würde man sagen, das ist jetzt nur eine Hilfsfunktion in dem Sinne, oder wenn du die Rechtschreibung vielleicht veränderst. Ja. Erst wenn du anfängst, eigentlich Dokumente zu generieren oder längere Texte, muss das entsprechend gekennzeichnet werden. Natürlich die Frage, wie kennzeichnen wir Texte? Nun, man kann zum Beispiel die Textdatei kennzeichnen, die dann ausgegeben wird. Bei Texten, die im Chat erscheinen, weiß ich es eigentlich nicht so richtig, bis auf den Umstand, dass man es zum Beispiel mit bestimmten Abständen oder Abstandszahlen oder auf eine dieser Art und Weise kennzeichnen kann. Aber das ist natürlich ein Nachteil. Texte sind schwer zu kennzeichnen und natürlich die Kennzeichnung auch sehr einfach zu entfernen, wenn du einen Text einfach irgendwo herausnimmst, kopierst. Aber so, das kann man ja auch bei Bildern genauso machen.
1: Wir sind jetzt wieder, also.
0: Aber jetzt sind wir wieder bei den Betreibern.
1: Genau, Deepfakes. Wir sind noch nicht bei Deepfakes, weil ich will vorher noch kurz was anderes fragen. Mhm. Nee, nur, ob ich es richtig verstanden habe. Weil du hast ja gesagt, wir sprechen gleich über Deepfakes und Texte können keine Deepfakes sein und Betreiber haben Kennzeichnungspflichten nur bei Deepfakes. Heißt, als...
0: Nein, die Betreiber haben nur im Hinblick auf Bilder, Videos und Sounds Kennzeichnungspflichten bei Deepfakes.
1: Ja,
0: die Betreiber haben noch eine zusätzliche Kennzeichnungspflicht bei bestimmten Texten.
1: Ah, okay, na gut. Dann stelle ich die Frage zurück und aber wir sprechen erstmal über Deepfakes.
0: Genau,
1: was sind denn Deepfakes, Herr Schwenke?
0: Bitte?
1: Was sind denn Deepfakes, Herr Schwenke?
0: Deepfakes sind...
1: Im Sinne des Gesetzes.
0: Ja, es sind eben die Inhalte, die wir beschrieben haben, nämlich Bilder, Videos oder Audioaufzeichnungen, also Toninhalte, die von einer KI erstellt oder manipuliert worden sind. Mhm. Und auch diese Inhalte müssen ein bestimmtes Motiv enthalten. Also wir haben gesagt, es sind nicht alle Tonvideo- und Soundinhalte, sondern nur, wenn sie eine Manipulation oder Nachahmung einer wirklich existierenden Person, eines Gegenstandes, Ortes, einer Einrichtung oder eines Ereignisses beinhalten. Das heißt, nicht alle KI-Bilder, sondern die müssen irgendwie eine Abbildung eines Menschen, den es wirklich gibt, eines Ortes, den es wirklich gibt, zum Beispiel einer Stadt, Stadtmauer oder was es auch immer ist, eines Gegenstandes, weiß nicht, ein Fahrzeug oder das Boot, auf dem wir sitzen, und von Einrichtungen, so wie Ereignissen. Ereignisse ist zum Beispiel, du erstellst einen Flyer für eine Veranstaltung und denkst, oh, die Fotos vom letzten Mal, da sind so wenig Leute drauf, ich rechne ein paar Leute dazu, damit die Veranstaltung attraktiver aussieht und nutzt das zur Bewerbung deiner Veranstaltung. Dann haben wir zum Beispiel ein Ereignis. Und dann haben wir noch die Einrichtung. Rate mal, was eine Einrichtung ist in dem Sinne.
1: Ich wollte jetzt gerade sagen, das Sofa, das da rumsteht, aber wahrscheinlich nicht.
0: Das Sofa ist ein Objekt, ein Gegenstand.
1: Ich weiß nicht, was eine Einrichtung, eine offizielle Institution?
0: Hätte ich auch gedacht, dass sowas wie eine Behörde ist. Aber dann habe ich einen englischen Text geguckt.
1: Ja.
0: Da steht Entity. Wie würdest du Entity auf Deutsch übersetzen?
1: Eine Wesenheit.
0: Richtig. Warum hat man das im Deutschen als Einrichtung übersetzt? Halte ich für ein redaktionelles Versehen. Weil wenn du dir die Erläuterung der EU-Kommission zum Thema anguckst, dann bringen die als Beispiele, andere Wesen, die eben nicht Menschen sind, aber sonst irgendwie animated sind, also Tiere.
1: Okay.
0: Ich weiß nicht, eine Pflanze, fällt die Pflanze unter diesen Bereich eines Wesens? Kann ich schlecht sagen, ob es da auf den Intelligenzgrad ankommt, aber auf jeden Fall sind damit zum Beispiel Hunde, Katzen oder...
1: Aber das finde ich tatsächlich sozusagen überraschend, dass das auch da drin fällt, also gut zu wissen, aber auch so ein bisschen überraschend. Dass
0: dann würde man die unter Gegenstände wahrscheinlich zählen.
1: Okay.
0: Tiere sind keine Sachen, aber werden wie Sachen behandelt. Steht im Paragraph 90 des bürgerlichen Gesetzbuchs.
1: Warte mal, jetzt habe ich den Faden verloren.
0: Ja.
1: Du hast gerade gesagt, Tiere sind Sachen und Sachen fallen eh.
0: Nein.
1: Kennzeichnungspflicht gilt auch für Sachen? Nein.
0: Ja, für Gegenstände.
1: Für Gegenstände.
0: Also wenn Personen, Gegenstände, Orte, Einrichtungen oder Ereignisse abgebildet sind oder wie ich es richtig übersetzen würde, Personen, Gegenstände, Orte, andere Wesen und Ereignisse oder Personen und andere Wesen.
1: Also aber das heißt im Prinzip, jedes Mal, wenn ein synthetischer Content aus einer KI fällt, der so tut, als wäre er das real. Abbild oder wäre es real. Also ich lasse mir das auf die Zunge gehen, im Sinne von, wenn ich ein Audio erzeuge von einem Motorradmotor, dann ist das kennzeichnungspflichtig.
0: Gibt es das Motorrad wirklich?
1: Genau, das wollte ich sagen. Also wenn ich das Audio einer völlig aus der Luft gegriffenes Beispiel, einer MZ Bagheera Forest sozusagen per KI nachbilde, in Anführungszeichen, dann ist es kennzeichnungspflichtig.
0: Jetzt kommen wir zu der dritten Voraussetzung. Okay. Das heißt, wir haben gesagt, die erste Voraussetzung, es muss durch KI erstellter oder manipulierter Bild-, Ton- oder Videoinhalt sein.
1: Ja.
0: Dann haben wir gesagt, der muss als Motiv eine echte Person, Gegenstand, einen echten Gegenstand, echten Ort, echtes Wesen oder ein echtes Ereignis darstellen.
1: Ja.
0: Und die dritte oder vierte, ich habe mich jetzt mittlerweile verloren bei den ganzen Voraussetzungen, die ist, dass sie einer Person fälschlicherweise als echt oder wahrheitsgemäß erscheinen könnten.
1: Das wäre das ja heißt, bei meinem Beispiel
0: der Fall. Du müsstest denken, das ist real, das ist in der realen Welt aufgenommen worden. Mhm. Und an dieser Stelle wird es wieder kompliziert. Jetzt sind wir schon da, wo das Gesetz unklar wird. Denn ab wann kommt es einer Person echt vor? Wenn ich jetzt einen Ton höre, gehe ich automatisch davon aus, dass es echt erzeugt worden?
1: Naja, nur weil also, es, wenn ich jetzt sagen, ein Realweltbeispiel, wenn ich jetzt also einen Post irgendwo absetze und sage, ich habe gerade auf Mastodon, kann man verfolgen, viel über mein Motorrad gepostet. Wenn ich jetzt einen Post absetzen würde, so mal hier, so klingt übrigens mein Motor, würde dann niemand auf die Idee kommen. So.
0: Dann würde ich sagen, dann ist es ein Deepfake, dann ist es kennzeichnungspflichtig, weil eben durch deinen Zusatz hast du den Leuten suggeriert, das ist real. Aber würden sie jeden Motorradton, den sie im Internet hören, für real halten?
1: Naja, also, na okay.
0: Ton ist tatsächlich problematisch.
1: Ich will noch eine Sache weitermachen. So. Im Sinne von, es gibt so eine Sounddatenbank.
0: Ja.
1: Da kann man Sounds hochladen.
0: Ja.
1: Wenn ich da einen Sound hochlade, von dem ich behaupte, das ist der Sound einer Forest Bagheera, ist aber gar nicht der Fall, sondern ist KI generiert.
0: Lässt sich hören. Wir werden sehen, was die Zukunft an Entscheidungen bringt, wie sie das sehen werden kann. Du kannst es in beide Richtungen entscheiden. Also das ist
1: Ich würde umgekehrt jetzt gedacht, okay, eigentlich klingt es für mich so, wenn es ist eigentlich nur dann nicht kennzeichnungspflichtig, wenn der erstellte synthetische Content so aus dem Subtext fällt, dass man sich fragt, hä, was macht es hier?
0: Anderes Beispiel, du bist jetzt beim Ton, das ist natürlich berufstechnisch nachvollziehbar. Nee, kein Sorry, ist nachvollziehbar. Die meisten Menschen werden aber mit Bildern und Videos zu tun haben.
1: Ja.
0: Wenn du eine fiktive Person erstellst, also du erstellst ein Bild im Hintergrund, diesen Ort gibt es nicht. Die Person im Bild, die hat sich die KI ausgedacht, aber alles sieht sehr realistisch aus, wie ein Foto geschossen. Ja. Kennzeichnungspflichtig oder nicht?
1: Ja, nach dem, was du gesagt hast, nicht, weil eine der Voraussetzungen war ja, dass es die Nachbildung eines realen
0: Dings ist. Das heißt, bei einem Menschen würdest du nicht davon ausgehen, dass er echt ist, aber bei einem Motorrad-Sound schon?
1: Nee, das finde ich, ich wurde eben umgedreht. Das irritiert mich jetzt, wo du sagst, das Foto eines Menschen, wenn das nicht sozusagen so offensichtliche technische Merkmale hat, wo ich denke, das ist generiert, würde ich immer als echt aussehen, würde ich immer denken, das ist ein echter Mensch. Also weißt du, egal, ob das die Nachbildung als echter Mensch ist oder nicht, ich würde immer erstmal davon ausgehen, das ist ein echter Mensch.
0: Ja.
1: Aber du sagst, es muss nur, also du sagst, dass das Gesetz sagt, es muss nur gekennzeichnet sein, wenn es die Nachbildung eines tatsächlich
0: existierenden Menschen ist. Weil es zwei unterschiedliche Voraussetzungen sind. Die letzte Voraussetzung ist, muss einem als real erscheinen. Wenn wir es dabei beließen, aber es muss zugleich einer wirklichen Person ähneln.
1: Ja, genau. Also die
0: zwei Voraussetzungen.
1: Genau, die müssen aber gleichzeitig gelten. Es reicht nicht eine.
0: Sozusagen. Es müssen alle Voraussetzungen, die genannt sind, durch KI erzeugt oder manipuliert, Bild, Video und
1: Ton. Also ich muss mal so sagen,
0: wirklich
1: das, und ich muss mal das Offensichtliche,
0: dass
1: das Offensichtliche, wenn alles gleichzeitig gelten muss, dann ist also rechtspopulistische Hetze, wo man Bilder zeigt, wie Menschen, keine Ahnung, Kinder anzünden, deshalb zulässig, also vielleicht ist Kinderanzünden zeigen aus anderen
0: zulässig würde ich das.
1: Nee, ist nicht kennzeichnungspflichtig. Also, ist sozusagen nicht kennzeichnungspflichtig, weil die Personen darauf nicht 1:1, also sagen, wenn ich mich als Rechtspopulist, ich will dir keine Anleitung geben, ich ist nur sagen, nur es ist sozusagen, das, also eine, kommen wir ans Run, sozusagen eine der Dinge, warum wir auf diese Gesetzgebung sozusagen auch so ein bisschen gewartet haben, ist, es gibt eben die Schwemme von populistischem und da eben also viel rechtspopulistisch und gab so ein Artikel über das heißt also, das wird dann nicht abgefangen, sondern also, solange die abgebildeten Menschen ausgedacht sind.
0: Und das Ereignis auch. Das heißt, wenn du sagst,
1: im
0: Rahmen dieser Demonstration fanden Krawalle statt und dann erscheinen plötzlich irgendwelche Postings und da werden Bilder von Demonstranten gezeigt, die auch Polizisten einprügeln, dann stellst du ein wirkliches Ereignis dar. Wenn es das Ereignis gar nicht stattgefunden hat, das heißt, die stellen eine erfundene Situation, in der ein Demonstrant auf einen Polizisten einprügelt, könnte man damit argumentieren, dass es eine wirkliche Situation ist, die dargestellt wird. Aber so wie ich das Gesetz verstehe, ist es so, dass es objektiv stattgefunden haben müsste.
1: Das klingt jetzt wieder sozusagen als ob ausgedacht auch. Also das ist, wir haben jetzt so eine Doppelung auch. Ne? Es ist ja sowohl ein ausgedachtes oder nicht ausgedachtes Ereignis, mit ausgedachten oder nicht ausgedachten Personen. Und so wie ich es ursprünglich verstanden hatte, ist ein reales Ereignis, wo ich aber ausgedachte Personen präsentiere, ist nicht kennzeichnungspflichtig, weil die Personen gibt es ja nicht wirklich. Da sehe ich sozusagen das
0: Scheunentor. Also ich würde auch sagen, dass es kennzeichnungspflichtig ist, ja, wenn es im Rahmen eines Ereignisses verortet wird. Das heißt, man muss diese Darstellung kennzeichnen. Es ist generell kompliziert zu sagen, wann ist es wirklich, wann wird die wirkliche Szene abgebildet. Weil wenn ich zum Beispiel ein Ereignis nehme, ich zeige eine Häufung von Personen, dann ist die per se noch nicht kennzeichnungspflichtig. Sobald ich aber sage, diese Personen waren ein Teil einer Demonstration, dann wird es kennzeichnungspflichtig. Das heißt, es kommt nicht nur darauf an, was man sieht, sondern auch noch, was ich sage oder dazu schreibe, was es ist.
1: Puh, okay. Also um die komplexe Diskussion banal zusammengefasst, in den Details ist es vielleicht noch diskutabel, aber was die KI kennzeichnungspflicht nicht macht, ist effektiv populistische, also wahrscheinlich effektiv populistische Inhalte sozusagen zu ergreifen.
0: Ja, also es ist keine pauschale Kennzeichnung für alle KI-Inhalte und die Pflicht ist auch unabhängig von dem moralischen oder politischen Kontext, sondern es ist mehr dazu da, ich würde sagen, eher zumindest im Hinblick auf Personen, um deren Persönlichkeitsrechte zu schützen, damit sie nicht in Situationen, denen sie sich nicht befunden haben oder Aussagen oder optisches Aussehen ungefähr, dass es ihnen nicht zugerechnet wird, obwohl es tatsächlich nicht stattgefunden hat. Aber die Vorschrift ist nicht generell dazu da, um uns aufzuzeigen, wann ein Inhalt von einer KI erstellt worden ist oder nicht. Und die meisten Inhalte werden damit nicht kennzeichnungspflichtig sein, weil die Deepfakes sind eher eine Ausnahme zu den KI-Inhalten.
1: Ich wollte gerade sagen, also aus Betreibersicht, ne?
0: So, aus Betreibersicht.
1: So, genau. Ja. Und das führt mich übrigens noch zu einer interessanten Frage, die ich wie der Grund meines Berufes habe, ist, Content-Produktion wird jetzt oft auch als an KI ausgeladen, so zumindest das Klischee. Und es ist ja also denkbar, dass es, also wenn ich ein Medienunternehmen bin und sozusagen Content generiere, da finde ich zum Beispiel interessant, ich muss einen komplett von KI generierten Text nicht kennzeichnen.
0: Wir sind erstmal bei den Deepfakes.
1: Ich dachte, wir sind damit fertig. Was gibt es da noch?
0: Ach so. Also der Punkt, fälschlicherweise als echt oder wahrheitsgemäß im Zusammenhang mit Gegenständen, ist zum Beispiel interessant, wenn es um Produktbilder geht. Müssen jetzt Anbieter mit Hilfe von KI erstellte Produktbilder kennzeichnen? Nehmen wir mal an.
1: Die Betreiber, wir sind
0: bei Betreiber. Bei Betreiber, Entschuldigung. Ich meinte die Anbieter der Produkte.
1: Okay, ja, und
0: die
1: okay,
0: Betreiber okay. der KI. Ja, ja natürlich. Ja. Wir können auch Deployer sagen, das ist das englische Wort, aber das macht es nicht einfacher. Auf jeden Fall die Betreiber, genau. Wenn ich jetzt ein Unternehmen bin und ich bringe ein neues Auto auf den Markt, die Autos, die wir auf diesen Bildern sehen, denkst du, dass es immer abfotografierte Autos sind? Denkst du immer, das sind abfotografierte Produkte, die da liegen? Das sind häufig mittels Computer generierter Produkte. Denk mal an Lebensmittelhersteller. Die dürfen nicht über den Inhalt und Eigenschaften des Produktes täuschen, aber die Dinger werden heutzutage sehr häufig mittels Computern erstellt. Und jetzt kommt eine KI dazu und macht praktisch dasselbe, was es vorher war. Wir haben immer noch ein künstliches Bild. Muss das jetzt plötzlich gekennzeichnet werden?
1: Also du meinst jetzt bei Lebensmittelfotografie sowas wie, was wir da sehen, ist keine echte Pizza, sondern irgendwie ein Stück Pappmaché mit Holzkaltleim, weil das sozusagen weil das auf einem Foto, vor allen Dingen, wenn man es nachbearbeitet, besser nach irgendwie cheesy aussieht, als sozusagen, wenn man echten Käse...
0: Zum Beispiel, oder wenn ich halt vom Supermarkt jetzt die Anzeige, frisches Obst eingetroffen, die Auslage, und dann sehe ich die Tomaten, dann gehe ich nicht davon aus, dass es die Tomate ist, die ich kaufen werde, dass es eine wirkliche Tomate ist, weil ich getäuscht werde. Also ich gehe mittlerweile davon aus, dass es das meiste ist mithilfe von Computern erzeugt oder von Computern manipuliert. Aber ich fühle mich nicht getäuscht, weil ich weiß, es sind Symbolbilder. Das heißt, ich gehe nicht davon aus, dass das, was da fotografiert ist, ist das, was ich erwerben werde. Das heißt, ich sehe keine Täuschungsrelevanz, aber man kann es komplett anders vertreten. Und ich glaube, dass die, zumindest die EU-Kommission, die Ansicht vertritt, dass auch Produktbilder, die mittels KI generiert worden sind, auch wenn es bloß Symbolbilder sind für Massenprodukte, dass sie auch gekennzeichnet werden müssen. Zumindest steht es so ein bisschen zwischen den Zeilen, wenn man das liest. Weil die schreiben, eine Kennzeichnungspflicht ist dann nicht notwendig, wenn es keine Täuschung über die Produkte, über die Eigenschaften gibt. Also die vermengen in diesen Anleitungen zu KI-Kennzeichnung das Wettbewerbsrecht, also dass man Verbraucher nicht in die Irre führen kann, mit den Kennzeichnungspflichten der KI-Verordnung. Und daraus, so wie ich es verstehe, sehen die eine Kennzeichnungspflicht auch für Produkte, die Produktbilder, die für Massenware als Symbol dastehen. Ne. Ich wäre da anderer Ansicht, weil ich finde, hier ist kein Täuschungselement
1: da. Da stimme ich nicht mit überein, sozusagen, weil ich finde, es gibt bei Produkten, also weil du jetzt gerade Autos und Tomaten in einem Atemzug genannt hast, ich finde, da gibt es einen Unterschied. Ne, weil sozusagen bei Tomaten ist dem Normalsterblichen klar, die eine Tomate sieht nicht aus wie die andere Tomate. Deswegen ist es möglicherweise von weniger Relevanz, ist die Tomate auf dem Bild tatsächlich die echte oder nicht. Ich finde, da gibt es auch noch Argumente dafür, kann man noch drüber streiten, aber das kann, ich kann einsehen, dass man das da sagt. Bei einem Auto finde ich das was ganz anderes. Ein Auto ist ein industriell gefertigter Gegenstand, wo ich davon ausgehen kann, dass Auto Nummer 1 exakt so aussieht wie Auto Nummer 150.
0: Ja, das ist abgedeckt durch das Wettbewerbsrecht. Du darfst die Verbraucher nicht in die Irre führen.
1: Das naja, genau. Nee, ich meine sozusagen in dem Fall sozusagen, also weißt du, bei einer ich fände es nicht geil, wenn der Supermarkt meines Vertrauens Tomatenbilder KI generiert. Aber es wäre mir ein bisschen egal.
0: Manipuliert vielleicht.
1: Aber wenn ich ein Auto recherchiere oder einen wie auch immer industriell gefertigten Gegenstand, einen Schallplattenspieler, was auch immer, dann fände ich ein KI-generiertes Bild kennzeichnungspflichtig.
0: Warum? Was ist der Unterschied? Moment, jetzt eine Frage. Die Bilder wurden bis jetzt per Photoshop erstellt oder mit einer anderen Software. Und jetzt plötzlich hat sich jemand darüber beschwert.
1: Nee, erstellt nicht, sondern bearbeitet. Also möglicherweise total krass. Aber bei einem Auto ist es halt was anderes.
0: Du fühlst dich also bis jetzt belogen durch die ganzen KI-Bilder von Autos, die... Ah, okay. Du bist halt ein besonderer Mensch.
1: Ein besonders
0: aufmerksamer Verbraucher.
1: Ich glaube sozusagen, das ist vielen Leuten nicht klar, dass es so ist. Aber ich glaube, wenn man fragen würde... Willst du von dem Produkt, für das du einen 4- bis 5-stelligen Betrag ausgibst, lieber ein Foto sehen, das stark bearbeitet wurde oder ein KI-generiertes
0: Bild? Also du machst es an diesem KI-generiert fest. Es ist in beiden Fall ein künstliches Werk.
1: Nee, ist es nicht. Wenn die Grundlage...
0: Nein, das Bild, wir haben die CAD-Software, es sind schöne Bilder von Autos und jemand sagt, wir brauchen ein schönes Bild für ein Plakat. Dann wird heutzutage ein Bild aus dem Computer genommen und es sieht wie das Auto aus. Ist es wettbewerbswidrig? Nein, weil das Auto, das ich kaufe, sieht haargenau wie das Bild aus.
1: Also das ist der Punkt, haargenau. Das kann bei der KI halt keiner mehr garantieren.
0: Also, wir gehen davon aus, dass das Bild, das generiert würde, dem Produkt entspricht. Weil würde es dem Produkt nicht entsprechen, dann wäre es eine Verbrauchertäuschung. Dafür haben wir aber ein anderes Gesetz. Die Frage ist, wo soll dieses Gesetz auch diese Verbrauchertäuschung mit umfassen? Ich glaube, ich sitze hier auf verlorenen Posten, wie ich argumentiere. Du bist ja mit der EU-Kommission. Also, wo ich auf jeden Fall die Kennzeichnung...
1: Dass ich das nochmal sagen würde.
0: Das hält mich aber nicht davon ab, eine andere Ansicht zu vertreten.
1: Natürlich.
0: Bis der Europäische Gerichtshof entschieden hat. Also auf jeden Fall, wenn man Gebrauchtprodukte verkauft. Die muss man kennzeichnen, weil es halt ein konkreter Gegenstand. Wenn ich das Bild sehe, denke ich, das ist das Produkt, das ich bekomme. Ja. Das existiert wirklich und dieses Produkt ist, also es existiert wirklich und wenn ich was anderes bekomme, werde ich getäuscht. Mhm. Also dieses Produkt existiert wirklich. Wenn ich jetzt aber ein Symbolbild sehe, dann denke ich nicht, oh, dieses Produkt existiert wirklich, es ist mir egal, weil ich das Produkt nicht bekomme, das ich sehe, sondern ich bekomme ein vergleichbares Produkt.
1: Entschuldige, wenn du Symbolbild sagst, dann steht das da dran. Und das
0: muss nicht da dran stehen.
1: Aber bei industriell gefertigten Produkten ist es halt nie ein Symbolbild, sondern es ist halt ein Abbild des Produkts. Das ist halt es ist in der Erwartungshaltung eine deutliche
0: Unterschied. Ich meine im Sinne, es ist ein Symbol für andere Produkte, die diesem Produkt entsprechen.
1: Ja, das ist aber bei Tomaten so, bei Autos halt nicht. Bei Autos habe ich die Erwartungshaltung, dass das Bild exakt dem entspricht, was ich da, das ist ja das, was ich vorhin meinte.
0: Ja, aber wir gehen davon aus, dass es das tut. Sonst wäre es ja schlechte KI-Software. Sonst würdest du auch einen Wettbewerbsverstoß begehen.
1: Nee, aber das ist genau der Punkt. Mit dem Wettbewerbsverstoß, das ist halt ein juristisches Argument. Ne? Ich denke halt, es sollte gekennzeichnet werden aus dem Grund, weil es halt eben
0: nicht lässt sich super halten. Nicht, okay, also meiner okay. Ansicht nach gebrauchter Gegenstände, okay, wo dann, ich den konkreten Gegenstand erwerbe, ja. Das müsste gekennzeichnet werden, weil hier rechne ich dann, hier halte ich das also, für das wirkliche Objekt. Bei Massenware fühle ich mich nicht getäuscht, weil ich nicht davon ausgehe, dass aber, das, was ich sehe, das Produkt
1: aber,
0: ist, das ich erwerben werde.
1: Aber wir können an dieser Stelle Agree to Disagree machen. Wichtig,
0: absolut.
1: Wichtig in der KI-Kennzeichnungsverordnung ist, wir wissen noch nicht genau, wie das ausgelegt werden
0: ist. Zweifel
1: kennzeichnen. Die EU sozusagen, die EU-Kommission ist eher sozusagen Richtung Kennzeichnen, das können wir festhalten. Sind wir denn mit Deepfakes durch?
0: Ja, jetzt sind wir mit
1: Deepfakes. Gut. So, jetzt komme ich. Jetzt komme ich zu dem. Das Interessante ist also, wenn die. Genau, ich war bei einem KI-Artikel. Mein Fallbeispiel eben ist sozusagen, ne, also Firmen, die mit Content oder Institutionen, die mit Content Geld machen.
0: Mhm.
1: Oder sozusagen deren Aufgabe ist, Content erzeugen. Das ist ja nun leider so, dass im journalistischen Bereich das sozusagen sich immer durchsetzt, möchte ich nicht sagen, aber dass es Leute gibt, die das ohne Scham machen. Also das Verlagshaus zum Beispiel, wo die Berliner Zeitung drin ist, hat das zugegeben, hat auch sozusagen gesagt, also so KI so. Und die Frage ist also nach der KI-Kennzeichnungsverordnung, wie ich es bis jetzt verstanden habe, als Betreiber einer KI muss ich Texte nicht kennzeichnen, die ich mit KI generiert habe.
0: Grundsätzlich nicht, ja, nur wenn sie bestimmte Voraussetzungen erfüllen.
1: Die bestimmten Voraussetzungen waren nochmal?
0: Erstens der Text, natürlich, der ist jetzt mit der KI erzeugt oder manipuliert und er wird veröffentlicht, um die Öffentlichkeit über Angelegenheiten von öffentlichem Interesse zu informieren.
1: Triple Ö. Also das heißt, dann sind journalistische Texte sind zu kennzeichnen.
0: Journalistische Texte sind grundsätzlich zu kennzeichnen.
1: Ja.
0: Außer.
1: Oh, okay.
0: Jetzt kommt natürlich. Oh Mann, mir fällt auf, ich habe noch bei den Deepfakes die Ausnahme für Satire vergessen. Kommen wir noch bei der Kennzeichnung hin. Zu viele Ausnahmen. Also, außer. Erstens, Verfolgung, Verhütung, Aufdeckung von Straftaten nehmen wir als Ausnahme wieder raus. Die ist bei allen dabei. Was uns aber für den journalistischen Bereich interessiert, es sei denn, es ist von einem Menschen überprüft oder redaktionell kontrolliert worden.
1: Holy shit.
0: Und eine Person hat die redaktionelle Kontrolle übernommen. Das heißt, erstmal musst du eine Person installiert haben, die redaktionell verantwortlich ist. Das hast du in der Regel.
1: Ja.
0: Die wird auch die KI-Inhalte umfassen. Ja. Und es muss tatsächlich eine solche Kontrolle stattgefunden haben. Also nicht durchwinken, sondern eine substanzielle Kontrolle, wie als ob du es von einem anderen gelesen würdest. Mhm. Wie das in der Realität aussehen wird, können wir uns ja vorstellen. Aber im Zweifel, denke ich, weil es ein Bußgeldverfahren ist, wirst du halt gefragt, wie wird das geprüft? Dann musst du halt das darlegen, wenn es zum Fall der Fall kommen könnte. Mhm. Aber ich stelle es mir als sehr einfach umgänglich, wollte ich sagen, umgehen vor. Wir hatten die Beispiele in letzter Zeit, bei der Politiker KI-Texte für das Schreiben von Reden benutzt haben. Zum Beispiel jemand hat beim Holocaust-Gedenktag, glaube ich, mit der KI, was heißt hier, es sind meistens konservative Politiker. Ich weiß nicht, warum konservative Politiker.
1: Man fragt sich.
0: Aber die haben ja auch keine Zeit, um richtig Doktorarbeiten zu schreiben. Deswegen, es war zufällig auch dieselbe Person, glaube ich, aber dieselbe Person, die den Doktortitel verloren hat, hat auch die KI eingesetzt, um letztens eine Rede zu schreiben und die haben keine Probleme damit. Jedenfalls, die haben damit argumentiert, erstens, wir haben das natürlich menschlich kontrolliert. Bei uns sitzt jemand im Büro, der liest die Rede gegen, das wird kontrolliert, deswegen ist das nicht kennzeichnungspflichtig. Wenn die Texte in Zeitschriften oder Zeitungen erscheinen, dann erstens bei uns wird es nochmal kontrolliert, zweitens wir veröffentlichen das nicht, drittens auch beim Verlag wird es nochmal redaktionell kontrolliert. Das heißt, wir haben drei Argumente, die dagegen sprechen, dass wir kennzeichnungspflichtig sind. Das heißt, politische Texte, da können wir davon ausgehen, werden wir nicht wissen, ob sie durch die KI gekennzeichnet worden sind. Und in Verlagen wird ja sowieso alles redaktionell, was veröffentlicht wird, kontrolliert. Das heißt, bei solchen Texten, grundsätzlich bei journalistischen Texten, werden wir auch keine Kennzeichnung finden. Nur bei Inhalten, die automatisch generiert werden, bei denen es schwer wäre, vorzutäuschen, dass tatsächlich eine Prüfung stattgefunden hat. Zum Beispiel automatische Fußball-News oder automatische Wirtschafts-News, bei denen die Texte sozusagen sofort live erscheinen
1: quasi,
0: und von der KI erzeugt werden. Da wäre schwer zu argumentieren, dass vorher ein Mensch drüber guckt, wenn das live erscheint. Und ich denke, es wird dabei bleiben, dass es nur solche Ticker-News sind, die als KI-Inhalte gekennzeichnet werden.
1: Also okay. Naja gut. Ich sag mal, das stimmt nicht wenig fröhlich, aber was will man machen? Wie ist es denn jetzt mit Bildern? Jetzt ist ja.
0: Nochmal bei Texten. wenn wir zu Bildern wieder zurückkommen.
1: Warum ist das alles so lang?
0: Weil du über journalistische Inhalte nur gesprochen hast, aber es gibt ja auch andere, zum Beispiel es können ja auch öffentliche Stellen, die können auch die Öffentlichkeit informieren. Nehmen wir mal an, du hast irgendwelche Sensoren in einem Fluss und teilst auf der Website der Gemeinde mit, wie hoch der Pegel ist und was die Menschen unternehmen müssen. Das heißt, du veröffentlichst Nachrichten, die aufgrund automatischer Sensoren oder automatisch zufließender Inhalte erscheinen. Das heißt, auch jenseits des journalistischen Bereichs kann man sich so etwas vorstellen. Oder bei Unternehmen, wenn sie Pressemitteilungen herausgeben, die für die Öffentlichkeit relevant sind, wie zum Beispiel Rückrufe oder Kündigungswellen, die angekündigt werden. Auch das ist für die Öffentlichkeit relevant. Du veröffentlichst es und müsstest es entsprechend kennzeichnen.
1: Ja, aber es ist überall dieses Schlupfloch drin mit, wenn es ein Mensch gesehen hat, musst du
0: nicht. Ja, wenn es ein Mensch gesehen hat. Man könnte ja auch natürlich an wissenschaftliche Abhandlungen denken, die veröffentlicht werden. Die sind ja auch dazu da, um die Öffentlichkeit zu informieren, aber da hast du ja meistens Peer-to-Peer-Review, das heißt, dass es eben auch gegengelesen worden ist.
1: Sure, KI, guck mal bitte, ob der Artikel gut ist. Ich habe wenig Hoffnung für die Menschheit an dieser Stelle.
0: Also wir werden diese Kennzeichnungspflichten bis auf die Deepfakes, denke ich, werden sie sich nicht so bemerkbar machen. Also zumindest was die KI-Texte angeht. Es sei denn, wir können darauf vertrauen, dass nur moralisch einwandfreie Menschen, die trotz der fehlenden Deckungsgefahr sich an die Rechte und Pflichten und den moralischen Kodex an Journalisten halten, die kennzeichnen werden.
1: Ich wollte gerade sagen, für mich sieht das für mich so, entschuldigt bitte meinen Zynismus, aber nach so einem klassischen EU-Gesetz aus, was sehr viel Arbeit für die Leute verursacht, die sie dran halten wollen. Hm? Und sehr viele Schlupflöcher für die Leute bietet, die einen Scheiß drauf geben. Ist das zu drastisch formuliert?
0: Das ist eine faire Formulierung, okay. Zumindest wenn es um die Texte geht, auf jeden Fall haltbar, ja.
1: Na ja, genau, bei den Bildern hätte ich nämlich auch noch eine Frage, weil es ist ja nun so, wenn ich es richtig verstehe, erstmal wieder beim Journalismus, wir können es ja dann wieder ausweiten, wenn ich als Journalist KI-Bilder oder als Medienhaus KI-Bilder generiere, muss ich die nur dann sichtbar kennzeichnen? Das ist immer noch eine Frage, ne? Wie ist die Kennzeichnung bei Deepfakes? Die muss dann wirklich sozusagen vom menschlichen Auge zu sehen sein oder reicht da auch wieder?
0: Da ist die Kennzeichnung so geregelt, dass sie von Menschen wahrgenommen werden muss. Okay. Also Anbieter müssen es maschinell kennzeichnen. Ja. Menschen müssen es so kennzeichnen.
1: Betreiber meinst du?
0: Ja. Betreiber meine ich, die müssen es so kennzeichnen, dass die Menschen es wahrnehmen können.
1: Ja. So, und dann muss ich also sagen, als eben so Medienhaus muss ich vor allen Dingen dann das kennzeichnen, wenn es ein Deepfake ist, und da haben wir schon gesprochen, ne, sozusagen, dass man da auch wieder diskutieren kann, aber geschenkt. Das heißt, wir können jetzt schon mal ausklammern im Sinne von, was ist mit PolitikerInnen und so weiter und so fort. Da gilt die ganze Diskussion, die wir vorher schon hatten, wahrscheinlich analog. Einzige Nachfrage noch, du hattest es kurz angeschnitten, Satire fällt maybe nicht runter. Das ist ja manchmal so Ausnahmesachen. Also wenn jetzt irgendwie der Postillon irgendwie Merzbilder
0: kann. Nicht ganz so. Nein. Es ist keine Ausnahme in dem Sinne, dass die Deepfake-Kennzeichnung entfällt. Ist vielleicht ein falsches Wort der Ausnahme. Es ist eine Erleichterung. Also man muss es nicht direkt so offensichtlich kennzeichnen. Es ist ausreichend, dass die Menschen es wahrnehmen, ohne die Wirkung des Inhalts zu beeinträchtigen. Also erstmal gilt es für künstlerische, kreative, satirische, fiktionale und was gibt's noch? Und analoge Werke. Ja. Also weiß nicht, wenn ich es auf Holzplatte drucke oder so etwas. Und es ist halt eben eine Erleichterung. Also es ist keine Ausnahme, sondern ich muss es, Moment, wie sagt es das Gesetz? Erstmal muss das Werk offensichtlich künstlerisch, offensichtlich satirisch, offensichtlich fiktional oder offensichtlich analog sein, was natürlich per se analog ist, oder sonst irgendwie kreativ. Wenn das der Fall ist, dann kommt die Erleichterung, die tritt in Kraft und dann werden die Transparenzpflichten eingeschränkt, sodass sie in geeigneter Weise es offenlegen müssen, ohne den Genuss des Werkes zu gefährden. Nehmen wir mal an, ich habe ein Video und am Ende des kurzen Videos steht, der Inhalt wurde von der KI erzeugt. Es war ein satirisches Video und das ist jetzt kein Film, der irgendwie 2 Stunden dauert. Dann würde ich sagen, es ist ausreichend, wenn es am Ende ist. Oder ich habe eine Ausstellung in einem Museum. KI im Wandel der Zeit. Dann ist es ja klar, dass es gekennzeichnet ist. Dann müsste ich nicht jedes einzelne Werk kennzeichnen, weil es offensichtlich ist, dass es der Fall ist. Mhm. An solche Situationen denken wir. Das heißt, du darfst nicht auf die Kennzeichnung komplett verzichten, aber du darfst sie so platzieren, dass sozusagen die Punchline, die Wirkung der Satire nicht beeinträchtigt wirkt durch diesen Vorabhinweis. Mhm. Auch das ist etwas, worüber sich die Gerichte in der Zukunft bestimmt werden unterhalten müssen. Mhm.
1: So, und jetzt aber sozusagen zu dem Ding, dass die, ich bin also jetzt so Medienhaus, es handelt sich nicht um Deepfake, es handelt sich nicht um Satire, aber es gibt ja so in Medienerzeugnissen werden oft sogenannte Stockfotos verwendet, also sozusagen Fotos, in Anführungszeichen echte Fotos sind, aber nur als Sinnbild, Symbolbild für bestimmte Situationen zur Artikelillustration benutzt werden. Das ist also, ich kenne das vom Radio zum Beispiel, wenn wir da Podcasts veröffentlichen, dann wird oft versucht, ein Bild zu finden, was irgendwie was mit dem Thema zu tun hat, das muss aber nicht irgendwie was sein. So eine Bilder, und das ist also wirklich auch so ein bisschen eine Seuche im Handwerk, die mich stört, weil das oft so einen total beliebigen Charakter dann bekommt, aber die werden halt bei vielen Verlagen irgendwie auch mittlerweile von Hand, nicht von Hand, sondern werden generiert. So, und jetzt weiß man ja, ne, also wissen wir aus diesem Podcast, als Anbieter dieser Generatorenwerkzeuge muss ich das in den Metadaten kennzeichnen oder maschinell lesbar kennzeichnen. Als Betreiber muss ich das nicht kennzeichnen, weil es ist kein Deepfake.
0: Ja.
1: Und dann könnte ich mir jetzt noch vorstellen, naja, also ich weiß, die Idee des Gesetzgebers ist, dass das also ausgetauscht, sozusagen, dass das in Metadaten enthalten ist und deswegen entlang der Verwertungskette irgendwie erhalten bleibt. Jetzt ist es aber so, möglicherweise ist mir so ein Bild generieren. Es kann sogar ein Versehen sein. Ich öffne das mit einem Bildbearbeitungsprogramm. Das überschreibt die Metadaten.
0: Ja.
1: Es kann auch sein, ich bin als Anbieter einer Webseite gar nicht daran interessiert, dass man die Bilder auf meiner Webseite automatisch analysieren kann, ob sie KI generiert sind oder nicht, weil mich das so ein bisschen in Verruf bringt, weil ich dann als faul gelte. Ich entferne also dieses Metadatum.
0: Ja.
1: Und ich bin ja auch nicht zur sichtbaren Kennzeichnung verpflichtet. Verstoße ich damit gegen die KI-Kennzeichnungspflicht?
0: Nein, weil verpflichtet ist eben der Anbieter, das bist du nicht, und bietest das ja nicht im eigenen Namen an. Deswegen, du bist ja nicht mal der Betreiber des KI-Systems. Das heißt...
1: Na doch.
0: Ach, Moment. Du hast es mit der KI, Entschuldigung.
1: Genau, ich habe
0: es mit der KI generiert. Ich hab schon ein weiteres Beispiel entdeckt, Entfernung. Ich habe dein Beispiel weitergedacht für die Deepfakes, da kommen wir noch zu. Aber nein, du bist nicht verpflichtet, weil du eben nicht der KI-Anbieter bist und nur der KI-Anbieter muss die synthetischen Inhalte.
1: Das heißt, ich kann es aber auch entfernen. Das ist sozusagen
0: du kannst es auch entfernen, ja. Du kannst es entfernen.
1: So, und jetzt bin ich bin ja nur als Betreiber. Also zurück zu Deepfakes.
0: Ja.
1: Ich bin ja als Betreiber verpflichtet, das zu kennzeichnen. Also als Betreiber heißt derjenige, der eine KI-Software benutzt hat, um das Bild zu generieren und es dann zu veröffentlichen. Dann denke ich so, ja gut, vielleicht mache ich so, ich externalisiere den Prozess und lasse mir von einer dritten Firma ein Bild generieren.
0: Ja.
1: Dann macht die dritte Firma also das Bild, das ist auch korrekt gekennzeichnet.
0: Ja.
1: Ne, da steht halt auf dem Bild, gibt so ein wirklich vom Menschen lesbar, dies ist KI generiert. Und dann kriege ich das Bild, dann bin ich ja nicht mehr der Betreiber, dann schneide ich diesen Teil ab und veröffentliche das Bild.
0: Bist du da nicht, ich frage mich, ob man dich da nicht unter einen Betreiber subsumieren könnte. Ja, genau, das Beispiel habe ich vorhin geschaut. Ja, grundsätzlich, du bist ja nicht der Betreiber, das heißt, wenn du eben nicht in eigener Verantwortung das KI-System verwendest, dann darfst du die Deepfake-Kennzeichnung entfernen. Die Frage ist natürlich in eigener Verantwortung. Das würde ich jetzt mal definieren wollen, wie es aussieht, wenn du einen Dritten als Auftragnehmer beauftragst, das für dich zu erstellen. Dann würde ich das doch deiner Verantwortung zurechnen, weil der in deinem Auftrag agiert. Aber wenn einfach ein Deepfake-Bild findest, das zufälligerweise von irgendjemandem erstellt worden ist, den du natürlich nicht beauftragt hast, und dann den Hinweis entfernst, dann ist das zulässig, weil du bist weder der Betreiber noch mittelbar irgendwie Betreiber durch Kraft deiner Herrschaft über das Verfahren. Und dann darfst du die Deepfake-Kennzeichnung entfernen.
1: Übrigens, also Kraft des Verfahrens, was mir sofort als Spitzfindigkeit auffällt, ist, was du sagst, klingt so, wenn du jemanden einen Auftrag gibst, generier mir mal ein KI-Bild von Merz. Dann ist das sozusagen das, was du gerade meinst. Wenn ich denke, jetzt könntest du ja auch einfach eine externalisierte Bildfirma beauftragen, mach mir mal ein möglichst billiges Bild von Merz. Du sagst denen gar nicht, dass sie das.
0: Aber du bist immer noch die Herrin des Verfahrens.
1: Ich bestelle ein Bild
0: oder von der Herr des Verfahrens.
1: Genau.
0: Nee, nicht das.
1: Ja, aber du beauftragst immer noch die Person mit. Ich beauftrage. Nee, genau. Mein Punkt ist sozusagen: spielt es eine Rolle, ob ich die Person beauftrage, ein KI-Bild zu generieren? Oder ändert sich das, wenn ich nur sage, gib mal Bild von Merz? Und das zufriedenstellend
0: also, finde,
1: wenn
0: wir stellen ja sozusagen die externe Person mit einem Mitarbeiter oder Mitarbeiter gleich deines Unternehmens.
1: Ist das so?
0: Ich würde das mit deinen Mitarbeitern vergleichen. Wenn deine Mitarbeiter die Kennzeichnung unterschlagen, du sagst denen, erstell mir möglichst günstige Bilder mit, liebe Mitarbeiterin.
1: Ja.
0: Und sie erstellt sie mittels der KI. Und es sind Deepfakes und die werden nicht gekennzeichnet. Kannst du dich dann darauf berufen, dass du ihr nicht gesagt hast, dass es...
1: Nee. Nee, wenn es Mitarbeiter, das meinte ich nicht, sondern ich meinte... Du sagst dem Auftraggeber, du sagst dem Auftragnehmer nicht konkret, mach KI-Bilder.
0: Ja.
1: Der gibt dir aber KI-Bilder, die auch gekennzeichnet sind und dann schneidest du es weg.
0: Ja, wenn ich sage, dass wir hier eine eigene Verantwortung über den Prozess haben, dann ist es dein Verantwortungsbereich.
1: Ja. Ich muss zugeben, ich bin jetzt schon relativ erschöpft.
0: Ja.
1: Haben wir noch viel vor uns?
0: Nein, wir haben es noch nicht viel vor uns. Wir müssen eigentlich noch darüber sprechen, wie die Kennzeichnung zu erfolgen hat. Bei Bildern oder bei Texten. Wir haben das nur für die Anbieter besprochen. Wir haben es noch gar nicht für Deepfakes besprochen und für die Texte. Und vielleicht sollten wir noch darüber diskutieren, welche Folgen uns drohen, wenn wir
1: nicht kennzeichnen. Ich bin verwirrt. Ich hatte verstanden, dass die Anbieter die Deepfakes so kennzeichnen müssen, dass es mit menschlichem Auge wahrnehmbar ist.
0: Nein, maschinell. Anbieter, diejenigen, die KI
1: Betreiber,
0: anbieten, maschinell. Die Betreiber, die Deepfakes erstellen oder die Texte erstellen, die müssen das so kennzeichnen, dass es mit einem menschlichen Auge erkennbar ist. Und wir haben schon vorhin gesagt, es muss zum Zeitpunkt der ersten Aussetzung gegenüber dem Inhalt? Dem Inhalt ausgesetzt ist. An dem Zeitpunkt, an dem man zum ersten Mal dem Inhalt ausgesetzt ist.
1: Ja, aber nicht nur zum ersten Mal, sondern jedes Mal.
0: Ja, jedes Mal, genau.
1: Also sofort.
0: Sofort.
1: Das bedeutet, sofort, es reicht wenn man mit, nicht in wenn man AGB. Mit dem, wenn man mit dem Inhalt in Kontakt kommt, muss sofort...
0: Richtig.
1: Jedes Mal das, klar sein.
0: Genau, das heißt, es muss von Texten am Anfang stehen und ich am Ende von Texten und es muss auch so stehen, dass man es als ein durchschnittlich aufmerksamer und informierter Verbraucher auch sofort erkennen kann. Mhm. Bei Bildern wird das natürlich interessant, weil du kannst es einmal in die Bildbeschreibung aufnehmen und du kannst es ja auch einmal in das Bild selbst aufnehmen.
1: Ich würde jetzt im Zeitalter des Internets sagen, wo Sharepics ein Ding sind, dass es im Bild selber sein muss. Aber
0: sieht das
1: die Kennzeichnungsverordnung?
0: Also auch die EU-Kommission sieht es so aus. So, ich würde es auch sagen, dass man es im Bild als Wasserzeichen aufnehmen sollte.
1: Also als sichtbares Wasserzeichen.
0: Als sichtbares Wasserzeichen. Ja. Und zusätzlich würde ich es im Text platzieren, zumindest dann, wenn ich barrierefreiheitsverpflichtet bin. Also ich würde es zusätzlich der Textbeschreibung aufnehmen, dann ist man auf jeden Fall auf der sicheren Seite. Aber primär soll man den Inhalt selbst kennzeichnen durch Wasserzeichen in Bildern oder in Videos auch entsprechend am Anfang des Videos oder und an der Stelle, wo die KI-Inhalte kommen. Mhm. Das heißt, ich kann auch sagen, das Video ist, ich muss nicht am Anfang des Videos den Hinweis platzieren, aber spätestens, wenn die KI-Inhalte kommen, dann muss ich die KI-Inhalte kennzeichnen. Oder ich sage gleich, das Video enthält KI-generierte Inhalte, etwas in der Art. Das heißt, so gehe ich bei Inhalten vorbei. Audio-Inhalten würde ich es auf jeden Fall vorne einsprechen. Wenn man es für echte Menschen hält. Das könnte natürlich zu Problemen kommen, wenn man zum Beispiel Podcasts, wenn man im Podcast Inhalte per KI dazwischen schneidet, dann müsste man sagen, Achtung, jetzt kommt ein KI-Inhalt. Oder man müsste halt am Anfang sagen, Achtung, dieser Text enthält KI-Inhalte.
1: Nach dem, was du sagst, müsste aber so sagen, es gibt ja mittlerweile diese Idee, dass man Podcasts auf Fremdsprachen veröffentlicht, indem man die Stimmen der Hosts nachbildet und dann sozusagen, das wäre dann kennzeichnungspflichtig.
0: Ja, das wäre auch kennzeichnungspflichtig. Ja. Auch wenn du dich am Telefon zum Beispiel, nehmen wir mal an, du hast einen, es gibt ja immer so Randfälle, die dann lustig sind. Und wir waren eben bei den Soundinhalten und da kann es zum Beispiel passieren, wenn du eine Anrufbeantworteransage mittels KI erstellst, dann müsstest du am Anfang sagen, Achtung, das ist eine KI-Anrufbeantworteransage.
1: Fair.
0: Und auch wenn du zum Beispiel bei einer Online-Plattform, bei, nehmen wir mal LinkedIn, beruflich ins Netzwerk, damit wir aus dem Privatbereich raus sind, und dort postest du ein Profilbild von dir, das du mittels einer KI erstellt hast, dann ist es ein Deepfake. Dann müsstest du dein Profilbild kennzeichnen. Natürlich musst du auf die Umstände Rücksicht nehmen. Das heißt, du kannst da vielleicht keinen großen Hinweis platzieren, aber du müsstest das generell als KI-Kennzeichen. Ich glaube, so ein kleines KI-Kennzeichen passt auch in ein Profilbild. Ich bin gespannt, wie viele Menschen, die so schöne Profilbilder haben, die so perfekt aussehen, dann hinterher ein KI-Kennzeichen haben.
1: Eieieiei.
0: Und die Frage ist natürlich, wie müssen wir das kennzeichnen? Was müssen wir da hineinschreiben? Jetzt könnte man natürlich im Deutschen sagen, machen wir KI hin. Also die zwei Buchstaben
1: KI mal, oder künstliche Intelligenz
0: hin. Warte mal, die KI-Kennzeichnungsverordnung sagen, ist in vielen Sachen abstrakt, aber schreibt dann genau vor, was drinstehen muss?
1: Nein, eben nicht.
0: Ach, also ich sagte, das könntest du dir denken.
1: Okay.
0: Also ich habe auch mal gesagt, schreibt einfach künstliche Intelligenz hin oder macht KI. Jetzt hat, kurz vor unserer Aufnahme, die Europäische Kommission Vorschläge für AI-Icons und verbunden mit einem Kodex veröffentlicht, wo weitere Hinweise stehen, wie man das anwenden soll. Und da steht nicht KI, da steht AI, also auf Englisch AI. Und in der Empfehlung steht, ihr solltet diese Icons verwenden, es sei denn, in der nationalen Sprache gibt es spezielle Sprachregelungen, die es gebieten, irgendwie nationale Worte zu verwenden. Mhm. Ich kenne solche Regelungen in Deutschland nicht. In Frankreich gibt es sowas zum Beispiel, dass man bestimmte französische Begriffe auf jeden Fall verwenden muss. Auch kenne ich mich nicht en Detail aus, aber ich weiß, dass es existiert. Bei uns gibt es das nicht. Das heißt, die EU-Kommission sagt, übrigens, das ist kein Gesetz, das ist eine Empfehlung der EU-Kommission, aber deren Empfehlung lautet, benutzt die englischen Begriffe. Und jetzt frage ich mich, wenn ich jetzt so ein Senior habe und da steht statt künstlicher Intelligenz AI, ob die Person sofort wissen wird, was es ist. Also die Icons, die sind auch in Shownotes. Das sind Kreise und da steht einfach AI drin, ob das jeder wissen wird. Aber die EU-Kommission sagt, wir empfehlen diese Icons zu nutzen. Wir garantieren nicht, dass sie rechtlich ausreichend sind oder etwas in der Art, aber das ist unsere Empfehlung. Und jetzt könnte ich mir vorstellen, ich nutze AI und dann bin ich vor einem deutschen Gericht, weil ich abgemahnt worden bin, weil ich die Kennzeichnung in einer Sprache vorgenommen habe, der deutsche durchschnittliche Verbraucher nicht versteht. Das heißt, da könnte es noch lustig werden, aber generell würde ich dann auf die tatsächlich darauf zugreifen, was die EU-Kommission empfiehlt. Das heißt, im Zweifel würde ich ein Icon nutzen, in dem AI drinsteht und mich hinreichend sicher fühlen. Aber wenn du ein Icon mit KI nutzt, ist es auch genauso zulässig, weil die Kommission nur Empfehlungen gibt und letztendlich kommt es auf die Verbraucher an und ein Gericht wird schlecht sagen können, dass AI erkennbar ist, aber KI nicht erkennbar ist, weil im Gesetz das ihm nicht festgelegt ist. Und noch ein weiterer Punkt kommt hinzu.
1: Die Kommission.
0: Ich kann nicht mehr. Hilfe, holt mich hier raus, bitte. Ich bin auf einem Boot eingesperrt mit der KI-Kennzeichnungsverordnung. Also, wenn ihr gleich so ein lautes Platsch hört, dann ist er nicht vom Boot geflüchtet, aber er hat. Ja, das müsste so ein halber Kilometer sein bis zum Ufer. Naja, ich kann ja neben dir herfahren und trotzdem weitersprechen. Aber auf jeden Fall, die EU-Kommission sagt auch, weil im Gesetz steht, Kennzeichnung der KI-Erstellung oder Manipulation, deren Empfehlung lautet, auch hinzuweisen, ob es KI erstellt oder KI nur manipuliert worden ist. Also ist das gesamte Bild von der KI erstellt worden oder ist nur das Gesicht ausgetauscht worden? Und dazu kommt noch hinzu, dazu haben wir auch noch Sonderlogos. Das heißt, wir empfehlen die nicht nur das AI zu nutzen, sondern AI edited. Jetzt okay, die Frage, spätestens an dem Zeitpunkt werde ich mich fragen, wie soll ein deutscher Verbraucher das immer verstehen?
1: Okay, das ist Quatsch.
0: Ja, aber es ist die Empfehlung der EU, die Zeichen zu nutzen.
1: Ich lege mich fest, das ist Quatsch. Und ich finde, wir haben jetzt auch sehr lange darüber geredet, obwohl es juristisch nicht die Mega-Relevanz hat. Aber gut. Wichtiger letzter Punkt, glaube ich, noch ist, das ist ja alles gut und schön und es ist ja schwer genug festzustellen, ob ich mich jetzt richtig daran gehalten habe oder nicht, aber was passiert mir denn, wenn ich dabei erwischt werde, wie ich es falsch mache?
0: Dann droht dir ein Bußgeld, also nicht das höchste Bußgeld, aber das mittlere Bußgeld von bis zu 15 Millionen oder 3% vom Umsatz des letzten Jahres weltweit, was für ein Unternehmen recht teuer werden kann. Und es gibt aber noch eine Abstufung. Also wenn du jetzt eine Einzelperson bist oder ein kleines Unternehmen, dann wirst du nur bis zu 7,5 Millionen, bis zu 1% des Umsatzes belangt. Bis zu. Das ist wie beim Datenschutz, das höchste sind 4%, aber am Ende werden es nur ein paar tausend oder ein paar hundert Euro sein. Und das wird auf den Umstand ankommen, wo hast du es verwendet? Hast du versucht, damit irgendwie politische Prozesse zu manipulieren, viele Verbraucher hinters Licht zu führen? Oder hast du einfach ein Bild von irgendwie einem Bekannten gepostet, an dem er sich störte? Da kann ich mir die Unterschiede vorstellen. Zweitens, wir sind im unternehmerischen Bereich, wir sind im Bereich, wo es Informationspflichten gibt. Und da sagen die Gerichte regelmäßig, das sind auch Vorschriften, die Verbraucher schützen. Also den Markt auch regeln und marktregelnde Vorschriften, wenn man gegen die verstößt als Unternehmen, dann kann man abgemahnt werden. Das heißt, Unternehmen oder auch selbstständige Personen und meinetwegen auch Verlage, die nicht hinreichend kennzeichnen, können zusätzlich von Mitbewerbern oder von klagebefugten Organisationen abgemahnt werden. Aber das heißt
1: sozusagen, wir haben jetzt so wirklich so ein ganz klassisches, also am Ende des Tages hätten wir die Folge sehr kurz machen können. Weil das ist so ein ganz klassisches EU-Ding. Es klingt nach einer super guten Idee. Im Prinzip regelt es ein paar Sachen, ist aber schwammig genug, um sehr viele Unsicherheiten zu bieten.
0: Ja.
1: Und nicht nur ist eines der Hauptprobleme, die wir damit versucht zu haben zu klären oder die Hoffnung vielleicht gehabt haben, dass das klären wird, nämlich rechtspopulistische KI-generierte Werbung, nicht darin enthalten. Es ist auch noch so, dass wir möglicherweise 1 bis 4 Abmahnwellen haben werden.
0: Der Gesetzgeber könnte sich auch entschließen, dass er sagt, für solche Kennzeichnungsfälle darf man bei der Abmahnung kein Geld verlangen. Nicht, oder? Wie bei Impressen hat man das ja auch eingeführt irgendwann mal, dass man sagte, diese Impressensabmahnwellen.
1: Aber Stand heute hat er nicht.
0: Nein.
1: Okay.
0: Könnte aber noch kommen. Und ja, ansonsten, ja, man sollte auf jeden Fall im geschäftlichen Bereich darauf achten, dass man lieber zu viel als zu wenig kennzeichnet. Ob jetzt tatsächlich die Kennzeichnung, die auf Deutsch erfolgt, abgemahnt wird, weil die EU-Kommission das auf Englisch empfiehlt, das glaube ich nicht. Also wenn ihr AI nutzt oder wenn ihr KI nutzt, ist es hinreichend sicher meines Erachtens. Und ja, es sind viele Möglichkeiten, das zu umgehen. Aber es füllt eine wirklich ordentliche Podcast-Folge. Das musst du mit ihm lassen. Ach so, was ich noch vergessen habe, natürlich bei Deepfakes können auch Strafvorschriften ausgelöst werden. Das heißt, wir haben ja schon eine Folge zu Deepfakes gehabt.
1: Das hat aber nichts mit der Kennzeichnungspflicht zu tun.
0: Nein, du hast recht. Das hat jetzt nicht direkt mit der KI-Verordnung zu tun.
1: Darf ich denn, ist der wilde Ritt denn jetzt zu Ende? Darf ich jetzt erschöpft vom Pferd fallen? Es ist wirklich schade. Weil ich hatte so in den ersten 20 Minuten dachte ich so, Mensch, das klingt alles so, als hätte es Hand und Fuß. Und jetzt bin ich so, boah, wir werden bestimmt in 2 Jahren nochmal eine Folge machen müssen, wenn das irgendwie gepflegt wird und wenn es die ersten Gerichtsurteile gibt und vielleicht doch eine Abmahnwelle durchs Land geht. Ich habe überhaupt keine Lust mehr drauf. Tut mir leid. Also ich möchte mich an dieser Stelle sozusagen beim EU-Gesetzgeber, bei der EU-Gesetzgeberin beschweren. Könnt ihr mal bitte ein Gesetz machen, wo wir in 90 Minuten eine Podcast-Folge hinkriegen und am Ende ist das Fazit super gemacht. Das hilft uns richtig weiter. Ich fände das eine gute Idee.
0: Ach, wie bei allen Gesetzen werden die Gerichte irgendwann mal engere Leitplanken vorgeben.
1: Sure.
0: Und das wird dann einfacher sein. Oder das Gesetz wird noch mehrfach angepasst. Ich meine, es ist ja schon angepasst worden, bevor es in Kraft getreten ist. Deswegen, ja.
1: Also man könnte sagen, Fazit, wir werden uns wahrscheinlich zu dem Thema nicht zum letzten Mal gehört haben.
0: Wahrscheinlich nicht. Ich meine, wir sprachen schon über Deepfakes, bevor wir überhaupt über die KI-Verordnungs-Deepfakes sprachen. Ich denke, das wird uns noch lange beschäftigen.
1: Fantastisch.
0: Wie Juristen lieben es. Ja, Uncharted Waters, wo wir hier sind. Wie heißt das auf Deutsch? Unentdeckte Gewässer?
1: Ja.
0: Unkartografierte Gewässer,
1: so würde ich sagen. There will be dragons.
0: There will be dragons. Okay. Aber, wenn dein Kopf brennt, es ist ganz nah dran, dass du ihn abkühlen kannst.
1: Das ist sehr gut.
0: Ich habe auch eine spezielle Schwimmvorrichtung mitgebracht. Da kannst du eine Schlaufe ziehen, wenn du im Wasser bist und du trinkst, damit so ein Ballon aufgeht, weil in dem Zustand, in dem wir sind, funktionieren wahrscheinlich unsere Gehirne nicht mehr richtig.
1: Ja, baby. Okay, also vielen Dank, Herr Dr. Schwenke, dass Sie das erläutert haben. Wenn mir das Ergebnis sozusagen nicht zusagt, aber das kann ich Ihnen schlecht vorwerfen. Ich möchte die Folge jetzt sozusagen so beenden, wie ich eigentlich alle letzten Folgen beendet habe. Und natürlich wie immer sagen, liebe HörerInnen, wir freuen uns auf Kommentare im Kommentarfeld. In der nächsten Folge übrigens, da freue ich mich schon sehr drauf, sprechen wir über Vereinsrecht.
0: Da kommt das Thema, das beim letzten Mal versprochen hast, auf das alle heute gewartet haben.
1: Ah ja. Das ist einfach.
0: Aber wir können es jetzt sicher sein, dass es auf jeden Fall kommt. Ja, also wir haben
1: es im Kasten. Es kommt. Es sei denn, es kommt. Nein, es kommt jetzt. Tschüss.
0: Tschüss.
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2: Im Studio Philipp Nützig. Schönen guten Abend. Ab dem nächsten Jahr gibt es mehr Kindergeld. Laut Plänen des Bundesfinanzministeriums 8 Euro mehr im Monat. 2028 kommen nochmal 5 Euro dazu, schreibt die Bild. Außerdem sollen Grund- und Kinderfreibetrag steigen. Finanziert wird das unter anderem durch eine höhere Steuer für Spitzenverdiener. Union und SPD hatten sich auf eine Einkommenssteuerreform geeinigt, um vor allem kleine und mittlere Einkommen zu entlasten. Insgesamt um rund 10 Milliarden Euro pro Jahr. Beim Thema KI sind viele sowieso skeptisch und mehrere unkontrollierte Ausbrüche bei Tests befeuern die Sorgen um die Cybersicherheit weiter. KI-Modelle hatten sich selbstständig gemacht und fremde Websites gehackt. Was es braucht? Klare Regeln und bessere Überwachung, sagte uns der KI-Experte Thorsten Holz vom Max-Planck-Institut für Sicherheit.
3: So als Vergleich zum Beispiel, wenn jetzt eine Arzneimittel zugelassen wird, dann gibt es vorher umfangreiche Tests, die ein Pharmazieunternehmen durchführen muss. Oder es gibt auch in vielen anderen Bereichen klare Regeln, also auch zum Beispiel bei Flugzeugen oder auch beim Brandschutz. Und ich glaube, hier muss die KI-Industrie auf jeden Fall auch noch nachziehen.
2: Bundesverkehrsminister Bilger wirbt weiter für ein deutschlandweites Aussetzen des Fahrverbots an Sonn- und Feiertagen für Lkw. Unternehmen bräuchten jetzt Flexibilität, so Bilger im Deutschlandfunk. Holger Dilk mit mehr.
4: Hintergrund sind die niedrigen Flusspegel. Transporte müssen deshalb teilweise vom Wasser auf Straße und Schiene verlagert werden. Vier Bundesländer sind inzwischen vorgeprescht. Nordrhein-Westfalen, Rheinland-Pfalz, Niedersachsen und das Saarland haben das Fahrverbot ausgesetzt. Lob dafür kommt aus der Wirtschaft, Kritik dagegen von Gewerkschaften, die befürchten eine Mehrbelastung für Lkw-Fahrer.
2: In Paris gilt ab sofort eine Helmpflicht für E-Scooter-Fahrer. Der Grund? In letzter Zeit gab es einfach zu viele Unfälle mit den Rollern. Neben dem Helm sind jetzt auch eine Warnweste und Reflektorenpflicht. Wer sich nicht daran hält, riskiert eine Geldstrafe.
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5: Mit KI-Support. Wenig Wolken gibt's heute Nacht, oft ist's klar und es bleibt trocken. Die Tiefstwerte liegen zwischen 17 und 9 Grad. Morgen gibt's viel Sonne und ein paar Wolken dazu. In den Bergen im Süden ziehen später mehr Wolken auf und vereinzelt kommt auch mal ein Schauer oder ein Gewitter runter. Die Höchstwerte liegen bei bis zu 35 Grad.

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1: Offenbar haben zahlreiche Tech-Konzerne Respekt vor der KI-Entwicklung. 40 der größten von ihnen haben in den USA nun eine Sicherheitsallianz gegründet, darunter Nvidia, Microsoft, SAP und Siemens. Ziel ist eine bessere gemeinsame Cyberabwehr. Auslöser war ein aus dem Ruder gelaufener Test von OpenAI, bei dem KI selbstständig einen Hackerangriff durchgeführt hat. Künstliche Intelligenz wird allerdings auch in Deutschland immer relevanter. Dem Digitalverband Bitkom zufolge hat sich der Anteil der deutschen Unternehmen, die KI nutzen, im vergangenen Jahr fast verdoppelt. Knapp jedes zweite Unternehmen plant, KI einzusetzen. Und knapp ein Drittel will mehr in den Bereich investieren. Bitkom-Chef Wintergerst zufolge könne dadurch die Wettbewerbsfähigkeit der gesamten Wirtschaft auf ein neues Niveau gebracht werden. Und die Pläne für ein Mindestalter bei sozialen Netzwerken stoßen auf Widerstand aus der Digitalbranche. Der Branchenverband Bitkom warnt vor pauschalen Verboten und fordert stattdessen mehr Medienkompetenz sowie die konsequente Umsetzung bestehender Regeln. Ein von der EU-Kommission beauftragter Expertenrat empfiehlt unterdessen, Kindern unter 13 den Zugang zu sozialen Medien nur eingeschränkt zu erlauben.
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1: Im Studio Philipp Nützig. Schönen guten Abend. Ab dem nächsten Jahr gibt es mehr Kindergeld. Laut Plänen des Bundesfinanzministeriums 8 Euro mehr im Monat. 2028 kommen nochmal 5 Euro dazu, schreibt die Bild. Außerdem sollen Grund- und Kinderfreibetrag steigen. Finanziert wird das unter anderem durch eine höhere Steuer für Spitzenverdiener. Union und SPD hatten sich auf eine Einkommenssteuerreform geeinigt, um vor allem kleine und mittlere Einkommen zu entlasten. Insgesamt um rund 10 Milliarden Euro pro Jahr. Beim Thema KI sind viele sowieso skeptisch und mehrere unkontrollierte Ausbrüche bei Tests befeuern die Sorgen um die Cybersicherheit weiter. KI-Modelle hatten sich selbstständig gemacht und fremde Websites gehackt. Was es braucht? Klare Regeln und bessere Überwachung, sagte uns der KI-Experte Thorsten Holz vom Max-Planck-Institut für Sicherheit.
2: So als Vergleich zum Beispiel, wenn jetzt eine Arzneimittel zugelassen wird, dann gibt es vorher umfangreiche Tests, die ein Pharmazieunternehmen durchführen muss. Oder es gibt auch in vielen anderen Bereichen klare Regeln, also auch zum Beispiel bei Flugzeugen oder auch beim Brandschutz. Und ich glaube, hier muss die KI-Industrie auf jeden Fall auch noch nachziehen.
1: Bundesverkehrsminister Bilger wirbt weiter für ein deutschlandweites Aussetzen des Fahrverbots an Sonn- und Feiertagen für Lkw. Unternehmen bräuchten jetzt Flexibilität, so Bilger im Deutschlandfunk. Holger Dilk mit mehr.
3: Hintergrund sind die niedrigen Flusspegel. Transporte müssen deshalb teilweise vom Wasser auf Straße und Schiene verlagert werden. 4 Bundesländer sind inzwischen vorgeprescht. Nordrhein-Westfalen, Rheinland-Pfalz, Niedersachsen und das Saarland haben das Fahrverbot ausgesetzt. Lob dafür kommt aus der Wirtschaft, Kritik dagegen von Gewerkschaften, die befürchten eine Mehrbelastung für Lkw-Fahrer.
1: In Paris gilt ab sofort eine Helmpflicht für E-Scooter-Fahrer. Der Grund? In letzter Zeit gab es einfach zu viele Unfälle mit den Rollern. Neben dem Helm sind jetzt auch eine Warnweste und Reflektorenpflicht. Wer sich nicht daran hält, riskiert eine Geldstrafe.
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4: 36 Grad und es wird noch heißer. Das wird in den nächsten Wochen immer mal wieder auf uns zukommen, wenn der Sommer in seine heißeste Phase geht. In Dachgeschosswohnungen ist es dann mit der Innentemperatur fast schon gleich mit der Außentemperatur. Aber auch in allen anderen Wohnungen und Häusern wird es auf Dauer unerträglich warm. Kein Wunder also, dass mobile Klimageräte hierzulande boomen, vor allem, weil fest installierte Anlagen mehrere tausend Euro kosten. Nun hat das Stuttgarter Forschungs- und Entwicklungszentrum von Midea aber mal gezeigt, was deutsche Ingenieurskunst so alles kann und ein neuartiges Klimagerät auf den Markt gebracht. Jessica Martin verrät uns mehr.
5: Laut, ein hoher Stromverbrauch und so richtig kühl wird es auch nicht. Mobile Klimageräte haben sicherlich ihre Daseinsberechtigung, aber mit der Leistung und Effizienz einer fest installierten Klimaanlage sind sie nicht zu vergleichen. Allerdings sind letztere ziemlich teuer und der Einbau ist auch sehr aufwendig. Das Hightech-Unternehmen Midea stellt Kühlschränke, Waschmaschinen und auch Klimaanlagen her. Darunter ein besonders innovatives Gerät, das vom Time Magazine als eine der besten Erfindungen des vergangenen Jahres ausgezeichnet wurde.
6: Das Gerät nennt sich Hotter Split. Das ist ein sogenanntes mobiles Split-Klimagerät. Da kann man auch als die erste Wärmepumpe bezeichnen, die ohne Werkzeug installiert wird. Mobiles Split-Klimagerät deshalb, weil es ist flexibel einsetzbar, es muss nicht fest installiert werden und es besteht aus einem Innen- und Außengerät und hat die gleiche Kühlleistung und die gleiche Effizienz wie ein fest installiertes Split-Klimagerät.
5: Erklärt Manuel Seethaler von Midea. Gegenüber anderen mobilen Klimageräten hat die Porta Split eine 6-mal höhere Kühlleistung und ist für Räume bis 42 Quadratmeter geeignet, was für viele Mietwohnungen, Ferien- oder Gartenhäuser und auch Büros ausreicht. Außerdem ist das Gerät sehr sparsam.
6: Also beim Kühlen haben wir die Energieeffizienzklasse von A++. Wenn ich das jetzt auch wieder vergleiche mit einem mobilen Split-Klimagerät, ist es 4-mal so effizient. Für eine Kühlsaison in Deutschland haben wir mal ausgerechnet, bei aktuellen Strompreisen würde mich das ungefähr 22,50 Euro kosten, wenn ich die ganze Saison durchkühlen würde.
5: Bei der Entwicklung war eine große Herausforderung, das Gerät universell einsetzbar zu machen, sodass es zu allen möglichen Fenstervarianten passt.
6: Und der zweite Knackpunkt war der Schall. Die Porta Split hat jetzt eine spezielle Schallisolierung und einen Silent-Modus, da komme ich auf 39 Dezibel. Sie können das vergleichen mit einem Kühlschrank, der im Hintergrund läuft. Wir haben auch Umfragen gemacht und 9 von 10 Menschen haben gesagt, Damit kann ich tatsächlich schlafen und das möchte man dann gerade in tropischen Nächten, dass man das Gerät laufen lassen kann.
4: Ah, ab jetzt kann die Sommerhitze mal schön draußen bleiben. Mehr Infos zum ersten mobilen Klimagerät, das nicht nur effizient, sondern auch sparsam, extrem leise und ein bisschen revolutionär ist, gibt's unter midea.com.

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1: Die Grillsaison ist in vollem Gange. Problem nur, die Lebensmittel werden immer teurer. Und gerade der Einkauf für einen entsprechenden Grillabend geht mächtig ins Geld. Kein Wunder. Schließlich ziehen Gemüse und auch Fleischpreise ganz schön an. Viele achten deshalb jetzt noch genauer aufs Budget. Laut aktuellen Umfragen sagen inzwischen mehr als 60% der Menschen, dass sie beim Einkaufen bewusst sparen wollen. Wie man trotzdem entspannt, lecker und günstig grillen kann, ohne unnötig Lebensmittel zu verschwenden und wie man sich dabei sogar noch Vorräte bequem nach Hause liefern lassen kann, das weiß mein Kollege Mario Hartwig.
2: Lecker grillen und dafür nachhaltig einkaufen, ohne dabei direkt das eigene Budget zu sprengen oder hinterher viel wegzuschmeißen, ist eigentlich ganz einfach, sagt Katharina Hauke von Too Good To Go Deutschland.
3: Schon kleine Dinge helfen da enorm. Beim Einkaufen konkret planen, Fleisch und andere empfindliche Produkte immer gut gekühlt transportieren, zum Beispiel mit Kühltasche oder Kühlakku, und Reste direkt nach dem Grillen sauber verpacken. Viele Lebensmittel lassen sich am nächsten Tag noch super weiterverwenden, etwa für Salate, Wraps oder Sandwiches.
2: Clever sparen kann man außerdem bei Beilagen, Soßen, Dips und Co.
3: Und zwar, indem man mit uns ganz einfach Lebensmittel rettet. Zum Beispiel mit unseren bekannten Überraschungstüten oder mit der Lieferoption. Die gibt es mittlerweile seit fast 2 Jahren und dabei werden Lebensmittel gerettet, die etwa wegen Saisonwechseln, Verpackungsanpassungen oder eines nahenden Mindesthaltbarkeitsdatums nicht mehr regulär verkauft werden. Diese Produkte bieten wir dann stark reduziert online an und sie werden direkt nach Hause geliefert.
2: So lässt sich nicht nur prima Geld sparen und Lebensmittel retten, sondern auch ein kleiner Vorrat anlegen. Und das günstig, bequem und nachhaltig.
3: Ganz einfach über die Too Good To Go App. Dort gibt es einen eigenen Bereich namens Lieferung. Man sucht sich ein passendes Paket aus, bestellt es direkt in der App und wenige Tage später kommt es dann zu einem nach Hause.
1: Na dann, Kühltasche schnappen, Leckereien besorgen und den Grill anwerfen. Ja, und vielleicht vorher noch kurz durch die Too Good To Go App scrollen. Da gibt es nämlich Snacks, Soßen und Co. günstiger und ganz nebenbei werden auch noch Lebensmittel gerettet.
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2: Im Studio Philipp Nützig. In einigen Bundesländern dürfen LKWs auch heute auf den Straßen unterwegs sein. Die Landesregierungen von NRW, Niedersachsen, Rheinland-Pfalz und dem Saarland haben das Fahrverbot wegen des anhaltenden Niedrigwassers in den Flüssen ausgesetzt. Auf den Straßen dürfte es auf jeden Fall voller werden. Der ADAC hatte bereits vorab wegen des Reiseverkehrs vor Stau gewarnt. Unter anderem in Rheinland-Pfalz und dem Saarland enden heute die Sommerferien. Das Kindergeld soll nächstes Jahr um 8 Euro pro Monat steigen. So steht es in Plänen des Bundesfinanzministeriums, schreibt die BILD. 2028 sollen nochmal 5 Euro dazukommen. Philipp Rösler mit den Einzelheiten.
3: Neben dem Kindergeld sollen auch Grund- und Kinderfreibetrag steigen. Finanzieren will man das unter anderem durch eine Ausweitung der Steuer für Spitzenverdiener. Ab einem Einkommen von 250.000 Euro soll der Steuersatz dann bei 45% liegen. Union und SPD hatten sich auf eine Einkommenssteuerreform geeinigt, um vor allem kleine und mittlere Einkommen zu entlasten, insgesamt um rund 10 Milliarden Euro pro Jahr.
2: Die Ausbrüche von KI-Modellen bei Tests haben zuletzt immer wieder eine Diskussion um den Umgang mit der Technik ausgelöst. Viele sorgen sich um die Sicherheit im Netz, weil Cyberkriminelle vielleicht leichtes Spiel haben. KI-Experte Thorsten Holz vom Max-Planck-Institut für Sicherheit sieht dadurch aber eher Unternehmen in Gefahr. Er sagte uns:
4: Als Privatperson muss man sich jetzt nicht unbedingt Sorgen machen, weil die Angriffe auf Privatpersonen ist meistens, dass also ein Betrüger versucht, das Opfer dazu zu bringen, solch ein Passwort einzugeben oder auf einen Link drauf zu klicken, oder es werden gestohlene Passwörter benutzt. Und das sind eben die Angriffe, die jetzt über KI-Modelle nicht unbedingt deutlich besser werden.
2: Mitten in der Urlaubszeit ist der Vulkan Ätna auf Sizilien erneut ausgebrochen. Der größte aktive Vulkan Europas stieß eine riesige Wolke aus Rauch und Asche aus. Am nahegelegenen Flughafen wurden Starts und Landungen zeitweise gestrichen.
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5: Mit KI-Support. Viele Wolken gibt es gerade und ganz im Norden kann auch mal etwas Regen dabei sein. Sonst bleibt es meist trocken. Dazu liegen die Temperaturen aktuell bei 20 bis 13 Grad. Tagsüber wird es dann oft sonnig mit ein paar Wolken. In den Bergen können später vereinzelt Schauer und Gewitter aufziehen. Dazu wird es heiß, maximal 30 bis 35 Grad.

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1: Die E-Mobilität macht große Sprünge, so auch bei den Lkw. Volvo Trucks stellt bereits seine zweite Generation vor und das Ergebnis, das kann sich durchaus sehen lassen, sagt Benjamin Schiebler von Volvo Trucks. Hallo, ich grüße Sie.
2: Hallo.
1: Herr Schiebler, mal im Vergleich zu den bisherigen Elektro-Trucks. Welche Verbesserungen gibt es?
2: Ja, wir setzen mit der neuen Generation aus unserer Sicht nochmal neue Maßstäbe. Die Leistung unserer neuen E-Lkw konnte deutlich verbessert werden und wir erreichen mittlerweile Reichweiten von bis zu 700 Kilometern. Und das Wichtige ist, ohne Zwischenladen. Und damit markieren wir aus unserer Sicht als Elektropionier in unserer Branche tatsächlich nochmal einen erneuten Elektrodurchbruch für unsere schwere Baureihe.
1: Inwiefern?
2: Der Volvo FH Aero Electric, das ist unser Flaggschiff. Ein Fahrzeug, das wir nun mit einer sogenannten E-Achse auf den Markt bringen, sorgt dafür, dass diese hohen Reichweiten erzielt werden können. Das liegt zum einen daran, dass wir das Fahrzeug so konstruiert haben, dass wir am Rahmen mehr Platz schaffen für eben diese Batterien und die damit einhergehenden benötigten Batteriekapazitäten. Zum anderen verändern und erhöhen wir auch die Batterieladekapazität am Auto. Das heißt, unsere Kunden und Kundinnen können in Zukunft mit noch höheren Ladegeschwindigkeiten laden. Im Idealfall laden wir das Fahrzeug von 20-80%. Das ist Mittelwert, aber in der typischen Fahrerpause von etwa 45 Minuten auf. Das ist für uns extrem wichtig, für unsere Kunden und Kundinnen ebenso, weil die Anforderung an uns als Hersteller ist, dass das Fahrzeug zum Laden nicht länger Pause machen muss als der Dieselverbrenner als Pendant.
1: Aber das ist ja noch nicht alles, was Volvo Trucks neu im Programm hat, oder?
2: Ja, das stimmt. Wir haben nicht nur den Volvo FH Aero Electric mit E-Achse auf den Markt gebracht, wir sind auch der einzige Hersteller, der den Volvo FH Aero gleich mit zwei anderen Antriebsarten auch noch auf den Markt bringen wird, denn das Fahrzeug wird auch noch mit einem Zentralmotor zu haben sein. Das bedeutet, wir können sehr gezielt unseren Kunden das Fahrzeug anbieten, das sie für ihren tagtäglichen Einsatz brauchen. Ich gebe Ihnen ein Beispiel, wir sprachen bereits vom 700 Kilometer Auto. Das ist eine Reichweite, die aber nicht jeder unserer Kunden und Kundinnen brauchen wird. Wenn ich also weniger Batteriekapazität in diesem Fahrzeug verbaue, habe ich mehr Platz für andere Sachen. Zum Beispiel für den Aufbau hinter dem Fahrerhaus, um andere Anwendungen zu realisieren. Dieses Fahrzeug wird dann ergänzt durch Fahrzeuge wie den FM oder den FMX Electric, die Sie zum Beispiel auch auf der Baustelle sehen könnten, oder den FL und FE Electric, den Sie vor allem im urbanen Einsatzbereich finden werden.
1: Der Umweltgedanke steht natürlich bei einer Anschaffung eines Elektro-Lkw an erster Stelle. Aber es gibt noch viel mehr gute Gründe dafür.
2: Für uns als Hersteller ist der Elektroantrieb der alternative Antrieb der Zukunft. Das merkt man im Pkw-Bereich, sogar in Deutschland mittlerweile auch. Das liegt auch daran, dass parallel aus traurigen Gründen der Dieselkraftstoff immer teurer werden wird. Aber es sind auch Regularien in Kraft oder werden in Kraft treten, die den Mineralkraftstoff auf Dauer auch weiterhin teurer werden lassen, sodass die alternativen Antriebe, also beispielsweise HVO, 100 Bio-LNG oder eben unser E-Lkw, immer wirtschaftlich interessanter werden für Spediteure.
1: Schauen wir nochmal aufs Laden. Was hat sich denn da in den vergangenen Jahren eigentlich grundsätzlich bei der Ladeinfrastruktur an Deutschlands Autobahnen getan?
2: Da hat sich wahnsinnig viel getan. Aus unserer Sicht ist hier gerade an den Autobahnen, wo das schnelle Zwischenladen eine hohe Relevanz hat, viel entstanden, viel mehr als manch einer vielleicht vor 4-5 Jahren gedacht hätte. Aus unserer Sicht ist das aber einer der wichtigen Hebel, bei dem Bund und Länder zusammen mit uns Herstellern noch mehr anpacken müssen, um noch mehr Ladepunkte zu schaffen, damit es für noch mehr E-Lkw diese so wichtigen Lademöglichkeiten gibt.
1: Benjamin Schiebler von Volvo Trucks über die neue Generation von elektrischen Lkw. Ich danke Ihnen für das Gespräch.
2: Danke, dass ich hier bin.

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1: Messenger-Dienste wie WhatsApp oder Unternehmen wie Google und Microsoft dürfen wieder private Chats mitlesen. Darauf haben sich die EU-Mitgliedstaaten geeinigt. Die Chat-Kontrolle soll im Kampf gegen sexuellen Kindesmissbrauch helfen und mögliche Hinweise erkennen, bevor Nachrichten in Messenger-Diensten verschickt werden. Um das zu ermöglichen, ist eine befristete Ausnahme von den geltenden europäischen Datenschutzregeln beschlossen worden. Elektroautos sind in den letzten 5 Jahren deutlich billiger geworden. Laut einer Studie sanken die Listenpreise von 2020 bis 2025 inflationsbereinigt um 18%. Und E-Autos haben heute im Durchschnitt größere Reichweiten und mehr Motorleistung. Die Studienmacher sagen, dass die Preise sogar noch weiter fallen könnten, denn die gesunkenen Batteriepreise seien noch nicht vollständig weitergegeben worden. Außerdem sollen auch steigende Stückzahlen dafür sorgen. Die Preise für Verbrenner haben in den vergangenen Jahren dagegen um 2% zugelegt. Und Sony wird von 2028 an Spiele für seine PlayStation-Konsolen nicht mehr auf physischen Datenträgern wie Discs veröffentlichen. Neue Titel wird es danach nur noch in elektronischer Form, etwa zum Download, geben. Einige Gamer schätzen an Spiele-Discs, dass man sie weiterverkaufen kann. Für die PS5 wurden zuletzt aber bereits 80% der Spiele in digitaler Form verkauft.
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1: Im Studio Philipp Nützig. In einigen Bundesländern dürfen LKWs auch heute auf den Straßen unterwegs sein. Die Landesregierungen von NRW, Niedersachsen, Rheinland-Pfalz und dem Saarland haben das Fahrverbot wegen des anhaltenden Niedrigwassers in den Flüssen ausgesetzt. Auf den Straßen dürfte es auf jeden Fall voller werden. Der ADAC hatte bereits vorab wegen des Reiseverkehrs vor Stau gewarnt. Unter anderem in Rheinland-Pfalz und dem Saarland enden heute die Sommerferien. Das Kindergeld soll nächstes Jahr um 8 Euro pro Monat steigen. So steht es in Plänen des Bundesfinanzministeriums, schreibt die BILD. 2028 sollen nochmal 5 Euro dazukommen. Philipp Rösler mit den Einzelheiten.
2: Neben dem Kindergeld sollen auch Grund- und Kinderfreibetrag steigen. Finanzieren will man das unter anderem durch eine Ausweitung der Steuer für Spitzenverdiener. Ab einem Einkommen von 250.000 Euro soll der Steuersatz dann bei 45% liegen. Union und SPD hatten sich auf eine Einkommenssteuerreform geeinigt, um vor allem kleine und mittlere Einkommen zu entlasten, insgesamt um rund 10 Milliarden Euro pro Jahr.
1: Die Ausbrüche von KI-Modellen bei Tests haben zuletzt immer wieder eine Diskussion um den Umgang mit der Technik ausgelöst. Viele sorgen sich um die Sicherheit im Netz, weil Cyberkriminelle vielleicht leichtes Spiel haben. KI-Experte Thorsten Holz vom Max-Planck-Institut für Sicherheit sieht dadurch aber eher Unternehmen in Gefahr. Er sagte uns:
3: Als Privatperson muss man sich jetzt nicht unbedingt Sorgen machen, weil die Angriffe auf Privatpersonen ist meistens, dass also ein Betrüger versucht, das Opfer dazu zu bringen, solch ein Passwort einzugeben oder auf einen Link drauf zu klicken, oder es werden gestohlene Passwörter benutzt. Und das sind eben die Angriffe, die jetzt über KI-Modelle nicht unbedingt deutlich besser werden.
1: Mitten in der Urlaubszeit ist der Vulkan Ätna auf Sizilien erneut ausgebrochen. Der größte aktive Vulkan Europas stieß eine riesige Wolke aus Rauch und Asche aus. Am nahegelegenen Flughafen wurden Starts und Landungen zeitweise gestrichen.

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1: Egal ob am Bahnhof, im Wartezimmer oder in der Bahn, viele von uns greifen bei Wartezeiten sofort zum Smartphone. Früher hatten wir in solchen Momenten eher ein Buch dabei. Was macht das eigentlich mit unserem Gehirn, wenn wir ständig scrollen statt lesen? Danica Großer und Jonas Wolbert wissen Bescheid.
2: Das Lesen am Handy ist meist eher ein Überfliegen als richtiges Lesen. Besonders das Surfen auf verschiedenen Seiten hat einen Effekt. Es prasseln sehr viele Informationen auf uns ein, die unser Gehirn gar nicht so richtig verarbeiten kann.
3: Wir gewöhnen uns also schnell an kurze, knappe Informationen und verlernen, uns in etwas hineinzudenken und wirklich zu verstehen. Deshalb fällt es vielen vielleicht mittlerweile auch schwer, Bücher zu lesen.
2: Statt im Smartphone zu surfen, lohnt es sich also wieder mal auf ein Buch umzusteigen, besonders unterwegs.
3: Nur ganze Bücher mit sich rumzuschleppen ist natürlich schwierig. Gerade für Termine und Wartezeiten außer Haus lohnt sich deshalb ein E-Reader. Das sind kleine Mini-Bibliotheken. Wir laden uns Bücher auf den Reader und haben jederzeit Zugriff darauf. Die sind meist sogar WLAN-fähig, das heißt auch unterwegs können wir uns neue Bücher holen.
2: Gerade im Sommer draußen sind E-Reader außerdem sehr praktisch, denn die sind wasserfest und blendfrei. Da können wir sogar auf einer Luftmatratze im Pool lesen.
3: Um den Biorhythmus und die Augen zu schonen, arbeiten E-Reader wie von Tolino zum Beispiel übrigens mit Smart Light. Am Tag gibt es kaltweißes Licht zum Lesen und abends geht's dann automatisch in einen warmweißen Lichtton über. Im Gegensatz zum Smartphone ploppen hier auch keine störenden Nebenbenachrichtigungen auf. Und sogar Hörbuch hören geht damit.
1: Lesen statt Surfen ist für unser Gehirn also auf jeden Fall besser. E-Reader sind eine gute Möglichkeit, auch unterwegs immer das passende Buch dabei zu haben. Weitere Infos gibt's auch im Internet unter mytolino.de.
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1: Wer mit dem Auto in den Urlaub fährt, der braucht oft starke Nerven. Staus, Mautstationen und jede Menge Organisation gehören für viele einfach dazu. Zum Glück wird das Reisen aber immer digitaler und das kann unterwegs einiges erleichtern. Über die besten digitalen Angebote für die anstehenden Urlaubsreisen hat sich Annabel Kopp informiert.
2: Schon ab 2027 wird es keine klassische Klebevignette für Mautstrecken mehr geben. Nach und nach wird sie durch eine digitale Vignette ersetzt, die in verschiedenen Varianten von Tages- bis zur Jahresvignette bei vielen Verkaufsstellen erhältlich bleibt, bestätigt auch Stefan Zangerle vom österreichischen Autobahnbetreiber Asfinag.
3: Wir empfehlen natürlich den Kauf direkt im Asfinag Mautshop, aber auch bei all unseren bekannten Vertriebsstellen wie dem ADAC, dem ARBÖ, dem ÖMTC oder bei vielen Tankstellen und Trafiken kann man die digitale Vignette einfach erwerben.
2: Aber Vorsicht! Schon jetzt tauchen immer mehr Meldungen auf, dass Kundinnen und Kunden E-Mails mit dubiosen Links oder Ersatzmautforderungen erhalten haben. Diese sind aber fake. Zur maximalen Sicherheit wird daher die sogenannte digitale Streckenmaut Flex empfohlen.
3: Das funktioniert sehr einfach in unserem Mautshop. Einfach sich registrieren, ein Zahlungsmittel hinterlegen und dann sind Sie für alle Mautstellen in Österreich freigeschalten. Die Abrechnung erfolgt im Nachhinein, nach der Durchfahrt und es ist auch sichergestellt, dass man nie mehr bezahlt als wie den Preis der Mehrfahrtenkarte.
2: Besonders jetzt im Urlaubsreiseverkehr sparen wir an den Mautstellen viel Zeit, wenn wir die richtigen digitalen Produkte wie die Vignette und die Streckenmaut bereit haben.
3: Wir empfehlen, unseren Mautplaner im Mautshop zu nutzen. Da ist es wichtig, den Startort und das Ziel einzugeben und so werden die richtigen Produkte für Österreich empfohlen und kann man mit wenigen Klicks diese Produkte auch erwerben.
1: Wer die digitalen Angebote der Asfinag nutzt und beim Kauf auf offizielle Verkaufsstellen achtet, der startet sicherer und komfortabler in die nächste Reise. Weitere Infos gibt's auch unter asfinag.at.

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2: Im Studio Philipp Nützig. In einigen Bundesländern dürfen LKWs auch heute auf den Straßen unterwegs sein. Die Landesregierungen von NRW, Niedersachsen, Rheinland-Pfalz und dem Saarland haben das Fahrverbot wegen des anhaltenden Niedrigwassers in den Flüssen ausgesetzt. Auf den Straßen dürfte es auf jeden Fall voller werden. Der ADAC hatte bereits vorab wegen des Reiseverkehrs vor Stau gewarnt. Unter anderem in Rheinland-Pfalz und dem Saarland enden heute die Sommerferien. Das Bundesinnenministerium arbeitet an Plänen für einen neuen Personalausweis, ohne Adressfeld und mit größerem Foto. Das berichtet die Rheinische Post. Philipp Rösler weiß mehr.
3: Wer umzieht, kennt das. Der lästige Adressaufkleber auf dem Ausweis. Der könnte bald wegfallen. Das Ministerium denkt darüber nach, das Adressfeld ganz zu streichen, weil viele Alltagsvorgänge ohnehin schon digital ablaufen. Für Fälle, wo der Ausweis bisher als Adressnachweis nötig war, soll es dann digitale Lösungen geben. Geplant sind außerdem unter anderem ein größeres Foto und bessere Sicherheitsmerkmale, um Fälschungen schwieriger zu machen.
2: Beim Thema KI sind viele sowieso skeptisch und mehrere unkontrollierte Ausbrüche bei Tests befeuern die Sorgen um die Cybersicherheit weiter. KI-Modelle hatten sich selbstständig gemacht und fremde Websites gehackt. Was es braucht? Klare Regeln und bessere Überwachung, sagte uns der KI-Experte Thorsten Holz vom Max-Planck-Institut für Sicherheit.
4: So als Vergleich zum Beispiel, wenn jetzt eine Arzneimittel zugelassen wird, dann gibt es vorher umfangreiche Tests, die ein Pharmazieunternehmen durchführen muss. Oder es gibt auch in vielen anderen Bereichen klare Regeln, also auch zum Beispiel bei Flugzeugen oder auch beim Brandschutz. Und ich glaube, hier muss die KI-Industrie auf jeden Fall auch noch nachziehen.
2: Die Freiwasserschwimmer haben für das deutsche Team bei der EM in Paris die 4. Goldmedaille gewonnen. In der Mixed-Staffel war das Quartett um den zweifachen Europameister Florian Wellbrock nicht zu schlagen und siegte vor Italien und Ungarn.
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5: Mit KI-Support. Viele Wolken gibt es gerade und ganz im Norden kann auch mal etwas Regen dabei sein. Sonst bleibt es meist trocken. Dazu liegen die Temperaturen aktuell bei 20 bis 13 Grad. Tagsüber wird es dann oft sonnig mit ein paar Wolken. In den Bergen können später vereinzelt Schauer und Gewitter aufziehen. Dazu wird es heiß, maximal 30 bis 35 Grad.
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6: Starkes Übergewicht betrifft rund 17 Millionen Menschen in Deutschland und trotzdem bleibt der Weg zur Behandlung für viele extrem schwierig. Häufig fehlen spezialisierte Ärzte und dazu kommt oft noch die Angst vor unangenehmen Situationen in der Praxis. Genau hier kann die Telemedizin, also die Online-Sprechstunde, den Zugang durchaus erleichtern und Versorgungslücken schließen. Mehr von Annabel Kopp.
7: Telemedizin, also ein Online-Arztbesuch, kann vielen Patienten mit Adipositas erste Hürden oder Scham nehmen. Denn die Sprechstunde